0: als bisher mit Nachdruck verfolgen. Und das wissen wir möglicherweise erst, wenn der Kanzler seinen Urlaub beendet hat.
1: In den USA hat ein Prozess gegen den Meta-Konzern begonnen, in dem es um die Nutzung seiner Apps durch Kinder und Jugendliche geht. Mehrere Bundesstaaten werfen dem Unternehmen vor, Minderjährige bewusst abhängig von Facebook und Instagram zu machen. Die Kläger fordern, dass Meta bestimmte Funktionen beschränkt, etwa das Endlos-Scrollen oder den Gefällt-mir-Zähler. Auch drohte eine milliardenschwere Geldstrafe. Das Oberlandesgericht Stuttgart hat einen Ukrainer wegen Agententätigkeit in Deutschland zu einer Haftstrafe von 1 Jahr und 3 Monaten verurteilt. Die Richter sahen es als erwiesen an, dass der Mann im Auftrag Russlands Brandanschläge vorbereiten wollte. 2 weitere Angeklagte wurden freigesprochen. Aus Stuttgart Deborah Kölz.
2: Die Bundesanwaltschaft hatte den 3 Ukrainern vorgeworfen, als Agenten im Auftrag eines russischen Nachrichtendienstes von Köln aus Pakete mit GPS-Trackern in Richtung Ukraine geschickt zu haben. Damit sollten Versandrouten ausgekundschaftet werden, um später auf diese Weise Pakete mit Brandsätzen zu verschicken, so der Vorwurf. Das Gericht geht davon aus, dass nur einer der Angeklagten tatsächlich wusste, dass der Versand zugunsten einer russischen staatlichen Stelle durchgeführt werden sollte.
1: Frank Beard, langjähriger Schlagzeuger der US-Rockband ZZ Top, ist tot. Der 77-Jährige starb auf seiner Ranch im Bundesstaat Texas im Beisein seiner Familie. Das teilte sein Pressesprecher mit. ZZ Top hat weltweit mehr als 50 Millionen Tonträger verkauft. Zu den größten Hits der Band zählen Sharp Dressed Man und Gimme All Your Lovin'. Das waren die Nachrichten. Das Wetter in Deutschland. Häufig trocken, noch letzte Schauer bei 19 bis 11 Grad. Tagsüber gebietsweise Schauer, selten Gewitter, teilweise auch trocken, bei bis zu 19 Grad im Norden und 32 Grad im Süden. Am Donnerstag teilweise trocken, teilweise Schauer und ein paar Gewitter, 20 bis 27 Grad. Die Zeit, es ist 2.03 Uhr.
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4: Mit Sven Knappe am Mikrofon. Freut mich, dass Sie mit dabei sind. Bis zu den 4 Uhr Nachrichten bieten wir eine Suite von Jean-Philippe Rameau, ein Streichquartett von Ludwig van Beethoven, eine Fantasie für Violine und Orchester von Robert Schumann, sinfonische Tänze von Leonard Bernstein und, zu Beginn, ein Konzert für Cello und Orchester von Joaquin Rodrigo. Der Cellist Sebastian Hess wird von der NDR Radio Philharmonie begleitet. Israel Jinon dirigiert.

Concerto in Modo Galante für Cello und Orchester von Joaquin Rodrigo in einer Aufnahme mit Sebastian Hess und der NDR Radiophilharmonie unter Israel Jinon. 26. September 1957 im Winter Garden Theater in New York City wird die West Side Story von Leonard Bernstein uraufgeführt. Das Musical spielt im Manhattan der 1950er Jahre und ist eine moderne Version der Tragödie Romeo und Julia von William Shakespeare. Die sinfonischen Tänze daraus bietet das Klavierduo Genofar und Dimitrov.

Das 1995 in Hannover gegründete Klavierduo Genova und Dimitrov interpretierte die sinfonischen Tänze aus der West Side Story von Leonard Bernstein im ARD-Nachtkonzert. Robert Schumanns Violinfantasie Opus 131 entstand 1853 und ist eine Auftragskomposition des damals 22-jährigen Wundergeigers Josef Joachim. Hier eine Aufnahme mit Frank-Peter Zimmermann und der Deutschen Radiophilharmonie Saarbrücken-Kaiserslautern.

Fantasie für Violine und Orchester in C-Dur, das Opus 131 von Robert Schumann, gespielt von Frank-Peter Zimmermann und der Deutschen Radiophilharmonie Saarbrücken, Kaiserslautern, unter Josep Pons. Hier ist das ARD-Nachtkonzert, präsentiert von BR Klassik mit Kammermusik von Ludwig van Beethoven. Das Streichquartett, Opus 18 Nummer 6, gewidmet Fürst Josef von Lobkowitz, serviert das Jerusalem Quartett.

Das 1993 in Israel gegründete Jerusalem Quartet interpretierte das Streichquartett Opus 18 Nummer 6 von Ludwig van Beethoven im ARD-Nachtkonzert. Und jetzt machen wir noch einen Abstecher in den französischen Spätbarock mit der Suite Les Boreades aus der gleichnamigen Oper von Jean-Philippe Rameau. Sir Simon Rattle dirigiert das Symphonieorchester des Bayerischen Rundfunks.

Les Boreades, die Suite aus der gleichnamigen Oper von Jean-Philippe Rameau, bearbeitet und dirigiert von Sir Simon Rattle, zum Besten gegeben vom Symphonieorchester des Bayerischen Rundfunks. Nach den 4 Uhr Nachrichten sind wir vom ARD-Nachtkonzert wieder für Sie da, mit einem Klavierkonzert von Marianna von Martinez, einem Streichquartett von Josef Haydn und einem Capriccio von Sergei Rachmaninow.

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1: Um 4 Uhr mit Ronald Lessig. In Oakland im US-Bundesstaat Kalifornien hat für den Meta-Konzern ein möglicherweise folgenschwerer Prozess begonnen. Es geht um den Vorwurf, dass die zum Konzern gehörenden Online-Plattformen Instagram und Facebook junge Menschen bewusst süchtig und damit psychisch krank machen. Aus der Nachrichtenredaktion Jörg Brandscheid.
2: Meta habe Kinder und Jugendliche abhängig gemacht, die Funktionsweise ihrer Gehirne ausgenutzt und die Öffentlichkeit an die Irre geführt. Das sagte Kaliforniens stellvertretende Generalstaatsanwältin Megan O'Neill in ihrem Eröffnungsplädoyer. Mehrere US-Bundesstaaten verlangen Beschränkungen bei Instagram- und Facebook-Funktionen sowie eine massive Strafzahlung von rund 200 Milliarden Dollar. Der Meta-Konzern versichert, dass er ausreichend Schutzmaßnahmen für minderjährige Nutzerinnen und Nutzer ergreife.
1: SPD-Vizekanzler Klingbeil hat die jüngste Äußerung des israelischen Sicherheitsministers Ben-Gvir scharf verurteilt und Konsequenzen gefordert. Es müssten auf europäischer Ebene Sanktionen geprüft werden, sagte der SPD-Politiker auf Sat.1. Die Aussagen seien menschenverachtend. Ben-Gvir hatte sich dafür ausgesprochen, pro Nacht 30 bis 40 Palästinenser im Gazastreifen gezielt zu töten. Außerdem hatte er gesagt, es gebe im Gazastreifen Menschen, die es nicht verdienten, zu leben und die nicht einmal Menschen seien. Der Meere rund um Europa erwärmen sich wegen des Klimawandels rasant. In diesem Sommer gab es laut der Forschungsinitiative World Weather Attribution von Irland bis ins Mittelmeer massive marine Hitzewellen. Aus der ARD-Klimaredaktion Stefan Hübner.
3: Die Hitzewellen dieses Sommers erfassten weit über 2/3 der untersuchten Meeresflächen. In den meisten Regionen lag die Erwärmung über dem weltweiten Mittel von 1,4 Grad Celsius. Im Mittelmeer stiegen die Spitzenwerte der Meerestemperatur sogar um etwa 3 Grad. Die Folgen können verheerend sein. Meerestiere sterben oder wandern in kühlere Regionen ab. Nahrungsketten verändern sich. Das gefährdet Meeresökosysteme und die Fischerei. Außerdem erhöht sich das Sturmrisiko.
1: Frank Beard, langjähriger Schlagzeuger der US-Rockband ZZ Top, ist tot. Der 77-Jährige starb auf seiner Ranch im Bundesstaat Texas im Beisein seiner Familie. Das teilte sein Pressesprecher mit. ZZ Top hat weltweit mehr als 50 Millionen Tonträger verkauft. Zu den größten Hits der Band zählen Sharp Dressed Man und Gimme All Your Lovin'. Das waren die Nachrichten. Das Wetter in Deutschland. Tagsüber gebietsweise Schauer oder Gewitter, teilweise auch trocken bei bis zu 19 Grad im Norden und 32 Grad im Süden. Am Donnerstag trocken, teilweise Schauer oder Gewitter, 20 bis 27 Grad. Am Freitag zeitweise sonnig bis 26 Grad. Es ist 4.03 Uhr.
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4: Herzlich willkommen, am Mikrofon ist für Sie Sven Knappe. Mariana von Martinez, der klangvolle Name einer österreichischen Cembalistin und Sängerin, die unter anderem bei Nicola Porpora und Joseph Haydn in die Lehre ging. Mit 17 begann Mariana zu komponieren, zum Beispiel folgendes Klavierkonzert in E-Dur.

Mariana von Martinez schrieb dieses Klavierkonzert in E-Dur. Die Pianistin Edith Meshulam-Korman wurde vom Oxford Philharmonic Orchestra begleitet. Zu Marianas berühmten Lehrern zählte, wie bereits erwähnt, Joseph Haydn. Hier ein Streichquartett aus Haydns Feder, gespielt vom Angelus String Quartet.

Das 2001 aufgelöste Angelus String Quartet interpretierte das Streichquartett Opus 33 Nummer 2 von Joseph Haydn. Der Russe Sergei Rachmaninow steuert jetzt noch ein Capriccio Bohemia zum ARD-Nachtkonzert bei. Nemi Järvi leitet The Philharmonia Orchestra London.

Capriccio Bohemien, das Zigeuner-Capriccio, Opus 12 von Sergei Rachmaninow mit dem Philharmonia Orchestra London unter der Leitung von Neeme Järvi. Die Zeit bis zu den 5 Uhr Nachrichten füllen Arvo Petri und das English Chamber Orchestra mit einem Springtanz von Edward Grieg.

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1: Um 5 Uhr mit Ronald Lessig. In Oakland im US-Bundesstaat Kalifornien hat für den Meta-Konzern ein möglicherweise folgenschwerer Prozess begonnen. Es geht um den Vorwurf, dass die zum Konzern gehörenden Online-Plattformen Instagram und Facebook junge Menschen bewusst süchtig und damit psychisch krank machen. Aus der Nachrichtenredaktion Jörg Brandscheid.
2: Meta habe Kinder und Jugendliche abhängig gemacht, die Funktionsweise ihrer Gehirne ausgenutzt und die Öffentlichkeit irregeführt. Das sagte Kaliforniens stellvertretende Generalstaatsanwältin Megan O'Neill in ihrem Eröffnungsplädoyer. Mehrere US-Bundesstaaten verlangen Beschränkungen bei Instagram- und Facebook-Funktionen sowie eine massive Strafzahlung von rund 200 Milliarden Dollar. Der Meta-Konzern versichert, dass er ausreichend Schutzmaßnahmen für minderjährige Nutzerinnen und Nutzer ergreife.
1: SPD-Vizekanzler Klingbeil hat die jüngste Äußerung des israelischen Sicherheitsministers Ben-Gvir scharf verurteilt und Konsequenzen gefordert. Es müssten auf europäischer Ebene Sanktionen geprüft werden, sagte der SPD-Politiker auf Sat.1. Die Aussagen seien menschenverachtend. Ben-Gvir hatte sich dafür ausgesprochen, pro Nacht 30 bis 40 Palästinenser im Gazastreifen gezielt zu töten. Außerdem hatte er gesagt, es gebe im Gazastreifen Menschen, die es nicht verdienten zu leben und die nicht einmal Menschen seien. Mitarbeitende des Toilettenbetreibers Sanifair haben schwere Vorwürfe gegen das Unternehmen erhoben. Nach Recherchen des ARD-Politikmagazins Report Mainz kommt es bei Arbeitszeiten und Löhnen immer wieder zu Verstößen. Aus Mainz, David Mailänder.
3: 12-Stunden-Schichten an 7 Tagen die Woche ohne einen Tag Pause und das an mehreren Raststätten. Das belegen die Recherchen von Report Mainz. Die Reporter hatten Arbeitszeiten von Reinigungskräften bundesweit dokumentiert. Mitarbeiterinnen und Mitarbeiter hatten sich an das Politikmagazin gewandt und auch von Stundenlöhnen weit unter dem für Gebäudereiniger geltenden Mindestlohn berichtet. Sanifair erklärte gegenüber Report Mainz, man nehme die Hinweise ernst. Sie seien aber zu pauschal, um sie prüfen zu können.
1: In Belgien, in der Nähe der deutschen Grenze, kämpfen Einsatzkräfte weiter gegen das große Feuer im Naturschutzgebiet Hohenfend. Zuletzt haben sich die Flammen auch aufgrund von Regen nicht weiter ausgebreitet. Die Feuerwehr versucht nun, den Brand einzukreisen. Gelingt das, bestehe die Hoffnung, das Feuer unter Kontrolle zu bringen, hieß es. Weil der Boden größtenteils aus Torf besteht, könnte es Wochen oder Monate dauern, bis der Brand komplett gelöscht ist. Das waren die Nachrichten. Das Wetter in Deutschland. Tagsüber gebietsweise Schauer, selten Gewitter, teilweise auch trocken bei bis zu 19 Grad im Norden und 32 Grad im Süden. Am Donnerstag teilweise trocken, teilweise Schauer, ein paar Gewitter, bis 27 Grad. Es ist 5.03 Uhr.
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4: Mit Sven Knappe am Mikrofon. Herzlich willkommen und einen guten Mittwochmorgen. Alles, was man tun muss, ist, die richtige Taste zum richtigen Zeitpunkt zu treffen, soll der große Johann Sebastian Bach einmal gesagt haben. Der serbische Pianist Ivo Pogorelic beherzigt diesen Ratschlag und eröffnet die letzte Runde Nachtkonzert mit dem ersten Satz aus Bachs englischer Suite Nummer 2 in A-Moll.

Der 1958 in Belgrad geborene Pianist Ivo Pogorelic spielte den ersten Satz der englischen Suite Nummer 2 von Johann Sebastian Bach, Werkeverzeichnis 807. Auch der Italiener Muzio Clementi beschäftigte sich viel mit dem Klavier. Man denke nur an seine kleinen, aber feinen Monferinas, komponierte aber auch einige Sinfonien. Clementis vierte wurde teilweise rekonstruiert. Den ersten Satz bietet das Mozarteum Orchester Salzburg.

Das war der erste Satz der vierten Sinfonie von Muzio Clementi in einer Aufnahme mit dem Mozarteum Orchester Salzburg unter Ivor Bolton. Kein ARD-Nachtkonzert ohne Vivaldi. Der fleißige Venezianer hat heute ein Konzert für Oboe und Violine mitgebracht, präsentiert von David Reichenberg, Simon Standage und The English Concert.

Wir hörten Antonio Vivaldis Konzert in B-Dur, Riom-Verzeichnis 548, mit dem Oboisten David Reichenberg, dem Geiger Simon Standage und The English Concert unter Trevor Pinnock. Hier ist das ARD-Nachtkonzert, präsentiert von BR Classic mit Orchesterklängen aus den USA. Komponiert von George Whitefield Chadwick, einem Vertreter der sogenannten Second New England School. Aus Chadwick Sinfonie Nummer 2 gibt's den vierten Satz mit dem Detroit Symphony Orchestra.

Allegro molto animato. Der vierte Satz aus der Sinfonie Nummer 2 in B-Dur von George Whitefield Chadwick. Das Detroit Symphony Orchestra wurde von Neeme Järvi geleitet. Und es geht nochmal in den italienischen Barock und wieder mit dem Orchester The English Concert. Diesmal mit einer für die damalige Zeit typischen Kompositionsform, einem Concerto Grosso, komponiert von Arcangelo Corelli.

Arcangelo Corelli und sein Concerto Grosso, Opus 6, Nummer 7, zum Klingen gebracht von The English Concert unter Trevor Pinnock. Für den Endspurt im ARD-Nachtkonzert sorgen heute die Bamberger Symphoniker mit der Ouvertüre zur komischen Oper Dame Kobold von Joseph Joachim Raff. Am Dirigentenpult Hans Stadelmeier.

Das war die Ouvertüre zur komischen Oper Dame Kobold von Josef Joachim Raff. Die Bamberger Symphoniker spielten unter der Leitung von Hans Stadelmeier. 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Sven Knappe war für Sie am Mikrofon. Vielen Dank fürs Einschalten. Alles Gute und auf Wiederhören.

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1: Die Nachrichten mit Martin Groß. Guten Morgen. Für humanitäre Helfer in Kriegs- und Krisengebieten wird es nach Einschätzung der UNO immer gefährlicher. Im vergangenen Jahr wurden 350 Menschen bei ihrem Einsatz getötet, hunderte weitere wurden Opfer von Gewalt. Die UNO will heute mit einem Tag der humanitären Hilfe Helfern danken. Jörn Seidel, WDR Genf.
2: Besondere Sorgen bereiten den Vereinten Nationen die neuen Waffentypen. Drohnen sind billig, sie können leicht mit Sprengstoff ausgerüstet und dann auf Städte und Dörfer abgeschossen werden. Als Beispiele nennt die Organisation Sudan, die Ukraine und Russland. UN-Nothilfedirektor Fletcher hat die Staaten aufgerufen, sich an das humanitäre Völkerrecht zu halten, Zivilisten und Helfer zu schützen und diejenigen zu bestrafen, die die Regeln brechen. UN-Generalsekretär Guterres erklärte, anderen zu helfen sei heute gefährlicher denn je. Guterres beklagte neben den Angriffen auf Hilfskräfte gezielte Desinformation, die Blockade von Hilfskonvois und die Kürzungen bei humanitären Hilfsprojekten.
1: Auf der Autobahn 2 bei Dortmund gibt es weiter Probleme. Seit mehr als 24 Stunden laufen Aufräumarbeiten, nachdem in der Nacht zu gestern ein Schwertransporter umgekippt war. Mittlerweile ist eine Richtung der A2 wieder freigegeben. Wann die Autobahn wieder komplett frei sein könnte, berichtet Timo Rudolph.
3: Eine genaue Angabe gibt es von der Polizei nicht. Sie hat nur gesagt, dass es mindestens bis zum frühen Morgen dauert. Stand jetzt ist die A2 von Dortmund Richtung Hannover noch zwischen Dortmund Nordost und Kamen-Bergkamen gesperrt. Laut Polizei sind die Bergungsarbeiten schwierig. Der Schwertransporter hatte einen Kran geladen und ist durch einen geplatzten Reifen über die Mittelleitplanke gekippt. Die muss deshalb auch noch von einer extra Firma repariert werden. Aus dem LKW war auch noch Diesel ausgelaufen. Der musste von der Feuerwehr aufgefangen werden. Vorsichtshalber haben die Einsatzkräfte auch noch eine Ölsperre in einem Fluss an der Unfallstelle errichtet. Der Fahrer vom LKW und sein 14 Jahre alter Beifahrer wurden übrigens nur leicht verletzt.
1: Rund um den Brand im Hohen Venn machen sich Menschen aus den evakuierten Gebieten in Monschau weiter Hoffnung, bald nach Hause zu dürfen. Seit dem Wochenende sind rund 30 Bewohner anderswo untergekommen. Die Feuerwehr hatte eine Siedlung aus Sicherheitsgründen geräumt. Heute Morgen könnte laut diesem Feuerwehrsprecher möglicherweise entschieden werden, wie es weitergeht.
4: Wenn es hell ist, werden wir da entscheiden. Da spielen Faktoren eine Rolle wie Brandrauch. Feuer hat sich das ein bisschen beruhigt, konnten wir das vielleicht sogar ein bisschen zurückdrängen.
1: Der Waldbrand im Hohen Venn hat sich in der Nacht nicht weiter ausgebreitet, dazu hat auch der Regen beigetragen. Die Lage ist laut Feuerwehr aber noch nicht unter Kontrolle. In Monschau und weiteren Städten in der Nähe des Waldbrandes warnen Behörden außerdem weiter vor den gesundheitlichen Gefahren durch Rauchentwicklung. Weitere Meldungen im Überblick. Die Flüsse in Deutschland haben in den vergangenen Jahren deutlich häufiger Niedrigwasser geführt als früher. Eine WDR-Datenrecherche belegt die Veränderung eindeutig. Eine gewisse Ausnahme bildet der Rhein. Auch er hatte mehr Tage mit niedrigem Pegelstand. Allerdings ist die Entwicklung bei ihm weniger drastisch, weil er sich auch aus Wasser von schmelzenden Gletschern speist. Gegen den Toilettenanlagenbetreiber Sanifair gibt es Vorwürfe von Reinigungskräften. Im ARD-Magazin Report Mainz berichten Mitarbeiter an Raststätten von 12-Stunden-Schichten und rund 5 Euro Stundenlohn. Angestellt sind sie nicht direkt bei Sanifair, sondern bei einem Subunternehmen aus Bulgarien. In Kalifornien hat ein Prozess gegen den Facebook- und Instagram-Konzern Meta begonnen. Es geht um die Folgen der Apps für Kinder. Mehrere US-Bundesstaaten werfen Meta vor, Minderjährige absichtlich dazu zu verleiten, möglichst viel Zeit mit den Apps zu verbringen und so für psychische Schäden verantwortlich zu sein.
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1: In Ludwigshafen im Rheinland-Pfalz beginnt heute das 22. Festival des deutschen Films. Das Festival gilt als wichtiger Branchentreff. Außerdem ist es nach der Berlinale das Filmfestival mit den meisten Besuchern in Deutschland. Marion Kürlis, WDR Kultur.
5: Rund 130.000 Filmfans werden erwartet. Das Festival ist auf einer Insel am Rhein. Mehr als 1.000 Plätze gibt es in Zeltkinos und einem Freiluftkino. In diesem Jahr bekommt Regisseur Volker Schlöndorff, der durch die Literaturverfilmung Die Blechtrommel berühmt wurde, den Ehrenpreis des Festivals. Der Preis für Schauspielkunst geht in diesem Jahr unter anderem an die Kölnerin Annette Frier. Bis zum 6. September werden 74 Filme gezeigt, 13 konkurrieren um den Filmkunstpreis. Eröffnet wird das Festival am Abend mit der Komödie Plötzlich Schwiegervater mit Uwe Ochsenknecht.
1: Das Wetter in Nordrhein-Westfalen. Es gibt eine amtliche Unwetterwarnung für die Kreise Soest und Unna und die Städte Dortmund und Hamm. Dort kann aktuell heftiger Starkregen aufkommen, Überflutungen von Straßen und Kellern sind möglich. Ansonsten fällt immer wieder Regen, teils auch kräftig oder gewittrig. Trotz gelegentlich starker Böen gibt es nur selten Auflockerungen. Bei Höchstwerten von 20 Grad in Bielefeld, 22 Grad in Krefeld und 23 Grad in Wesseling. Auch morgen ziehen Schauer durch, Gewitter sind ebenfalls möglich. Gelegentlich zeigt sich aber auch mal die Sonne. Und der Freitag wird wechselhaft mit Sonne, Wolken, Regen und kurzen Gewittern. Das war WDR aktuell.
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6: Mit Cornelia Bittmann, guten Morgen. Heute ist Mittwoch, der 19. August. Wenn Sie heute früh in Köln oder Wuppertal oder westlich davon Ihre Nase in den Wind halten, können Sie ihn riechen, den Brandgeruch von den Löscharbeiten im Hohen Venn. Großräumige Geruchslage nennt das die Feuerwehr. Der Regen ist dabei eine gute Nachricht. Hoffen wir, dass es aus dieser wunderbaren Naturlandschaft bald Entwarnung gibt.

Musik von Pietro Castrucci, einem Zeitgenossen von Corelli. Und mit dieser Nähe hat er es geschafft auf das neue Album Corellis Orbit, das Concerto Köln in diesem Frühjahr herausgegeben hat. Der Solist an der Violine war Evgeny Sviridow. Wir haben den zweiten Satz aus dem Concerto Grosso in G-Moll Opus 3 gehört von Pietro Castrucci hier im Mosaik auf WDR 3. Am Sonntag war in Bayreuth nochmal Götterdämmerung. In diesem Jahr, Sie haben es vielleicht mitbekommen, wird Wagners Ring des Nibelungen von einer künstlichen Intelligenz inszeniert mit menschlicher Schützenhilfe. Und das Ergebnis ist, naja, umstritten. Besonders gut gefallen hat mir eine Kritik im Klassikmagazin Fun. Da schreibt die US-amerikanische Musikkritikerin Kate Wagner, die ist, soweit ich weiß, nicht verwandt oder verschwägert mit dem Wagner-Clan. Also Kate Wagner schreibt, die Sängerinnen und Sänger tragen Kostüme, die sie wie Silberfischchen oder Aale aussehen lassen. Sie stehen größtenteils stramm hinter, ja hinter einer Leinwand, während der Computer seine Arbeit macht. Das Ergebnis ist ohne Zweifel die schlimmste ästhetische Erfahrung, die ich in meinem bisherigen Leben machen musste. Kate Wagner begründet ihre Ablehnung. Es geht weniger um den Einsatz von KI selbst als um die Umsetzung, die offenbar in einem Frühstadium der technischen Entwicklung hängen geblieben ist. Und es geht um eine vertane Chance, nämlich den hohen allegorischen Gehalt des Rings mit seiner Kapitalismuskritik an das Zeitalter der KI anzubinden. Sei es drum. Sänger und Orchester müssen dagegen brillant sein in diesem Jahr. Christian Thielemann am Dirigentenpult auch. Und wenn wir den jetzt am Pult des Swedish Chamber Orchestra hören, dürfen wir uns überlegen, was die KI wohl aus Wagners Meistersingern machen würde. Silberfischchen vielleicht?

0: Die Meistersinger von Nürnberg von Richard Wagner. Das war das Vorspiel zum ersten Aufzug mit dem Philadelphia Orchestra unter Christian Thielemann hier im Mosaik auf WDR 3. Es war eine so schöne, aufregende Zeit. Das hat der frühere WDR-Redakteur Otto Tomek mal gesagt über die 60er Jahre, damals als er den Bereich der neuen Musik betreute. Eine Zeit der Skandale und des Widerstands, ja, aber auch der Begeisterung. Angesichts der Fülle an neuen Stücken und Ideen kam es ihm damals vor, als angle er in einem Fischteich, so hat er das später formuliert. Nicht nur die Musik, auch die anderen Künste waren in Aufbruchsstimmung und durchaus auf Krawall gebürstet. Wie die Kultur das Land NRW von Anfang an geprägt hat, das schauen wir uns in dieser und der nächsten Woche hier im Mosaik genauer an. Und zu einem Rundflug über die 60er Jahre lädt uns jetzt Michael Köhler ein.
1: Es ist das Jahr des Mauerbaus, der Grenzbefestigung und des Kalten Krieges. Es ist aber auch das Jahr eines Neubeginns, eines kulturellen Aufbruchs in Nordrhein-Westfalen. 1961.
2: Die Landesregierung sieht in der Sammlung Paul Klee, 88 Stücke, den Kern einer modernen Staatsgalerie, um deren Ausbau wir alle uns in den nächsten Jahren bemühen wollen.
1: Kultusminister Werner Schütz setzt den Wunsch von Ministerpräsident Franz Mayers um, eine Landeskunstsammlung aufzubauen. Gründungsdirektor Werner Schmalenbach ist maßgeblich an Aufbau und Erfolg der neuen Kunstsammlung NRW beteiligt.
3: Dies ist und will sein ein äußerst elitäres Museum in dem Sinne, dass eine extreme Elite von Kunstwerken gesammelt wird.
1: Im Schloss Jägerhof, am Rande des Düsseldorfer Hofgartens, entsteht eine der besten Sammlungen weltweit für Malerei des 20. Jahrhunderts. Die Kunstsammlung NRW. Doch Direktor Schmalenbach ist eigenwillig und streitbar. Er zielt auf das herausragende malerische Einzelwerk.
4: Ich konnte doch nicht schwächere Bilder kaufen, wenn stärkere da waren.
1: Die bewegten Bilder werden in Deutschland zu dieser Zeit noch vom Heimatfilm und Bauernschwank beherrscht, wo in Frankreich schon die Nouvelle Vague wirkt. Lilo Pulver singt 1962 im Film Kohlhiesels Töchter von der ländlichen Idylle.
5: Das Glück kommt über Nacht, vielleicht eh du's gedacht.
1: Film und Kino schwächeln. Das Fernsehen beginnt seinen Siegeszug. In dieser Krisensituation verfassen 2 Dutzend Filmemacher Anfang 1962 bei den Westdeutschen Kurzfilmtagen das folgenschwere Oberhausener Manifest. Regisseur Edgar Reitz.
6: Zunächst einmal wollten wir nicht mehr, dass diese mittelmäßige, spießige deutsche Story, die ja nichts anderes ist als die Fortsetzung der Ufa nur ohne Goebbels, dass das irgendwie weitergeht.
1: Die Kampfansage an Heimatschnulzen gipfelt im Satz: Papas Kino ist tot. Das Oberhausener Manifest endet mit den Worten von Alexander Kluge.
7: Der alte Film ist tot. Wir glauben an den neuen.
1: Neu ist auch die erste Universität der Bundesrepublik. Die Ruhr-Universität Bochum wird 1961 gegründet. NRW stellt sich als Bildungsland auf. Ministerpräsident Mayers sagt, die Ruhr-Uni ist für diejenigen, denen
8: der Weg zum akademischen Bereich aufgrund ihrer räumlichen Bindung, aufgrund ihrer wirtschaftlichen Lage oder durch die Vorstellung von der Universität als einer fremden, fernabgelegenen Größe schwerfällt.
1: Die Gegenwartskunst wirkt am Strukturwandel und Aufbruch mit. Der Maler Gerhard Richter kommt 1961 aus Dresden an die Düsseldorfer Akademie. Im Winter 1964 bauen Gerhard Richter, Sigmar Polke und Konrad Luck im verschneiten Garten der Wuppertaler Galerie Parnasse von Rolf Jährling ihre Werke überfallartig auf. Der kapitalistische Realismus entsteht. Die Künstler nutzen dazu Fotos, Anzeigen, Fernsehbilder, Konsumartikel.
9: Namjoon Paik, als einer der Pioniere der Medienkunst, zeigte hier 1963 erstmals manipulierte Fernsehgeräte.
1: Nadine Oberste-Hetbleck leitet das Kölner Zentralarchiv für deutsche und internationale Kunstmarktforschung. Sie weist auf den wirkmächtigen Zusammenhang von Kunst und Medien, Galerie und Markt in jener Zeit hin. Das legendäre Fluxus-Happening von 1965 markiert das Ende der Galerie Parnasse. Im Herbst des gleichen Jahres führt Joseph Beuys eine der berühmtesten Kunstaktionen aus der zweiten Hälfte des 20. Jahrhunderts auf. Schweigend, mit Blattgold-Honiggesicht, geht und kriecht Beuys mit Meister Lampe auf dem Arm durch die Düsseldorfer Galerie Schmela. Die Aktion heißt, wie man dem toten Hasen die Kunst erklärt. Nur goldige Sonnenkraft, häsische Weisheit und Metaphern von Wiedergeburt verströmen Energie.
10: Die Kunst kann auch ihr Menschenantlitz zeigen, das heißt, ihr anthropologischen Charakter zeigen. Das heißt, da liegt die Schwelle, wo etwas ganz Neues geboren wird aus dem Menschen heraus, was man anthropologische Kunst, soziale Kunst nennen könnte.
1: Ja. Auch andere, heute weltbekannte Künstler wie Gerhard Richter oder Katharina Sieverding, erneuern die Kunst, befragen die NS-Vergangenheit, finden zum erweiterten Kulturbegriff. NRW und die Kunst richten den Blick in die Zukunft.
11: Ja. Nee. Ja.
0: Nee. Eine sehr nordrhein-westfälische Kunstaktion war auch dieses Ja, nee von Josef Beuys. Das war ja einer niederrheinischen Beerdigung abgelauscht. Michael Köhler hat uns mitgenommen in die 60er Jahre, in den kulturellen Aufbruch in Nordrhein-Westfalen. Und mit Blick auf das 80-jährige Jubiläum unseres Bundeslandes schauen wir morgen in die 70er Jahre. Außerdem gibt es unsere Beiträge aus dieser Serie zum Nachhören bei wdr3.de.

0: Das Trio Lézard mit Musik von Émile Gouet, das war das Scherzo aus seinen drei Stücken für Oboe, Klarinette und Fagott.
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2: WDR aktuell um 6.30 Uhr mit Robert Oschatz. Guten Morgen. Die Autobahn 2 bei Dortmund ist wieder frei. Die Polizei hat am Morgen auch die Sperrung in Fahrtrichtung Hannover aufgehoben. In der Nacht auf gestern war auf der A2 ein Schwerlasttransporter mit einem Kran umgekippt und hatte die Mittelleitplanke beschädigt. Die Flüsse in Deutschland haben in den vergangenen Jahren deutlich häufiger Niedrigwasser geführt als früher. Eine WDR-Datenrecherche belegt die Veränderung eindeutig. Eine gewisse Ausnahme bildet der Rhein. Auch er hatte mehrere Tage mit niedrigem Pegelstand. Allerdings ist die Entwicklung bei ihm weniger drastisch, weil er sich auch aus Wasser von schmelzenden Gletschern speist. In Kalifornien hat ein Prozess gegen den Facebook- und Instagram-Konzern Meta begonnen. Es geht um die Folgen der Apps für Kinder. Mehrere US-Bundesstaaten werfen Meta vor, Minderjährige absichtlich dazu zu verleiten, möglichst viel Zeit mit den Apps zu verbringen und so für psychische Schäden verantwortlich zu sein. Sollte Meta verurteilt werden, muss der Konzern mit einer Milliardenstrafe rechnen und damit, dass die Funktionen seiner Apps eingeschränkt werden. Bei der Reit-WM in Aachen beginnen heute die Wettkämpfe für Reiterinnen und Reiter mit Behinderung. In der Paradressur gibt es 5 verschiedene Klassen. Zum Teil sind auch Hilfsmittel oder Assistenten erlaubt. Der Reitsport-Weltverband vergibt seine WM seit Jahren nur an Ausrichter, die den Parasport als Teil der WM betrachten.
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2: Ludwigshafen in Rheinland-Pfalz beginnt heute das 22. Festival des deutschen Films. Das Festival gilt als wichtiger Branchentreff. Außerdem ist es nach der Berlinale das Filmfestival mit den meisten Besuchern in Deutschland. Marion Kürlis, WDR Kultur.
3: Rund 130.000 Filmfans werden erwartet. Das Festival ist auf einer Insel am Rhein. Mehr als 1.000 Plätze gibt es in Zeltkinos und einem Freiluftkino. In diesem Jahr bekommt Regisseur Volker Schlöndorff, der durch die Literaturverfilmung Die Blechtrommel berühmt wurde, den Ehrenpreis des Festivals. Der Preis für Schauspielkunst geht in diesem Jahr unter anderem an die Kölnerin Annette Frier. Bis zum 6. September werden 74 Filme gezeigt, 13 konkurrieren um den Filmkunstpreis. Eröffnet wird das Festival am Abend mit der Komödie Plötzlich Schwiegervater mit Uwe Ochsenknecht.
2: Und so wird das Wetter in Nordrhein-Westfalen. Heute ist es oft stark bewölkt, gebietsweise regnet es, teils kräftig oder gewittrig. Dazu weht starkböiger Südwestwind, Auflockerungen gibt es nur selten und die Temperaturen erreichen 16 bis 23 Grad. Das war WDR aktuell. Die Zeit, es ist 6.33 Uhr.
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0: Geigenbögen klopfen auf Notenpulte. Das hört man heutzutage eher selten im Orchester, denn diese Bögen, die sind einfach so wahnsinnig teuer und empfindlich. Aber in der Ouvertüre zur Opera Buffa Il Signo Bruschino von Gioachino Rossini, da müssen die Bögen ran, die Geigenbögen der zweiten Geigen, und sie machen eben dieses klackernde Geräusch. Wir haben die Ouvertüre gehört mit dem National Philharmonic Orchestra unter Riccardo Chailly.
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0: Wenn Sie gerade am Frühstückstisch sitzen, dann gestatten Sie mir doch mal einen Blick in Ihre Tasse. Kaffee? Gut. Mit Milch? Okay. Frische? Ah, so Hafermilch, wie praktisch. Die hält sich ja ein Weilchen, solange die Packung zu ist. Aber vielleicht gehören Sie ja auch zu den Verehrern der Büchsenmilch, so hieß das bei uns früher. Kondensmilch ist, glaube ich, korrekter. Hält ewig, macht den Kaffee nicht kalt und ist schon seit 170 Jahren in der Welt. Daran erinnert Axel Rowold.
2: Achtung, wir reden hier gleich über seekranke Kühe und vorher noch über Hartkekse aus Mehl und Fleisch. Eine frühe Idee des Gail Borden und ein totaler Flop. Dosenmilch ist noch das harmloseste, was Borden Mitte des 19. Jahrhunderts in seinem Laboratorium in Texas so fabriziert und das mit Abstand erfolgreichste. Die Büchse wird später gar zu einer Ikone des westdeutschen Wirtschaftswunderwohlstands.
3: Nichts geht über Bärenmarke, Bärenmarke zum Kaffee.
2: Aber der Reihe nach. Gail Borden, gebürtig aus dem US-Bundesstaat New York, beginnt seine Karriere als Erfinder eines lokomotivförmigen Badehauses für Damen im Golf von Mexiko. Bis heute leider nur eine Idee, seine Idee. Sein Geheimnis bleibt, warum nur für Damen und warum lokomotivförmig. Warum allerdings dicke, überzuckerte Kondensmilch und warum dosenförmig, das ist vergleichsweise einleuchtend. Befindet sich Gail Borden im Jahr 1851 doch auf einer Schiffsreise quer über den Atlantik. Ebenso an Bord sind auch Kühe, letztere nicht zum Zeitvertreib, sondern zur Versorgung der Passagiere und Besatzung mit Milch. Die Brise ist so steif, dass sogar das Milchvieh seekrank wird. Die Milch versiegt, die Not an Bord ist groß. Für Gail Borden keine wunderliche Reiseanekdote, sondern der Impuls, sich fortan dem Haltbarmachen von Lebensmitteln hinzugeben.
4: Dank meiner Erfindung wird Milch eines Tages so alltäglich und weit verbreitet sein wie Zucker.
2: Stimmt wohl, aber wie das mit Erfindern so ist, bisweilen sind sie gar nicht die Erfinder ihrer Erfindungen. Milch erhitzen und mittels Zucker zu konservieren, das war schon 50 Jahre zuvor dem französischen Konditor Nicolas Appert gelungen. Gail Borden aber schafft ein industrielles Verfahren und sichert sich das Patent dafür. Den Durchbruch der Dose hat er dem amerikanischen Bürgerkrieg zu verdanken. An die Armee verkauft er tonnenweise Kondensmilch. Die war als Notfallration an der Front sehr gefragt. Und anschließend auch an Kaffeetischen, nicht nur in Notfällen.
3: Kaffee braucht B&B.
2: In Wirtschaftswunder Deutschland etwa verzehnfacht sich der Kondensmilchkonsum in den 50er und frühen 60er Jahren. Auf satte 2 Kilo monatlich pro Kopf. Alles muss möglichst dick sein damals. Die Scheiben vom Sonntagsbraten, die Butter auf dem Brot, der Mercedes in der Garage, die Musik. Da passt die Dosenmilch, die etwas pastose, pasteurisierte Pampe, prima in die Zeit. Der Erfolg ist global und universell. Und aus Gail Borden wird ein notorischer Kondensierer. Nun möchte er alle möglichen Lebensmittel konzentrieren und unverderblich machen.
4: Ich will, dass eine Kartoffel in eine Pillendose, ein Kürbis in einen Esslöffel, die größte Wassermelone in eine Untertasse passt.
2: Sicher ungemein praktisch, aber ebenso unrealistisch wie einst die mexikanische Badelokomotive für Damen. Der Name Borden stand und steht für Milchprodukte. Das Firmenlogo, die besonders fröhliche Kuh Elsie, wird zur Ikone. Die Firma gibt es bis heute. Sicher auch dank der Dosenmilch, die sich Gail Borden am 19. August 1856 patentieren ließ. Das war heute vor 170 Jahren.

0: Norwegian Wood von den Beatles, das hat Tim Allhoff auf seinem neuen Album aufgenommen und zwar nicht ohne Grund. Er widmet nämlich dieses Album Between Here and Nowhere dem japanischen Romancier Haruki Murakami und er hat ganz viele dieser musikalischen Anspielungen, die Murakami in seine Romane eingebaut hat, einfach mal eingespielt. Also nicht nur Norwegian Wood von den Beatles, sondern auch Musik von Miles Davis und Bob Dylan, aber auch von Robert Schumann und Franz Liszt. Between Here and Nowhere im Mai ist dieses Album erschienen und Sie hören das Mosaik auf WDR 3. 6:45 ist es jetzt und wir erinnern uns an die Blockbuster, so nennt man eigentlich kommerzielle Erfolge im Kino, aber auch bei Kunstausstellungen, die ein großes Publikum anziehen. Zum Beispiel die Ausstellung der japanischen Künstlerin Yayoi Kusama in Köln, die mit über 450.000 Besuchern einen neuen Rekord aufgestellt hat. Blockbuster, so heißt aber auch eine Kette von Videotheken in den USA oder besser hieß, denn das Modell Videothek ist natürlich mit dem Internetzeitalter und den Streamingdiensten von der Bildfläche verschwunden. Fast. Eine letzte Blockbuster-Filiale gibt es noch in Bend, Oregon in den USA. Hier kann man Filme ausleihen wie in der guten alten Zeit. Gleichzeitig ist der Ort ein Touristenmagnet geworden für Menschen, die sich zurückträumen in die 80er und 90er Jahre. Martina Butler war dort.
1: Eine langgezogene Ladenfront mit dem typischen blau-gelben Schild im Oldschool-Ticket-Format. Der letzte Blockbuster der Welt in Bend, Oregon. Katie ist aus Kanada zu Besuch und hat den Videoverleih angesteuert.
2: I thought that it was kind of cool and nostalgic to come and see how we grew up. Or show my kids how we grew up, I guess.
1: Sie wollte ihren Kindern zeigen, wie das so war, als sie groß geworden ist. In Zeiten, als noch Videokassetten und DVD die neuesten Filme ins Wohnzimmer gebracht haben. Nostalgietrip. E.T., Yoda, Indiana Jones, Filmaufsteller, Figuren und Klamotten stehen in diesem letzten Blockbuster, erzählt Sandy Harding, die den Laden seit Jahren managt.
3: It's great. We have a VHS wall, we have, you know, Back to the Future wall, we have all kinds of fun stuff.
1: Hoverboard und Marty McFly Outfit in der Back to the Future Ecke und daneben eine Wand voller VHS-Kassetten. Nur, dass man die nicht mehr ausleihen kann. Aber bei Blockbuster machen sie immer noch das, was Blockbuster ausmacht.
3: We still have movies, we still rent every single day, we get new releases every Tuesday.
1: Sie verleihen Filme auf DVD. Jeden Dienstag gibt's neue, zuletzt zum Beispiel der zweite Teil von Der Teufel trägt Prada. Nur die DVDs kommen eben nicht mehr von Produktionsfirmen.
3: We get all the new titles every week. And sadly, like
4: wir kriegen jede Woche neue Filme, aber wir hängen von Walmart ab und davon, was die haben. Wir gehen Dienstagmorgens dahin und kaufen Filme für unsere Kunden.
3: And then trying to get here and get it on our shelf before we open.
1: Eine davon ist Tracy. Sie leiht mit ihrer Tochter für 99 Cent eine DVD aus.
5: Streaming services are limited and now you have to subscribe.
4: Streamingdienste sind begrenzt. Der Film, den wir heute gucken wollen, den hat keiner der Streamingdienste, die wir abonniert haben, und ich werde nicht noch ein Abo abschließen, um den Film zu bekommen.
1: Ausgecheckt wird immer noch an IBM-Computern aus den 90ern. Blauer Bildschirm, gemütliches Tempo, schmunzelt Sandy.
4: Wir arbeiten noch mit IBM-Computern von 1992. Wir müssen die Kreditkartennummern per Hand eingeben und jeden Tag kommen Kunden und sagen, wie, ich kann das nicht kontaktlos zahlen? Und dann sage ich, konntest du das 1992? Nein, also gibt's das auch jetzt nicht.
1: Im Lager hat Sandy alte IBM-Computer als Ersatzteillager. Sie will auf der Nostalgiewelle, solange es geht, weiter surfen. Seit 2019 sind sie der letzte Blockbuster und alle ehemaligen Filialen haben sie mit Sachen versorgt, die sie noch in ihrem Verleih hatten. Inzwischen sind sie in Bend ein Stopp bei Bustouren und Blockbuster-Merchandise ist ein mindestens genauso großes Geschäft wie der Verleih. Jedes Jahr muss die Lizenz des Ladens verlängert werden und die Zukunft, die ist ungewiss.
3: I don't know what the future holds. We're just gonna keep doing what we're doing.
1: Sie machen weiter, solange es geht. Dass Blockbuster den Sprung in die Zukunft verpasst, auf einen möglichen Kauf von Netflix verzichtet hat, ist für die letzte Filiale in Oregon der Grundstein fürs Überleben. Ein heimeliges, nostalgisches Gefühl als Geschäftsmodell.
0: Vorwärts in die Vergangenheit. Martina Butler hat die letzte Filiale der Videothekenkette Blockbuster in Oregon in den USA besucht.

Auch die ganz frühen Streichquartette von Wolfgang Amadeus Mozart wollen würdig und sauber gespielt werden. Und das macht das Armida-Quartett in dieser Aufnahme. Wir haben den ersten Satz gehört aus dem Streichquartett in C-Dur, Köchel-Verzeichnis 157. Hier ist das Mosaik auf WDR 3. Gleich sprechen wir über den Welttag der humanitären Hilfe. Und vorher gibt's die Nachrichten mit Martin Groß. Bis dahin das Finale aus Schuberts 5. Sinfonie mit dem Freiburger Barockorchester. Musik.

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0: 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Es ist 7 Uhr. 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
2: Die Nachrichten mit Martin Groß. Guten Morgen. In den großen Flüssen in Deutschland hat es einer WDR-Recherche zufolge zuletzt deutlich öfter Niedrigwasser gegeben als früher. Eine Auswertung der vergangenen Jahre zeigt eine eindeutige Tendenz. Auch beim Rhein gab es häufiger einen niedrigen Pegel, allerdings ist die Entwicklung hier nicht ganz so drastisch wie bei anderen Flüssen. Warum, erklärt Marie Eickhoff, WDR-Wissenschaft.
3: Der Rhein hat den Vorteil, dass er noch den Bodensee hat als Wasserreserve. Das haben die anderen Flüsse nicht. Und er bekommt im Frühling nicht nur schmelzenden Schnee, sondern auch Wasser von schmelzenden Gletschern. Man kann sagen, für ihn Glück im Unglück. Der Klimawandel gleicht da kurzfristig ein Problem aus, das er an anderer Stelle verursacht. Denn die Gletscher schmelzen ja nur, weil es wärmer wird und füllen so den Rhein. Aber das ist natürlich eine Rücklage, die nicht für immer bleiben wird. Wenn die Gletscher verschwunden sind, bekommt der Rhein die gleichen Probleme wie die anderen Flüsse.
2: Die UNO will heute mit dem Tag der humanitären Hilfe allen danken, die sich in Krisengebieten einsetzen. Das Deutsche Rote Kreuz schätzt, dass weltweit mindestens 240 Millionen Menschen Hilfe brauchen. Ralf Südhoff vom Center for Humanitarian Action berät Hilfsorganisationen. Er kritisierte im WDR, dass Deutschland weniger Geld etwa für medizinische Hilfe eingeplant hat.
4: Das heißt ganz konkret, dass es insbesondere auch im Konzert mit den Kürzungen von anderen großen Geberstaaten dazu führt, dass es belastbare Schätzungen gibt, dass 14 Millionen mehr Menschen sterben werden an den verschiedensten Krankheiten in den nächsten 4-5 Jahren, nur weil diese Hilfen alle gekürzt wurden.
2: Die Bundesregierung sieht dieses Jahr gut 1 Milliarde Euro für Nothilfen im Haushalt vor. 2022 waren es noch mehr als dreimal so viel. Bei der Reit-WM in Aachen beginnen heute die Wettkämpfe in der Paradressur. Für die Reiterinnen und Reiter gibt es dabei 5 verschiedene Klassen, je nachdem wie schwer die Beeinträchtigung ist. Zum Teil sind auch Hilfsmittel oder Assistenten erlaubt. Schon seit Jahren haben beim Reiten Sportler mit und ohne Behinderung eine gemeinsame WM, berichtet Markus Tepper, WDR Sport.
5: Bereits 2010, 2014 und 2022 wurde der Parasport in die Reitweltmeisterschaften integriert. Mittlerweile vergibt der Reitsport-Weltverband FII seine Weltmeisterschaften nur an Ausrichter, wenn diese auch den Parasport in ihr WM-Programm integrieren. Wichtig ist den Paraathleten dabei, dass sie wirklich angemessen und gleichberechtigt eingebunden werden, indem sie etwa attraktive Startzeiten erhalten und in guten, barrierefreien Wettkampfstätten antreten.
2: Weitere Meldungen im Überblick. Für Mieter soll es einfacher werden, Klimaanlagen in ihre Wohnungen einzubauen. Bundesjustizministerin Hubig sagte der Rheinischen Post, sie plane, die entsprechenden Gesetze zu ändern. Aktuell brauchen Mieter in der Regel die Zustimmung des Vermieters, wenn sie eine fest installierte Klimaanlage einbauen wollen. Im Hohenfern hat sich der Waldbrand auch heute Nacht nicht weiter ausgebreitet, er ist aber noch nicht unter Kontrolle. Einsatzkräfte haben Schneisen in den Wald geschlagen, um die Flammen einzudämmen. In Monschau in der Eifel und anderen Städten in der Nähe des Brandgebietes gilt weiter eine Warnung vor Gesundheitsrisiken durch den vielen Rauch. In Kalifornien hat ein Prozess gegen den Facebook- und Instagram-Konzern Meta begonnen. Es geht um die Folgen der Apps für Kinder. Mehrere US-Bundesstaaten werfen Meta vor, Minderjährige absichtlich dazu zu verleiten, möglichst viel Zeit mit den Apps zu verbringen und so für psychische Schäden verantwortlich zu sein. Fußball-Nationalspieler Musiala ist in einem Testspiel des FC Bayern München erneut zusammengebrochen, zum zweiten Mal innerhalb weniger Tage. Kurz darauf machte der 23-Jährige in einem Social-Media-Post öffentlich, was los ist. Musiala schreibt, er leide unter kurzen Bewusstseinsaussetzern, ausgelöst durch eine neurologische Störung. Musiala sagte, die sei gut zu behandeln.
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2: Der Regionalverband Ruhr hat die Nominierten für den Literaturpreis Ruhr vorgestellt. 5 Romane haben es auf die Shortlist geschafft. Darunter sind zum Beispiel Im dunklen Zuhause von Uwe Caro, Das Feuer vergessen wir nicht von Sarah Jäger und Die Möglichkeit einer Ordnung von Dennis Pfabe. Alle Romane sind entweder von Autoren aus dem Ruhrgebiet geschrieben oder handeln von der Region. Welcher Roman den mit 15.000 Euro dotierten Literaturpreis Ruhr gewinnt, entscheidet sich in rund 4 Wochen. Am 15. September findet die Preisverleihung in Gladbeck statt. Das Wetter in Nordrhein-Westfalen. Es ist stark bewölkt mit Regen, der teils kräftig oder auch gewittrig sein kann. Auflockerungen sind selten. Und bei in Böen starkem Wind steigen die Temperaturen auf 19 Grad in Remscheid, 20 Grad in Recklinghausen und 22 Grad in Hamm. Auch morgen ziehen Schauer durch. Gewitter sind ebenfalls möglich, aber hin und wieder zeigt sich auch mal die Sonne. Und der Freitag wird wechselhaft mit Sonne, Wolken, Regen und kurzen Gewittern. Das war WDR aktuell.
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6: mit Cornelia Bittmann, guten Morgen. Anderen helfen ist gefährlicher denn je, sagt UN-Generalsekretär Antonio Guterres. Eine bittere Bilanz zum heutigen Welttag der humanitären Hilfe. Vor welchen Herausforderungen Helferinnen und Helfer weltweit stehen, darüber spreche ich gleich mit Jan Brockhausen von der Aktion Deutschland hilft. Und wenn Sie noch auf der Suche nach schönen Kinderbüchern und Bilderbüchern sind, dann bleiben Sie dran. Die Pianistin Olga Scheps hat im Urlaub viel vorgelesen und erzählt uns davon so gegen 7:15. Apropos Klavier, apropos Kleinanfang, Gradus ad Parnassum, so heißen gleich 2 Klavierschulen früherer Zeiten. Claude Debussy amüsiert sich darüber in seiner Children's Corner. Der erste Satz heißt Dr. Gradus ad Parnassum.

0: Doktor Gradus ad Parnassum. Aus dem Klavierstück von Claude Debussy hat André Caplet eine Orchesterfassung erstellt. Die haben wir gehört mit dem Orchestre National des Pays de la Loire unter Pascal Ruffet. Hier ist das Mosaik auf WDR 3, gleich 10 nach 7. Heute vor 23 Jahren, am 19. August 2003, wurden bei einem Bombenanschlag im Irak 22 humanitäre Einsatzkräfte getötet, darunter auch der Sonderbeauftragte des UN-Generalsekretärs für den Irak, Sergio Vieira de Mello. 5 Jahre später haben die Vereinten Nationen den 19. August zum Welttag der humanitären Hilfe erklärt. Im Fokus stehen dabei die Helferinnen und Helfer, die ihr Leben im Dienst dieser Hilfe riskieren. Außerdem wird dazu aufgerufen, Menschen in weltweiten Konflikten und Krisen zu unterstützen. Darüber möchte ich jetzt sprechen mit Jan Brockhausen. Er ist Pressesprecher der Aktion Deutschland hilft. Guten Morgen.
1: Ja, schönen guten Morgen, Frau Wittmann.
0: Herr Brockhausen, im vergangenen Jahr hat die Aktion Deutschland hilft mit ihren Bündnisorganisationen über 800 Projekte in 93 Ländern realisiert. Welche Einsätze waren besonders wichtig?
1: Ja, das ist tatsächlich wieder ein sehr, sehr ereignisreiches Jahr gewesen. Wenn wir in die Welt schauen, gibt es unheimlich viele Konfliktherde. Um ein paar zu nennen, die besonders auch bei uns im Fokus standen, das war nach wie vor und ist nach wie vor die Ukraine, wo ja seit 2022 unsere Unterstützung gefragt ist. Das ist aber auch akute Nothilfe gewesen im Falle des Erdbebens oder der Erdbeben. Es waren ja mehrere Erdstöße in Venezuela. Am 24.06. ist noch relativ präsent, wo auch über 5000 Menschen ja zu Tode gekommen sind. Es sind aber auch Krisenherde, die schon länger andauern, wie Nothilfe im Sudan, eine der größten humanitären Katastrophen, die sich nahezu ohne irgendeine Wahrnehmung, zumindest so ist mein Gefühl, seit Jahren abspielen, wo ein Konflikt die Menschen sehr, sehr hart trifft und die humanitäre Situation im Land katastrophal ist.
0: Umso wichtiger, nicht nur an einem Tag wie heute, immer wieder daran zu erinnern. Wir denken bei solchen Einsätzen oft an Menschen, die aus reichen, sicheren Ländern aufbrechen, um zu helfen. Aber vieles wird eigentlich von lokalen Kräften gestemmt, oder?
1: Das ist ein ganz wichtiger Punkt, den Sie da ansprechen, und er ist auch deshalb so wichtig, weil er in der öffentlichen Wahrnehmung oft nicht so präsent ist. Es sind tatsächlich vor allen Dingen lokale Kräfte, die vor Ort die Arbeit leisten. Bei uns im Bündnis ist es auch ein ganz essentieller Teil dieser Strategie, dass wir üben, dass unsere Bündnisorganisationen über ihre lokalen Partnerinnen und Partner Hilfe in den Ländern implementieren. Das funktioniert deshalb so gut, weil die Menschen dort natürlich die Krisen besonders gut kennen. Sie kennen die Lage der Menschen, sie wissen, was am dringendsten benötigt wird, und auch ganz wichtig, sie haben das Vertrauen der Communities vor Ort. Sie müssen sich vorstellen, dass in einigen Krisenkontexten es von außen gar nicht mehr möglich ist, Hilfe zu leisten. Und dann sind diese Pfade, die seit Jahren gelernt sind, es gibt zum Beispiel auch Länderbüros von unseren Bündnisorganisationen, die nach wie vor auch in den Krisenherden der Welt täglich ihre Arbeit leisten, dass genau diese Büros auch im Krisenfall weiter funktionieren und diese Pfade weitergegangen werden können und die Hilfe so auch in schwierigen Kontexten geleistet wird. Also ja, lokale Hilfe und lokale Kräfte spielen eine ganz essentielle Rolle.
0: Wir erleben seit Jahren eine Zunahme sowohl von bewaffneten Konflikten als auch von Naturkatastrophen, und gleichzeitig werden aber die Mittel für humanitäre Hilfe gekürzt. Kann das überhaupt noch kompensiert werden?
1: Das ist tatsächlich dramatisch. Die Lage ist ernst und sie verschärft sich leider auch weiter. Ich habe gerade schon ein paar Krisenherde aufgezählt. Insgesamt sind 252 Millionen Menschen weltweit dringend auf humanitäre Hilfe angewiesen. Und trotzdem werden öffentliche Mittel weiterhin gekürzt. Nur eine Zahl: im Bundeshaushalt 2025 und 2026 ist gerade mal noch 1 Milliarde Euro. Das entspricht 0,2% des Gesamtbudgets für humanitäre Hilfe vorgesehen. Und das ist einfach angesichts der Krisenherde eine viel zu niedrige Zahl. Es wurde sogar noch gekürzt. Im Vergleich zu 2024 sind diese Mittel um die Hälfte geschrumpft. Das Gegenteil wäre natürlich wünschenswert, dass Mittel aufgestockt werden. Das hat auch dramatische Folgen. Eine Analyse von einer unserer Bündnisorganisationen, HELP, Hilfe zur Selbsthilfe, hat ergeben, dass allein in diesem Jahr und 2025 deshalb 6,8 Millionen Menschen nicht mehr erreicht werden können, mit humanitärer Hilfe versorgt werden können. Und diese Menschen sind somit dann auch verloren und auf sich allein gestellt. Dramatisch.
0: Was braucht die humanitäre Hilfe in diesem Zeitpunkt von der Politik?
1: Tja, es ist tatsächlich so, dass die Politik vor allen Dingen die finanzielle Ausstattung noch einmal überdenken sollte. Ich habe gerade die Zahlen genannt und es wäre tatsächlich wünschenswert, dass die Zahlen nicht schrumpfen, sondern eben das Budget für humanitäre Hilfe und die öffentlichen Mittel dafür noch einmal aufgestockt werden. Denn klar ist auch, dass zivilgesellschaftliche Spendenbündnisse wie Aktion Deutschland hilft diese Lücke ja nicht füllen können. Wir tun natürlich unser Möglichstes und sammeln Spenden für die schlimmsten Krisenherde weltweit, können aber dieses Gap, diese Lücke

0: Kammermusik mit dem französischen Geiger Théotime Langlois de Swart. Der hat sich Justin Taylor ans Klavier geladen und hier ein Rondo Gracioso gespielt von Chevalier de Saint-Georges aus seiner Sonate in G-Dur für Violine und Klavier. Ja, vielleicht haben Sie es schon mitbekommen, in diesen Sommerwochen präsentieren wir Ihnen hier im WDR 3 Mosaik in der sogenannten lockeren Folge die Urlaubslektüren von Künstlerinnen und Kulturschaffenden aus unserem Sendegebiet. Vorgestern waren wir mit Mitu Sanyal in Wales und heute lauschen wir der Pianistin Olga Scheps. Die ist zwar im Urlaub mit ihren Kindern, 7 und 3 Jahre alt, gar nicht zur eigenen Lektüre gekommen, wer kennt es nicht, aber sie hat mit großem Gewinn Kinderbücher vorgelesen und stellt sie uns vor.
1: Also das Buch, das wir im Urlaub super gerne gelesen haben, heißt Ein Freund wie kein anderer. Das ist ein Buch mit 2 Bänden von einem Autor, er heißt Oliver Scherz und die Bilder sind von Barbara Scholz und Bilder sind bei Kinderbüchern ja auch sehr, sehr wichtig. Und es geht um ein Erdhörnchen, welches sich anfreundet mit einem Wolf namens Jaruk. Und das ist eine ganz spannende Geschichte. Da geht es um eine ungewöhnliche Freundschaft und darum, wie die Familie darauf reagiert und ja, um Vertrauen zu dem eigenen Kind und ab wann ist der Schutz

0: der Eltern und ab wann ist das autonome Handeln des Kindes wichtig? Also über solche Dinge haben wir miteinander gesprochen und ich finde, das ist in diesem Alter auch ein sehr wichtiges Thema. Also mein Sohn ist jetzt 7, er kommt jetzt in die 2. Klasse und das sind schon Themen, die wir oft besprechen und ja, auch überhaupt Freundschaft, was macht eine Freundschaft aus? Und dieses Buch hat mir sehr gut gefallen, das ist sehr schön geschrieben und das hat auch dazu angeregt, dass wir uns eben über solche wichtigen Themen unterhalten haben. Und ein anderes Buch, was jetzt auch Diana gelesen hat, meine Tochter, das finde ich auch wunderschön, das heißt, Bist du der Frühling? Und die Autoren heißen Chiaki Okada und Ko Okada. Und in diesem Buch geht es um eine Hasenfamilie. Und das ist wirklich ein ganz, ganz, ganz berührendes Buch. Es ist aus dem Japanischen übersetzt von Ursula Grafe. Ist erschienen beim Moritz Verlag. Und es geht um einen kleinen Hasen, der so wie seine großen Brüder gerne auf den Ast klettern möchte. Er kann das aber noch nicht, weil er ganz klein ist. Und seine Mutter sagt zu ihm, irgendwann wirst du auch groß und irgendwann wirst du auch auf den Baum klettern können und dann wirst du das Meer sehen. Genau, wenn der Frühling kommt, bist du so groß und dann kannst du da hochklettern. Und dann begegnet er einem Eisbär. Und der Eisbär sagt zu ihm, dass er jetzt weg muss, weil es ihm hier zu warm wird. Das ist wirklich ein ganz berührendes Buch über eine Begegnung. Das ist so süß. Also wirklich ein ganz schönes Buch. Und das dritte Buch, das habe ich mit meinem Sohn auch in den letzten Jahren ganz gerne gelesen. Das heißt, Das Dingsdi-Boom-Ding. Das ist total super. Und das Buch ist super lustig. Da geht es um einen Bär, der nachts nicht schlafen kann. Also eines Nachts schliefen alle Freunde von Bär tief und fest im silbernen Schein des Mondes. Und der Bär war nicht müde, er wollte spielen. Deswegen lief er los, um in der Stadt der Menschen etwas zu finden, was Spaß machte. Und dann läuft er los und er kramt und sucht. Und dann findet er ein Dingsdi-Bum-Ding. Aber alle seine Freunde schlafen. Deswegen muss er dieses Dingsdi-Bum-Ding erstmal alleine erkunden und alleine sich etwas zusammenbauen, wie er dieses Dingsdi-Bum-Ding in den Wald bringt und dann bleibt er stecken und dann baut er noch einen Kran und das ist so lustig, wie er aus dem ganzen Krimskrams, was er in der Stadt findet, so auf den Straßen, was da so rumliegt, alles Mögliche zusammenbaut und am Ende hat er dann, als die Sonne aufgeht, endlich dieses Dingsdi-Bum-Ding in den Wald getragen, dahin, wo er wohnt, und dann sind seine Freunde dran und die finden das alle ganz toll. Und ich möchte nicht spoilern, aber auf jeden Fall, das ist ein wunderschönes, total lustiges Buch mit ganz tollen Bildern. Also, wer Kinder hat, muss das unbedingt holen. Das liebe ich so an Kinderbüchern, wenn viel Fantasie im Spiel ist, wenn schöne Geschichten ausgedacht werden, wenn man aber auch gleichzeitig eine Thematik hat, die wir im Leben auch haben, also Freundschaft, Familie, Liebe, dass diese Dinge, Kreativität, also solche Dinge finde ich super. Also wir haben ziemlich viele Bücher, also ich finde gemeinsam lesen, das ist wirklich eine ganz wertvolle Zeit, die man miteinander hat. Deswegen hole ich auch immer mal wieder neue Bücher und ich finde zusammenlesen richtig schön mit den Kindern.
1: Sagt die Pianistin Olga Scheps. Und hier sind noch einmal ihre drei Kinderbuchfavoriten aus diesem Sommer. Das ist zunächst Ein Freund wie kein anderer von Oliver Scherz und Barbara Scholz, erschienen im Thienemann Verlag. Danach Bist du der Frühling von Chiaki und Co. Okada, aus dem Japanischen übersetzt von Ursula Gräfe. Und zum Schluss das Dingsdi-Bum-Ding von Kathleen Doherty und Christina Litten, aus dem Englischen übersetzt von Uwe Michael Gutschan. Und auch das ist im Thienemark Verlag erschienen.

Rhythm is it. Der Rhythmus ist es, der dieses Scherzo vom schwedischen Komponisten Wilhelm Stenhammer so besonders macht. Es war der dritte Satz aus seinem Streichquartett Nummer 5 mit dem Oslo String Quartet. Und jetzt kommen wir zum neuen Album des Hornisten Felix Klieser. Von dem haben Sie bestimmt schon gehört. Der spielt sein Horn mit dem Fuß, weil er eine Behinderung hat. Und damit hat er aber, ja, hat es zu Weltruhm gebracht. Sein neues Album heißt Senza Parole, ohne Worte. Und er hat sich da Arien aus Opern vorgenommen, unter anderem die Canzone des Herzogs La Donna Immobile aus dem Rigoletto von Giuseppe Verdi. Das ist ja ein Text, den muss man auch nicht immer hören, diese frauenfeindlichen Parolen. Deswegen, warum nicht mal Senza Parole?

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1: Die Kurznachrichten um 7.30 Uhr mit Robert Oschatz. Guten Morgen. Die Flüsse in Deutschland haben in den vergangenen Jahren deutlich häufiger Niedrigwasser geführt als früher. Eine WDR-Datenrecherche belegt die Veränderung eindeutig. Eine gewisse Ausnahme bildet der Rhein. Auch er hatte mehr Tage mit niedrigem Pegelstand. Allerdings ist die Entwicklung bei ihm weniger drastisch, weil er sich auch aus Wasser von schmelzenden Gletschern speist. Für Mieter soll es einfacher werden, Klimaanlagen in ihre Wohnungen einzubauen. Bundesjustizministerin Hubich sagte der Rheinischen Post, sie plane, die entsprechenden Gesetze zu ändern. Aktuell brauchen Mieter in der Regel die Zustimmung des Vermieters, wenn sie eine fest installierte Klimaanlage einbauen wollen. In Kalifornien hat ein Prozess gegen den Facebook- und Instagram-Konzern Meta begonnen. Es geht um die Folgen der Apps für Kinder. Mehrere US-Bundesstaaten werfen Meta vor, Minderjährige süchtig zu machen, um Werbung zu verkaufen. Meta muss im Fall einer Verurteilung mit einer Milliardenstrafe rechnen und damit, dass die Funktionen seiner Apps eingeschränkt werden. Bei der Reit-WM in Aachen beginnen heute die Wettkämpfe für Reiterinnen und Reiter mit Behinderung. In der Paradressur gibt es 5 verschiedene Klassen, je nachdem, wie schwer die Beeinträchtigung ist. Zum Teil sind auch Hilfsmittel oder Assistenten erlaubt. Der Reitsport-Weltverband vergibt seine WM seit Jahren nur an Ausrichter, die den Parasport integrieren.
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1: Der langjährige Schlagzeuger der US-Rockband ZZ Top, Frank Bird, ist tot. Er starb auf seiner Ranch in Texas im Alter von 77 Jahren. Bird hatte sich zuvor wegen gesundheitlicher Probleme aus der Band zurückgezogen. Die Band ZZ Top wurde 1969 in Houston gegründet und verkaufte mehr als 50 Millionen Tonträger. Zu ihren größten Hits zählen Titel wie Sharp Dressed Man, Legs und Gimme All Your Lovin'. Nach dem Tod des Drummers haben ZZ Top 2 Konzerte abgesagt. Weitere Auftritte der aktuellen Tour sollen aber wie geplant stattfinden. Der Regionalverband Ruhr hat die 5 Kandidaten für den Literaturpreis Ruhr vorgestellt. Mit dabei sind Im Dunkeln zu Hause von Uwe Caro, Das Feuer vergessen wir nicht von Sarah Jäger und Die Möglichkeit einer Ordnung von Dennis Pfabe. Außerdem Die Lehre in der Orangerie von Patrick Pein und Pina fällt aus von Vera Zischke. Alle Romane sind entweder von Autoren aus dem Ruhrgebiet oder handeln von der Region. Welches Buch der Shortlist den mit 15.000 Euro dotierten Literaturpreis Ruhr gewinnt, entscheidet sich Mitte September bei der Preisverleihung in Gladbeck. In Sachsen-Anhalt will ein Bündnis aus der Zivilgesellschaft eine absolute Mehrheit der AfD verhindern. Die Kampagne »Wahre Heimatliebe ist« des Vereins »Mehr als uns trennt« wird von Akteuren aus Sport, Kultur, Wissenschaft und Wirtschaft unterstützt. Zu ihnen zählen etwa die Schauspielerin Sandra Hüller, Christian Friedl und Dieter Hallervorden. Sollte die AfD bei der Landtagswahl am 6. September die absolute Mehrheit erreichen und den Ministerpräsidenten stellen, fürchten die Unterstützer gravierende gesellschaftliche und wirtschaftliche Folgen, nicht nur für Sachsen-Anhalt, sondern weit darüber hinaus. Die AfD in Sachsen-Anhalt könnte laut Umfragen bei der Wahl stärkste Kraft werden. Die Landespartei wird vom Verfassungsschutz als gesichert rechtsextremistisch eingestuft. Das waren die WDR 3 Kulturnachrichten. Und so wird das Wetter in Nordrhein-Westfalen. Heute ist es oft stark bewölkt, gebietsweise regnet es, teils kräftig oder gewittrig. Dazu weht starkböiger Südwestwind. Auflockerungen gibt es nur selten und die Temperaturen erreichen 16 bis 23 Grad. 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Die Zeit, es ist 7.35 Uhr.
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0: Nemanja Radulovic mit dem Obergassenhauer für schnelle Geigerfinger, dem Czardas von Vittorio Monti, begleitet wurde er dabei vom Ensemble Double Sens.
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0: Dazu ist jetzt Nicole Strecker ins Studio gekommen. Nicole, der israelische Minister Itamar Ben-Gvir hat in einem Podcast gesagt, man solle gezielte Tötungen in Gaza ausführen. Jede Nacht solle man 30, 40 Menschen entfernen. Was sagen die Medien zu solchen menschenverachtenden Aussagen?
2: Ja, Ben-Gvirs Tötungsfantasien sorgen für große Empörung. Auch bei der Zeitung Die Welt. Zugleich hält sie nichts von Sanktionen gegen Ben-Gvir.
3: Sie wären kontraproduktiv, weil sie in Israel die antieuropäische Stimmung verstärken würden, die den Ultrarechten nützt. So schwer es fällt, Europa sollte Ben-Gvir ignorieren. Das wäre für den Selbstdarsteller die schärfste Sanktion.
2: Anders sieht das die Süddeutsche Zeitung. Sie findet, Deutschland könne beides tun, die unmenschliche Besatzungspolitik kritisieren und die Tendenz bekämpfen, den jüdischen Staat zu delegitimieren.
3: Steht es zu seiner historischen Verantwortung, muss Deutschland sich dagegen stemmen. Je klarer das Signal gegen Israels Hassideologen gesetzt wird, desto glaubwürdiger wird das gelingen.
0: Stimmen zu den menschenverachtenden Aussagen des israelischen Ministers Itamar Ben-Gvir. Damit zu einem anderen Thema. Gestern hat die Stiftung Denkmalschutz ihr Schwarzbuch der Denkmalpflege veröffentlicht. Nicole, wie berichten die Medien darüber?
2: Ja, die reagieren alarmiert auf die Zahlen, die im Schwarzbuch veröffentlicht werden. Über 1000 Denkmale seien in den Jahren 2024-25 verloren gegangen. Deutschlandfunk Kultur lässt Steffen Skudelny zu Wort kommen, Vorstand der Stiftung Denkmalschutz.
4: Ich glaube, dass die Dunkelziffer sehr viel höher ist. Es werden viele Denkmale vor dem Abriss noch schnell aus der Unterschutzstellung herausgenommen und dadurch dann nicht mitgezählt als verlorenes Denkmal, sondern dann ist es eben ein ganz normaler Abriss.
2: Die Süddeutsche Zeitung nennt Beispiele für diese Vorgehensweise, so etwa bei einem Fachwerkhaus von 1600 in Winkelheit, einem frühen Zeugnis des fränkischen Fachwerkbaus.
3: Nachdem im Inneren bereits Wände und Decken entfernt worden waren, verlor es seinen Denkmalstatus und wurde 2025 abgerissen.
2: Und auf tagesschau.de heißt es:
3: Schritt für Schritt würden Denkmalschutzgesetze geschwächt, politische Durchgriffsmöglichkeiten ausgeweitet und Denkmale zunehmend dem Primat der Wirtschaftlichkeit untergeordnet, kritisiert Deutschlands größte private Organisation für Denkmalpflege.
0: Der Denkmalschutz steckt in der Krise, darüber berichten heute die Medien. Und zum Schluss müssen wir uns noch von einem Fotografen verabschieden. Jürgen Große, Chronist des urbanen Berlin, ist tot.
2: Ja, über Jahrzehnte dokumentierte Große Graffiti-Arbeiten und Interventionen im öffentlichen Raum. Das Kunstmagazin Monopol meint:
3: Die Berliner Graffiti- und Urban-Art-Szene wäre ohne ihn eine andere. 2002 gründete Große den Projektraum Urban Art Info in Berlin. Dort zeigte er Arbeiten von Künstlern aus der internationalen Urban-Art-Szene und präsentierte unter anderem Positionen von Banksy, Swoon, Black Lerette, One, Oz und Erosie.
2: Nachts in den frühen Morgenstunden sei Jürgen Große durch die Stadt gestreift, um Graffitis zu fotografieren, erzählt der Tagesspiegel in seinem Nachruf. Tagsüber sei Große seinem Brotberuf als Bauleiter nachgegangen.
3: Mit seiner gelebten Praxis zwischen Arbeiter-Dayjob und fotografierenden Komplizen bei Nacht löste Urban Jürgen ganz nebenbei und sehr greifbar scheinbare Widersprüche auf. Illegalität und Kunstakademie, Baustellenmaterial und Galerie, Zufall und künstlerisches Werk.
0: Stimmen zum Tod von Jürgen Große, der im Alter von 64 Jahren gestorben ist. Und das war die Kultur-Medienschau hier im Mosaik auf WDR 3. Vielen Dank, Nicole Strecker.
2: Gerne.

Das Ensemble Les Esprits Animaux mit Musik von Michel Corrette. Das war Les Sauvages, die Wilden aus seinem Concerto Comique für Traversflöte, Streicher und Bass. Und wenn Sie jetzt sagen, Moment, das kenne ich doch aus einem ganz anderen Zusammenhang. Ist das nicht der Tanz der Friedenspfeife von Jean-Philippe Rameau? Auch richtig. Unser guter Michel Corrette hat sich beim Kollegen Rameau bedient. Das nahm man damals, glaube ich, nicht so krumm. Unsere nächste Musik stammt von Patrick Doyle, einem britischen Komponisten, der es schafft, uns zum Träumen zu bringen. Viele Soundtracks hat er komponiert, zum Beispiel bei Viel Lärm um Nichts von 1993 war er dabei oder auch Mord im Orient Express oder Gosford Park, also oft auch so britische Geschichten. Hier hören wir die Musik, die er geschrieben hat für Cinderella, Aschenputtel aus dem Jahr 2015. Das London Symphony Orchestra spielt daraus den Vals Royal.

Filmmusik aus Cinderella von Patrick Doyle und damit ist es 7.49 Uhr gleich 10 vor 8. Kirche in WDR 3 hören wir jetzt mit Pastor Heddo Knieper aus Hamm und zu Beginn singt die Capella Thuringia und Cantus Thuringia die Motette Alleluia Congratulamini Mihi von Melchior Frank.

0: Guten Morgen. Es soll eine ziemlich gemeine Art geben, Affen zu fangen. Vielleicht ist es auch nur eine Parabel, eine bildhafte Geschichte für unser Leben. Und die geht so. Ein Fallensteller nimmt eine Kokosnuss und schneidet ein Loch hinein. Dann legt er eine kleine Banane hinein. Das Loch ist gerade so groß, dass ein Affe seine Hand hineinstecken kann. Die Affenfalle wird in einem Baum festgebunden und dann muss man nur noch warten. Der Affe wird vom süßen Geruch der Banane angezogen. Er steckt seine Hand in die Kokosnuss, ergreift sich die Banane und damit schnappt die Falle zu. Er ist gefangen. Das Loch der Kokosnuss ist so eng, dass er die Hand mit der Banane nicht mehr herausziehen kann. Würde der Affe die Banane loslassen, könnte er fliehen. Ich bin ja manchmal auch nicht viel besser als die Affen. Da halte ich an Dingen fest und merke fast nicht, wie mich das gefangen hält. Nicht nur Affen haben Probleme mit dem Loslassen. Loslassen muss man zum Beispiel Freundschaften, weil man sich auseinanderentwickelt hat oder einfach weggezogen ist. Manche haben auch erlebt, wie ihre Ehe gestorben ist. Dann muss man einen Menschen loslassen, den man einmal geliebt hat. Und man muss auch die Träume loslassen, die damit verbunden waren. Sonst wird man bitter. Kennen Sie das? Haben Sie auch Orte, Menschen und Dinge loslassen müssen und es hat richtig wehgetan? Dann schaffe ich es manchmal nicht, loszulassen, obwohl ich es gerne täte. Zugefügte Verletzungen, die ich immer noch mit mir trage. Ich habe Enttäuschungen erlebt, habe schlechte Angewohnheiten, die ich nicht wegkriege. Wie bei der Affenfalle, ich halte etwas fest und bin wie angekettet. Was hilft mir, loszulassen? Der Apostel Petrus schreibt, alle eure Sorgen werft auf Gott, denn er sorgt für euch. Gott sorgt sich um mich. Ich darf darauf vertrauen, dass er mich nicht mit leeren Händen dastehen lässt, sondern dass er meine Hände mit gutem Neuen füllt. All eure Sorgen werft auf Gott, denn er sorgt für euch. Von daher kann, darf und soll ich meine Sorgen, all das, was ich nicht loslassen kann, an ihn abgeben. Klar, wenn ich einen Ball werfe, muss ich auch loslassen. Sonst fliegt der Ball nicht weg. Das meint Petrus hier. Sorgen auf Gott werfen. Das geschieht im Gebet. Besser noch, wenn ich einen Menschen habe, mit dem ich die Sorgen teilen kann. Und mit dem ich vielleicht sogar zusammen beten kann. Mir hilft das, das Beten. Und Gott hilft, auch wenn ich es gar nicht merke. Ich habe dazu ein Gedicht der Schweizer Pfarrerin Barbara Milani Cajöri gefunden.
1: Loslassen. Lass los, was du nicht halten kannst. Lass los, was nicht erreichbar ist. Lass los, was dich im Zwang gefangen hält. Lass los, was die Vergangenheit dir längst genommen, die Zukunft dir nicht wiederbringt. Lass los und du bist frei für das, was der Augenblick dir schenkt. Lass los, und du lebst.
0: Das wünsche ich Ihnen. Ihr Pastor Hedo Knieper aus Hamm. Na dann.

Das war Kirche in WDR3, ein Beitrag der evangelischen Kirche. Zuletzt haben wir Leslie Howard gehört mit einem Choral für Klavier von Franz Liszt, Meine Seele erhebt den Herrn. Martin Groß hat gleich die Nachrichten für uns und danach schauen wir auf die Short Story Night heute Abend in Köln. Junge Literatur Open Air vorgelesen.

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0: Es ist 8 Uhr. 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
2: Die Nachrichten mit Martin Groß. Guten Morgen. Hilfsorganisationen fordern mehr Unterstützung und mehr Geld, um ihre Helfer in Kriegs- und Krisengebieten zu schützen. Die Vereinten Nationen machen heute darauf aufmerksam, wie wichtig der Einsatz der Menschen ist, mit einem Tag der humanitären Hilfe. Nach Einschätzung der UNO wird die Arbeit für humanitäre Helfer immer gefährlicher. Jan Seidel, WDR Genf.
3: Im vergangenen Jahr sind nach Angaben der Vereinten Nationen 907 humanitäre Helferinnen und Helfer Opfer von Gewalt geworden. 350 wurden getötet, 322 verletzt, 235 wurden entführt. Der gefährlichste Ort war demnach auch im vergangenen Jahr Gaza mit 186 Getöteten. Das UN-Nothilfebüro OCHA spricht angesichts der Zahlen vom neuen Gesicht einer alten Gefahr, der gezielten oder auch fahrlässigen Zerstörung menschlichen Lebens. UN-Nothilfedirektor Fletcher hat die Staaten aufgerufen, sich an das humanitäre Völkerrecht zu halten, Zivilisten und Helfer zu schützen und diejenigen zu bestrafen, die die Regeln brechen.
2: In Kalifornien hat ein Prozess gegen den Facebook- und Instagram-Konzern Meta begonnen. Es geht um die Folgen der Apps für Kinder. Mehrere US-Bundesstaaten werfen Meta vor, Minderjährige absichtlich süchtig zu machen und ihren Schutz zu vernachlässigen, mit dem Ziel, Werbung zu verkaufen. Reinhard Spieglauer, WDR Los Angeles.
4: In ihrem Eröffnungsplädoyer zitierten die Kläger immer wieder eine Formulierung, die sie in internen Meta-Dokumenten gefunden haben. The young ones are the best ones. Meta werfe ganz bewusst und gezielt den Angelhaken nach jungen Menschen aus, um sie dann möglichst lange auf ihren Plattformen zu halten mit Techniken, die suchtfördernd seien und um mit Hilfe der gewonnenen Daten besonders viele, besonders passgenaue und damit potenziell hochpreisige Werbekontingente zu verkaufen. Die Verteidigung erwiderte, Zitate würden bewusst aus dem Zusammenhang gerissen, die Ankläger pickten sich aus den Abermillionen-Accounts einige wenige problematische heraus. Die Anstrengungen, Metas Jugendliche zu schützen, würden nicht angemessen gewürdigt.
2: Rund um den Brand in Hohenfenn machen sich Menschen aus den evakuierten Gebieten in Monschau weite Hoffnung, bald nach Hause zu dürfen. Seit dem Wochenende sind rund 30 Bewohner anderswo untergekommen. Die Feuerwehr hatte eine Siedlung aus Sicherheitsgründen geräumt. Heute Morgen könnte, laut diesem Feuerwehrsprecher, möglicherweise entschieden werden, wie es weitergeht.
5: Wenn es hell ist, werden wir da entscheiden. Da spielen Faktoren eine Rolle wie Brandrauch. Feuer hat sich das ein bisschen beruhigt, konnten wir das vielleicht sogar ein bisschen zurückdrängen.
2: Der Waldbrand im Hohenfenn hat sich in der Nacht nicht weiter ausgebreitet. Dazu hat auch der Regen beigetragen. Die Lage ist laut Feuerwehr aber noch nicht unter Kontrolle. In Monschau und weiteren Städten in der Nähe des Waldbrandes warnen Behörden außerdem weiter vor den gesundheitlichen Gefahren durch Rauchentwicklung. Weitere Meldungen im Überblick. Die Flüsse in Deutschland haben in den vergangenen Jahren deutlich häufiger Niedrigwasser geführt als früher. Eine WDR-Datenrecherche belegt die Veränderung eindeutig. Eine gewisse Ausnahme bildet der Rhein. Auch er hatte mehr Tage mit niedrigem Pegelstand. Allerdings ist die Entwicklung bei ihm weniger drastisch, weil er sich auch Wasser von schmelzenden Gletschern holt. Für Mieter soll es einfacher werden, Klimaanlagen in ihre Wohnungen einzubauen. Bundesjustizministerin Hubig sagte der Rheinischen Post, sie plane, die entsprechenden Gesetze zu ändern. Aktuell brauchen Mieter in der Regel die Zustimmung des Vermieters, wenn sie eine Klimaanlage fest einbauen wollen. Fußballnationalspieler Musiala ist in einem Testspiel des FC Bayern München erneut zusammengebrochen, zum zweiten Mal innerhalb weniger Tage. Kurz darauf machte der 23-Jährige in einem Social-Media-Post öffentlich, was los ist. Musiala schreibt, er leide unter kurzen Bewusstseinsaussetzern, ausgelöst durch eine neurologische Störung. Musiala sagte, die sei gut zu behandeln.
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2: Heute wird weltweit der Tag der Fotografie gefeiert. Initiiert wurde er von einem Fotografen aus Australien. Christian Bongers, WDR Kultur.
6: Ein Tag, an dem es um die Leidenschaft für das Fotografieren geht. Das war die Idee, mit der ein australischer Fotograf den Tag 2010 ins Leben gerufen hatte. Auch wenn die meisten Fotos mittlerweile digital und nur noch auf Bildschirmen zu sehen sind, seit den Anfängen im 19. Jahrhundert hat die Fotografie unseren Blick auf die Realität nachhaltig geprägt. Auch die künstlerische Fotografie hat in den Galerien von NRW ihren festen Platz. So zum Beispiel aktuell die Ausstellung an vorderster Front in Oberhausen mit Fotografien von Anja Niedrighaus. Obwohl 95% aller Fotos mit dem Handy gemacht werden, ist der Verkauf von digitalen Kameras weltweit wieder gestiegen.
2: Das Wetter in Nordrhein-Westfalen: Es ist stark bewölkt, mit Regen, der teils kräftig oder auch gewittrig sein kann. Auflockerungen sind selten und bei in Böen starkem Wind steigen die Temperaturen auf 20 Grad in Ibbenbüren, 21 Grad in Schleiden und 22 Grad in Kleve. Auch morgen ziehen Schauer durch, Gewitter sind ebenfalls möglich, aber hin und wieder zeigt sich auch mal die Sonne. Und der Freitag wird wechselhaft mit Sonne, Wolken, Regen und kurzen Gewittern. Das war WDR aktuell.
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7: Mit Cornelia Bittmann, guten Morgen. Mit einem Debütroman steht Muri Darida auf der Longlist zum Deutschen Buchpreis. King Cobra ist der Titel. Es ist eine Spurensuche im heutigen Ungarn und gleichzeitig eine Identitätssuche, denn die Hauptfigur Lasi ist non-binär. Das hat sie gemein mit Muri Darida. Mit ihr bzw. ihm spreche ich gleich. In unseren digitalen Empfehlungen klären wir heute, wie das Wasserzeichen funktioniert, mit dem neuerdings KI-generierte Beiträge kenntlich gemacht werden müssen. Ja, und wenn Pianisten zu singen anfangen, dann liegt oft Mendelssohn auf dem Notenpult, so wie hier bei Murray Pariah.

0: Murray Pariah am Klavier mit dem Lied Ohne Worte, E-Dur aus den 6 Liedern, Opus 19b von Felix Mendelssohn Bartholdy hier im Mosaik auf WDR 3. Wenn der Sommer seinen Höhepunkt überschritten hat, wenn es abends wieder früher dunkel wird und es sich trotzdem noch nach Sommer anfühlt, dann ist die Zeit der Open-Air-Kinos. In Köln gibt es ein solches Freiluftkino direkt am Rhein, im Rheinauhafen. Da flimmert heute Abend aber kein Film über die Leinwand. Stattdessen gibt es live und in Farbe die Short Story Night, veranstaltet vom Verein Land in Sicht. 5 Autorinnen und Autoren lesen ihre Kurzgeschichten. Durch den Abend führt WDR-Moderatorin Mona Amesian. Die 5 Gäste geben einen guten Einblick in die aktuelle Literatur. Mit dabei sind Ronja von Rönne und Manik Sarka. Beide haben in diesem Sommer neue Romane veröffentlicht. Und außerdem Muri Darida, dessen Debütroman King Cobra auf der Longlist zum Deutschen Buchpreis steht. Mit Muri Darida bin ich jetzt verbunden. Guten Morgen.
1: Guten Morgen.
0: Sie lesen heute Abend einen Auszug aus King Cobra. Der Roman führt nach Budapest und damit zumindest geografisch schon mal in Ihre eigene Familiengeschichte.
1: Ja, richtig. Er führt zum einen nach Budapest, aber dann noch mal weiter in den Osten vom Land, also in die Nähe der rumänischen Grenze. Da lebt tatsächlich meine eigene Familie zwar in einem anderen Ort als Szene im Roman, aber ich bin geografisch tatsächlich sehr nah an mein eigenes, an meine eigene Kindheit sozusagen gegangen.
0: Ihre Hauptfigur Lasi ist non-binär wie Sie selbst. Das war im Ungarn des Viktor Orban sehr problematisch. Wie haben Sie die Situation im Moment erlebt, gut 100 Tage nach dem Regierungswechsel?
1: Ja, die eigene Aufstellung und Körperlichkeit zwischen der Figur und mir, die ist tatsächlich nicht ganz die gleiche. Allerdings sind diese Feinheiten ja so einer rechtspopulistischen Regierung wie der unter Viktor Orban damals und den vielen anderen, die es gibt, egal. Ich hatte, als ich in Ungarn gelebt und recherchiert habe, natürlich in erster Linie erstmal Angst. Ich wusste nicht, was mich erwartet. Ich habe in der Zeit vorher das Land auch eine Weile lang ein bisschen gemieden, beziehungsweise wusste einfach nicht so richtig, wie ich mich da verhalten soll, wusste nicht, was mich erwartet. Dann, als ich dann dort war, war mir dann auch wieder ganz stark bewusst, so wie überall, die Regierung und die Menschen, die in einem Land leben und unter dieser Regierung leiden, natürlich in keinster Weise einer Meinung sind. Aber trotzdem habe ich auf den Straßen von Budapest, aber auch auf dem Land, auch öfters auch brenzlige Situationen erlebt, auch bin beschimpft worden und so weiter. Ich kann allerdings leider nicht behaupten, dass mir das in Deutschland nicht auch passieren würde. Es ist ein bisschen eine andere Machart, als ob das jetzt Made in Germany oder in Ungarn ist. Mhm. Aber im Grunde bin ich, egal wo ich bin, eigentlich einigermaßen darauf gefasst immer, dass irgendwas unangenehm werden könnte.
0: Ihr Debütroman wird unter anderem für seine originelle Sprache gelobt. Gleich in den ersten Sätzen findet man so einen Satz wie: Das Kind stopfte den Atem in die Wangen. Und ein Kollege vom NDR meinte, so schön würde die deutsche Sprache klingen, wenn sie von Ungarn entwickelt worden wäre. Ist da was dran? Spielt das Ungarische rein in Ihr Deutsch?
1: Ja, sehr. Ich habe mich sehr gefreut, genau über dieses Zitat. Ich glaube, dass in meinem Fall noch stark dazu kommt, dass es ein ständiges Übersetzen und Rückübersetzen ist. Also ich denke an so eine Grenze eigentlich zwischen Deutsch und Ungarisch. Und deswegen klingt mein Deutsch auch wahrscheinlich ein bisschen originell, aber mir wird das Gleiche auch immer in Ungarn gesagt, dass es auch ein ungewöhnliches Ungarisch ist, weil ich dann aus den jeweils anderen Sprachen immer das, was es in der eigentlichen Sprache eben nicht gibt, mit rübernehme und daraus entsteht dann oft einfach was ganz Neues.
0: Beste Voraussetzung für Literatur. Ich habe noch einen Satz unterstrichen. Der Schlaf räumte Albträume in Lasis Körper wie dreckiges Geschirr zum Sauberen. Das prägt sich ein. Das hat vielleicht nicht nur mit Ungarisch-Deutsch zu tun, sondern einfach mit einem originellen Stil. Sie lesen heute Abend im Rahmen der Short Story Night, auch wenn Sie aus dem Roman lesen, aber Sie haben auch viele Erzählungen verfasst. Wissen Sie von Anfang an, ob eine Idee zu einer Kurzgeschichte werden will oder zu einem Roman?
1: Interessante Frage. Ich meine ja. Als ich diesen Roman anfing zu schreiben, hatte ich nämlich keineswegs geplant, dass das ein Roman wird. Ich habe einfach ein Experiment gemacht und dann habe ich so runtergeschrieben und habe versucht, alles zu schreiben, was ich weiß und alles zu schreiben, was ich nicht weiß. nichts von dem, was ich damals im Februar 2021 oder wann das war, geschrieben habe, ist eigentlich in diesem Roman noch enthalten. Aber ich habe mir das so angeguckt und dachte, das geht ja weiter. Und dann wusste ich, dass das eine Kurzgeschichte oder ein Roman wird. In der Zwischenzeit dachte ich sogar, es sei eine Novelle. Das ist ja sowas dazwischen, zwischen den beiden.
0: Aber die Kurzgeschichte als solche ist auch ein Format, das Sie gerne schreiben, weil das Leben einem viele kuriose Begebenheiten zuspielt?
1: Absolut. Zum einen, ja, also die Kurzgeschichte ist für mich dieses Format, wenn man sagt, hey, hast du gesagt, du kannst nicht glauben, ich war im Zug und dann kam der Wagen nicht und dann ist das nicht passiert und die andere Person sitzt so vor einem und hält sich den Kopf und ist so, nein, nicht das auch noch. Das ist für mich das Kurzgeschichtenformat. Das kann man nur über einen bestimmten Zeitraum machen, dann ist es irgendwann auserzählt. Aber dafür hat es diese Euphorie von dieser aufregenden Erzählung. Ich liebe das. Und zum anderen ist die Kurzgeschichte, finde ich, ein sehr zugängliches und ein sehr zugängliches Format. Also man kann das auch machen, wenn man, so wie ich, gerade angefangen hat mit Schreiben.

0: kann Spurenelemente von Astor Piazzolla enthalten, dieser Sommer von Vivaldi. Estate Reloaded, so heißt dieses Stück. Roberto Molinelli hat's geschrieben und sich eben bei Vivaldi und Piazzolla bedient. In dieser Fassung für Violine, Bandoneon, Streicher und Basso Continuo. Der Geiger war Andres Gabetta, seines Zeichens Argentinier, am Bandoneon Mario Stefano Pietro d'Archi und begleitet hat die Capella Gabetta. Hier ist das Mosaik auf WDR 3, es ist 20 nach 8 am Mittwochmorgen, unser Moment, um Sie in die Neuigkeiten und Feinheiten der digitalen Welt einzuführen. Und da gibt es ja seit dem 2. August in der Europäischen Union eine neue Regel durch den durchaus umstrittenen AI Act, der künstliche Intelligenz betrifft. Was eine künstliche Intelligenz erzeugt, das muss in vielen Fällen jetzt eindeutig gekennzeichnet werden. Das gilt für Bilder, Videos und Töne und sogar Texte, damit wir, die User, im Zweifel sehen, ob KI bei der Erstellung beteiligt gewesen ist oder nicht. Dahinter steckt eine sehr alte Idee in neuem Gewand, nämlich das Wasserzeichen. Vorige Woche hat Google angekündigt, das sichtbare Wasserzeichen in seiner Bilder-KI künftig abschaltbar zu machen, aber das Unsichtbare bleibt. Jetzt wird im Netz ziemlich heftig gestritten, wie das mit den Wasserzeichen geht, und ich erhoffe mir Klärung von unserem Digitalexperten Jörg Schieb. Guten Morgen. So, Entschuldigung, hier war die Leitung noch ein bisschen leise. Ich glaube, jetzt bist du aber da.
1: Ja, ich bin da, natürlich.
0: Ja, das Wasserzeichen in KI-Inhalten, wie muss ich mir das vorstellen?
1: Ja, da gibt es zwei Ebenen. Die sichtbare kennen die meisten von uns schon. Das ist ein kleiner Schriftzug oder ein Logo in der Bildecke, ein Hinweis im Video, wenn das mit KI erzeugt wurde. Spannend ist aber die unsichtbare Kennzeichnung. Bei Bildern verteilt die KI winzige Helligkeits- und Farbmuster über das ganze Bild, für unser Auge unsichtbar, für die passenden Prüfprogramme aber lesbar. Googles Verfahren heißt ThinID und steckt nach Firmenangaben bereits in über 100 Milliarden Bildern und Videos. Und die haben wir alle nicht gesehen bislang, aber eine Maschine kann es lesen. Bei Texten funktioniert das anders. Da kann man im Text nicht einfach ein KI generieren.

0: reinbauen. Das ließe sich ja jederzeit entfernen. Deswegen greifen die Ingenieure zu einem Trick. Die KI verwendet dann bestimmte Muster, welche Wörter und Wortfolgen verwendet werden. Ein statistisches Muster, das der Mensch beim Lesen nicht bemerkt, eine KI aber schon. Anthropic markiert seine KI-Clouds seit dem 2. August genau auf diese Weise. ChatGPT hängt seinen Bildern einen digital signierten Beipackzettel an, den sogenannten Content Credentials. Wer das erstellt, mit welchem Werkzeug, was wurde verändert? Also es hat sich schon eine Menge getan in den letzten Wochen.
1: Mehr transparent ist doch gut, könnte man sagen. Auch wenn es, also der Gesetzgeber schreibt es ja auch vor, warum wird dann trotzdem so heftig gestritten?
0: Ja, der eigentliche Aufreger sind Wasserzeichen im Text, denn das ist neu. Seit klar ist, dass auch Texte markiert werden, kursieren sogar Anleitungen, wie man angebliche Spuren aufspüren kann, also sehen kann, ist ein Text mit KI generiert, schmale Leerzeichen, Steuerzeichen ohne Breite, nur beweisen die erstmal nichts. Trotzdem laufen die Foren heiß, es gibt Kündigungsdrohungen und viele Verunsicherungen, weil die meisten wollen offensichtlich nicht, dass man sehen kann, dass man einen Text mit KI bearbeitet oder erstellt hat. Also dafür wird es Gründe geben. Dahinter steckt nämlich eine ernste Sorge. Menschen fragen sich, ob ihre Bewerbung, ihre Hausarbeit, ihr Text später einmal als KI-Produkt gebrandmarkt wird, selbst wenn die KI nur etwas übersetzt hat, den Text ein bisschen gekürzt oder eben die KI nur zum Korrekturlesen verwendet wurde. Da macht diese Kennzeichnung nämlich keinen Unterschied. Und das ist natürlich auch durchaus ein Problem.
1: Kann ich denn als Nutzerin selbst nachschauen, ob ein Wasserzeichen drin ist?
0: Bislang kaum, und das ist ein wunder Punkt. Google hat in seiner Gemini-App eine Prüffunktion eingebaut. Ja, aber die erkennt zuverlässig nur Inhalte aus Googles eigenem Ökosystem und das auch nur ein paar Mal am Tag. Eine neutrale Stelle, bei der jedes Bild hochgeladen oder eine belastbare Antwort geholt werden könnte, gibt es bislang nicht. Die EU-Kommission arbeitet mit der Branche an gemeinsamen Standards. Ein herstellerunabhängiges Prüfverfahren soll folgen, gibt es aber noch nicht. Im Moment gilt also Kennzeichen ist zwar Pflicht, nachprüfen ist eher Glückssache, wenn wir ehrlich sind. Dazu kommt, es gibt längst Werkzeuge, die versprechen, genau diese Wasserzeichen zu entfernen. Forscher haben gezeigt, dass sich unsichtbare Bildmarkierungen mit überschaubarem Aufwand zerstören lassen, und auf Entwicklerplattformen kursieren auch Skripte für Textwasserzeichen. Also es herrscht derzeit ein heilloses Chaos, fast schon auch ein Kampf um wer schafft es, so ein Wasserzeichen wieder rauszuholen und wer nicht. Das ist alles andere als Transparenz, würde ich sagen.
1: Wasserzeichen gibt es ja schon seit Jahrhunderten und die haben auch zuverlässig funktioniert. Warum tut sich das Digitale da so schwer?
0: Ja, ist für mich eigentlich der spannende Punkt. Das Wasserzeichen ist eine europäische Kulturtechnik, kommt nicht aus dem Silicon Valley. Seit dem 13. Jahrhundert pressen italienische Papiermühlen ihr Zeichen ins nasse Papier, zuerst in Fabriano. Kunsthistoriker datieren bis heute Zeichnungen von Dürer oder Rembrandt über das Wasserzeichen im Blatt. Ähnlich das Siegel, wer es bricht, hinterlässt natürlich Spuren. Beides saß im Material und war so haltbar wie das Objekt selbst. Also schon eine alte Kulturtechnik. Das digitale Wasserzeichen sitzt dagegen in einer Datei, die tausendfach kopiert, komprimiert und neu hochgeladen werden kann. Und es beantwortet eine ganz andere Frage. Das Papierwasserzeichen sagt, von wem es kommt. Das KI-Wasserzeichen sagt nur, eine Maschine war beteiligt. Nicht wie stark, nicht wozu und schon gar nicht, ob der Inhalt stimmt. Deshalb entsteht gerade eine eher Verwirrung als Klarheit. Das harmlose KI-retuschierte Urlaubsfoto trägt brav sein Etikett. Der Text vielleicht, der komplett mit KI erzeugt wurde, nicht. Deswegen sollte man Wasserzeichen im digitalen Zeitalter nicht so ernst nehmen, wie sie früher mal waren, wo man wirklich wusste, das kommt vom König oder das wurde von der Künstlerin produziert. Die digitalen Wasserzeichen können da bislang nicht so richtig mithalten, auch wenn der Name das erwarten lässt.
1: Jörg Schiep in unseren digitalen Empfehlungen über das digitale Wasserzeichen. Jörg, vielen Dank.
0: Gerne.

Die Prager Philharmoniker unter Jakob Ruscha mit dem Walzer Nummer 5 von Antonín Dvořák. Und bis zu den Kurz- und Kulturnachrichten hören wir Musik von Giacomo Puccini. Das Vorspiel aus seiner Oper Le Villi-Lieder. Geht es um Frauen, die sich rächen, dass sie betrogen worden sind, um die Seelen toter Frauen, die im Leben von ihren Männern betrogen wurden. Also eine ziemlich gruselige Geschichte, die Puccini hier inszeniert hat. Wir hören das Vorspiel mit der Sinfonie auf London unter John Wilson.

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1: Die Kurznachrichten um 8.30 Uhr mit Robert Oschatz. Guten Morgen. Die Flüsse in Deutschland haben in den vergangenen Jahren deutlich häufiger Niedrigwasser geführt als früher. Eine WDR-Datenrecherche belegt die Veränderung eindeutig. Eine gewisse Ausnahme bildet der Rhein. Auch er hatte mehr Tage mit niedrigem Pegelstand. Allerdings ist die Entwicklung bei ihm weniger drastisch, weil er sich auch aus Wasser von schmelzenden Gletschern speist. Für Mieter soll es einfacher werden, Klimaanlagen in ihre Wohnungen einzubauen. Bundesjustizministerin Hubig sagte der Rheinischen Post, sie plane, die entsprechenden Gesetze zu ändern. Aktuell brauchen Mieter in der Regel die Zustimmung des Vermieters, wenn sie eine fest installierte Klimaanlage einbauen wollen. In Kalifornien hat ein Prozess gegen den Facebook- und Instagram-Konzern Meta begonnen. Es geht um die Folgen der Apps für Kinder. Mehrere US-Bundesstaaten werfen Meta vor, Minderjährige süchtig zu machen, um Werbung zu verkaufen. Meta muss im Fall einer Verurteilung mit einer Milliardenstrafe rechnen und damit, dass die Funktionen seiner Apps eingeschränkt werden. Die UNO dankt heute mit dem Tag der humanitären Hilfe allen, die sich in Krisengebieten einsetzen. Das Deutsche Rote Kreuz schätzt, dass weltweit mindestens 240 Millionen Menschen Hilfe brauchen. Die Bundesregierung hat dieses Jahr gut 1 Milliarde Euro für Nothilfen im Haushalt eingeplant. 2022 waren es noch mehr als dreimal so viel.
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1: Als erste Musikerin aus Afrika hat Angélique Kidjo einen Stern auf dem Walk of Fame in Los Angeles erhalten. Kidjo wurde in Benin geboren und lebt in Frankreich. Sie singt in ihren Muttersprachen Fon und Yoruba sowie auf Französisch und Englisch. Bekannt wurde sie vor allem mit ihren Hits Agolo und Wewe. Für ihre Musik wurde die 66-jährige Sängerin mehrfach mit Preisen ausgezeichnet, unter anderem mit 5 Grammys. Der Regionalverband Ruhr hat die 5 Kandidaten für den Literaturpreis Ruhr vorgestellt. Mit dabei sind Im dunklen Zuhause von Uwe Caro, Das Feuer vergessen wir nicht von Sarah Jäger und Die Möglichkeit einer Ordnung von Dennis Pfabe. Außerdem Die Lehre in der Orangerie von Patrick Pein und Pina fällt aus von Vera Zischke. Alle Romane sind entweder von Autoren aus dem Ruhrgebiet oder handeln von der Region. Welches Buch der Shortlist den mit 15.000 Euro dotierten Literaturpreis Ruhr gewinnt, entscheidet sich Mitte September bei der Preisverleihung in Gladbeck. In Sachsen-Anhalt will ein Bündnis aus der Zivilgesellschaft eine absolute Mehrheit der AfD verhindern. Die Kampagne »Wahre Heimatliebe ist« des Vereins »Mehr als uns trennt« wird von Akteuren aus Sport, Kultur, Wissenschaft und Wirtschaft unterstützt. Zu ihnen zählen etwa die Schauspielerin Sandra Hüller, Christian Friedl und Dieter Hallervorden. Sollte die AfD bei der Landtagswahl am 6. September die absolute Mehrheit erreichen und den Ministerpräsidenten stellen, fürchten die Unterstützer gravierende gesellschaftliche und wirtschaftliche Folgen. Nicht nur für Sachsen-Anhalt, sondern weit darüber hinaus. Die AfD in Sachsen-Anhalt könnte laut Umfragen bei der Wahl stärkste Kraft werden. Die Landespartei wird vom Verfassungsschutz als gesichert rechtsextremistisch eingestuft. Das waren die Kulturnachrichten. Und so wird das Wetter in Nordrhein-Westfalen. Heute ist es oft stark bewölkt, gebietsweise regnet es, teils kräftig oder gewittrig. Dazu weht stark böiger Südwestwind. Auflockerungen gibt es nur selten und die Temperaturen erreichen 16 bis 23 Grad. 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Die Zeit 8.34 Uhr.
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0: Klingt nach dem dritten Brandenburgischen, ist es aber nicht, sondern es ist die Sinfonia zur Pfingstkantate Ich liebe den Höchsten von ganzem Gemüte. Natürlich auch von Johann Sebastian Bach und der Notentext ist weitgehend derselbe. Nur hatte er auch Bläserstimmen eingefügt und dafür werden ihm die Blasmusiker sicherlich ewig dankbar sein. Die Berliner Barocksolisten haben das gespielt unter Leitung von Reinhard Göbel. Hier ist das Mosaik auf WDR 3, 20 vor 9. Es gibt Leute, die haben ein Faible für die Möbel der 50er Jahre. Nierentische, Sideboards mit abgerundeten Ecken auf schmalen Beinchen, erste Schränke für das nun bald obligatorische Fernsehgerät. Wer sich so einrichtet, zitiert die Wirtschaftswunderzeit, identifiziert sich aber wahrscheinlich nicht damit. Anders ist es mit den 60er Jahren, denn hier wurden Ideen von Freiheit und Unabhängigkeit entwickelt und Zukunftsvisionen gingen sogar Richtung Weltall. Möbel aus den 60s sind immer noch beliebt und unterstreichen eine Haltung von Rebellion und Aufbruch. Das Bundesland Nordrhein-Westfalen war zu dieser Zeit noch recht jung verheiratet, wenn man den Begriff übernimmt, den die Briten für die Gründung gefunden hatten, Operation Marriage. Und der neue Geist hat sich zu Anfang vor allem in der Kunst niedergeschlagen. In unserer Serie zum 80. Geburtstag von NRW zeichnet Michael Köhler heute ein Porträt der kulturellen 60er Jahre.
1: Es ist das Jahr des Mauerbaus, der Grenzbefestigung und des Kalten Krieges. Es ist aber auch das Jahr eines Neubeginns, eines kulturellen Aufbruchs in Nordrhein-Westfalen, 1961.
2: Die Landesregierung sieht in der Sammlung Paul Klee, 88 Stücke, den Kern einer modernen Staatsgalerie, um deren Ausbau wir alle uns in den nächsten Jahren bemühen wollen.
1: Kultusminister Werner Schütz setzt den Wunsch von Ministerpräsident Franz Meyers um, eine Landeskunstsammlung aufzubauen. Gründungsdirektor Werner Schmalenbach ist maßgeblich an Aufbau und Erfolg der neuen Kunstsammlung NRW beteiligt.
3: Dies ist und will sein ein äußerst elitäres Museum in dem Sinne, dass eine extreme Elite von Kunstwerken gesammelt wird.
1: Im Schloss Jägerhof, am Rande des Düsseldorfer Hofgartens, entsteht eine der besten Sammlungen weltweit für Malerei des 20. Jahrhunderts. Die Kunstsammlung NRW. Doch Direktor Schmalenbach ist eigenwillig und streitbar. Er zielt auf das herausragende malerische Einzelwerk.
4: Ich konnte doch nicht schwächere Bilder kaufen, wenn stärkere da waren.
1: Die bewegten Bilder werden in Deutschland zu dieser Zeit noch vom Heimatfilm und Bauernschwank beherrscht, wo in Frankreich schon die Nouvelle Vague wirkt. Lilo Pulver singt 1962 im Film Kohlhiesels Töchter von der ländlichen Idylle.
5: Das Glück kommt über Nacht. Vielleicht eh du's gedacht.
1: Film und Kino schwächeln. Das Fernsehen beginnt seinen Siegeszug. In dieser Krisensituation verfassen 2 Dutzend Filmemacher Anfang 1962 bei den Westdeutschen Kurzfilmtagen das folgenschwere Oberhausener Manifest. Regisseur Edgar Reitz.
6: Zunächst einmal wollten wir nicht mehr, dass diese mittelmäßige, spießige deutsche Story, die ja nichts anderes ist als die Fortsetzung der Ufa nur ohne Goebbels, dass das irgendwie weitergeht.
1: Die Kampfansage an Heimatschnulzen gipfelt im Satz: Papas Kino ist tot. Das Oberhausener Manifest endet mit den Worten von Alexander Kluge.
7: Der alte Film ist tot. Wir glauben an den neuen.
1: Neu ist auch die erste Universität der Bundesrepublik. Die Ruhr-Universität Bochum wird 1961 gegründet. NRW stellt sich als Bildungsland auf. Ministerpräsident Meyers sagt, die Ruhr-Uni ist für diejenigen, denen
8: der Weg zum akademischen Bereich aufgrund ihrer räumlichen Bindung, aufgrund ihrer wirtschaftlichen Lage oder durch die Vorstellung von der Universität als einer fremden, fernab gelegenen Größe schwerfällt.
1: Die Gegenwartskunst wirkt am Strukturwandel und Aufbruch mit. Der Maler Gerhard Richter kommt 1961 aus Dresden an die Düsseldorfer Akademie. Im Winter 1964 bauen Gerhard Richter, Sigmar Polke und Konrad Luck im verschneiten Garten der Wuppertaler Galerie Parnass von Rolf Jährling ihre Werke überfallartig auf. Der kapitalistische Realismus entsteht. Die Künstler nutzen dazu Fotos, Anzeigen, Fernsehbilder, Konsumartikel.
9: Namjoon Paik als einer der Pioniere der Medienkunst zeigte hier 1963 erstmals manipulierte Fernsehgeräte.
1: Nadine Oberste-Hetbleck leitet das Kölner Zentralarchiv für deutsche und internationale Kunstmarktforschung. Sie weist auf den wirkmächtigen Zusammenhang von Kunst und Medien, Galerie und Markt in jener Zeit hin. Das legendäre Fluxus-Happening von 1965 markiert das Ende der Galerie Panas. Im Herbst des gleichen Jahres führt Joseph Beuys eine der berühmtesten Kunstaktionen aus der zweiten Hälfte des 20. Jahrhunderts auf. Schweigend, mit Blattgold-Honiggesicht, geht und kriecht Beuys mit Meister Lampe auf dem Arm durch die Düsseldorfer Galerie Schmela. Die Aktion heißt, wie man dem toten Hasen die Kunst erklärt. Nur goldige Sonnenkraft, häsische Weisheit und Metaphern von Wiedergeburt verströmen Energie.
10: Die Kunst kann auch ihr Menschenantlitz zeigen, das heißt ihr anthropologischen Charakter zeigen. Das heißt, da liegt die Schwelle, wo etwas ganz Neues geboren wird aus dem Menschen heraus, was man anthropologische Kunst, soziale Kunst nennen könnte.
1: Ja. Auch andere, heute weltbekannte Künstler wie Gerhard Richter oder Katharina Sieverding, erneuern die Kunst, befragen die NS-Vergangenheit, finden zum erweiterten Kulturbegriff. NRW und die Kunst richten den Blick in die Zukunft.
11: Ja. Nee. Ja.
0: Und mit dieser Kunstaktion, ja, hat Joseph Beuys alles umfasst, was eigentlich zu sagen ist und gleichzeitig eine sehr rheinische oder niederrheinische Lebenshaltung zum Ausdruck gebracht. Die kulturellen 60er Jahre waren das zusammengefasst von Michael Köhler. Und in unserer Serie zum 80. Geburtstag von Nordrhein-Westfalen schauen wir uns morgen die 70er Jahre an. 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

0: Der Geiger Daniel Losakowitsch und der Pianist Stanislav Soloviev mit der Melodie Es-Dur, dem dritten Satz aus seinem Souvenir d'un lieu cher, der Erinnerung an einen liebgewordenen Ort von Peter Tschaikowski. Melodie in Es-Dur, auch so eine Art Lied ohne Worte. Und von da kommen wir jetzt zu Worten ohne Lied, denn der Liedermacher Georg Kreisler hat auf seine alten Tage im Jahr 2010 noch einen Gedichtband veröffentlicht, seinen ersten mit 88. Zufällig in San Francisco ist der Titel, rund 50 Poeme sind enthalten und sie sind so bissig und lustig wie Kreislers Lieder. Zum Beispiel, wenn er in die Rolle eines despotischen Regisseurs schlüpft. Es liest Hartmut Stanke.
1: Wenn ein Reh auf eine Lichtung tritt, dann trittst du unwillkürlich mit. Gut, es muss nicht unbedingt ein Reh sein. Es kann auch jemand aus einem Varieté sein, der so tut, als wäre er ein Reh oder ein Hase. Jedenfalls brauchst du dazu eine Nase und riechst das und trittst auch auf die Lichtung. Dadurch kriegt das Ganze eine völlig andere Richtung. Du verstehst mich nicht? Wer führt hier Regie, du oder ich? Bitte, keine Hysterie, tu, was ich sage. Sei ein Reh auf der Lichtung. Symbolisch. Das ist der Sinn dieser Dichtung. Die Lichtung ist ein großer Schritt für ein Reh. Vielleicht ein Fehler, ich habe keine Idee, aber das musst du spielen. Du willst doch Schauspielerin sein. Spiel ein Reh. Oder meinetwegen ein Schwein, aber spiel irgendwas. Steh nicht herum wie ein Pfahl. Ich geb's auf. Geh nach Haus, wir versuchen's morgen nochmal.

0: Auch das sind Szenen aus Finnland. Musik von Selim Palmgren aus seiner Cinderella-Suite. Musik vom neuen Album Szenen aus Finnland, Scenes from Finland, das wir Ihnen in dieser Woche vorgestellt haben hier im WDR 3 Mosaik. Die Oulu-Sinfonia spielte unter Rumon Gamba. Ja, gestern war der Tag des schlechten Gedichts, Bad Poetry Day. Das hat unser Zwischenrufer Martin Becker zum Anlass genommen, selber ein bisschen schlecht zu reimen. Nur, was ihm nicht einfiel, war ein Reim auf Fremdscham. Und da gab es jetzt aus der Hörerschaft Nachhilfe oder besser eine Inspiration. Und ich lese das Gedicht einfach mal vor, mit Augenzwinkern zu verstehen von einem Hörer oder einer Hörerin, der oder die sich da inspiriert fühlte. Ich kannte keine Fremdscham, bis dann das Event kam. Junge Dichter auf der Bühne trugen ihre Texte vor, voller Liebe, voller Sühne, wurmten sich in jedes Ohr und die Leute klatschten laut, als alle Reime durchgekaut. Dies ist nun mein Erstgedicht, denn normal, da dichte ich nicht. Also vielen Dank an Unbekannt für diesen netten Beitrag noch nachträglich zum Bad Poetry Day. Und jetzt sind wir mit dem Mosaik eigentlich schon am Ende angelangt. Bei mir im Studio steht Heike Schwers, die gleich übernimmt. Heike, was hast du dabei?
1: Es geht ums Fliegen, beziehungsweise den jahrhundertelangen Traum vom Fliegen. Also ich habe natürlich erstmal die ganzen Stürze vom Himmelszelt dabei. Icarus,
0: Daedalus, Icarus, genau.
1: Phaeton, sinfonische Dichtung von Camille Saint-Saëns. Da hört man vor allem am Anfang wirklich, wie die Pferde durchgehen und er sich unglaublich freut, dass er diesen Sonnenwagen seines Vaters endlich mal lenken darf. Und dann, und da freue ich mich eigentlich am meisten drauf, das ist ein ganz kurzes Stückchen, nur 2 Minuten lang, aus einer Radiokantate von Kurt Weill, Der Lindbergh-Flug. Mhm. Und da spricht Charles Lindbergh, der ja als erster von New York aus nach Paris geflogen ist, mit seinem Motor. Wie zu einem Freund. Und das ist so bezaubernd. Also das ist einfach so unglaublich schön. Fliegen.
0: Heike Schwers hebt ab im Klassikforum gleich ab 8:55. Mein Name ist Cornelia Bittmann. Ich sage danke im Namen des gesamten Mosaik-Teams und ich wünsche Ihnen einen schönen Tag.

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0: Es ist 9 Uhr. 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
2: Die Nachrichten mit Martin Groß. Guten Morgen. In den großen Flüssen in Deutschland hat es einer WDR-Recherche zufolge zuletzt deutlich öfter Niedrigwasser gegeben als früher. Eine Auswertung der vergangenen Jahre zeigt eine eindeutige Tendenz. Auch beim Rhein gab es häufiger einen niedrigen Pegel, allerdings ist die Entwicklung hier nicht ganz so drastisch wie bei anderen Flüssen. Warum, erklärt Marie Eickhoff, WDR-Wissenschaft.
3: Der Rhein hat den Vorteil, dass er noch den Bodensee hat als Wasserreserve. Das haben die anderen Flüsse nicht. Und er bekommt im Frühling nicht nur schmelzenden Schnee, sondern auch Wasser von schmelzenden Gletschern. Man kann sagen, für ihn Glück im Unglück. Der Klimawandel gleicht da kurzfristig ein Problem aus, das er an anderer Stelle verursacht. Denn die Gletscher schmelzen ja nur, weil es wärmer wird und füllen so den Rhein. Aber das ist natürlich eine Rücklage, die nicht für immer bleiben wird. Wenn die Gletscher verschwunden sind, bekommt der Rhein die gleichen Probleme wie die anderen Flüsse.
2: Die UNO will heute mit dem Tag der humanitären Hilfe allen danken, die sich in Krisengebieten einsetzen. Das Deutsche Rote Kreuz schätzt, dass weltweit mindestens 240 Millionen Menschen Hilfe brauchen. Ralf Südhoff vom Center for Humanitarian Action berät Hilfsorganisationen. Er kritisierte im WDR, dass Deutschland weniger Geld etwa für medizinische Hilfe eingeplant hat.
4: Das heißt ganz konkret, dass es insbesondere auch im Konzert mit den Kürzungen von anderen großen Geberstaaten dazu führt, dass es belastbare Schätzungen gibt, dass 14 Millionen mehr Menschen sterben werden an den verschiedensten Krankheiten in den nächsten 4-5 Jahren, nur weil diese Hilfen alle gekürzt wurden.
2: Die Bundesregierung sieht dieses Jahr gut 1 Milliarde Euro für Nothilfen im Haushalt vor. 2022 waren es noch mehr als dreimal so viel. Im Brandgebiet im Hohenfenn in Belgien versuchen hier Einsatzkräfte weiter das Feuer zu löschen. Neben Feuerwehrleuten aus Belgien sind auch viele aus Deutschland dabei, etwa aus dem nahen Monschau. Der Brand war am Wochenende ausgebrochen, viele Einsatzkräfte sind seit Tagen auf den Beinen, erzählt Tobias Schell von der Feuerwehr Monschau.
5: Seit Samstag 16 Uhr sind wir hier im Dauereinsatz. Die Batterien sind natürlich jetzt nahezu leer, zumindest bei den Kräften, die hier seit der ersten Stunde tätig sind. Wir versuchen da Abhilfe zu schaffen, Kollegen regelmäßig ablösen, damit die Ruhezeiten haben, ihre Akkus nochmal aufladen können. Aber auf Dauer schlaucht das schon.
2: Das Feuer im Hohenfenn sorgt noch immer für viel Rauch in Monschau und weiteren Städten in der Nähe. Die Behörden warnen deshalb dort weiter vor den gesundheitlichen Gefahren durch die Rauchentwicklung. Weitere Meldungen im Überblick. Für Mieter soll es einfacher werden, Klimaanlagen in ihre Wohnungen einzubauen. Bundesjustizministerin Hubig sagte der Rheinischen Post, sie plane, die entsprechenden Gesetze zu ändern. Aktuell brauchen Mieter in der Regel die Zustimmung des Vermieters, wenn sie eine Klimaanlage fest einbauen wollen. In Frankreich ist ein neues Gesetz zur Sterbehilfe in Kraft getreten. Präsident Macron hat es unterschrieben. Unheilbar Kranke haben damit jetzt in Frankreich das Recht, sich unter Auflagen beim Suizid helfen zu lassen. Patienten müssen dafür volljährig sein und ihren Willen klar äußern können. Kritiker befürchten, dass sich Kranke unter Druck fühlen könnten, anderen nicht zur Last zu fallen. Fußball-Nationalspieler Musiala ist in einem Testspiel des FC Bayern München erneut zusammengebrochen, zum zweiten Mal innerhalb weniger Tage. Kurz darauf machte der 23-Jährige in einem Social-Media-Post öffentlich, was los ist. Musiala schreibt, er leide unter kurzen Bewusstseinsaussetzern, ausgelöst durch eine neurologische Störung. Musiala sagte, die sei gut zu behandeln.
0: 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Aus der Kultur.
2: In Ludwigshafen in Rheinland-Pfalz beginnt heute das 22. Festival des deutschen Films. Das Festival gilt als wichtiger Branchentreff. Außerdem ist es nach der Berlinale das Filmfestival mit den meisten Besuchern in Deutschland. Marion Kürlis, WDR Kultur.
6: Rund 130.000 Filmfans werden erwartet. Das Festival ist auf einer Insel am Rhein. Mehr als 1.000 Plätze gibt es in Zeltkinos und einem Freiluftkino. In diesem Jahr bekommt Regisseur Volker Schlöndorff, der durch die Literaturverfilmung Die Blechtrommel berühmt wurde, den Ehrenpreis des Festivals. Der Preis für Schauspielkunst geht in diesem Jahr unter anderem an die Kölnerin Annette Frier. Bis zum 6. September werden 74 Filme gezeigt. 13 konkurrieren um den Filmkunstpreis. Eröffnet wird das Festival am Abend mit der Komödie Plötzlich Schwiegervater mit Uwe Ochsenknecht.
2: Das Wetter in Nordrhein-Westfalen, es ist stark bewölkt. Mit Regen, der teils kräftig oder auch gewittrig sein kann. Auflockerungen sind selten. Und bei in Böen starkem Wind steigen die Temperaturen auf 21 Grad in Paderborn, 22 Grad in Viersen und 23 Grad in Troisdorf. Auch morgen ziehen Schauer durch, Gewitter sind ebenfalls möglich, aber hin und wieder zeigt sich auch mal die Sonne. Und der Freitag wird wechselhaft mit Sonne, Wolken, Regen und kurzen Gewittern. Das war WDR aktuell.
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7: Mit Heike Schwers. Schönen guten Morgen. Ich begrüße Sie zum Klassikforum mit einem musikalischen Liebesgruß von Edward Elgar. Carissima. Was schwingt in dieser schönen italienischen Anrede nicht so alles mit? Eine tiefe, liebevolle Zuneigung, Wärme und auch Intimität. Die Adressatin ist dem Grüßenden Cara, also lieb und teuer. Die deutsche Übersetzung Liebste kommt da für mein Gefühl etwas zu kurz. Carissima.

Die Geigerinnen Wilde Frang und Thomas Hoppe am Klavier mit einem zärtlichen Liebesgruß von Edvard Elgar, Carissima. Die norwegische Geigerin Wilde Frang, sie ist schon seit Jahrzehnten im Geschäft und sie feiert heute erst ihren 40. Geburtstag. Und darum werden wir sie später hier im Klassikforum auf WDR 3 auch nochmal wiederhören. Und zwar mit dem Violinkonzert von Edvard Elgar. So um kurz vor 11 wird das sein. Der Traum vom Fliegen ist Jahrhunderte alt. Der Wunsch, die Vorstellung, fliegen zu können, vielleicht hat sie was mit unserem Bedürfnis nach Freiheit zu tun, dem Wunsch, Grenzen zu überwinden und neue Perspektiven einzunehmen und die Erde mit ihren Problemen und den Alltag mit all seinen täglichen, mehr oder weniger großen Sorgen, Ängsten und Mühen hinter uns zu lassen und aus der Perspektive eines Vogels auf all das hinabzuschauen. Da relativiert sich doch so einiges. Versuchen wir es doch einfach mal, zumindest in Gedanken. Im Fluge heißt diese schöne, luftig beschwingte Polka von Josef Strauss.

Die Wiener Philharmoniker beim Wiener Neujahrskonzert 2020 mit einer heiteren Schnellpolka von Josef Strauss. Und wie es sich für eine gute Strauss-Polka gehört, hat die natürlich auch noch einen Titel. Im Fluge dirigiert hat Andres Nelsons. Hier ist das Klassikforum auf WDR 3. Voli per l'aria, fliege durch die Lüfte, wer zu fliegen vermag. So heißt es in einer Arie von Georg Friedrich Händel aus seiner Kantate Tra le fiamme, zwischen den Flammen. In dieser Kantate will Händel uns mit der Geschichte von Daedalus und Ikarus an unsere Grenzen erinnern und vor blinder Selbstüberschätzung warnen. Der Mensch, so Händel, soll doch nur mit seinen Gedanken fliegen, die ihm viel leichter und erhabener als Federn der Himmel schenkte. Der Oboist Albrecht Mayer hat diese Arie zusammen mit anderen Arien aus Händels Opern und Oratorien zu einem Konzert für die Oboe zusammengestellt. Und dieses Konzert beginnt mit einem langsamen Satz, nämlich der Arie Wherever You Walk aus dem Oratorium Semele. Danach folgt ein kurzes Adagio aus einem Orgelkonzert als Überleitung zu einem stürmischen Allegro-Satz. Der nächste Satz ist dann wieder ein langsamer, besinnlicher Satz nach einer der schönsten Arien aus Händels Feder, wie Albrecht Mayer findet, nämlich Will the Sun Forget to Streak aus Salomon. Und der Schlusssatz hat diesem Konzert seinen Titel verliehen. Voli per l'aria, fliege durch die Lüfte, wer zu fliegen vermag. Hier sind Albrecht Mayer und die Musiker der Sinfonia Varsovia mit einem Oboenkonzert, das Händel so zwar nicht komponiert hat, aber die Musik, die ist unüberhörbar aus seiner Feder.

Albrecht Mayer und die Sinfonia Varsovia mit einem Oboenkonzert nach Musik von Georg Friedrich Händel. Und der Schlusssatz hat diesem Konzert seinen Namen gegeben. Voli per l'aria. Das ist eigentlich eine Arie aus der Kantate Tra le fiamme, in der Händel den tragischen Sturz des Ikarus vom Himmelszelt besingt. Hätte Ikarus doch nur auf die Anweisungen seines Vaters Daedalus gehört. Aber nein, er ist dermaßen berauscht vom Fliegen, dass er höher und höher will, der Sonne entgegen, die das Wachs seiner Flügel schmelzen lässt, woraufhin Ikarus ins Meer hinabstürzt. Ganz ähnlich ergeht es Phaeton, dem Sohn des griechischen Sonnengottes Helios. Auch auf ihn übt die Sonne eine zu große Anziehungskraft aus. Sein größter Wunsch ist es, den schmucken Sonnenwagen seines Vaters mit den geflügelten Pferden auch einmal fahren zu dürfen. Und der Vater kann ihm den Wunsch nicht abschlagen, obwohl er den tragischen Ausgang dieses Abenteuers ganz genau vorhersieht. Die Pferde bemerken natürlich sofort, dass da ein anderer die Zügel in den Händen hält und gehen mitsamt Sonnenwagen und seinem Lenker durch. Die glühende Sonnenscheibe kommt von ihrem Weg ab, sie kommt der Erde zu nahe und setzt die Erde in Brand. Um das bedrohte Weltall zu retten, muss dann schließlich sogar Zeus eingreifen. Mit einem Blitz holt er Phaeton vom Himmel und so stürzt also auch Phaeton wie Ikarus auf die Erde. Der bejammernswerte Vater, schreibt der griechische Dichter Ovid in seinen Metamorphosen, hatte in schmerzvoller Trauer sein Angesicht verhüllt. Und wenn wir es glauben wollen, soll ein Tag ohne Sonne vergangen sein. Camille Saint-Saëns hat den antiken Stoff in einer symphonischen Dichtung vertont. Und zu Beginn dieser symphonischen Dichtung hören wir hier ganz deutlich, wie die Pferde mit ihren flatternden Mähnen stolz dahin galoppieren und Phaetons unglaubliche Freude darüber, dass er den Sonnenwagen endlich einmal lenken darf.

Die sinfonische Dichtung Phaéton von Camille Saint-Saëns hier im Klassikforum auf WDR 3 in einer Aufnahme mit dem Royal Scottish National Orchestra unter der Leitung von Neeme Järvi. Und nach dieser tragischen Geschichte von Phaétons Sturz vom Himmelszelt feiern wir jetzt einen Meilenstein der Luftfahrtgeschichte. Am 20. und 21. Mai 1927 fliegt ein Mensch zum allerersten Mal nonstop und mutterseelenallein über den Atlantik, von New York nach Paris. Sein Name? Charles Lindbergh. Der Name seiner einmotorigen Propellermaschine? Spirit of St. Louis. Die beiden größten Probleme, mit denen Lindbergh während seines Flugs zu kämpfen hatte, waren ein nächtlicher Schneesturm über Neufundland und die bleierne Müdigkeit, die ihn am Ende seiner Reise überfallen hat, als er bereits an Südirland und Südengland vorbei auf dem Weg über den Ärmelkanal nach Frankreich war. Kurt Weill hat den Lindbergh-Flug zu einer Radiokantate vertont nach einem Text, den sein Freund Bert Brecht nach Lindberghs eigener autobiografischer Schilderung seines Flugs geschrieben hat, als sogenanntes Lehrstück für den Rundfunk. Das heißt, die Hörer und Hörerinnen sollten diesen spektakulären Flug gewissermaßen am eigenen Leib erfahren und nachvollziehen können. Und ganz besonders berührend finde ich die Szene, in der Lindbergh mit seinem Motor spricht und ihn ermuntert, durchzuhalten und nicht aufzugeben.

des Fliegers Gespräch mit seinem Motor aus dem Lindbergh-Flug von Kurt Weill. Gesungen hat der Tenor Wolfgang Schmidt. Gespielt haben Mitglieder des Kölner Rundfunkorchesters und die Leitung hatte Jan Latham König. Sie schaffen's, die zwei. Lindbergh und sein Flugzeugmotor. Nach etwa 33,5 Stunden Flugzeit landen die beiden am Abend des 21. Mai 1927 um exakt 22.22 Uhr auf dem Flughafen Le Bourget in Paris und werden von einer begeisterten Menschenmenge unter lautstarkem Jubel empfangen. Statt Flugzeugmotorengeräuschen, die Kurt Weill hier so wunderbar von den tiefen Kontrabässen hat nachahmen lassen, gibt's hier im Klassikforum auf WDR3 jetzt Pariser Taxihupen in George Gershwins sinfonischer Dichtung Ein Amerikaner in Paris.

Leonard Bernstein und das New York Philharmonic Orchestra mit George Gershwins großer sinfonischer Tondichtung Ein Amerikaner in Paris. Und diese Musik hat der Amerikaner George Gershwin in Paris komponiert. Da ist er hingegangen, weil er Unterricht von Maurice Ravel nehmen wollte. Der hat Gershwin aber abgewiesen und ihm gesagt: Warum willst du ein zweitklassiger Ravel werden, wo du ein erstklassiger Gershwin bist? Ravel konnte überhaupt nicht verstehen, was Gershwin von ihm lernen wollte, wo er, Ravel, den jungen Gershwin doch selbst so bewundert hat. Und umgekehrt war Ravel ja nach Amerika gereist, um die amerikanische Musik kennenzulernen und in sich aufzusaugen. Ravel war unglaublich fasziniert von der Musik, die er in den amerikanischen Jazzclubs gehört hat. Die war inzwischen natürlich auch schon nach Europa gelangt und in seiner Violinsonate, die Ravel in den 1920er Jahren komponiert hat, da hört man tatsächlich ein wenig vom Einfluss des Jazz und des Blues. Wobei Ravel den Amerikanern damals bei seinem Besuch gesagt hat, dass er zwar ihre Musik, den Jazz und den Blues in seiner Violinsonate übernommen habe, aber dass sie trotzdem durch und durch französisch sei. Musik von Ravel. Das Amerikanische in dieser Musik habe er sehr bewusst und sehr penibel stilisiert. Den zweiten Satz dieser Sonate hat Ravel sogar mit Blues überschrieben. Vom echten Blues sind wir hier allerdings meilenweit entfernt. Warum sollte Ravel auch ein zweitklassiger Gershwin werden wollen, wo er doch ein erstklassiger Ravel war? Lorenzo Gatto und Julien Liber am Klavier hier im Klassikforum auf WDR3 jetzt mit der Violinsonate von Maurice Ravel.

Die zweite Violinsonate von Maurice Ravel hier im Klassikforum auf WDR 3 in einer Aufnahme mit dem belgischen Geiger Lorenzo Gatto und Julien Liebert am Klavier. Es ist 10:55 am Mittwochvormittag. Ich bin Heike Schwers und habe hier jetzt noch einen echten amerikanischen Sommerblues für Sie.

Summertime, In My Garden, so heißt diese kleine Klaviersuite von dem englischen Pianisten und Komponisten Billy Mayle. Und er hat uns hier an drei ganz unterschiedlichen Blumen schnuppern lassen. Am zartweißen Mädesüß, danach an der kräftig rot blühenden japanischen Kamelie und zum Schluss an der blauen Alpenglockenblume, gespielt hat der Pianist Eric Parkin. Und davor haben wir Ella Fitzgerald und Louis Armstrong mit Summertime von George Gershwin gehört. Die Alpenglockenblume hat uns hier im Klassikforum auf WDR 3 jetzt von New York und Paris in die Alpen gebracht. Die Heimat der Schweizer Alphornistin Eliana Burki. Eine unglaublich beeindruckende, völlig unkonventionelle Musikerin, die leider vor ein paar Jahren viel zu jung gestorben ist, mit gerade mal 39 Jahren an den Folgen eines Hirntumors. Mit ihrem riesigen Instrument, das ja bis heute fast ausschließlich von Männern gespielt wird, hat sie in glitzerndem Minirock und oft auf irre hohen Stöckelschuhen die Konzertsäle gerockt. Und in ihren eigenen Kompositionen hat sie ihren ganz eigenen Stil entwickelt. Wir hören sie hier zusammen mit dem Münchner Rundfunkorchester unter der Leitung von Johannes Schläfli mit ihrem Stück Heimweh. Und zu einer echten Schweizer Alpenkulisse gehört natürlich nicht nur das Alphorn, sondern auch ein paar Kuhglocken.

Das Heimweh hat Franz Schubert hier besungen, beziehungsweise hat die Sopranistin Anna-Lucia Richter das hier getan und Gerold Huber hat sie dabei am Klavier begleitet. Und davor haben wir die Schweizer Alphornistin Eliana Burki gehört mit ihrer musikalischen Interpretation dieses unerklärlichen, wunderbaren Gefühls, wie es in dem Gedicht von Karl Gottfried Theodor Winkler heißt, aus dem Franz Schubert zwei Strophen vertont hat. Heimweh. Ja, wo wir hier im Klassikforum auf WDR3 jetzt schon mal im Alpenraum sind, habe ich mich gefragt, gibt es eigentlich Schweizer Barockkomponisten? Ja, die scheint es zu geben, viele sind es nicht. Und einer, von dem man lange zumindest gedacht hat, dass er ein Schweizer Komponist sei, ist Giovanni Enrico Albicastro. Mit bürgerlichem Namen hieß er eigentlich Johann Heinrich von Weißenburg. Geboren ist er vermutlich in Pappenheim im bayerischen Mittelfranken. Gestorben ist er in Maastricht und heute wird er als deutsch-niederländischer Geiger und Komponist geführt. Als junger Mann ist Johann Heinrich von Weißenburg in die Niederlande gegangen, nach Leiden. Da hat er sich an der Universität eingeschrieben als Viennensis Musicus Academiae, also als ein akademischer Musiker aus Wien. Ein hochtalentierter Geiger, über den wir aber nicht viel mehr wissen, als dass er im Spanischen Erbfolgekrieg gekämpft hat und im Alter von circa 70 Jahren in Maastricht gestorben ist. Ob er in den Dutch Mountains Heimweh nach seiner Heimat gehabt hat, auch das wissen wir nicht. Seine Musik klingt jedenfalls eher nach italienischem Himmel und sonnigem Süden. Die Sonata La Follia von Enrico Albicastro hier im Klassikforum auf WDR3 mit dem Ensemble Esperion 21.

La Folia, eine Triosonate für Geige, Cello und Cembalo von dem deutsch-niederländischen Barockkomponisten Henrico Albicastro. Gespielt haben Mitglieder des Ensembles Esperion 21. Es ist kurz vor 11, Sie sind beim Klassikforum auf WDR3, heute mit Heike Schwers. Und heute feiert die norwegische Geigerin Vilde Frang ihren 40. Geburtstag. Ich konnte es erst gar nicht glauben, dass sie erst 40 wird. Vilde Frang ist schon so lang im Geschäft. Seit ihrem 10. Lebensjahr gibt sie Konzerte mit großem Orchester. Mit 12 wurde sie eine Sophie Mutter vorgestellt, die die junge Geigerin unter ihre Fittiche genommen hat und ihr später ein Stipendium der Anne Sophie Mutter Stiftung ermöglicht hat. Ebenfalls mit 12 hat Maris Jansons Vilde Frang als Solistin für Konzerte mit dem Osloer Philharmonischen Orchester engagiert. Eine steile Karriere schon in ganz jungen Jahren, die sich dann ganz beständig weiterentwickelt hat. Eine meiner Lieblingsaufnahmen mit Vilde Frang ist das Violinkonzert von Jean Sibelius, das sie zusammen mit unserem WDR-Sinfonieorchester unter der Leitung von Thomas Söndergaard aufgenommen hat. 2010 war das. Da war Vilde Frang Anfang 20. Im Jahr danach wurde sie als beste Nachwuchskünstlerin Violine mit einem Echo Klassik ausgezeichnet. 3 weitere Echo Klassik Preise hat sie seither gewonnen, jeweils in der Kategorie Konzerteinspielung des Jahres. Die Violinkonzerte von Prokofjew und Sibelius, von Mozart, von Erich Wolfgang Korngold und Benjamin Britten, egal um welchen Komponisten es sich handelt, Vilde Frang findet immer den richtigen Ton. Ich habe Ihnen heute ihre jüngste Aufnahme mitgebracht. Darauf spielt sie das Violinkonzert von Edward Elgar. Ein großes, romantisches Konzert, das fast 50 Minuten dauert und das technisch ungemein anspruchsvoll ist. Ein extrem schwieriges Werk, schwierig zu spielen und auch zu gestalten. Und Vilde Frang tut das mit einer Leichtigkeit und zugleich einer so großen emotionalen Tiefe, dass es mir schlichtweg den Atem verschlägt. Hier ist Vilde Frang zusammen mit dem Deutschen Symphonieorchester Berlin unter der Leitung von Robin Ticciati mit dem Violinkonzert von Edward Elgar.

Das Violinkonzert von Edward Elgar. Für mich hat es etwas von einer langen Reise, von der man erfüllt und voller neuer Eindrücke nach Hause zurückkehrt. Eine Reise, auf der man viel erlebt und gesehen hat. Hier gespielt von der norwegischen Geigerin Vilde Frang und dem Deutschen Symphonieorchester Berlin unter der Leitung von Robin Ticciati. Und die Musikkritiker sind sich absolut einig. Dies ist eine der besten Interpretationen dieses Konzerts seit Jahrzehnten. Viel zu selten zu hören, weil es so exorbitant schwierig zu spielen ist. Nicht nur für die Sologeige, auch das Orchester muss für dieses Konzert wesentlich mehr proben. Und weil ja heute an allen Ecken und Enden gespart werden muss, verzichtet man eben auf solche Stücke, die einfach mehr Arbeit erfordern. Wie gut, dass wir diese wunderbare neue Aufnahme haben. Vilde Frang und das Deutsche Symphonieorchester Berlin unter der Leitung von Robin Ticciati. Knapp 10 Minuten haben wir hier im Klassikforum jetzt noch bis zum Tag um 12 hier auf WDR 3. Bis dahin spielen die Vents Français und Eric Lesage am Klavier ein kleines Divertimento für Flöte, Oboe, Klarinette, Horn, Fagott und Klavier von Albert Roussel.

Unterhaltungsmusik für Bläser und Klavier im allerbesten Sinn des Wortes. Ein Divertissement für Flöte, Oboe, Klarinette, Horn, Fagott und Klavier von dem französischen Komponisten Albert Roussel. Und gespielt haben hier Les Vents Français mit Eric Lesage am Klavier. Das war's für heute im Klassikforum hier auf WDR3, dann gleich der Tag um 12. Und danach begrüßt meine Kollegin Katja Schwieglewski sie zu unserem Kulturmagazin Westart. Darin geht's heute unter anderem um den Welttag der Fotografie. Viel Spaß dabei, viel Vergnügen, einen schönen Nachmittag wünscht Ihnen Heike Schwers.

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2: Und ich bin Katrin Schmick, herzlich willkommen bei uns. Es ist und bleibt das bestimmende Thema, die Brände in der Eifel, vor allem im Naturschutzpark Hohes Venn in Belgien. Die Lage dort ist kompliziert.
3: Also das Problem, was wir jetzt hier haben, es beruhigt sich, aber der Brand ist nicht gelöscht. Und was wir machen müssen, ist ihn jetzt wirklich an den Außenrändern wirklich Bereiche schaffen, wo er sich weiterziehen kann. Und das Knochenarbeit, das wird sehr lange dauern.
2: Sagt Francis Kluth, er leitet die deutschsprachige Feuerwehr in Ostbelgien. Wir schauen gleich auf die Lage vor Ort. Wir gucken außerdem auf die Pegelstände der Flüsse. Nach der langen Trockenheit, der Rhein zum Beispiel, trocknet nicht erst seit diesem Sommer immer mehr aus. Und was hat Jamal Musiala? Wir klären auf, was eine neurologische Dysfunktion ist. Wenn es bei Ihnen heute immer noch nach Feuer riecht, das ist die Wetterlage, die eben den Brandgeruch aus der Eifel und dem Hohen Venn zu uns bringt. Schauen wir kurz auf die Region in und um Monschau, unweit der belgischen Grenze. Da mussten ja schon vor einigen Tagen 30 Menschen ihre Häuser wegen der Feuer verlassen. Auch wenn die Gefahr erstmal gebannt ist dort, dass sich das Feuer da wieder ausbreitet. Noch will sich die Feuerwehr nicht festlegen und sagen, ihr könnt zurück in die Häuser. Sprecher Tobias Schell heute Morgen.
4: Da spielen Faktoren eine Rolle, wie Brandrauch. Vorher hat sich das ein bisschen beruhigt, konnten wir das vielleicht sogar ein bisschen zurückdrängen. Wenn wir da unseren alten Sicherheitsstandard wieder erreicht haben, dann können wir da hingehend entscheiden.
2: Jetzt ein kurzes Update über die Lage im Hohen Venn. Nach wie vor ist das Feuer im Naturschutzpark ja nicht gelöscht. Die Feuerwehrleute sind natürlich im Einsatz. Regen könnte auch heute helfen, die Glutnester im Boden zu löschen. Es bleibt eine angespannte Situation. Auf den aktuellen Stand bringt uns Thomas Spickhofen, WDR Brüssel.
5: Also der Brand sei inzwischen eingeschlossen, heißt es bei der belgischen Feuerwehr. Er breitet sich also nicht mehr aus, aber unter Kontrolle ist er wohl noch nicht. Die Bekämpfung ist wohl weiterhin auch schwierig, weil Hilfe aus der Luft zum Beispiel per Flugzeug oder Hubschrauber im Moment wegen der Witterung noch nicht möglich ist. Das ganze Feuer schwelt weiter. Der Einsatzleiter sagt, das sei ein Geduldsspiel, das kann unter Umständen noch Tage dauern. Die Einsatzkräfte haben jetzt eine Schneise durch das Gebiet inzwischen geschlagen. Die ist für sie befahrbar, das heißt, sie können da jetzt in das Gebiet auch richtig rein und gleichzeitig soll das auch eine Stopplinie für die Brände bilden. Aber es ist immer noch dichter Rauch dort und das erschwert die Arbeiten. Für heute Mittag und für heute Nachmittag sind Südwestwind, also Richtung Deutschland angesagt, aber auch Regenfälle.
2: Informationen von Thomas Spickhofen aus Brüssel. Wir bleiben beim Wetter, schauen auf die Flusspegel, die ja durch die Trockenheit der letzten Monate auch ordentlich gelitten haben. Vor allem die Binnenschifffahrt ist erheblich eingeschränkt. Die Frage ist jetzt, wie überraschend kam das? Hätte man das vielleicht schon früher sehen können, dass Niedrigwasser ein Problem werden kann? Der WDR hat dazu Daten ausgewertet, die zeigen, wie sich Niedrigwasser bei uns entwickelt hat.
6: Wir sind Niedrigwassersituationen gewohnt. Aber so eine Extreme, wie wir sie natürlich dieses Jahr vorfinden, hatten wir bisher noch nicht.
7: Thomas Rosenstein ist gerade ein vielgefragter Gesprächspartner. Er arbeitet bei der Generaldirektion Wasserstraßen und Schifffahrt. Das ist die Bundesbehörde, die darauf achtet, dass der Güterverkehr auf den Wasserstraßen in Deutschland läuft. Und aktuell läuft da wenig. Prinzipiell ist das nicht ungewöhnlich, sagt der Hydrologe Dr. Andreas Marx vom Helmholtz-Zentrum für Umweltforschung.
8: Niedrigwasser ist ja was regelmäßig auftritt. Es geht ja um extreme Niedrigwasserereignisse, die dann Auswirkungen hatten, zum Beispiel auf die Binnenschifffahrt. Die sind in den vergangenen Jahren schon immer wieder mal aufgetaucht.
7: Tatsächlich ist vor allem die Elbe stark betroffen. Vor 50 bis 60 Jahren gab es im Durchschnitt weniger als 30 Niedrigwassertage pro Jahr. Heute sind es über 120. An der Donau, der Oder und der Weser sind die Entwicklungen ähnlich. Nur am Rhein hat sich die Zahl der Niedrigwassertage kaum erhöht. Das ist allerdings kein gutes Zeichen, erklärt Marx.
8: Der Rhein ist geprägt davon, wird gespeist auch in den Sommermonaten normalerweise von Wasser, das aus den Alpen kommt, von Gletscherwasser.
7: Normalerweise, doch die Gletscher schmelzen durch den Klimawandel. Der Klimawandel gleicht kurzfristig ein Problem aus, das er an anderer Stelle verursacht. In diesem Jahr hat das aber nicht gereicht, wie die Situation am Rhein zeigt. Dabei wird das absehbar, sagt Marx.
8: Also interessant ist für mich, wir reden immer während des Sommers über Niedrigwasserphasen und wir reden immer während Hitzewellen darüber.
7: Dabei lässt sich extremes Niedrigwasser im Vergleich zu anderen Extremwetterlagen relativ gut vorhersagen. Es hängt vor allem damit zusammen, wie viel es von November bis April regnet, also im Herbst und Winter. Das war dieses Mal weniger als sonst, sodass Niedrigwasser zu erwarten war. Offen bleibt nur, wann es auftritt. Das erschwert die Planung für Unternehmen, die Waren über die Flüsse transportieren. Die Datenanalyse durch Quarks zeigt, dass sich die Phasen verlängern, vor allem nach vorne. Im Mai oder Juni kam Niedrigwasser früher praktisch nie vor. Heute sind es Risikomonate.
2: Marie Alkoff über die WDR-Datenrecherche zum Niedrigwasser in den Flüssen bei uns. 4 Jahre nach dem Anschlag auf die Nord Stream Gaspipeline in der Ostsee ist ein zweiter Verdächtiger festgenommen worden. Mehr in den Kurznachrichten heute mit Regina Münch.
9: Der Mann wurde in Kroatien gefasst. Es soll sich um einen der Taucher handeln, die die Sprengsätze an den Röhren anbrachten. Ein weiterer Verdächtiger war in Italien festgenommen und ausgeliefert worden. Gegen ihn beginnt bald in Hamburg der Prozess. Für Mieter soll es einfacher werden, Klimaanlagen in ihre Wohnungen einzubauen. Bundesjustizministerin Hubig sagte der Rheinischen Post, sie plane, die entsprechenden Gesetze zu ändern. Aktuell brauchen Mieter in der Regel die Zustimmung des Vermieters, wenn sie eine fest installierte Klimaanlage einbauen wollen. In der NRW-Landesverwaltung sind gerade zehntausende Stellen nicht besetzt. Das geht aus einem Bericht von Finanzminister Obtendrenk, CDU, hervor. Demnach waren zum 1. Juli von den insgesamt rund 283.000 Planstellen fast 17.000 frei. Das betrifft neben den Ministerien, der Staatskanzlei und dem Landtag auch zahlreiche Behörden, Schulen, Hochschulen und die Bezirksregierungen. Mangelernährung in Krankenhäusern wird offenbar zu selten erkannt. Fachleute schätzen den Anteil der Betroffenen auf gut 30%. Diagnostiziert wird Mangelernährung aber nur bei 1%. Bei vielen Krankheiten, wie zum Beispiel Krebs, kann der Körper weniger Nahrung aufnehmen. Oft fehlten Schulungen, um das Problem zu erkennen. Gegen den Toilettenanlagenbetreiber Sanifair gibt es Vorwürfe von Reinigungskräften. Im ARD-Magazin Report Mainz berichten Mitarbeiter an Raststätten von 12-Stunden-Schichten und rund 5 Euro Stundenlohn. Angestellt sind sie nicht direkt bei Sanifair, sondern bei einem Subunternehmen aus Bulgarien.
2: FC Bayern-Star Jamal Musiala ist 23 Jahre alt. Der Profifußball ist sein Leben und jetzt das. Zum zweiten Mal innerhalb von 4 Tagen kollabiert er in einem Testspiel. Er selbst hat die Gründe dafür öffentlich gemacht. Es handelt sich um eine sogenannte neurologische Dysfunktion. Seine Mannschaftskollegen wussten wohl schon länger von dieser Erkrankung. Gesa Box aus dem WDR-Aktuell-Team ist da. Was genau ist das?
10: Er hat bei Instagram von temporär kurz auftretenden Absenzen gesprochen. Dazu habe ich den Neurologen Herrn Professor Dr. Christoph Klein Schnitz gefragt. Er ist Direktor an der Klinik für Neurologie am Uniklinikum Essen und schickt erstmal voraus, dass er natürlich keine Ferndiagnose machen kann. Aber nach dem, was Musiala selbst beschrieben hat, könnte eine Absence Epilepsie vorliegen. Und diese Anfälle beschreibt er so.
11: Dass die Betroffenen plötzlich innehalten, starr vor sich hinblicken, verwirrt sind, nicht mehr wissen, wo sie sind. In der Regel sind sie nicht vollständig bewusstlos. Sie sind nur bewusstseinsalteriert, also bewusstseinsverändert. Und das Ganze dauert eigentlich gar nicht sehr lange.
10: Das dauert oft nur wenige Sekunden und die Betroffenen sind dann auch schnell wieder weitestgehend normal.
2: Was heißt denn das jetzt für Musiala und seine Karriere?
10: Der FC Bayern München meldet, es gibt keinen Hinweis auf ein drohendes Karriereende bei Musiala. Auch er selbst schreibt in seinem Post, dass er weiter Fußball spielen kann und dass er in guter Behandlung sei. Bei solchen Absenzen ist auch die Aufklärung des Umfeldes besonders wichtig, sagt Professor Dr. Kleinschnitz.
11: Man muss das Umfeld informieren, damit die Leute auch wissen, wenn sowas auftritt, was zu tun ist und wie sie das anordnen. Denn die Epilepsie ist leider häufig immer noch eine sozial stigmatisierte Erkrankung, recht häufig, weil es eben so dramatisch ja auch für Außenwirkende eben wirkt.
10: Ja, und passend dazu bittet Jamal Musiala in seinem Instagram-Post aber auch darum, dass er das Thema weiterhin im Kreis seiner engsten Vertrauten, dem Club und den Experten halten möchte.
2: Danke, Gesa Box, WDR aktuell. Wir haben geredet über die Erkrankung von Bayern-Star Jamal Musiala und was neurologische Dysfunktion genau ist. Und jetzt kommen wir zum Wetter in Nordrhein-Westfalen. Verena Leindecker ist da aus der WDR-Wetterredaktion. Verena, auch die Wochenmitte ist eher trübe. Mhm. Regen fällt auch heute immer wieder. Was können wir von diesem Tag noch erwarten?
12: Du hast es eigentlich schon ganz gut zusammengefasst. Also auch am Nachmittag gibt es viele Wolken, immer wieder Regen, der teils auch kräftig. Und ab dem späten Nachmittag, vor allem von der Eifel über das südliche Rheinland bis zum Siegerland, dann auch gewittrig ausfällt. Dazu bleibt es bei 19 bis 23 Grad nur mäßig warm. Und wir haben einen böigen Westwind, der den Brandgeruch nach wie vor vom Hohen Venn zu uns treibt.
2: Wie geht's denn weiter?
12: Also auch die nächsten Tage mit ähnlichen Temperaturen wie heute. Dabei bleibt es auch wechselhaft. Morgen und übermorgen ist aber zwischen Schauern und einzelnen Gewittern auch mal länger die Sonne dabei. Und auch am Wochenende gibt es ähnliche Temperaturen. Es bleibt nach wie vor wechselhaft.
2: Danke, Verena Leindecker. Soweit WDR aktuell mit dem Tag um 12 am Mittwoch. Und mein Name ist Katrin Schmick.
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13: 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Ja, praktisch ist sie ja schon, die digitale Fotografie. Sehr praktisch auch, dass so gut wie alle von uns immer einen kleinen Fotoapparat dabei haben, fest eingebaut im Handy. Aber manche Fotoliebhaber erliegen mittlerweile wieder dem Charme der analogen Fotografie nach Altväterart, Kunst und historisches Handwerk statt Hirn und herzlosem Herumknipsen. Dazu gleich mehr in unserem Beitrag zum heutigen Internationalen Tag der Fotografie. Außerdem radeln wir mit Ihnen ein Stück am niedergermanischen Limes entlang, auf einer neuen Route, auf den Spuren der antiken römischen Grenzen in NRW. Und dann möchten wir Sie neugierig machen. Neugierig auf einen Kinofilm, der nach Teenie-Horror klingt, sich aber als ausgesprochen vielschichtig erweist. Teenage Sex and Death at Camp Miasma. Schön, dass Sie dabei sind.

0: Raphael Gualazzi in der Westerer Mittwoch. I'm tired. Die Stimme in diesem Song, die ist aber nicht einfach nur so müde, weil zu wenig Schlaf. Es geht um Beziehungsmüdigkeit und um Undankbarkeit in diesem Song. Wir sind dankbar für den Internationalen Tag der Fotografie heute, denn so können wir nochmal darüber nachdenken, wie die Menschheit heutzutage Fotos macht. Aber Millionen von Fotos tagtäglich, ohne groß darüber nachzudenken. Das Smartphone macht es möglich und diese Zack-Zack-Aufnahmen, die werden dann Zack-Zack in die Welt geschickt, in die Weiten des Internets nach dem Motto, schaut mal her, das esse ich gerade und hier bin ich gerade. Ein künstlerischer Nischentrend, der hält dagegen. Fotografieren wie in den Anfangszeiten der Fotografie Mitte des 19. Jahrhunderts mit Tinkturen und Techniken wie früher radikal analog selbstverständlich. Peter Backhoff hat einen getroffen, der professionell unterwegs ist auf den Spuren eines alten Fotopioniers.
1: Freddy 1851, das ist der Nickname von Matthias Weikamp, ein Spezialist für historische Fotografie. Der Name rührt von dem britischen Fotopionier Frederick Scott Archer her, der das Verfahren der Nassplattenfotografie mit der Substanz Collodium 1851 erfunden hatte. Wer heute von Freddy 1851 fotografiert wird, sieht im Ergebnis ziemlich nach Wildwest aus, nach Pirat oder Revoluzzerin, neudeutsch Wild. Freddy 1851 hat sich gerade vor dem Kölner Dom aufgebaut mit einer Schürze, Retro-Dress und, das Besondere, einer selbstgebauten mobilen Dunkelkammer, sodass er vor Ort entwickeln kann. Die Passanten staunen.
2: Welche Qualität das hat. Wir haben gerade 20 Bilder am Handy gemacht in einer Minute und davon hat keins wahrscheinlich die Qualität.
3: Ich finde es gut, dass Leute das machen.
2: Ich finde, dass jetzt dieses Verfahren, was da gerade gezeigt wird, die Kinder hoffentlich achtsamer macht. Ne? Und was das eigentlich für eine Technik früher war, finde ich total beeindruckend.
4: Das ist eine mobile Dunkelkammerbox. Rundrum besteht die aus dunkelrotem Acrylglas und ich habe auf der Rückseite zwei so Ärmel als Eingriff in die Box und dann kann ich dort meine Arbeit machen und die Leute, die herumstehen, können das beobachten.
1: Fotografieren wie 1851, fast historisch authentisch. Für Outdoor-Aufnahmen wurden vor anderthalb Jahrhunderten Zelte mitgenommen. Die Entwicklung einer Platte darf maximal 10 Minuten dauern. Das Verfahren von Archer mit der Substanz Collodium war eine Innovation damals. Es erübrigte den Einsatz von hochgiftigem Quecksilber, wie in der Daguerreotypie.
4: Das ist ein Nass-in-Nass-Prozess. Sobald die Platte trocken ist, funktioniert das nicht mehr. Deswegen muss ich hier alles vor Ort in dieser Box machen und habe danach auch direkt ein Ergebnis. Also es ist eigentlich eine frühzeitige Sofortbildfotografie.
1: Matthias Weikamp betreibt ein Atelier für historische Fotografie in einem Kölner Hinterhof und ist darüber hinaus viel unterwegs auf Fototechnik- und Erfindermessen, um die Werbetrommel für sein analoges Nischenhandwerk zu rühren. Das Digitale bleibt dabei nicht ausgeklammert. Man kann einen Scan von der Platte haben, die digitalisierte Form, die zwar günstiger, aber auch deutlich datenreduzierter ausfällt. Aktuell stellt sich natürlich auch die Frage, könnte die KI das auch? Die Ästhetik eines Fotos wie von 1851 nachahmen?
4: Ich würde jetzt sagen nein und ich will hoffen, dass sie es nie kann.
1: Wir sind noch bei einer anderen Nassplatten-Session-Workshop für Zillennials. Das sind die zwischen Gen Z und Millennials, die sich auch Gedanken machen über Fotografie anno 2026.
5: Menschen wollen immer menschliche Emotionen haben. Ich bin davon überzeugt, dass Menschen immer Leute buchen werden, die auch menschliche Emotionen rüberbringen können.

0: Wie Wild, Deep und anders, Collodium, Nassplattenfotografie. Klar, das ist eine Nische, aber es schwingen gleich mehrere aktuelle Trends mit. Öfters auch mal offline zu sein, achtsamer, wertschätzender auf Welt und Dinge zu schauen. In Zeiten mit inflationärer Knipserei ist das doch was. Fotografieren wie 1851.
1: Am Welttag der Fotografie ein Besuch im Atelier des Kölner Fotografen Matthias Weikam alias Freddy. 1851, der arbeitet mit aufwendigen Collodium-Nassplatten wie vor 175 Jahren. Peter Backhof hat ihn für die Westart getroffen.

0: Unverkennbare Stimme erkennt man sofort, egal was sie singt. Sass war das in der Westart mit La Parisienne. Wer als Zugezogene nach Paris kommt, muss erstmal klar damit kommen, dem Klischee der exzentrischen und extravaganten Pariser Femme Fatale in der Regel ganz und gar nicht zu entsprechen. Aber am Ende ist das auch gut so. Die Westart ist hier, das Kulturmagazin im WDR-Radio. Mit ihrem kleinen Buch über den Wiener Opernball hat die österreichische Schriftstellerin Stefanie Sargnagel vielen Leserinnen und Lesern eine Freude bereitet, denn ihr Besuch bei der Haute Volée, der gewährt einfachen Leuten wie du und ich einen boshaft ironischen Blick auf das High-Society-Event der vermeintlich Reichen und Schönen. Dieser etwas andere Blick auf gesellschaftlich-kulturelle Großereignisse, das ist eine Spezialität der Satirikerin, 1986 in Wien geboren. Für die Zeit war Stefanie Sargnagel zum Beispiel bei den Wagner-Festspielen in Bayreuth und für das Münchner Volkstheater war sie auf dem Oktoberfest. In ihrem neuen Buch kann man nun nachlesen, wie sie diese beiden Recherchen an der Graswurzel der Volkskultur und dann auf dem grünen Hügel der Hochkultur erlebt hat. Holge Heimann sagt uns mehr dazu.
1: Entweder man liebt es oder man hasst es. Für die einen ist das Münchner Oktoberfest ein Ort ausgelassen.

0: gelassener bayerischer Gemütlichkeit und Lebensfreude. Für die anderen ist es eine lärmende, schmutzige Zumutung. Es gibt also keinen besseren Platz für eine Satirikerin. Stefanie Sargnagel war 2 Wochen lang auf dem Oktoberfest, hat wenig getrunken, genau hingeschaut und mitgeschrieben.
1: Nie hatte ich ein ähnliches Ausmaß an Exzess gesehen. Nie so viele Torkelnde, Fallende, auf dem Boden Schlafende aus allen Schichten und Weltreligionen. Nie zuvor hatte ich bezeugt, dass Menschen sämtliche gesellschaftlichen Regeln missachtend mit letzter Kraft versuchen, in aller Öffentlichkeit die lasch getrunkenen Körper ineinander zu verknoten, mit schlaffen Weichteilen im anderen zu versinken und sich zu vereinen. Ich war sofort zu Tränen gerührt.
0: Zunächst hat sich die Autorin von einer Münchner Freundin für das größte und weltweit bekannte Volksfest ausstaffieren lassen. Ich bekomme Strümpfe, eine Auswahl an Schürzen, Spangen und Bändern für Zöpfe, Push-up-BHs, Pfefferspray, Gleitgel, Pflaster, Notrufnummern für Sexualstraftaten, schreibt sie. Bevor sie aufs Fest geht, sichert sie sich einen guten Platz am Bavaria-Ring und beobachtet den Einzug der Wiesenwirte. In ihrer frechen Typologie steckt unverhohlene Lust an der Provokation.
1: Mit offenem Mund bestaune ich die vorüberziehende Herrlichkeit. Die Bayern sind grob wie die Österreicher, aber weniger geschwächt vom Wein, der den Körper eher auszehrt und nicht wie Bier einen schwammigen Panzer aus Östrogenen schafft, welcher einen gegen alle Herausforderungen des Lebens schützt. Die Bayern sind wie Turbo-Österreicher. Optimistisch blicken sie in die Zukunft ohne Selbstmitleid und slawische Schwermut. Es sind die drallsten deutschsprachigen Stämme vereint zu einem Pfropfen, der jeden geistigen Fluss luftdicht verschließt und einen vor krankmachender Grübelei bewahrt.
0: Auf der Wiesn könne man einfach dasitzen und Leute beobachten wie im Kino, hat Stefanie Sargnagel in einem Interview gesagt. Die Eskalation der anderen berausche sie und versetze sie in einen daueramüsierten Zustand. Sargnagel bringt diesen daueramüsierten Zustand und ihre Faszination für das Sinnliche des Festes unverstellt zum Ausdruck. Dass sie dabei viele Klischees bedient, kümmert sie nicht. Warum auch, wenn das Klischee trifft? Sargnagels Lust an der literarischen Zuspitzung ist nicht nur enorm unterhaltsam, sondern auch aufschlussreich. An einer Stelle notiert die ironische Beobachterin, wie unterschiedlich Männer und Frauen ihre Verletzlichkeit zeigen.
1: Was bei den Frauen die Tränen sind, die nun an allen Ecken fließen, ist bei den Männern der Harn. Alle paar Meter lehnt eine Frau weinend an der Wand, um so die eingesoffene Flüssigkeit loszuwerden, während die Männer ihren Urin in alle Richtungen verteilen, als würden sie mit ihrem Penis weinen.
0: Ist ein größerer Kontrast zum Oktoberfest denkbar als die Wagner-Festspiele? Bei der hochglanzpolierten Inszenierung auf dem grünen Hügel in Bayreuth lässt keiner die Masken fallen. Immerhin ist auch im Festspielhaus ein Rausch zu bestaunen, wenn auch nicht gekoppelt mit einem lustvollen Vernichtungstrinken. Aber von diesem etwas anderen Rausch erzählt Stefanie Sargnagel weit weniger eloquent.
1: Die Leute hocken hier täglich stundenlang auf knallharten Stühlen in schlechter Luft, harren aus in der Hitze, ohne Polster für die verknöcherten Gesäße. Mein Darm ist nach 2 Stunden endgültig verschlossen. Viele hier haben die 90 längst überschritten und werden in Krankenbetten den Hügel hochgekarrt. Manche hängen am Tropf.
0: Ihrem Text ist anzumerken, dass sie zu Wagner und Bayreuth keinen Zugang findet. Statt über die Festspiele schreibt sie daher auch in enervierender Ausführlichkeit 6 Tage lang über das Frühstücksbuffet im Hotel. Besonders amüsant und unterhaltsam ist das nicht. Am besten, man lässt das kürzere Bayreuth-Stück einfach links liegen und liest den grandiosen Oktoberfestspaziergang gleich 2-mal. Nicht immer weiß man dabei, was erlebt und was ausgedacht ist. Egal. Die liebevoll bissigen Beschreibungen folgen zielgerichtet dem Gebot der Übertreibung und der Maskierung. Selten beim Lesen so laut gelacht.
2: Holger Heimann für die Westart über das neue Buch von Stefanie Sargnagel, Oktoberfest, ein Spaziergang auf der Wiesn, erschienen bei Rowohlt.

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1: Mit Ulrike Frohleichs. Die Alhambra in der südspanischen Stadt Granada ist nach dem zweiten Erdbeben innerhalb weniger Tage geschlossen worden. Laut andalusischem Katastrophenschutz wurden Zinnen, Putzflächen und Dekorationselemente beschädigt. Eine Einsturzgefahr bestehe zwar nicht, aber zur Sicherheit der Besucher bleibe die mittelalterliche Palastanlage geschlossen. Ein erstes Erdbeben der Stärke 5,0 hatte Granada am Wochenende erschüttert. Gestern bebte die Erde dann erneut. Die Alhambra entstand in heutiger Gestalt unter der Herrschaft der Nasriden vom 13. bis zum 15. Jahrhundert. Sie gehört zum UNESCO-Welterbe und ist eine der meistbesuchten Kulturstätten in Europa. Das Metropolitan Museum of Art in New York stellt das älteste bekannte Fragment der Odyssee aus. Das Papyrus-Schriftstück stammt aus dem 3. Jahrhundert vor Christus und enthält drei Zeilen aus Buch 20, die im heutigen Standardtext fehlen. Historiker werten dies als Beweis dafür, dass in der Antike zahlreiche lokale Varianten der Erzählung kursierten. Das knapp 20 cm große Fundstück wurde 1902 in Ägypten ausgegraben und gelangte als Geschenk in das New Yorker Museum. Die Verfilmung der Odyssee mit Matt Damon in der Hauptrolle knackt zurzeit weltweit Rekorde an den Kinokassen. Der langjährige Schlagzeuger der US-Rockband ZZ Top, Frank Beard, ist tot. Er starb auf seiner Ranch in Texas im Alter von 77 Jahren. Beard hatte sich zuvor wegen gesundheitlicher Probleme aus der Band zurückgezogen. Die Band ZZ Top wurde 1969 in Houston gegründet und verkaufte mehr als 50 Millionen Tonträger. Zu ihren größten Hits zählten Titel wie Sharp Dressed Man, Legs und Gimme All Your Lovin'. Nach dem Tod des Drummers haben ZZ Top 2 Konzerte abgesagt. Weitere Auftritte der aktuellen Tour sollen aber wie geplant stattfinden. Die St. Antonius Bücherei in Oberhausen sucht das schlechteste Gedicht. Anlässlich des internationalen Bad Poetry Days am gestrigen Dienstag hatte die Bibliothek aufgerufen, misslungene Poesie einzureichen. Erlaubt waren maximal 56 Verse aus eigener Feder, aber auch Fundstücke aus Büchern und anderen Quellen. Eine Jury kürt am Abend im Gemeindehaus von Oberhausen nun die besten, schlechtesten Texte. Im Anschluss wird über Qualitätsmerkmale von Lyrik diskutiert. Der Bad Poetry Day hat seinen Ursprung in den USA. Die Bücherei in Oberhausen feiert den Tag in diesem Jahr das erste Mal mit einer Veranstaltung.
2: Das waren die Kulturnachrichten in der Westart. Dankeschön.

0: Die Nürnberger Formation The Green Apple Sea in der Weststadt mit Dark Kid. Schön war das, Musik, die irgendwie friedlich stimmt, finde ich. Geschichtsfreaks, die wissen das natürlich. Das Römische Reich war riesig. Es reichte von Britannien bis Nordafrika, von Spanien bis Syrien. Und so riesig wie das Römische Reich war auch seine Außengrenze, der Limes. Im 2. Jahrhundert nach Christus erstreckte er sich über rund 7000 Kilometer. Und etwa 400 davon, die führten von der Nordsee aus am Rhein entlang, auch durch unser heutiges Nordrhein-Westfalen. Seit 5 Jahren ist der niedergermanische Limes, wie er genannt wird, UNESCO-Weltkulturerbe. Und weil sich Überreste dieses Welterbes neuerdings auch mit dem Rad erkunden lassen, hat Cornelia Wegerhoff ihr Mikrofon in den Fahrradkorb gepackt und sich für uns auf den Weg gemacht zu ausgesuchten Zielen auf der neuen Radroute des niedergermanischen Limes.
1: Ein rotes Fahrrad auf weißem Untergrund. Das sind die typischen Wegweiser auf Fahrradrouten. Aber da, wo ich hier gerade mit dem Rad unterwegs bin, da hängt unter dem normalen Hinweisschild noch zusätzlich ein kleines, ich halte mal kurz an einem an. Ja, da ist ein alter römischer Wachturm auf dem Schild abgebildet. Eine geschlängelte Linie deutet den Rhein an. Das ist das Erkennungssymbol für die neue Radroute niedergermanischer Limes. So, weiter geht's. Rechts ab. Ich bin mit dem Fahrrad in Bonn unterwegs. Das Legionslager Bonner im heutigen Stadtteil Kastel war eines der größten im Römischen Reich und lag gleich am Rhein. Aber verabredet,
2: hallo,
1: bin ich im Kottenforst.
2: Herzlich willkommen. Das ist ein Präsentationspunkt entlang der UNESCO-Welt der niedergermanischer Limes. Und wir stehen hier vor 2 Infotafeln.
1: Mitten im Wald.
2: Genau. Man rechnet eigentlich gar nicht damit. Aber wir möchten, dass die Radfahrer und Radfahrerinnen die Geschichte erleben. Mit Hilfe dieses Radweges ist es erfahrbar, im wahrsten Sinne des Wortes.
1: Tündel Kaszab-Olszewski ist provinzialrömische Archäologin und Limes-Koordinatorin für Nordrhein-Westfalen. Genau wie ihre Kollegin Jennifer Schamper. Beide arbeiten beim LVR-Amt für Bodendenkmalpflege im Rheinland, das die Radroute zusammen mit den Kommunen erarbeitet und ausgewiesen hat. Finanziert vom NRW-Heimatministerium.
3: Wir stehen hier im südlichen Kottenforst. Hier haben wir einen sogenannten Cluster, also eine Gruppe von sogenannten Übungslagern.
1: Ehrlich gesagt, noch sehe ich nichts. Ohne die Infotafeln wäre ich hier garantiert vorbeigeradelt. Aber neben kulturhistorischen Informationen zur römischen Geschichte und zum Limes ist darauf auch ein besonderes Digitalfoto zu sehen.
3: Das entsteht, indem das Gelände mit einem Flugzeug, einem Helikopter, einer Drohne abgeflogen wird und das Gelände per Laser einmal eingescannt wird, dass man nur diese bodennahen Denkmäler sieht, jetzt in dem Fall eben das Übungslager mit etwa 120, 130 auf 70 Meter Länge.
1: Was sichtbar wird, als ich die ersten langgezogenen Erdwälle auf dem Waldboden entdecke. Sie wurden vor 2000 Jahren von römischen Soldaten errichtet, erklärt Jennifer Schamper.
3: Wir hatten 30.000 Soldaten am Rhein stationiert. Damit die nicht meutern, musste ein bisschen Disziplin geübt werden. Und diese Übungslager, die wir jetzt hier im Kottenforst finden, sind quasi ein Trainingscamp, wo sie gelernt haben, Gräben auszuheben, Wälle aufzuschütten und quasi eine Umwehrung zu errichten, um dann im Inneren bei einem Marsch oder einem Feldzug ihre Zelte aufzustellen. Wir haben ja 2 Welterbestellen hier im Kottenforst, einmal den südlichen, aber den nördlichen Kottenforst haben wir insgesamt 23 bekannte Übungslager.
1: Die Radroute niedergermanischer Limes verbindet in NRW 24 solcher Fundplätze. Sie führt von Kleve aus weitestgehend über das bereits bestehende Radwegenetz bis zum rheinland-pfälzischen Remagen. Stichrouten führen aber zum Beispiel zu den römischen Kalkbrennöfen in Bad Münstereifel-Iversheim. In Xanten geht es natürlich zum LVR-Archäologischen Park. Und in Neuss-Reckberg steht ein rekonstruierter Wachturm, der genauso aussieht wie auf dem Fahrradschild. Tünde Kaszab-Olszewski.
2: Mit einiger Schlenke ist es fast 500 Kilometer Strecke, was man hier ausgewiesen hat als Radweg. Fast immer parallel mit dem Fluss, aber es gibt einige andere Strecken, da sind zum Beispiel auch Museen mit eingebunden, die thematisch passen zu der Limes.
1: Auch das Haus Bürgel in Monheim, zu dem ich ein paar Tage später fahre, gehört zum UNESCO-Welterbe. Der Fahrradständer draußen ist schon gut belegt.
4: Von wo kommen Sie, vom Rhein?
5: Wir kommen gerade vom Rhein, ja. Heiß.
1: Im Haus Bürgel warten kühle Getränke und 2000 Jahre Geschichte. Der Gutshof steht auf den gut sichtbaren Fundamenten eines römischen Kastells. aber irritiert manche durch seine Lage, erzählt Geschäftsführerin Annalena Weber.
4: Also wir hatten tatsächlich schon Radfahrer, die sind vorbeigekommen und gesagt, das kann ja nicht sein, wieso ist das Römerkastell denn auf der rechten Seite? Ihr liegt ja völlig falsch. Und dann kann man eben das auch toll erklären, dass auch der Rhein sich über die Jahre hinweg eben verändert hat. Und das ist eine tolle Überleitung, um wirklich den Rhein als nasser Limes, als nasse Grenze auch zu erklären und darzustellen. Einfach eintaucht in diese ganze Geschichte der Römer.
1: So wie diese Familie, die gerade das dicke, 4 Meter hohe römische Mauerwerk bewundert.
6: Man kann hier wirklich viel besichtigen. Die Mauer und Dachziegeln, wie Mehl gemacht wurde, haben wir gerade schon gesehen.
1: Das römische Museum wartet auch noch, aber die Kinder müssen erst die Hühner besuchen und den Nutzgarten, in dem noch die gleichen Küchenkräuter gedeihen wie zur Römerzeit. Geschichte und Natur erleben. Auf der Radroute niedergermanischer Limes geht beides.
5: Toll, ja, das könnte man sich mal überlegen für einen längeren Fahrradtrip, ja.
0: Cornelia Wegerhoff unterwegs für die Westart auf der neuen Radroute niedergermanischer Limes. Mehr Infos dazu im Netz im LVR-Portal. Klick rein.

0: Master Hunter vorne mit Laura Marling. Wir sprechen jetzt über einen Film, der morgen in die Kinos kommt. Ein US-Film mit einem schrägen Titel und wohlbekannten Zutaten. Vor allem Horrorfans dürften sich an die Kultreihe Scream erinnert fühlen. Es geht um Teenager, Sex und einen unheimlichen Killer. Wir sprechen über Teenage Sex and Death at Camp Miasma. In einer der beiden Hauptrollen erleben wir da Akte X-Star Gillian Anderson. Alexandra Kosma hat den Film für die Westside schon gesehen. Ein vielschichtiger, aber doch sehr erklärungsbedürftiger Film. Alex, worum geht's denn?
1: Also es ist eine Mischung aus Horror und persönlicher und sexueller Selbstfindung, verwoben in einer sehr originellen, aber auch komplexen Story, das stimmt. In einer der Hauptrollen ist Chris, gespielt von Hannah Einbinder, einer jungen, queeren Regisseurin und ein wahrer Filmfreak. Sie soll die 80er-Kultur-Horrorfilmreihe Camp Miasma weiterführen. Dessen Plot ist ziemlich simpel und besonders bei Horrorfilmfans recht bekannt. Ein Monster macht Jagd mit einem Speer auf campende Teenager. Bevor jetzt jemand sucht, diesen Filme gibt es nicht wirklich. Chris möchte die Hauptdarstellerin der damaligen Filme, die wird gespielt von Akte X-Star Gillian Anderson, für ihre Produktion gewinnen und besucht sie in ihrem Haus auf dem ehemaligen Drehgelände der Filmreihe, wo sie ganz zurückgezogen lebt.
2: Hi. I'm Billy Presley. You must be the writer-director.
3: Ja, hi.
1: Ja, sehr mysteriös gibt sich der ehemalige Horrorstar. Übrigens wird der Film nur in Originalsprache mit Untertiteln in Deutschland gezeigt. Deshalb haben wir das auch gerade auf Englisch gehört. Okay. Die beiden Frauen nähern sich an, während sie über die Arbeit sprechen, aber auch über Persönliches. Chris ist fasziniert von Billy und fühlt sich auch sexuell zu ihr hingezogen. Und gleichzeitig entwickelt sich Billy immer mehr zu sowas wie einer Mentorin für Chris. Aber je näher sie sich kommen, desto mehr verschwimmen die Grenzen zwischen Fantasie und Realität, zwischen den Camp Miasma-Filmen aus den 80ern und echten Geschehnissen am Drehort.
0: Ist das so gewollt, dass man da nicht mehr so genau mitkriegt, was echt ist und was Film ist?
1: Total, ja. Jane Schönbrunn führt Regie und hat schon in vorangegangenen Filmen mit dem Thema Portale, Film im Film, Schwellen von einer Welt in die nächste gespielt. Das ist ja auch immer sehr spannend mitzuerleben. Und das Haus, in dem der ehemalige Horrorstar Billy lebt, befindet sich auf dem Gelände, wo die Filme von Camp Miasma gedreht worden.
4: How did you choose to live at the abandoned sleepaway camp from the first film?
2: Someone's gotta be here when Little Death comes back.
4: Little Death isn't real.
2: Well, not with that attitude, he isn't.
1: Little Death ist das Monster im Film und wir wissen nicht wirklich genau, was passiert denn jetzt im Film und was passiert wirklich in dem Camp, wo sie da gerade sind.
0: Es wird auch viel gehaucht und geflüstert in dem Film. Du hast auch von der sexuellen Anziehung zwischen den beiden Frauen gesprochen. Welche Rolle spielt das im Film?
1: Eine ziemlich große. Es geht um das Gefühl, mit der eigenen Sexualität nicht zurechtzukommen. Damit struggelt Chris und vertraut sich Billy an, die ihr hilft, sich selbst anzunehmen. Man muss wissen, das ist der erste Film nach Jane Schönbrunns Coming Out als Transperson und Schönbrunn lässt ganz viel von sich selbst damit einfließen. Was auch sehr spannend ist, Schönbrunn gibt auch dem kleinen Tod, also dem Monster in dieser Geschichte, eine Transidentität. Aber ganz anders, als wir es vielleicht vom Schweigen der Lämmer kennen mit Buffalo Bill oder Norman Bates in Psycho, wo die Rolle so als freakiges Transmonster dargestellt wird. Hier zeigt der Film, dass das Monster im Teenage-Alter gemobbt wurde, was eben dann zu dieser Entwicklung geführt hat.
0: Also ich finde, wie du es beschreibst, klingt das alles doch ziemlich kompliziert. Also ist das trotzdem ein guter Film? Warum sollte man sich den anschauen?
1: Weil er dich wirklich sehr unterhält. Es macht Spaß zuzugucken. Vor allem die Szenen, in denen wir in die alten Filme von Camp Miasma eintauchen und dann wieder zurück. Die und der Horror plus Blätter-Szenen. Also es gibt viel Blut, Vorwarnung. Aber eben auch die vielen Meta-Ebenen, die der Film mitbringt, die machen den sehr sehenswert.
0: Horrorfilme sind wirklich wieder in im Moment. Ist das so einer, der so reinpasst in die Modernen, die wieder so gewollt und geliebt werden?
1: Total. Der Horrorstreifen Obsession hat ja jetzt vor kurzem große Wellen geschlagen. Das Publikum war sehr begeistert. Tatsächlich löst aber jetzt dieser Film Obsession beim Ranking sogar ab. Mit 96% auf Rotten Tomatoes ist er offiziell der am besten bewerteste Horrorfilm dieses Jahr. Und nicht nur das Publikum sieht es so, auch auf Festivals schneidet er sehr gut ab. In Cannes hat er die Queerpalme gewonnen.
0: Ja, die Queerpalme. Der Film ist als Originalfassung mit Untertiteln, dann mit dem Thema und mit der Machart ja doch eher so ein Nischenprodukt. Aber trotzdem auch sehenswert für Leute, die ein bisschen von außerhalb da rantreten.
1: Also was sehr, sehr cool ist, ist diese Vielschichtigkeit und die Atmosphäre, die Jane Schoenbrunn geschaffen hat. Die Hommage an die 80er Jahre. Da sind VHS-Kassetten dabei, Poster, Merchandise-Artikel. Das feiern sehr viele Menschen. Die 80er sind nach wie vor Kult. Und auch wunderschön sind die handgemalten Hintergrundkulissen. Da kann man sich echt dran satt sehen. Die sind gewollt ein bisschen kitschig, eine Welt zu schön, um wahr zu sein. Und da wären wir dann auch wieder bei diesen verschwommenen Grenzen zwischen Fiktion und Wirklichkeit. Der Film ist komplex, es stimmt, aber Horrorfilmliebhaber sowie Cineasten, die mal Lust auf einen Film so outside the box haben, werden sich gut unterhalten. Und nicht umsonst hat er ja auch in Cannes den Preis gewonnen.
0: Dann sage ich nochmal den etwas sperrigen Titel: Teenage Sex and Death at Camp Miesma. Ab morgen im Kino, das war ein Westart-Filmtipp von Alexandra Kosma. Danke, Alex.
1: Gerne.

Ulrika Knaus war das, Me or You. So viel Westart am Mittwoch, gleich nach den Nachrichten das WDR 3 Lunchkonzert mit Sebastian Wellendorf. 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Mein Name ist Katja Schwieglewski. Schönen Nachmittag.

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2: Die Nachrichten mit Edda Damöhler. Guten Tag.
3: Ich bin eigentlich nur hier, um Dankeschön zu sagen. Für den wahnsinnigen Einsatz, den die Feuerwehrleute, die THW-Leute, aber auch die Bürgerinnen und Bürger, die Landwirte, alle Mann sind hier an Bord und helfen.
2: NRW-Innenminister Reul hat sich in Kalter Herberg bei Monschau angeschaut, wie der Einsatz gegen den Brand im Hohenfenn läuft. Seit Tagen brennt es in dem Moorgebiet in Belgien, gut 2 Kilometer von der deutschen Grenze entfernt. Inzwischen ist das Feuer eingegrenzt. Wenn der Einsatz beendet ist, will Reul prüfen, wie alles gelaufen ist.
3: Wir haben den Katastrophenschutz ausgebaut. Wir haben uns verbessert. Wir sind wesentlich besser. Wir haben eine andere Struktur. Das alles haben wir jetzt. Wenn das zu Ende ist und wenn wir ruhige Phase wieder haben, wenn wir uns hinsetzen und überlegen, ob noch weitere Konsequenzen zu ziehen sind. In der Organisation, in der Zusammenarbeit, auch in der Technik, in der Ausstattung haben wir alles, was wir brauchen. Das muss man jedes Mal neu sich anschauen.
2: Vermutlich wird es noch Wochen dauern, bis der Brand im Hohenfenn komplett gelöscht ist. 4 Jahre nach dem Anschlag auf die Nord Stream Gaspipeline in der Ostsee ist ein zweiter Verdächtiger festgenommen worden. Der Mann wurde in Kroatien gefasst. Es soll sich um einen der Taucher handeln, die die Sprengsätze in 80 Metern Tiefe an den Röhren anbrachten. ARD-Terrorismusexperte Holger Schmidt.
4: Es handelt sich ausgerechnet um den Mann, den der Generalbundesanwalt bereits im vergangenen Jahr in Polen lokalisiert und die polnische Polizei um die Festnahme gebeten hatte. Damals hatte sich die polnische Justiz entgegen zwischenstaatlichen Vereinbarungen geweigert, den Mann auszuliefern, was zu erheblichen diplomatischen Verstimmungen führte. Er kam wieder frei. Nun ist es den Ermittlern gelungen, den Mann in Kroatien ausfindig zu machen. Deutschland hofft auf seine Auslieferung. Beim Anschlag auf die Nord Stream Gaspipelines im September 2022 sind 3 der 4 Röhren und damit die Pipeline insgesamt zerstört worden. Deutsche Ermittler konnten ein mutmaßliches Täterteam identifizieren und den vermutlichen Anführer, einen Ukrainer, in Italien festnehmen lassen.
2: Mangelernährung wird in Krankenhäusern offenbar zu selten erkannt. Fachleute schätzen den Anteil der Betroffenen auf gut 30%. Diagnostiziert wird Mangelernährung aber nur bei 1%. Warum das ein Problem ist, beschreibt Daniela Remus, WDR Wissenschaft.
5: Das ist ein vielschichtiges Problem. Heilungsprozesse verzögern sich, die Krankheitslast ist höher und, was die Autoren mit den vorliegenden Daten zeigen konnten, die Sterblichkeit verdoppelt sich. Das betrifft vor allem die älteren und vorerkrankten Patientinnen und Patienten. Und das sind natürlich sehr negative Folgen für die Betroffenen persönlich. Und wenn man das gesellschaftlich betrachtet, dann führt eine Mangelernährung zu vermehrten Wiedereinweisungen ins Krankenhaus und auch zu höheren Kosten für die Versorgung und Behandlung.
2: Weitere Meldungen im Überblick. Bundeskanzler Merz hat die Äußerungen des israelischen Polizeiministers Ben-Gvir scharf verurteilt, als völkerrechtswidrig und nicht hinnehmbar. Ben-Gvir hatte in einem Podcast vorgeschlagen, jede Nacht im Gazastreifen 30, 40 Menschen gezielt zu töten. Ein Regierungssprecher sagte in Berlin, Merz wolle in der EU über konkrete Maßnahmen gegen radikale Politiker beraten. In der Landesverwaltung NRW sind gerade zehntausende Stellen nicht besetzt. Bei den Beamten fehlen gerade 17.000, bei den Tarifbeschäftigten bleibt jede 10. Stelle unbesetzt. Viele Fachkräfte sind aus Altersgründen ausgeschieden und die Verfahren zur Nachbesetzung dauern. Vor allem fehlen Lehrkräfte. Deutschlands größte Fluggesellschaft Lufthansa rüstet jetzt nach und nach ihre Flotte 850 Maschinen mit superschnellem Internet aus. Wie viele Konkurrenten setzt sie dabei auf den Satellitendienst Starlink von Elon Musk. In Frankfurt hob am Morgen die erste Lufthansa-Maschine mit Highspeed-Internet ab. Der Service ist aber nur für Miles & More-Mitglieder kostenlos.
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6: aus der Region.
2: Die St. Antonius Bücherei in Oberhausen hat einen außergewöhnlichen Lyrikwettbewerb ausgeschrieben. Es gewinnt das schlechteste Gedicht. Theresa Gunkel, WDR Kultur.
7: Normalerweise sind sie ihr Anlass zum Schämen. Die schlechten Reime und die schiefen Metaphern. In Oberhausen könnten sie heute aber für einen Preis sorgen. Dort werden in einem Wettbewerb die originellsten, schlechtesten Gedichte von einer Jury ausgewählt. Im Anschluss diskutieren die Teilnehmenden über die Lyrik. Mitmachen konnten Poetinnen und Poeten mit eigenen Texten, aber auch mit Fundstücken aus anderen Quellen. Hintergrund der Aktion ist der Bad Poetry Day, also der Tag der schlechten Poesie, der seit den 80er Jahren am 18. August stattfindet.
2: Das Wetter in Nordrhein-Westfalen. Stark böiger Wind treibt die Wolken vor sich her und es regnet hin und wieder kräftig oder gewittrig. Es lockert nur selten auf. In Detmold kühle 20 Grad, in Lünen 21 und in Düren maximal 22 Grad. Und auch morgen ziehen Schauer durch bei maximal 24 Grad. Das war WDR aktuell.
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8: Sebastian Wellendorf hier, herzlich willkommen zum Lunchkonzert. Mit dem Sieg des Walzers über den Cancan beginnen wir heute die Sendung. Wir schreiben den 10. Februar 1871, die deutsche Reichsgründung war gerade erfolgt, als die Operette Indigo und die 40 Räuber von Johann Strauss das Bühnenlicht der Welt erblickt hat. Es war seine erste Operette. Ein junges Paar aus Wien strandet im Land des Königs Indigo von Macassar. Eine Art Tausend und eine Nachtgeschichte mit ein bisschen Liebesdrama und Wiener Schmäh. Diese Operette wurde damals als Sieg des Genres über den Cancan des Jacques Offenbach gefeiert, der bis dato die Bühnen dominiert hat. Und so hat der Walzerkönig nun auch jenseits des Ballsaals klanglich regiert, was dann auch der Karrierebeginn des Johann Strauss als Operettenkomponist war. Die Ouvertüre aus Indigo und die 40 Räuber hören wir uns an. Ein Mitschnitt des Neujahrskonzertes 2026 der Wiener Philharmoniker unter Yannick Nézet-Séguin.

Begeistertes Publikum beim Neujahrskonzert. Ich weiß nicht, vielleicht weckt diese Musik zusammen mit dem Applaus bei Ihnen auch immer so leichte Frühstücks im Pyjama auf dem Sofa Sitzerinnerungen. So ist es zumindest bei mir am Neujahrstag. Vielleicht manchmal auch nach einer etwas durchfeierten Silvesternacht sitzt man da noch etwas verschlafen und im besten Fall genießt das Neujahrsfrühstück und dann im Hintergrund oder nebenbei läuft der Fernseher mit dem Neujahrskonzert. In diesem Fall die Ouvertüre aus Indigo und die 40 Räuber, Johann Strauss Junior, der Komponist Yannick Nézet-Séguin und die Wiener Philharmoniker, übrigens auch als wie fast jedes neues Album, erschienen am Mitte Januar. Also die Produzenten, die Tontechnikerinnen und Techniker hatten gar nicht so viel Zeit, aus dem Mitschnitt ein Album zu machen. Ist Mitte Januar dieses Jahres erschienen. WDR 3 ist hier das Lunchkonzert. Ja, Jacques Offenbach und Johann Strauss, die beiden hat ja durchaus eine inspirierende Rivalität dann verbunden. Und um diese Inspiration geht es auch in der folgenden Musik, aber komplett ohne Rivalität. Dafür haben sich auch die Leb- und Schaffenszeiten von Mozart und Beethoven zu wenig überschnitten. Beethoven allerdings war ein großer Mozart-Verehrer, was man unter anderem an seinen frühen Klavierquartetten hören kann. Die beziehen sich direkt auf Mozarts Violinsonaten. Oder an den 12 Variationen über eine Arie aus Figaros Hochzeit. Die Arie Se vuol ballare. Figaro singt sie, als er erfährt, dass sein Herr, der Graf, seiner Verlobten nachstellt und schwört dann natürlich Rache. In Verehrung des Meisters hat Beethoven 1792 12 Variationen für Violine und Klavier über diese Arie geschrieben. Die italienische Violinistin Clarissa Bevilacqua und die Pianistin Martina Consoni.

Wunderbare Musik von Ludwig van Beethoven haben wir gerade gehört, die 12 Variationen über die Arie aus der Hochzeit des Figaro, Se vuol ballare, gespielt von Clarissa Bevilacqua und Martina Consoni und gehört hier in WDR 3 im Lunchkonzert. Ich zitiere, ich schrieb das Stück in recht fröhlicher Stimmung, hat Robert Schumann über sein dreisitziges Orchesterwerk Ouvertüre, Scherzo und Finale gesagt. Damit unterschlägt er ein bisschen, was für ein Popanz es um den Namen dieses Werkes gegeben hat und um den ausbleibenden Erfolg nach der Uraufführung 1841. Besonders vom Finale waren sowohl Publikum als auch die Kritik nicht so angetan, weswegen Schumann es nochmal ein bisschen umgearbeitet hat. Ja, und der Name, formal ähnelt diese Musik am ehesten einer Sinfonie ohne langsamen Satz. Dann hat Schumann sie in seinen Haushaltsbüchern mal als Suite überschrieben, mal als Sinfonietta, als zweite Sinfonie. Aber am Ende stand das drüber, als dass wir das Werk heute kennen. Ouvertüre, Scherzo und Finale Opus 52. Das WDR-Sinfonieorchester unter Heinz Holliger übernimmt.

Musik von Robert Schumann haben wir gehört, die Ouvertüre, Scherzo und Finale, beziehungsweise Ouvertüre, Scherzo und Finale, so heißt das Stück in kompletter Gänze, Opus 52, gespielt vom WDR-Sinfonieorchester unter Heinz Holliger. WDR 3 ist hier, das Lunchkonzert. Die Klangbeziehungen zwischen Beethoven und Mozart habe ich eben schon erwähnt, beziehungsweise haben wir auch schon ein bisschen gehört, um Strauss und Jacques Offenbach ging es am Anfang der Sendung und da habe ich noch was im Angebot, eine Freundschaft. Wir gehen in die Zeit von Georg Friedrich Händel, der zu seiner Hochzeit einen mindestens genauso populären Mitstreiter, Mitmusiker, Mitkomponisten hatte und das war der Italiener Francesco Gimignani, der absolut kein Feind von Händel war. Die beiden haben sogar zusammen Konzerte am Königlichen Hof gespielt. Gimignani war Geigenvirtuose, aber eben auch Komponist. Heute ist sein Werk in Gänze ein bisschen ins Hintertreffen geraten, aber dieses Stück, was wir gleich hören werden, das hat es in den populären Klassik-Kanon geschafft. Das Concerto Grosso Numero 12 mit dem Untertitel, den damals viele Kompositionen hatten. Das geht auf den sehr bekannten Tanz zurück, der das Satzmodell geprägt hat und auch unzählige andere Komponisten inspiriert hat. La Folia. Hören wir uns an vom Concerto Köln.

Das Concerto Grosso Numero 12 haben wir gehört, Beiname La Follia, Francesco Gimignani, der Komponist, und das Orchester war das Concerto Köln, was wir gehört haben, hier in WDR 3. Ja, kommt mir ehrlich gesagt nicht so häufig unter, ein klassischer Musiker, der in Australien berühmt geworden ist. Das trifft allerdings auf den Oboisten Jiří Tanci-Budek zu. Geboren 1921, aber hört man am Namen ein bisschen schon, nicht in Australien geboren, ist ja auch ein klassisches Einwandererland, insbesondere wenn wir auf die Zeit schauen, also 30er Jahre des letzten Jahrhunderts, sondern geboren in Tschechien. Super berühmt geworden in Australien für sein Spiel, auch in seiner Geburtsheimat auch, aber gerade in Australien, die lebende in Australien tschechischstämmige Community hat sich von ihm immer gewünscht, dass er mehr Musik aus seiner Heimat Tschechien spielen möge. So, und an dieser Stelle kommt nun der tschechische Komponist Bohuslav Martinů ins Spiel, den Tanci-Budek in den 1950er Jahren kontaktiert hat, mit der Bitte, ihm etwas Schönes Tschechisches für Oboe zu schreiben. Und der Rest ist Geschichte, mit dem Zusatz vielleicht noch, dass die Welt dieses Stück 1956 bei den Olympischen Spielen kennengelernt hat, kurz nach der Uraufführung. Da wurde das Konzert nämlich live vom Sydney Symphony Orchestra gespielt. Das Konzert für Oboe und kleines Orchester, in diesem Fall übernimmt das Symphonieorchester des Bayerischen Rundfunks unter Maris Jansons, und Solist ist Stefan Schily. Musik.

Musik von Bohuslav Martinu haben wir gehört. Das Konzert für Oboe und kleines Orchester. Stefan Schily, der Solist, begleitet vom Symphonieorchester des Bayerischen Rundfunks. So, und zum Schluss haben wir noch Musik von Johannes Brahms für Sie. Das Klavierquartett in F-Moll, das er zunächst als Streichquintett und dann als Sonate für zwei Klaviere komponiert hat. Und erst dann in der dritten Fassung ist daraus das geworden, was wir heute kennen. Clara Schumann hat, nachdem sie das Stück gehört hat, gesagt: Mir ist nach dem Werk, als habe ich eine große, tragische Geschichte gelesen. Ich finde, das fasst es ganz gut zusammen. Hören wir uns mal an. Das Klavierquintett in F-Moll, gespielt vom rumänisch-deutsch-britischen Belcher-Quartett.

0: Till Fellner, Klavier und das Belcher Quartett, das Klavierquintett in F-Moll von Johannes Brahms haben wir gehört. Am Ende dieser Ausgabe des WDR3-Lunchkonzertes. Philipp Quiring übernimmt mit der Tonart um kurz nach 15 Uhr. Mein Name ist Sebastian Wellendorf. Bis dann.
1: 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Es ist 15 Uhr. 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
2: Die Nachrichten mit Edda Damöhler. Guten Tag. Bundeskanzler Merz hat die Äußerungen des israelischen Polizeiministers Ben-Gvir über seinen Sprecher scharf verurteilt. Als menschenverachtend, völkerrechtswidrig und nicht hinnehmbar. Ben-Gvir hatte in einem Podcast vorgeschlagen, jede Nacht im Gazastreifen 30 bis 40 Palästinenser gezielt zu töten. Gabor Hallas, WDR Berlin.
3: Nun steht die Frage nach Konsequenzen im Raum, zum Beispiel Sanktionen gegen den Minister. Hier verweist die Bundesregierung auf ein geplantes Treffen der EU-Außenminister im September. Dort solle über gezielte Maßnahmen gegen radikale Politiker beraten werden. Die Bundesregierung kritisiert außerdem Pläne der israelischen Regierung, weitere Siedlungen im Westjordanland zu bauen. Die jüngsten Schritte verfolge der Bundeskanzler mit großer Sorge, so sein Sprecher. Israel müsse als Besatzungsmacht Palästinenser menschenwürdig behandeln.
2: Der Kölner Projektentwickler Pandion ist zahlungsunfähig und hat Insolvenz beantragt. Im September soll klar sein, wie es weitergeht. Zu den Gründen der Insolvenz Viktoria Wettengel, WDR Wirtschaft.
4: Pandion gehört zu den größeren Projektentwicklern für Gewerbe- und Wohnimmobilien in Deutschland und ist vor allem durch die Kranhäuser im Kölner Rheinauhafen bekannt. Das Unternehmen kauft Grundstücke oder ältere Gebäude, entwickelt neue Projekte und verkauft die fertigen Immobilien weiter. Aktuell steht Pandion aber in finanziellen Schwierigkeiten und kann fällige Zinsen auf Kredite nicht rechtzeitig zahlen. Das Unternehmen steht mit seinen Problemen aber auch nicht allein da. Viele Projektentwickler leiden noch immer unter den Folgen der Zinswende im Jahr 2022. Kredite sind deutlich teurer geworden. Gleichzeitig sind die Baukosten stark gestiegen. Dadurch rechnen sich viele Vorhaben einfach nicht mehr.
2: Der FC Bayern München rechnet damit, dass Fußballnationalspieler Musiala seine Karriere fortsetzen kann, trotz seiner Erkrankung. Der 23-Jährige leidet nach eigenen Angaben unter einer neurologischen Störung. Zweimal war er zuletzt auf dem Platz zusammengebrochen. WDR-Sportreporter Holger Dahl erklärt, dass das für den FC Bayern auch finanziell ein Schock ist.
5: Also am Ende ist so ein Fußballer Kapital für einen Profifußballverein. Also zum einen braucht man ihn leistungstechnisch. Jamal Musiala ist einer der besten Fußballer beim FC Bayern München. Auf den setzt man natürlich. Zum anderen steht da dann auch ein Wert dahinter. Also Musiala wird taxiert mit einem Marktwert, bevor die Erkrankung bekannt wurde, von um die 100 Millionen Euro. Das ist eine Menge. Und wenn man so einen Spieler dann als Aktie betrachtet, dann fällt die jetzt natürlich, weil es nicht mehr so berechenbar ist, wie leistungsfähig er ist.
2: Weitere Meldungen im Überblick. Im Hohen Venn in Belgien ist das Feuer nach Angaben der zuständigen Gouverneure inzwischen eingekesselt. Von dem brennenden Moorgebiet weht aber weiter Rauch nach Nordrhein-Westfalen. Nach Angaben des Landesumweltamtes blieben die gemessenen Schadstoffe in der Städteregion Aachen alle unterhalb der Grenzwerte. 4 Jahre nach dem Anschlag auf die Nord Stream Gaspipeline in der Ostsee ist ein zweiter Verdächtiger festgenommen worden in Kroatien. Es soll sich um einen der Taucher handeln, die Sprengsätze an den Röhren anbrachten. Ein weiterer Verdächtiger war in Italien festgenommen und ausgeliefert worden. Gegen ihn beginnt bald in Hamburg der Prozess. Durch Vandalismus sind bei der Deutschen Bahn im vergangenen Jahr Schäden in Höhe von 34 Millionen Euro entstanden. In den meisten Fällen war die Infrastruktur betroffen, zum Beispiel durch Diebstahl oder Graffiti auf Zügen. Allein im Regionalverkehr hat die Beseitigung von Graffiti einen zweistelligen Millionenbetrag ausgemacht. In München haben Polizisten auf einen 14-Jährigen geschossen und ihn schwer verletzt. Er soll vorher an einer Haltestelle mit einem Gegenstand hantiert haben, der wie eine Pistole aussah. Ein Passant hatte deshalb die Polizei gerufen. Später stellte sich heraus, dass es eine Soft-Air-Waffe war. Der 14-Jährige wurde am Oberkörper getroffen. Es besteht keine Lebensgefahr.
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2: Die Produktionsfirma Constantin Film stoppt bis auf Weiteres die Vorbereitungen für die Dreharbeiten zur TV-Serie Die Päpstin. Nur wenige Wochen vor Drehbeginn im Oktober. Franziska Schork, WDR Kultur.
6: Laut der deutschen Produktionsfirma Constantin Film ist kurzfristig ein ausländischer Finanzierungspartner abgesprungen. Zudem gäbe es einige offene Themen bezüglich Besetzung und Budget. Die ARD-Serie Die Päpstin orientiert sich am gleichnamigen Film von Sönke Wortmann aus dem Jahr 2009. Ab Oktober sollte die Serie eigentlich auf der Hohenzollernfestung Wülzburg in Mittelfranken gedreht werden und galt als großes Fernsehvorhaben für dieses Jahr. Für die Hauptrolle war Jelle Hase vorgesehen. Wie es jetzt weitergeht, ist noch unklar.
2: Das Wetter in Nordrhein-Westfalen, hier und da lockert es etwas auf, aber es kann auch immer wieder regnen, auch kräftig. In Kleve 20, in Gütersloh 22 und in Aachen maximal 23 Grad. Auch morgen ist es noch grau mit einzelnen Schauern, aber die sonnigen Anteile nehmen zu, 17 bis 24 Grad. Und das war WDR aktuell.
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7: Zur Wochenmitte mit mir. Ich bin Philipp Quiring und Sie hören hier die WDR 3 Tonart bei uns. Heute spreche ich mit der Dirigentin und Pianistin Anna Handler. Ja, sie hat einiges zu bieten, vor allem Beethoven, und entdeckt da sehr viel Neues.

L'arte del mondo mit der C-Dur-Symphonie von Friedrich Schwindel. Den vierten Satz haben wir hier gehört bei uns in der WDR3-Tonart um 10 nach 3. Der Weiße Hai ist ein Filmklassiker, der vielen Menschen Furcht eingeflößt hat. Heute sieht es eher lustig aus, wenn noch so einzelne Metallstangen an der Seite der Hai-Pappe zu erkennen sind. Damals war das allerdings die neueste Filmtechnik und John Williams, der hat die Musik dazu geschrieben und damit dann auch eine junge Komponistin geprägt, Unique Tansil. Sie wollte dann selbst im Stil von John Williams schreiben, ist mittlerweile selbst eine gefragte Komponistin, erreicht auch viele Menschen über Social Media. Und das Stück Genesis, das hat sie extra für John Williams geschrieben, ihm gewidmet. Und es klingt auch seinem Stil durchaus ähnlich.

0: Das Deutsche Symphonieorchester Berlin mit Genesis von Yonike Tansil, dirigiert von Anna Handler. Und Anna Handler ist jetzt bei mir in der WDR 3 Tonart, Dirigentin und auch Pianistin und ab der neuen Spielzeit Artist in Residence im Beethovenhaus in Bonn ab Oktober. Grund genug, Sie vorab schon mal näher kennenzulernen, Frau Handler. Sie sind jetzt gerade aus den USA zugeschaltet, aus Tanglewood. Was haben Sie denn zuletzt gemacht? Haben Sie Klavier gespielt oder dirigiert?
1: Tatsächlich habe ich zuletzt dirigiert, und zwar Beethovens 7. Symphonie mit dem Boston Symphony Orchestra am vergangenen Freitag.
0: Und wie sieht so ein klassischer Arbeitstag bei Ihnen aus? Wie planen Sie da beides, also Klavier und Dirigieren?
1: Da gehört viel Disziplin dazu. Heute morgens war ich tatsächlich von 8 bis 9 am Klavier üben, tatsächlich den 3. Satz der Sturmsonate. Und dann geht es zu einer Probe und dann komme ich heim und dann geht es wieder zu einer Probe und abends versuche ich nochmal zu üben. Also eine große Planung und Disziplin gehört dazu, und manchmal klappt es besser, manchmal klappt es weniger gut, aber das Ziel im Auge zu behalten, zu sagen, okay, ich muss parallel mehrere Sachen haben, das ist irgendwie jetzt gerade mein Wunsch, mich so zu entwickeln in die Richtung.
0: Ja. Und wie ist das, wenn Sie jetzt nicht gerade eine Probenphase haben, bei einem Orchester vor Ort sind, haben Sie dann so für sich zu Hause, wie planen Sie da Ihren Tag? Haben Sie da so eine Hälfte gehört dem Klavier, die andere dem Dirigieren, oder wie kann ich mir das vorstellen?
1: Ja, also so kann man sich das gut vorstellen. Also meistens morgens versuche ich erst Klavier zu spielen, damit ich das so gemacht habe, weil wenn ich dirigieren lerne, da kann ich mich sehr oft sehr lange verlieren. Das sind also endlose Sachen, ach, das weiß ich noch nicht oder das habe ich noch nicht gelesen dazu und so weiter. Und ich glaube, Klavier ist, also da habe ich begrenzte Zeiten, wo ich üben kann, auch wegen meiner Nachbarn.
0: Ah ja.
1: Und, ja, genau.
0: Also in der zweiten so Tageshälfte sind die Nachbarn schon wieder zu Hause. Wie ist es denn bei Ihnen dazu gekommen, dass Sie dann auch angefangen haben zu dirigieren? Das ist ja jetzt nichts, was man wie so ein Instrument einfach anfängt, sondern das entwickelt sich ja meistens. Wie war das bei Ihnen?
1: Ja, bei mir ist es tatsächlich so gewesen, dass ich aus keinem beruflich musikalischen Elternhaus stamme, sondern aus einem musikliebenden Haushalt, aber auch, ich würde sagen, nicht klassische Musik, sondern grundsätzlich Musik, populäre Folklore aus Kolumbien und aus Deutschland. Und unser Weg, sowohl der von meiner Schwester als auch von mir, war sehr natürlich und hat sich über den Gesang, über den Kirchenchor, in der Oper, im Musiktheater, all diese Sachen natürlich entwickelt. Und als ich dann in meinem musischen Gymnasium in München, im Pestalozzi-Gymnasium war, hat mein Geigenlehrer tatsächlich mir von den Young People's Concerts von Bernstein erzählt und mir dann auch gesagt, dass er in mir auch Qualitäten sieht zum Dirigieren und ob ich das nicht mal ausprobieren wollen würde. Und ich hatte tatsächlich also immer wieder schon im Kirchenchor da so ein bisschen, meine Hände haben immer sich bewegt zur Musik, sag ich mal so.
0: Hat sich dann so ergeben. Young People's Concert, das ist diese legendäre Musikpädagogik-Vermittlungsreihe von Lenny Bernstein. Sie haben gerade auch das Kolumbianische angesprochen, das ist ja auch in Ihrer Familie. Wie weit hat die Musik von dort denn auch eine Rolle für Sie gespielt?
1: Eine wichtige Rolle. Ich glaube, diese Mischung aus Kunstmusik und Folklore ist, oder auch zu sehen, wie Grenzen sich verschieben, also wie aus einem europäischen Walzer dann der Pasillo wird, ein folklorischer Tanz in Kolumbien. Das ist, finde ich, sehr spannend, und auch zu sehen, dass einfach Musik in jedem von uns leben kann. Ja, also man muss es nicht als Profi machen, man kann auch Musiker sein, ohne das zu seinem Beruf zu machen. Und ich glaube, dass diese Freude an der Musik und die Freude am Leben, das ist auf jeden Fall was, was mir Kolumbien immer wieder in Erinnerung ruft und auch meine Mutter.
0: Bei der Residency in Bonn, da ist der Fokus jetzt ganz klar auf Ludwig van Beethoven. Da spielen Sie dann mehrere Konzerte. Das erste, das bezieht sich vor allem auf Beethoven um die 30. Sie sind auch 30. Genau. Was steckt dahinter?
1: Ich fand tatsächlich die Zeit um 29 bis 31 oder 32 in Beethovens Leben eben sehr, sehr spannend. Da hat er ja sein Heiligenstädter Testament auch geschrieben. Um diese Zeit, er hat seine erste Symphonie komponiert, mit 29 erst. Das fand ich erstaunlich spät.
0: Hat die Musik denn da beim um die 30-jährigen Beethoven auch so einen bestimmten Charakter, gerade in diesem Alter? Konnten Sie da irgendwas entdecken?
1: Nun gut, also ich meine, die Sturmsonate und die Mondscheinsonate sind beide eher dunkle Tonarten. Und ich würde auch sagen, dass er in dieser Zeit schon sehr damit beschäftigt war, zu kämpfen, ja, also gegen seinen gegen sein Schicksal. Er schreibt das Heiligenstädter Testament in der Zeit, wo er seinen Brüdern schreibt, das wird hier nicht besser werden mit meinem Gehör. Ja? Und bitte sagt erst nach meinem Tod den Menschen, warum ich oftmals in nicht so einer guten Stimmung war, ja? Weil ich einfach nicht hören konnte. Und das hat für mich viel ausgelöst, diese Briefe zu lesen und auch für mich zu fragen, was kann ich als 30-Jährige lernen von dieser Musik und auch von dieser Stimmung, aber auch von diesem Menschen, der sich seine Zeit nimmt, der zu werden, wer er ist und wer sein will.
0: Und aus dieser Zeit hören wir jetzt die Sturmsonate, einen kurzen Ausschnitt.

0: brodelt es schon das Düstere. Die Sturmsonate werden Sie bei Ihrem ersten Konzert spielen während Ihrer Residency. In einem anderen Interview haben Sie gesagt, ich möchte dem Schicksal in den Rachen greifen. Ganz niederzwingen wird es mich nicht. Das ist für mich Beethoven in der Essenz. Was meinen Sie damit?
1: Das ist auch ein Brief. Also das ist ein Zitat von ihm direkt. Und dieser Brief liegt im Original im Beethovenhaus in Bonn. Das zu lesen und im Original zu sehen, hat mich sehr bewegt an dem Tag. Und das bedeutet, egal was das Leben einem vor die Füße wirft oder die Herausforderungen, vor die es einen stellt, die

Daniel Trifonov. Aktuell hat er gleich 3 Konzerte in Salzburg abgesagt. Hier ist er aber gesund und voller Energie in der B-Dur-Sonate von Sergei Prokofjew. Aus der haben wir hier den 3. Satz gehört in der WDR3-Tonart um 3:30. Die ältesten Musiker unseres Planeten sind die Vögel. Sie haben schon lange vor den Menschen gesungen, als Verbindung auch zwischen Himmel und Erde. Und sie haben vor allem auch immer wieder Komponisten fasziniert mit ihrem unvorhersehbaren Gesang, wie variantenreich dieser sein kann, auch mit hochkomplexen Rhythmen. Und auch Ottorino Respighi ist unter die Komponisten gegangen, die ornithologische Ausflüge durchaus unternommen haben. Hier ist jetzt seine Suite Gli Uccelli, die Vögel.

0: auch nicht singen. Vögel flirren umher hier in der kleinen Orchestersuite. Die Vögel von Ottorino Respighi. Das hier eben war die Henne, die wir gehört haben mit dem Münchner Rundfunkorchester.
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0: Und der kommt heute von Susanna Felix und es geht um einen sehr anspruchsvollen Komponisten, der von einem großen Haus erwartet, dass sie für seine Wünsche einfach alles umbauen.
2: Wien, 19. August 1903.
3: Was ihr Theaterleute eure Tradition nennt, das ist eure Bequemlichkeit und Schlamperei.
2: Gustav Mahler hat die Nase voll. Seit Jahren kämpft er als Direktor der Wiener Hofoper gegen die Rückständigkeit des Hauses. Uralte Kulissen, mangelnde Regieeinfälle und falsch verstandene Werktreue prägen das Bild. Dann aber findet Mahler den richtigen Mitstreiter für seine Reformideen: Alfred Roller. Roller entwirft neue Bühnenbilder, experimentiert mit Farben und nuancenreicher Beleuchtung. Allerdings kommt das filigrane Spiel aus Licht und Schatten auf der Bühne kaum zur Geltung, stellt Mahler verärgert fest.
3: Der grelle, nüchterne Streifen von den Orchesterlampen drohte alles zu verpatzen. Dieser empfindliche Übelstand würde natürlich beim unsichtbaren Orchester ganz entfallen.
2: Der richtige Orchestergraben könnte die Lösung sein. Mahler denkt an das Bayreuther Festspielhaus, wo die Musiker tief versteckt unter Schalldecken sitzen. Dabei ist Mahler klar, dass das etwas diffuse Klangbild Bayreuths sich nicht für jedes Repertoire eignet. Deshalb entscheidet er sich für eine Kompromisslösung. Ein Orchestergraben, der individuell verstellbar ist, auf eine Tiefe von bis zu 1,5 Metern. Der Umbau geschieht in der Sommerpause. Allerdings kann der Graben aus bautechnischen Gründen nur um 1,5 Meter tiefer gelegt werden. An der Beleuchtung ändert das kaum etwas. Als das Orchester am 19. August bei der Eröffnung der neuen Saison erstmals darin spielt, löst das bei der Presse einen Sturm der Empörung aus. Das Orchester klinge dumpf, die Harfe sei kaum zu hören und den Geigen fehle jede Leuchtkraft. Mahler versucht sich zu rechtfertigen.
3: Ich will ein Orchester schaffen, wie ich es im Interesse der Kunst für gut halte. Das Orchester von heutzutage ist nicht mehr eine selbstständig operierende Körperschaft, die sich um die anderen Vorgänge im Theater nicht zu kümmern hat. Auf das Zusammenwirken aller Künste kommt es an.
2: Mahlers Vorstellungen erfüllen sich durch den Umbau jedoch nicht. Und weil die Tieferlegung des Grabens keine nennenswerte Verbesserung mit sich bringt, wird sie einige Wochen später wieder rückgängig gemacht.
0: Ja, da ärgert er sich so und dann bringt es am Ende gar nichts. Susanna Felix über Gustav Mahler und seinen Einsatz für einen Orchestergraben an der Wiener Hofoper.

Johannes Bramsola an der Geige mit dem Ensemble Diderot. Das Es-Dur-Konzert von Antonio Maria Montanari haben wir hier gehört. Den vierten Satz in der WDR3-Tonart. Nur das Beste zu wollen, dagegen ist ja erstmal überhaupt nichts einzuwenden. Doch wenn es dann so ins Größenwahnsinnige kippt, dann kann es durchaus gefährlich werden. Anton Bruckner hat auch gleich von Anfang an nur das Größte haben wollen, für eine riesige Besetzung geschrieben, sehr lang seine Musik. Und dann ist er mit seinen Sinfonien aber auch so völlig auf der Strecke geblieben. Er hat keinen Erfolg gehabt, immer wieder ist er auf verärgerte Musiker gestoßen, die sich über die Partitur beschwert haben. Und große Lobeshymnen und zahlreiche Wiederaufführungen gab es auch nicht erstmal. Doch er hat weiterhin nur groß gedacht, der Bruckner, und bei seiner vierten Symphonie, mit der er sich auch rumgeplagt hat, die er immer wieder überarbeitet hat, war dann plötzlich alles auf einmal ganz anders. Die romantische Sprache hat die Zuhörer begeistert und plötzlich war Anton Bruckner ein gefragter Mann. Hat sich also gelohnt, nur das Beste zu wollen, in diesem Fall auf jeden Fall. Hier gibt es jetzt den dritten Satz aus Bruckners romantischer Symphonie mit den Wiener Philharmonikern unter Christian Thielemann.

Die Wiener Philharmoniker unter Christian Thielemann mit der romantischen Symphonie von Anton Bruckner. Der dritte Satz. Und nach 16 Uhr, da geht es hier dann um eine wiederentdeckte Oper Marina von Umberto Giordano, die nach 138 Jahren zum ersten Mal überhaupt gespielt worden ist. Sie sind hier bei uns in der WDR 3 Tonart und die gibt es heute mit mir. Ich bin Philipp Quiring.

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0: 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Es ist 16 Uhr. 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
2: Die Nachrichten mit Edda Dammöller. Guten Tag.
3: Wir haben zwar noch immer starke Windböen aus Westen kommend, die das Feuer immer wieder mal auflodern lassen, aber wir sind da gut gerüstet für und halten unsere Linie.
2: Der Einsatzleiter der Feuerwehr Monschau Krüger sagt, dass der Brand im Hohen Venn eingekesselt ist. Seit Mittag sind auch wieder Löschhubschrauber im Einsatz. Der Rauch aus dem Moorgebiet in Belgien zieht weit bis nach NRW. Einsatzleiter Krüger sagt, dass Teams aus beiden Ländern unterwegs sind, um die Luftqualität zu messen.
3: Das wird sich jetzt im Laufe des Nachmittags rauskristallisieren, wie hier einfach auch die Messergebnisse sich nachher darstellen. Und dann werden wir je nachdem den Bürgermeistern auf beiden Seiten empfehlen, die Bereiche wieder freizugeben.
2: Seit der Nacht zum Montag sind mehrere Häuser bei Kalter Herberg in der Eifel evakuiert und soeben hat die Stadt Monschau entschieden, die Evakuierung aufzuheben. In Köln wird weiter darüber diskutiert, ob die Stadt bei möglichen Abschiebungen nachlässig gehandelt hat. Es geht dabei um eine Liste, die die zentrale Ausländerbehörde in Coesfeld nach Köln geschickt hatte, darauf die Namen von fast 500 ausreisepflichtigen Personen. Doch in Köln geschah in diesem Zusammenhang so gut wie nichts. Jochen Hilgers.
4: Die Kölner Stadtspitze untersucht den Skandal um die Coesfelder Liste und bezeichnet ihn mittlerweile als so wörtlich denkbar ungünstig. Außerdem sei schlecht kommuniziert worden. Die Liste erreichte mehrere verantwortliche Abteilungen in der Kölner Ausländerbehörde. Eine einzige davon antwortete überhaupt und die war gar nicht mit Abschiebungen beschäftigt. Die Abteilung für das Rückführungsmanagement aber meldete sich nicht.
2: Die NRW-Staatskanzlei hat mitgeteilt, wer in diesem Jahr den Landesverdienstorden bekommt. Unter anderem geht er an Franz Müntefering und Veronika Ferres. Daniela Junghans, WDR Landespolitik.
5: Veronika Ferres habe den deutschen Film als Schauspielerin geprägt, heißt es in der Begründung. Auch als Produzentin sei sie ihrer Heimat verbunden geblieben. Außerdem engagiere sie sich unter anderem für das Bergische Kinder- und Jugendhospiz. Ferres wurde in Solingen geboren. Zu den Preisträgern gehören daneben der Comiczeichner Ralf König, die ehemalige DGB-Landeschefin Anja Weber und der NRW-Unternehmerchef Arndt Kirchhoff. Außerdem sollen mehrere Politiker den Landesverdienstorden bekommen. Die ehemalige grüne Innenexpertin Monika Düker und die beiden SPD-Politiker Franz Müntefering und Thomas Kutschaty.
2: Weitere Meldungen im Überblick. Mangelernährung in Krankenhäusern wird offenbar zu selten erkannt. Fachleute schätzen den Anteil der Betroffenen auf gut 30%. Diagnostiziert wird Mangelernährung aber nur bei 1%. Bei vielen Krankheiten, wie zum Beispiel Krebs, kann der Körper weniger Nahrung aufnehmen. Oft fehlten aber Schulungen. Durch Vandalismus sind bei der Deutschen Bahn im vergangenen Jahr Schäden in Höhe von 34 Millionen Euro entstanden. In den meisten Fällen war die Infrastruktur betroffen, zum Beispiel durch Diebstahl oder Graffiti auf Zügen. Deutschlands größte Fluggesellschaft Lufthansa rüstet jetzt nach und nach ihre Flotte 850 Maschinen mit superschnellem Internet aus. Wie viele Konkurrenten setzt sie dabei auf den Satellitendienst Starlink von Elon Musk. In Frankfurt hob am Morgen die erste Lufthansa-Maschine mit Highspeed-Internet ab. Der Service ist aber nur für Miles & More-Mitglieder kostenlos. Auf der Autobahn 3 bei Erkrath hat ein Minderjähriger einen Unfall verursacht. Der Polizei zufolge saß der 16-Jährige am Steuer eines Autos, verlor die Kontrolle und kollidierte mit einer Leitplanke. Er und seine 14-jährige Beifahrerin sollen dann zu Fuß geflüchtet sein. Einsatzkräfte konnten die beiden später in Erkrath aufgreifen.
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2: Auf der Galopprennbahn in Düsseldorf fällt der Renntag am Sonntag aus. Wildschweine haben die Bahn so aufgewühlt, dass sich die Pferde verletzen könnten. Die Geschäftsführerin vom Reiter- und Rennverein, Andrea Höngesberg, ist tief enttäuscht.
7: Wenn man diese Schadstellen sieht, blutet einem richtig das Herz. Und gerade dadurch, dass es auch ein besonders relevanter Renntag mit einem tollen Rahmenprogramm für die ganze Familie ist, wenn sowas durch solche widrigen Umstände dann nicht möglich ist, ist das natürlich für alle Beteiligten sehr, sehr tragisch, von den wirtschaftlichen Schäden jetzt mal ganz abgesehen.
2: Der Verein vermutet, dass die Trockenheit die Wildschweine auf die bewässerte und damit grüne Galopprennbahn gelockt hat. Bis zum nächsten Renntag am 13. September soll das Geläuf in Düsseldorf wieder in Ordnung sein. Das Wetter in Nordrhein-Westfalen. Es fallen einzelne Schauer. Von Belgien her wird der Regen später wieder stärker und abends sind im Süden auch Gewitter möglich. Auch in der Nacht teilweise noch kräftiger Regen bei 16 bis 12 Grad. Morgen mal Schauer, aber auch mal sonnige Phasen. In Wermelskirchen 20, in Münster 22 und in Euskirchen 23 Grad. Das war WDR Aktuell.
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8: Am Mittwochnachmittag mit mir, ich bin Philipp Quiring. Wildschweinalarm gibt es in Düsseldorf. Das Galopprennen fällt aus am Wochenende. Ja, alternativ läuft derzeit in Nordrhein-Westfalen auch noch die Reit-WM in Aachen. Die gibt es noch bis zum Sonntag.

Das Thüringische Kammerorchester Weimar mit der Erwin und Elmire Ouvertüre von Anna Amalia, Prinzessin von Preußen. Hier bei uns in der WDR 3 Tonart. Und jetzt bleiben wir noch so ein bisschen adelig. Das kommt ja schließlich auch von Edel. Jetzt schreitet nämlich die Traversflöte mit besonders viel Körperspannung und Stolz, als hätte sie gerade so ihren großen Eintritt in einen Festsaal. Musik hier aus dem H-Moll-Quartett von Georg Philipp Telemann.

0: Das Ensemble Barocken mit dem H-Moll-Quartett von Georg Philipp Telemann. Der erste Satz.
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0: Mit Wettbewerben ist es immer so eine Sache. Es wird immer auf die Sieger geschaut und die hoffen dann im Moment des Erfolges, dass das jetzt der große Durchbruch gewesen ist. In der Musik ist es aber auch oft so, dass gerade die, die nicht den ersten Preis gemacht haben, am Ende die größere Karriere sogar haben. Was dann meistens allerdings nicht gezeigt wird bei den Wettbewerben, sind die, für die in so einem Moment, ja, diejenigen, die jahrelang auf diesen einen Tag hingearbeitet haben, wie viel sie gearbeitet haben, wie für die dann eine Welt zusammenbricht. Und selbst wenn es jemand dann schafft, an diesem entscheidenden Moment seine Bestleistung abzurufen, reicht es dann oft trotzdem nicht. Und die Entscheidung ist objektiv auch nicht immer so ganz nachvollziehbar. Jemand, der den Wettbewerb dann aber gewonnen hat, den interessiert sowas dann natürlich nicht mehr. Pietro Mascagni ist da zum Beispiel überglücklich, als er mit seiner Cavalleria Rusticana den großen Kompositionspreis gewinnt. In der aktuellen Folge der WDR 3 Meisterstücke in ARD Sounds geht es auch genau um dieses Siegerstück. Wir schauen jetzt aber mal eben auf das Stück, das damals gegen die Cavalleria Rusticana verloren hat. Das ist nämlich die Oper Marina gewesen, die Oper Marina von Umberto Giordano. Nach 138 Jahren ist dieses, in Anführungszeichen, Verliererstück zum allerersten Mal vor Publikum aufgeführt und auch aufgenommen worden. Mit all der Vorgeschichte hat sich Nick Sternitzke da gefragt, ob die Jury denn damals ja, die richtige Entscheidung getroffen hat oder vielleicht doch eher was Großartiges überhört hat.
2: Was für eine Oper schreibt eigentlich ein 20-Jähriger, wenn er zum ersten Mal zeigen will, was er wirklich so kann? Bescheiden fängt er jedenfalls nicht an. In Marina geht es nämlich um Krieg zwischen Serbien und Montenegro, eine verbotene Liebe, Verrat, Eifersucht. Ja, und noch nicht mal nach einer Stunde ist dann das Liebespaar tot. Im Mittelpunkt steht Marina. Ihr Bruder führt die Montenegriner in den Kampf. Sie versteckt ausgerechnet den verwundeten serbischen Soldaten Giorgio, also den Feind, und verliebt sich in ihn. Und damit stellt sie sich natürlich gegen Familie und Vaterland. Das ist also schon eine starke Entwicklung, die sie im Laufe der Oper durchmachen muss. Aber erstmal zurück an den Anfang. Da klingt Marina noch so, als würde sie am liebsten gleich mit ihrem Bruder in den Krieg ziehen.

Eleonora Burato singt die Titelrolle Marina und die artikuliert hier erstmal ihre Kriegslüsternheit. Vom Tonfall erinnert mich das sofort an eine Opernschurkin wie Lady Macbeth. Und so klingt Eleonora Burato auch. Die Zähne sind gefletscht und die Töne markig und dunkel. Ihre Stimme rutscht mühelos in die Brustlage und hat immer noch dieselbe dramatische Kraft wie in den hohen Lagen. Ein paar Takte später legt Giordano dann den Schalter um und wir hören dieselbe Frau von einer völlig anderen Seite. Marina fühlt sich einsam und wünscht sich sogar, nie als Frau geboren worden zu sein.

Ich finde es faszinierend, wie martialisch Eleonora Burato erst auftritt und wie sie hier die Stimme ohne Mühe nach oben zieht. Den Spitzenton stößt sie ja ganz glasklar an und das dann auch noch in Pianolautstärke. Das ist wirklich subtile Charakterentwicklung vom Feinsten in wenigen Takten. Die Welt von Marina gerät dann aber so richtig aus den Fugen, als sie nämlich Giorgio begegnet, dem Feind. Und in den verliebt sie sich ja dann auch. Freddy de Tomaso singt ihn auf dieser CD.

Freddy De Tomaso hat einen kernigen Tenor und feuert die hohen Töne ziemlich furchtlos ab. Aber das ist leider seine Dauerdevise und damit fegt er auch über die

0: ihr aus dem Rhythmus, der ständig nach vorne drängt. Da ist kaum eine Phrase ausgesprochen, dann fährt schon die nächste dazwischen. Vincenzo Militari hält die Klangkörper permanent auf Zug. Den Coro della Fondazione Teatro Petruzzelli und das Orchester I Pomeriggi Musicali di Milano. Der Chor könnte für meinen Geschmack manchmal noch ein bisschen schärfer konturiert sein, aber im Orchester sitzt dafür wirklich alles, also der lyrische Flow genauso wie der martialische Druck. Hat die Jury damals bei Umberto Giordano etwas Großartiges überhört? Also ich würde mal sagen, ein verschollenes Meisterwerk ist das jetzt vielleicht nicht, aber es ist ein erstaunlich reifer Talentbeweis. Denn vom späteren Starkomponisten Giordano steckt schon ziemlich viel drin. Vor allen Dingen hat er so einen Instinkt dafür, die Opernluft innerhalb von wenigen Takten zum Glühen zu bringen.
1: Nick Sternitzke über die wiederentdeckte Oper Marina von Umberto Giordano für unseren WDR3-Hörstoff und alle Folgen finden Sie auch in ARD Sounds und hier jetzt auch bei uns nach 138 Jahren die Oper Marina, eine Arie daraus.

Freddy de Tomaso Tenor mit der Arie des Giorgio aus der Oper Marina von Umberto Giordano. Und die gesamte Oper nach 138 Jahren jetzt auch aufgenommen und veröffentlicht, gibt es beim Label Decca. Sie hören hier bei uns die WDR 3 Tonart. Wir bewegen uns auf 16:30 zu. Heiter und fröhlich, das ist die Musik von Mozart meistens. In Relation zu den Dur-Stücken gibt es nur sehr wenige Moll-Stücke von ihm. Doch wenn dann mal eines seiner Stücke in Moll steht, dann wirkt das dafür umso bedrohlicher und düsterer. Hier jetzt sein D-Moll-Klavierkonzert. Der erste Satz, in dem sich die Streicher erstmal so den Weg aus der Tiefe, aus dem Düsteren nach oben erarbeiten müssen. Und wir hören jetzt hier die Academy of St. Martin in the Fields mit Katja Bunyatischvili am Klavier.

Katja Bunyatischvili am Klavier mit dem ersten Satz aus dem D-Moll-Konzert von Wolfgang Amadeus Mozart und mit der Academy of St. Martin in the Fields hier bei uns in der WDR 3 Tonart. Beim Klavierspielen gibt es sehr unterschiedliche Schulen, schon alleine so, was die Technikübungen angeht. Und eine, die sieht vor, besonders viel Bach zu spielen und am Anfang vor allem erstmal die Inventionen. Und nach den Inventionen geht es dann weiter zu den Fugen. Doch auch diese Inventionen, die sind schon so richtige Kunststücke für sich genommen, keine reinen Technikstücke, auch wenn sich an ihnen natürlich viel lernen lässt über Mehrstimmigkeit und vor allem auch über die Beweglichkeit in der linken Hand. Elena Katz-Czernin hat sich so eine Invention von Bach genommen, die achte, und hat daraus dann ein Stück für Geige und Ensemble gemacht. Und das hier ist das Ergebnis.

0: Angèle Dubos an der Geige mit dem Ensemble La Pietà und Reinvention Nummer 1 von Elena Katz-Czernin in der WDR 3 Tonart um 16:45. Jetzt ist es draußen wieder sehr kalt, dass manche unter uns dann lieber in den eigenen vier Wänden auch baden gehen als jetzt im Freibad. Ja, das macht jetzt, glaube ich, heute keiner mehr. Jetzt stellen Sie sich aber mal vor, dass Sie neben sich in der Badewanne eine Badeente haben, die aussieht wie der Komponist Max Reger. Ja, ist ein ungewöhnliches Merchandise, gibt es tatsächlich. Ungewöhnlich vor allem auch für einen Komponisten, doch das zeigt vor allem auch, wie hoch angesehen Max Reger doch ist, zumindest in dem Ort, in dem es diese Quietscheentchen gibt, in Weiden in der Oberpfalz. Antonia Morin hat sich auf Spurensuche begeben.
1: Nur wenige Schritte sind es von den Gassen der Altstadt bis zur Max-Reger-Anlage. Eine grüne Oase der Stadt Weiden mit schattenspendenden Bäumen, bunten Blumenbeeten und dem Ufer der Naab. In dieser Idylle steht seit fast 70 Jahren ein Denkmal für Max Reger, den bekanntesten Sohn der Stadt.
2: Das Denkmal soll in Form eines stilisierten Orgelprojektes ausgeführt werden.
1: So erläutert der Bildhauer Josef Gollwitzer im Frühjahr 1957 sein Konzept.
2: Als Material wird ein etwa 3 Meter hoher heimischer Granitblock verwendet, der auf Regers Verwurzelung mit der Oberpfälzer Erde hinweist, während das Orgelsymbol sein ernstes musikalisches Schaffen würdigen soll. Auf der Stirnseite des Denkmals weist ein Bronzezweig und der Name auf den geehrten Komponisten hin.
1: Der Künstler Josef Gollwitzer stammt wie Max Reger aus Weiden. Darum freut es ihn besonders, dass er das Denkmal entwerfen darf. Erstmal fertigt er ein kleineres Gipsmodell. Dann fährt er immer wieder ins oberpfälzische Flossenbürg zum Granitwerk. Hier bearbeitet er mit einem Team den harten Steinblock, bis er an 8 Orgelpfeifen erinnert. 12.300 Mark Honorar bekommt Gollwitzer für seine Arbeit. Aber der tonnenschwere Granit muss auch in den Park transportiert werden. Eine neue Stützmauer am Flussufer ist nötig und passende Bepflanzung ringsum. Macht am Ende fast 26.000 Mark für das Denkmal. Kosten, die die Stadt Weiden nicht allein tragen kann. Also rührt der Oberbürgermeister fleißig die Werbetrommel und bittet um private Spenden.
3: Damit man wirklich sagen kann, dass die Bürger Weidens ihrem großen Mitbürger ein Denkmal gesetzt haben. Es möge darum jeder, der die Bedeutung Max Regers für die Musikwelt und den Ruhm der Max-Reger-Stadt ermessen kann, seine Gabe beisteuern.
1: Im Oktober 1957 ist es soweit. Die halbe Stadt trifft sich im Park. Der Musikschulchor singt ein Stück von Reger und der Bürgermeister enthüllt feierlich das neue Denkmal. Auch Promis aus der Politik lassen sich das Event nicht entgehen. Der Ministerpräsident ist extra angereist und der Kultusminister ist ebenfalls da. Abends gibt es noch ein Festkonzert. Natürlich mit viel Musik von Max Reger. Wer heute beim Tourismusbüro in Weiden vorbeischaut und eine Max-Reger-Stadtführung bucht, wird auch zum Denkmal gelotst. Mittlerweile ranken sich Pflanzen am Granit empor. Ein junger Baum verdeckt den freien Blick auf die steinernen Pfeifen. Natur und Kunst sind zu einer Einheit geworden. Die idyllische Atmosphäre wird durch die Weidener Sommerserenaden untermalt. Dann lauschen die Menschen im Park der Musik. Und das Denkmal im Hintergrund wirkt wie ein stiller Wächter dieser Töne.
0: Antonia Morin über Max Reger und wie präsent er auch heute noch in Weiden ist. Und bei uns kommt er ja auch immer wieder durchaus vor in der WDR 3 Tonart, auch hier jetzt mit seinem Liebeswalzer Max Reger.

Das Symphonieorchester des Bayerischen Rundfunks mit dem Liebeswalzer von Max Reger hier in der WDR 3 Tonart. Die gibt es heute mit mir. Ich bin Philipp Quiring und nach 17 Uhr, da beschäftigt uns dann auch hier, ja, so dieser gesamte Zollstreit, der hat nämlich durchaus auch Auswirkungen auf die Musik. Blechblasinstrumente, ja, sind davon bedroht, dass sie teurer werden. Mehr dazu in der nächsten Stunde nach 17 Uhr mit unserem WDR 3 Satiriker Martin Zingsheim.

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0: Es ist 17 Uhr. 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
2: Die Nachrichten mit Stefan Pössl. Guten Tag. Alle Menschen, die wegen des Brands im Hohen Venn ihre Häuser verlassen mussten, dürfen jetzt wieder zurück. Die Stadt Monschau hat die Evakuierung aufgehoben, auch wenn der Brand noch nicht gelöscht ist. Mehr von Kerstin Bonn.
3: Die Lage hat sich deutlich entspannt. Die Einsatzkräfte haben das Feuer im Hohen Venn inzwischen eingekesselt und die Luft ist besser geworden. Messteams waren am Nachmittag unterwegs und haben Proben genommen. Danach kam die Entwarnung der Stadt, auch über die Warn-App Nina. Betroffen sind 30 Menschen, die seit Sonntag nicht mehr in ihre Wohnungen durften. Die meisten waren bei Verwandten oder Freunden untergekommen.
2: Graffiti auf Zügen und Bahnhöfen, zerstörte Sitze und Scheiben, geklautes Metall. Die Bahn hat Bilanz gezogen und gesagt, dass ihr durch Vandalismus letztes Jahr ein Schaden von 34 Millionen Euro entstanden ist. Mehr dazu von Lukas Haag.
4: Jedes Jahr werden alleine 12 Millionen Euro fällig, um Züge und Bahnanlagen von Graffiti zu befreien. Die Reinigung ist aufwendig, die Farbe muss Schicht für Schicht von Hand abgetragen werden. Die Sprayer entkommen oft unerkannt. Was viele nicht wissen, die Bahn kann Schadenersatz für angesprayte Züge 30 Jahre lang einfordern. Das gilt auch, wenn die Sprayer zum Tatzeitpunkt noch Jugendliche waren. Große Schäden entstehen auch immer durch Metalldiebe, die zum Beispiel Kupferkabel klauen. Das kann dann auch zu Verspätungen und Ausfällen führen. In den Zügen sind zerstörte Sitze, zerkratzte Fensterscheiben und Aufkleber ein Problem, die wieder entfernt werden müssen.
2: 4 Jahre nach dem Anschlag auf die Nord Stream Gaspipeline ist in der Ostsee ein zweiter Verdächtiger festgenommen worden. Der Mann wurde in Kroatien gefasst. Es soll sich um einen der Taucher handeln, die Sprengsätze in 80 Metern Tiefe an den Röhren anbrachten. ARD-Terrorismusexperte Holger Schmidt.
5: Es handelt sich ausgerechnet um den Mann, den der Generalbundesanwalt bereits im vergangenen Jahr in Polen lokalisiert und die polnische Polizei um die Festnahme gebeten hatte. Damals hatte sich die polnische Justiz entgegen zwischenstaatlichen Vereinbarungen geweigert, den Mann auszuliefern, was zu erheblichen diplomatischen Verstimmungen führte. Er kam wieder frei. Nun ist es den Ermittlern gelungen, den Mann in Kroatien ausfindig zu machen. Deutschland hofft auf seine Auslieferung. Beim Anschlag auf die Nord Stream Gaspipelines im September 2022 sind 3 der 4 Röhren und damit die Pipeline insgesamt zerstört worden. Deutsche Ermittler konnten ein mutmaßliches Täterteam identifizieren und den vermutlichen Anführer, einen Ukrainer, in Italien festnehmen lassen.
2: Weitere Meldungen im Überblick. In deutschen Krankenhäusern sind nur 5% der Patientenzimmer klimatisiert. Nach Angaben der Deutschen Krankenhausgesellschaft können mehr als die Hälfte der Krankenhäuser kein einziges Patientenzimmer kühlen. Die Krankenhausgesellschaft macht dafür die Bundesländer verantwortlich. Die würden den Kliniken zu wenig Geld geben. Bundeskanzler Merz hat die Äußerungen des israelischen Polizeiministers Ben-Gvir scharf verurteilt, als völkerrechtswidrig und nicht hinnehmbar. Ben-Gvir hatte in einem Podcast vorgeschlagen, jede Nacht im Gazastreifen 30, 40 Menschen gezielt zu töten. Ein Regierungssprecher sagt in Berlin, Merz wolle in der EU über konkrete Maßnahmen gegen radikale Politiker beraten. Die Preise für Sprit in Deutschland ziehen weiter an. Nach Berechnungen des ADAC kostet Super im Schnitt gerade 2,16 Euro pro Liter, fast 4 Cent mehr als vergangene Woche. Diesel kostet mit 2,25 Euro pro Liter sogar über 5 Cent mehr. Transportprobleme durch Niedrigwasser und hohe Ölpreise reichen laut ADAC als Begründung nicht aus. Tanken sei einfach zu teuer.
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2: Die St. Antonius Bücherei in Oberhausen hat einen außergewöhnlichen Lyrikwettbewerb ausgeschrieben. Es gewinnt das schlechteste Gedicht. Theresa Gunkel, WDR Kultur.
6: Normalerweise sind sie eher Anlass zum Schämen. Die schlechten Reime und die schiefen Metaphern. In Oberhausen könnten sie heute aber für einen Preis sorgen. Dort werden in einem Wettbewerb die originellsten, schlechtesten Gedichte von einer Jury ausgewählt. Im Anschluss diskutieren die Teilnehmenden über die Lyrik. Mitmachen konnten Poetinnen und Poeten mit eigenen Texten, aber auch mit Fundstücken aus anderen Quellen. Hintergrund der Aktion ist der Bad Poetry Day, also der Tag der schlechten Poesie, der seit den 80er Jahren am 18. August stattfindet.
2: Und wir kommen zum Wetter in Nordrhein-Westfalen. Das ist noch oft regnerisch, vor allem im Süden sind teils auch Gewitter möglich. In der Nacht wird es langsam trockener, bei Tiefstwerten von 16 bis 12 Grad. Morgen gibt es auch wieder längere sonnige Phasen, neben einzelnen Schauern und am Nachmittag auch Gewitter. In Schwerte bis 21 Grad die Höchsttemperatur morgen, in Minden bis 22 und in Heinsberg bis 23 Grad. Am Freitag und Samstag sieht es sehr ähnlich aus, auch was die Temperaturen angeht. Am Sonntag wechseln sich dann Sonne und Wolken ab. Es gibt nur noch ganz wenige Schauer bei bis zu 23 Grad. Das war WDR aktuell.
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7: Am späten Nachmittag mit mir. Ich bin Philipp Quiring. Die schlechteste Poesie wird ausgezeichnet, bekommt einen Preis. Sowas wäre für Musik durchaus auch mal interessant. Wir bei der WDR 3 Tonart hätten wahrscheinlich dann da keine Chance, groß was zu gewinnen. Dafür geben wir uns viel zu viel Mühe, für Sie besonders schöne Musik auszuwählen. Zum Beispiel die hier von Peter Tschaikowski, Musik aus dem Nussknacker.

Die Baltic Sea Philharmonic mit einem Tanz aus der Nussknacker von Peter Tschaikowski hier in der WDR 3 Tonart um 5 nach 5. Und als nächstes gibt es Musik von Maria Bach aus dem Wolga Quintett. Gerade der Anfang des Finales ist da sehr besonders. Es gibt lange Streichertöne und diese einzelnen Töne der Streicher werden dann immer durchs Klavier ausgefüllt. Hier hören wir jetzt unter anderem Marina Graumann an der Geige und Oliver Trindl am Klavier.

0: Das Wolga-Quintett von Maria Bach um den Pianisten Oliver Trindl und um die Geigerin Marina Graumann mit Kollegen haben wir hier gehört. Den dritten Satz aus diesem Quintett in der WDR 3 Tonart. Es ist Mittwochnachmittag und es ist jetzt wieder Zeit für unseren WDR 3 Satiriker Martin Zingsheim. Gestern hat Donald Trump die geforderten Zölle gegenüber Kanada in allerletzter Minute doch wieder mal einkassiert. Etwas, was heute auch Thema ist, vor allem, weil es auch Auswirkungen bis in die Musik hinein hat, gerade bei einer ganz bestimmten Instrumentengruppe.
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2: Ein freudiges Heidi-Ho allerseits. Ich habe mich ja lange Zeit bemüht, Verständnis aufzubringen für das Trampeltier im Weißen Haus. Ich habe so sehr versucht, doch noch irgendeine sinnvolle Taktik hinter der offensichtlichen Willkür in Sachen Zölle zu vermuten. Nun aber geht selbst mir die Puste aus. 25%ige Zölle auf Blechblasinstrumente. Ich sehe es schon vor mir. Trompete und Horn werden unerschwinglich in den Staaten. Das soziale Gefüge in US-amerikanischen Marching Bands wird erodieren. Ja, der Nachschub für Musikschulen zwischen Florida und Alaska wird komplett zusammenbrechen. Ehemalige Blechblasschüler werden mit vorgehaltener Waffe aus ihren Posaunenklassen und Big Band-Proben geholt und unter Androhung von Gewalt zwangsweise auf Fagott und Bratsche umgeschult. Ha, sollen Sie doch mal sehen, die feinen Damen und Herren jenseits des Atlantiks, wie sie traditionelle Dixieland-Paraden in New Orleans abhalten wollen, ohne ein einziges Sousaphon. Ja, nur mit Blockflöten-Restbeständen. Hinter vorgehaltenem Mundstück munkelt man ja bereits, ab morgen wird aus Europa zurückgezollt. 50%ige Zölle auf Pferdehaar und Katzendarm, bis sie am Boden liegt, die amerikanische Szene für historische Aufführungspraxis. Ja, Ausfuhrstopp für Gamben, Theorben und Cembali, das gibt's on top, um ein europäisches Purcell-, Telemann- und Vivaldi-Monopol wieder aufzubauen. Haha! Außerdem belegen wir die Einfuhr von Feindgitarren aus US-amerikanischer Produktion mit 80%igen Zöllen, ja, um die heimische E-Gitarrenmanufaktur zu stärken. Die legendäre Geigenbauwerkstatt im bayerischen Mittenwald erhält mit sofortiger Wirkung staatliche Subventionen, um den Betrieb auf Fender E-Gitarren-Imitate umzustellen. Ja, jawohl. Untersagt sind ab sofort die Ausfuhr von hochwertigen deutschen Honermundharmonikas in Country-Music belastete US-Staaten wie Texas, Tennessee oder Kentucky. Im Gegenzug wird heimisches Komponieren für Mundharmonika mit Mitteln aus dem Bundeshaushalt extrem gefördert. Außerdem haben wir noch ein Ass im Ärmel. Hochwertige Metallnotenständer werden im tauberfränkischen Wertheim gefertigt. Zack, Ausfuhrstopp. Dann müssen sie in Amerika alles auswendig spielen. Sogar Beethoven. Falls wir die Partitur rausrücken. Und Beethoven komplett ohne Blechblasinstrumente, ja, klingt wahrscheinlich eh wie eine Streicherserenade von Haydn. Man sieht, liebe Leute, wir brauchen den Zollstreit mit Donald Trump nicht zu fürchten. Es lebe die heimische Produktion. Insbesondere bei Posaunen gilt ab heute Auge um Auge, Zug um Zug.
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0: Die Symphonia of London mit La Garde Montante aus Carmen von Georges Bizet.
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0: Il Giardino Armonico mit der Tarantella von Cristoforo Caressana hier bei uns in der WDR 3 Tonart und wir haben gleich 5:30. Das Streichquartett beim Luxusdinner mit Essen von goldenen Tellern, dazu jede Menge Champagner. Das ist nicht nur ein Klischee, sondern in einer ganz bestimmten Zeit der Musik ist das durchaus Realität gewesen und so regelmäßig vorgekommen. Gerade der Adel, der hat sich versammelt, gemeinsam gefeiert und gespeist und die Völlerei betrieben ohne Ende. Und Komponisten haben immer wieder dann zu solchen Tischanlässen die Musik geschrieben und eine der umfangreichsten von über 4 Stunden. Das ist die Musik von Georg Philipp Telemann, seine Tafelmusik. So viele Gänge wären für das gesamte Stück nötig, die am Ende dann gar keiner mehr alle bewältigen kann, um diese 4 Stunden dann auch kulinarisch vollzukriegen. Stefana Billmeier-Frank über dieses ausufernde Leib- und Magenstück über die Tafelmusik von Georg Philipp Telemann.
1: Ein knappes Dutzend edler Damen und Herren in stattlichen Garderoben sitzt um eine reichlich gedeckte Tafel. Der Duft von gebratenem Geflügel liegt in der Luft. Diener balancieren aufgetürmte Teller und Platten durch den Raum. Und am äußeren rechten Bildrand, da sitzen 3 Musiker. Mit Viola da Braccio, Viola da Gamba und Laute unterhalten sie die feine Gesellschaft. Darstellungen wie dieser Kupferstich aus der Mitte des 17. Jahrhunderts erzählen uns noch heute von der damals üblichen Praxis, bei der Tafel zu musizieren. Die Tafelmusik lässt sich bis ins Mittelalter zurückverfolgen. So war es etwa in den Klöstern üblich, bei den Mahlzeiten entweder aus der Bibel vorzulesen oder aber die erbaulichen Texte in gesungener Form zu gutieren. Auch bei Feierlichkeiten, Hochzeiten und Banketten durfte die Musik nicht fehlen. Und wer es sich leisten konnte, der gönnte sich die musikalische Untermalung seiner kulinarischen Freuden auch im privaten Speisezimmer. Als Genrebezeichnung ist der Begriff der Tafelmusik seit dem 16. Jahrhundert gebräuchlich, zur Unterscheidung von der Sakral- und der Kammermusik. Welche Art von Musik damit gemeint war, ist dagegen nicht genauer definiert. Als Tafelmusik galten Vokale wie instrumentale Stücke in verschiedenen Gattungen und Besetzungen. Lediglich der leichte, unterhaltende Charakter dieser Musik lässt sich als kleinster gemeinsamer Nenner ausmachen. Seit dem beginnenden 17. Jahrhundert erschienen immer mehr Sammlungen dieser frühen U-Musik in Druck. Sie tragen so klingende Namen wie Banchetto Musicale, musikalische Tafelfreud, Mensa Sonora,

0: oder im Falle von Valentin Rathgebers Mitte des 18. Jahrhunderts in Augsburg gedruckter Sammlung, ohrenvergnügendes und gemütergötzendes Tafelkonfekt. Auch die Wahl der Instrumente ist den historischen Berichten und Darstellungen zufolge recht unterschiedlich. Die Besetzungen reichen von der sogenannten stillen Musik mit Laute und Harfe über gemischte Streicher- und Blasensembles bis zu den schon viel weniger stillen Trompeten. Diese hatten sogar eine zeremonielle Funktion. Bei großen Staatsbanketten kündigten sie den nächsten Gang an. Je lauter das Instrument, desto besser war daran getan, die Musiker ein wenig abseits von der Tafel zu positionieren. Auf vielen Bildern spielen sie von Balkonen auf die Tischgesellschaft herunter. Ganz anders verhielt sich das beim berühmten Fasanenfest Philipps des Guten 1474 in Lille. Da sollen an die 20 Musiker mitten in der Pastete Platz genommen haben. Na dann, guten Appetit!
1: Stefanie Billmeier-Frank über die Tafelmusik von Georg Philipp Telemann.

Das B-Rock Orchestra mit der Unvollendeten von Franz Schubert, dem zweiten Satz. Und hier kommt jetzt gleich das Zeitzeichen. Da geht es um eine Substanz, das sogenannte Frauengold mit Alkoholgehalt, das eigentlich dafür gedacht war, für Entspannung und Lockerheit zu sorgen. Mehr über die Geschichte des Frauengolds gleich. Das war erstmal die WDR 3 Tonart für heute mit mir. Ich bin Philipp Quiring und ich wünsche Ihnen jetzt noch einen harmonischen Abend mit Musik von Ludwig van Beethoven.

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1: Keinen Bock auf Haushalt? Frauengold nehmen. Gereizter Ehemann? Frauengold nehmen. Nerviger Chef? Genau, darauf ein Pinnchen Frauengold. Glaubt man der Werbung aus den 50er Jahren, schwappte die Lösung aller weiblichen Probleme in einem teuren, goldummantelten Fläschchen aus Apotheke oder Drogerie. Ich bin Jana Magdans und ich habe recherchiert, warum es eine wirklich schlechte Idee war, Frauengold zu nehmen.
2: 19. August 1981. Das Kreislaufmittel Frauengold wird aus gesundheitlichen Gründen verboten.
3: Bist du etwa nicht mehr so hübsch wie damals? Du solltest einmal etwas für dich tun. Du bist nicht mehr du selbst.
4: Frauengold nehmen.
1: So schallt es Mitte der 50er Jahre aus dem Fernseher ins Wohnzimmer.
3: Durch eine Kur mit Frauengold wirst du glücklich gemacht und wirst glücklich machen.
5: Die Frauengold-Werbungen spiegeln natürlich primär dieses politische Ideal der Adenauer-Ära wider, wie eine Kernfamilie im Idealfall zu sein hatte und wie sich eben die Frau darin auch zu verhalten hatte. Also immer harmonisch, immer lächelnd, immer adrett gekleidet.
1: Und immer gefügig. Alexandra Regiert ist empirische Kulturwissenschaftlerin an der Uni Regensburg.
5: Aber wenn man sich die Geschichte der Paarbeziehungen anguckt, dann handelt es sich eigentlich um eine Geschichte der Konflikte. Also um viele Unzufriedenheiten und auch Verletzungen, Kränkungen, die so im Hintergrund gärten, die aber nicht verbal ausgehandelt wurden.
1: Vielleicht, weil die Gattin immer leicht angesäuselt war? Für ihre Doktorarbeit beschäftigt sich die Wissenschaftlerin mit Paarbeziehungen in der Bundesrepublik und beginnt in den Nachkriegsjahren ab 1945. Statt an den gesellschaftlichen Verhältnissen zu rütteln, nehmen frustrierte Ehefrauen damals lieber einen großen Schluck Frauengold. Eine Mischung von Kräutern auf Weinbasis mit 16,5% Alkohol.
5: Und als dann die Männer vom Krieg heimkehrten, kam es zu der Situation, dass die Frauen im Alltag viel kompetenter waren, sich zum Beispiel auskannten mit dem Lebensmittelmarkensystem, den Haushalt managen, einfach sehr viel eigenständiger geworden sind.
1: Die Scheidungsrate steigt in der Folge an, sagt Alexandra Regiert. Und dem muss ein starkes Familienideal entgegengehalten werden.
6: Das bisschen Haushalt macht sich von allein, sagt mein Mann.
5: In den 50ern haben wir eben noch ein sehr hierarchisches Versorger-Hausfrau-Modell. Das äußerte sich etwa auch darin, dass Frauen bis 1958 gar nicht ohne die Erlaubnis des Mannes arbeiten gehen durften, bis 1976, 77 sogar nur, sofern sie ihre häuslichen Pflichten nicht vernachlässigten.
1: Die Karlsruher Firma Homoya befeuert mit ihrem Kräutertonikum Frauengold das traditionelle Frauenbild. Und Frauen trinken sich ihren Alltag damit täglich schön. In den 60ern werden die Spots angepasst, als Frauen wieder auf dem Arbeitsmarkt gebraucht werden.
7: So, dem habe ich es aber gegeben.
5: Wem?
7: Na, dem Chef?
5: Ach Gott.
7: So eine Frechheit. So eine Unverschämtheit.
8: Hallo, Frauengold nehmen.
1: Nicht nur in der heimischen Küche, auch im Job soll die Frau geschmeidig bleiben.
9: Ja, Frauengold nehmen. Und man kann über den Dingen stehen und objektiver urteilen.
10: Es war mein Fehler, Herr Direktor. Ich hatte nicht aufgepasst und ich möchte mich dafür entschuldigen.
1: So ist Frau den ganzen Monat gut drauf.
9: Frauengold schafft Wohlbehagen. Wohlbemerkt an allen Tagen.
1: Oder besser gesagt, den ganzen Monat drauf.
5: Es bestand darin natürlich auch die Möglichkeit, Alkohol zu konsumieren in einem sozial legitimierten Rahmen. Also jetzt einfach in die Kneipe zu gehen und da flaschenweise Bier oder Wein zu trinken, war schwierig.
1: Schon früh sollen Frauen deshalb auf Klosterfrau Melissengeist ausgewichen sein, mit nahezu 80 Volumenprozent Alkohol. Und es wird unterstellt, dass manche öfter mal einen Schluck Kölnisch Wasser genommen haben, anstatt es sich an den Hals zu tupfen. Frauengold legitimierte den Griff zum Fläschchen vollends.
11: Ich würde die wirksame Komponente einzig und allein dem Alkohol zuschreiben.
1: Pharmaziehistorikerin Professor Bettina Warich von der TU Braunschweig forscht auch im Ruhestand noch zur Geschichte der Arzneimittel mit einem Schwerpunkt auf Arzneiweinen. Allein die Gefahr, versteckten Alkoholismus zu befördern, hätte dafür sorgen müssen, Frauengold aus dem Verkehr zu ziehen. Bewusstsein dafür gab es aber erst viel später.
11: Es gibt ja auch immer noch die Überzeugung, dass Alkohol eine medizinische Wirkung hat. fängt damit an, dass man eben diesen Digestiv trinkt, einen Bitterschnaps, um besser verdauen zu können. Inzwischen hat sich ja glücklicherweise diese Legende verflüchtigt, dass Alkohol in kleinen Mengen irgendwas für Herz und Kreislauf bewirkt.
1: So wie Digestiv besser klingt als Schnaps, ist Frauengold der schönere Name für Südwein und adelt damit ein hilfloses Seelenpflaster, um den Schmerz zu betäuben. Den Schmerz darüber, nicht mitbestimmen zu dürfen und nicht gleichberechtigt zu sein. Und auch das gab es auf Rezept. Mother's Little Helpers. Benzodiazepine wie Valium. Die Rolling Stones haben von der Gefahr gesungen, die von diesen Ruhigstellern ausging. In den 60er und 70er Jahren massenhaft verschrieben. Im Vergleich klingt Frauengold da fast harmlos, aber in weiten Teilen auch wirkungslos.
11: Selbst wenn diese Zutaten, die ansonsten drin waren, möglicherweise bei längerer Anwendung irgendwelche ausgleichenden Wirkungen auf den weiblichen Organismus gehabt haben sollten, es ist nicht nachgewiesen und dazu war sicherlich auch zu wenig davon drin.
1: Ein Tonikum ist per Definition ein zumeist alkoholisches Stärkungsmittel mit Pflanzenextrakten. In Frauengold ist neben harmlosen Kräutern wie Bittergras, Frauenwurzel, Tigerlilie, Goldkraut und amerikanischer Esche auch die Osterluzei, lateinisch Aristolochia clematitis, eine Pflanze, die es in sich hat.
11: Die Nierenschädlichkeit war schon in den 50er Jahren bekannt.
1: Damals waren Nierenschäden zumindest bei Pferden belegt, die Osterluzei mit dem Futter aufgenommen hatten. Bettina Warich ist für ihre Recherche tief in diverse Archive abgetaucht und findet die erste Werbung für Frauengold schon in pharmazeutischen Fachblättern der 30er Jahre. Ob schon damals Osterluzei beigemischt war, lässt sich nicht mehr nachvollziehen, da in der roten Liste aus der Zeit nicht alle Inhaltsstoffe aufgelistet werden mussten. Aber es könnten theoretisch Jahrzehnte gewesen sein, in denen jeder Schluck Frauengold potenziell schädlich war.
11: Das Arzneimittelgesetz ist ja von 1960 oder 61. Man muss wissen, dass es davor eigentlich kein Arzneimittelgesetz gab. Also weder im Deutschen Reich noch dann eben bis dahin in der Bundesrepublik. Und das hieß, dass es eigentlich ganz üblich war, mit allen möglichen Präparaten auf den Markt zu kommen, ohne eine Genehmigung zu brauchen.
1: Wirkung und Verträglichkeit mussten nicht nachgewiesen werden und wurden nicht überwacht, Nebenwirkungen nicht dokumentiert. Der Contergan-Skandal rund um das Schlafmittel der Firma Grünenthal Anfang der 1960er Jahre war der Anlass für eine Verschärfung, die dann noch eine Weile auf sich warten ließ.
11: Mit der überarbeiteten Fassung des Arzneimittelgesetzes von 1976 war sozusagen dieses Dreieck Qualität, Wirksamkeit, Unbedenklichkeit, war das maßgeblich und wurde das auch definiert, was man machen musste, damit man das nachweisen konnte.
1: Zu dem Zeitpunkt wurde Frauengold noch immer mit Pappaufstellern beworben und in Schmuckverpackungen verkauft, obwohl eine potenzielle Nierenschädlichkeit bekannt war.
11: Aber was neu war, war, dass die Firma Madaus, und das ist ja eine Firma, die auch Naturheilmittel produzierte damals, einen Toxizitätsversuch mit Aristolochia-Säure machte, eigentlich um die Unbedenklichkeit ihrer Präparate zu zeigen.
1: Dr. Madaus, ein anderer Hersteller, forschte am Mittel Tardolyt aus reiner Aristolochia-Säure und gab Ratten in einem Standardtest 3 Monate lang täglich davon. Erst ging es den Ratten gut.
11: Aber am Ende hatten die Krebs. Und dann haben sie die Versuche fortgesetzt und haben gesagt, wir haben starken Hinweis darauf, dass es eines der stärksten bekannten krebserzeugenden Mittel ist, die wir bisher untersucht haben.
1: Später bestätigten weitere Tierversuche, dass es schon reichte, den Ratten 3 Tage lang hochdosiert Aristolochiasäure zu geben, damit sie Tumore an verschiedenen Organen entwickelten. Den erschreckenden Zufallsbefund aus den Tierversuchen meldete der Hersteller dem noch recht jungen Institut für Arzneimittel des Bundesgesundheitsamts. Das war zwar 1975 schon gegründet worden, hatte aber erst 1978 als Zulassungsbehörde seine Arbeit aufgenommen, die erste eigenständige Zulassungsbehörde in Westdeutschland. Einer ihrer ersten Mitarbeiter, Dr. Ulrich Hagemann.
12: Ich habe hier meine Lehre in einer Apotheke gemacht und da habe ich natürlich Frauengold verkauft. Das war so ein Muttertagsgeschenk auch. Ja. Die Ehemänner in mangels einer anderen Idee haben da Frauengold eine Flasche gekauft.
1: Neben Frauengold enthielten viele andere Medikamente und Kräutertees die Pflanze Osterluzei und damit Aristolochiasäure. Jetzt war Hagemann nicht mehr als Apotheker, sondern in der Aufsichtsbehörde mit dieser vollkommen neuen Herausforderung konfrontiert.
12: Aber ich kann mich ja an gar nichts erinnern, dass da mal so etwas vorgekommen ist, so eine Marktrücknahme, also aus Risikogründen.
1: Tatsächlich gibt es auch erst mit dem neuen Arzneimittelgesetz eine Grundlage dafür.
12: Als das Gesetz in Kraft trat, gab es natürlich auf dem Markt sehr viele Arzneimittel, die noch nie ein Zulassungsverfahren durchlaufen hatten. Da wurde ein Kassensturz gemacht in Westdeutschland und sagen, wie viele Arzneimittel haben wir auf dem Markt? Das waren etwas über 100.000 damals.
1: Und mittendrin jede Menge mit Aristolochiasäure. Mehr als 80 Hersteller verarbeiteten die Substanz in 350 Präparaten, viele erhältlich ohne Rezept. Für diesen dramatischen Fall sah das neue Arzneimittelgesetz ein besonderes Verfahren vor.
12: Dafür wurde der Stufenplan entwickelt. Also es ist eine allgemeine Verwaltungsvorschrift, damit man sie auch in der Wirklichkeit schneller anpassen kann und nicht ein ganzes Gesetz ändern muss.
1: Ein zweistufiges Verfahren, das erstmals regelte, wie die Behörde bei einem Verdacht auf ein Arzneimittelrisiko vorzugehen hat. Im Fall von Frauengold und Aristolochiasäure wurde der Stufenplan zum allerersten Mal angewendet.
12: Stufe 1 sagt, wir informieren die Firmen und die beteiligten Verbände über unseren Verdacht eines relevanten Risikos und bitten sie um Stellungnahmen.
1: Als der Arzneimittelhersteller Dr. Madaus seinen Laborbefund mit den krebskranken Ratten meldet, geht es schnell. Innerhalb weniger Stunden werden die Apotheken informiert. In Stufe 2 schreibt Ulrich Hagemann an den Hersteller des Frauengold-Tonikums.
12: Hiermit widerrufen wir die Zulassung des Arzneimittels.
1: Am 19. August 1981 wurde Frauengold zusammen mit vielen anderen Aristolochia-haltigen Mitteln endgültig verboten. Ulrich Hagemann entzog auch die Zulassung für einige homöopathische Zubereitungen aus der Aristolochiasäure, weil der Wirkstoff so giftig ist. Eine Frage blieb und bleibt bis heute. Wie vielen Frauen hat die Aristolochiasäure in Frauengold geschadet?
12: Darüber gibt es überhaupt keine Erkenntnisse. Wenn ich ein Produkt habe und man keine Berichte über Nebenwirkungen bekommen hat, mal unabhängig davon, dass es in Westdeutschland gar kein System zur Erfassung von Nebenwirkungen gab damals, ja, dann kann es sehr gut sein, dass man da nie etwas beobachtet hat.
11: Wir wissen ja, dass krebserzeugende Substanzen zusammenwirken. Also häufig wird Krebs nicht durch einen Akteur ausgelöst, sondern durch mehrere Faktoren. Und das könnte man im Nachhinein halt ganz, ganz schlecht nachweisen.
1: Pharmahistorikerin Bettina Warich.
11: Und jetzt hätten wir ja schon über 40 Jahre nach dem Verbot. Das wäre wirklich sehr, sehr schwierig.
1: Ein Thema ist der Wirkstoff zumindest in anderen Ländern immer noch.
11: Es wird auch immer noch mit anderen Aristolochia-Arten experimentiert, also klinisch experimentiert oder auch toxikologisch, was eben nach wie vor Bestandteil der zum Beispiel der traditionellen chinesischen Medizin ist.
1: In einer chinesischen Studie aus dem Jahr 2022 sind Zubereitungen aus Aristolochia-haltigen Pflanzen untersucht worden, die zu dem Zeitpunkt in China noch eingesetzt werden durften. In Deutschland dürfen auch Medikamente alternativer Therapierichtungen, die diesen Stoff enthalten, seit 1981 nicht mehr verkauft werden. Ein anderes Thema bleibt.
3: Du solltest einmal etwas für dich tun. Du bist nicht mehr du selbst. Ja, woher kommt's denn? Wer soll denn die ganze Arbeit machen? Ist doch kein Wunder, dass es mir oft zu viel wird.
8: Hallo, Frauengold.
11: Das Ende von Frauengold ist auch das Datum, wo wir eine SPD-Gesundheitsministerin haben, wo wir eine Diskussion im Bundestag haben, auch in der Zeit, wo es eben um die Verwirklichung der tatsächlichen Gleichstellung von Männern und Frauen geht. Wir haben im Grunde auch also ein bisschen das Ende dieses Rollenbildes oder vorläufige Ende dieses Rollenbildes zumindest.
1: Und um das vorläufige Ende dieses Rollenbildes in ein gültiges zu verwandeln, braucht es vor allem eins, einen klaren Kopf.
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13: Mit Katrin Schmick, guten Abend, und darum geht's heute bei uns. Ein wütender Minister und leichte Entwarnung. In den Brandgebieten in der Eifel können die Menschen ihre Häuser zurück. Außer den Absenzen plagen den Bayern-Spieler Musiala. Was das ist, klären wir gleich. Und Personal dringend gesucht. Beim Land NRW sind tausende Stellen nicht besetzt.
14: Es ist einfach irre. Irgendein Idiot hat das Feuer verursacht. Wie verantwortungslos die Leute in der Gegend rumrennen. Einfach irgendwas wegwerfen.
13: NRW-Innenminister Reul hört man die Wut richtig an. Heute bei seinem Besuch in Monschau. Seit letzten Freitag verlangen die Brände in der Eifel den Menschen ja einiges ab. Auf der belgischen Seite im Hohen Venn, unweit von der Grenze entfernt, scheint sich die Lage zwar zu entspannen, aber die Feuerwehr hält sich damit zurück, zu sagen, alles ist unter Kontrolle. Sabine Riekwede aktuell. Wie ist die aktuelle Lage? Was macht das Feuer?
15: Ja, wie mir der Einsatzleiter erzählt hat, ist es eingekesselt. Also von belgischer und deutscher Seite ist man dabei, es von zwei Seiten zu umzingeln und zu löschen, so kann man sagen. Und es gibt gute Nachrichten aus der Luft. Und zwar sind Flugzeuge aus Schweden da. Die sieht man auch hier aktuell fliegen. Und Helikopter aus den Niederlanden, die auch löschen aus der Luft.
13: Wir haben Heribert Reul, den Innenminister, eben schon mal kurz gehört, recht wütend. Er war ja heute in Monschau. Was hat er gesagt, was hat er dort gemacht?
15: Ja, er hat hier erstmal den Helfern gedankt. Er hat so eine richtige Tour hier gefahren, war zuerst bei der Einsatzzentrale, war beim THW, war sogar im Wald und hat irgendwie Feuerwehrmänner gedankt. Und er hat einen richtigen Appell an alle Bürger gerichtet, und zwar, dass man einfach viel verantwortungsvoller mit der Natur umgehen sollte, sich Gedanken machen und nicht irgendwie einfach wild campieren, wild grillen oder sogar eine Kippe in den Wald werfen. Das hat er nochmal sehr deutlich gesagt.
13: Sabine, inzwischen haben wir erfahren, dass die Menschen in Kalter Herberg, die 30 Leute, die ihre Wohnungen verlassen mussten wegen der Feuer, wieder zurück dürfen. Generell, wie nimmst du das wahr? Sind die Menschen müde? Herrscht noch viel Solidarität? Wie ist die Stimmung so ganz allgemein?
15: Die Stimmung ist super. Also ich erlebe das hier an der Einsatzleitstelle, kommen immer wieder Bürger aus Kalter Herberg. Die bringen Waffeln, die bringen Kuchen. Die sprechen auch einfach mal mit den Feuerwehrleuten und ihren Angehörigen. Man vertraut den Menschen hier. Und ich glaube, das gibt die Lage so wieder. Man weiß, dass die Einsatzkräfte alles tun, um dieses Feuer von der deutschen Grenze abzuhalten.
13: WDR-Aktuell-Reporterin Sabine Rieck war das aus Monschau. Die Bilder, die man im Netz so sehen konnte, sind schon ein bisschen erschreckend. Man sieht den Fußballer Jamal Musiala vom FC Bayern, wie er in sich zusammensackt. Seine Hände scheinen ohne Kontrolle fahrig hin und her zu gehen, bis seine Spielerkollegen auf ihn zustürmen, um ihn von den Blicken abzuschirmen. Schon zweimal innerhalb von wenigen Tagen ist Musiala das nun passiert, dass er einfach auf dem Platz zusammenbrach. Er selbst hat es publik gemacht, was ihm fehlt. Die Rede ist von neurologischen Dysfunktionen, die sogenannte Absenzen mit sich bringen. Frank Wittig aus der ARD-Wissenschaftsredaktion erklärt, was sich dahinter verbirgt.
16: Mediziner sprechen bei solchen Absenzen von einer besonderen Form epileptischer Anfälle. Das Bewusstsein ist dabei für Sekunden gestört. Der Muskeltonus sinkt, Betroffene sacken weg. Normalerweise arbeiten Milliarden Nervenzellen unabhängig voneinander, etwa um unsere Motorik und die Ballbewegung zu steuern. Mit einem solchen Anfall entladen sich diese Zellen plötzlich in einem unnatürlichen Rhythmus gemeinsam. Das führt zu Bewusstseinsverlust oder Trübung. Das klingt dramatisch, ist aber laut Experten meist gut in den Griff zu bekommen. Bei rund 85% der Betroffenen lässt sich durch Medikamente eine vollständige Anfallsfreiheit über viele Jahre erzielen. Musiala befindet sich damit in bester Gesellschaft. Auch der brasilianische Weltstar Ronaldo spielte, trotz einer Epilepsieerkrankung, auf absolutem Topniveau.
13: Es ist Sommerferienzeit in Deutschland. Auch der Bundeskanzler macht Urlaub. Heute aber sagt er etwas zu einer Aussage eines rechtsextremen israelischen Ministers. Und damit beginnen die Kurznachrichten heute mit Stefan Pössl.
17: Bundeskanzler Merz hat die Äußerungen des israelischen Polizeiministers Ben-Gvir scharf verurteilt, als völkerrechtswidrig und nicht hinnehmbar. Ben-Gvir hatte in einem Podcast vorgeschlagen, jede Nacht im Gazastreifen 30, 40 Menschen gezielt zu töten. Ein Regierungssprecher sagt in Berlin, Merz wolle in der EU über konkrete Maßnahmen gegen radikale Politiker beraten. Die Preise für Sprit ziehen in Deutschland weiter an. Nach Berechnungen des ADAC kostet Super im Schnitt gerade 2,16 Euro pro Liter, fast 4 Cent mehr als vergangene Woche. Diesel kostet 2,25 Euro pro Liter, sogar über 5 Cent mehr. Über 5 Cent mehr sind das. Transportprobleme durch Niedrigwasser und hohe Ölpreise reichen laut ADAC als Begründung nicht aus. Tanken sei einfach zu teuer. Durch Vandalismus sind bei der Deutschen Bahn im vergangenen Jahr Schäden in Höhe von 34 Millionen Euro entstanden. In den meisten Fällen war die Infrastruktur betroffen, zum Beispiel durch Diebstahl oder Graffiti auf Zügen.
13: Wenn es um Stellen im öffentlichen Dienst in NRW geht, ist das Land der größte Arbeitgeber. Allerdings sind in der Landesverwaltung gerade zehntausende Stellen nicht besetzt. Betroffen sind Beamte und Tarifbeschäftigte. Antje Passenheim, WDR-Landespolitik.
18: Das Personalloch klafft gewaltig. Nach dem Bericht waren zum 1. Juli von den insgesamt rund 283.000 Planstellen für Beamte fast 17.000 nicht besetzt. Von 51.000 Stellen für Tarifbeschäftigte ist schon fast jede zehnte unbesetzt. Das betrifft neben den Ministerien, der Staatskanzlei und dem Landtag auch zahlreiche Behörden, Schulen, Hochschulen und die 5 Bezirksregierungen. In erster Linie liegt das daran, dass viele Fachkräfte wegen ihres Alters ausgeschieden sind und die Verfahren zur Nachbesetzung andauern. Am dicksten trifft das Loch die Schulen. Etwas verbessert hat sich die Personalbesetzung im Justizbereich. Gut sieht es auch im Bereich des Innenministeriums aus.
13: Antje Passenheim, WDR-Landespolitik, berichtete. Und wir gucken aufs Wetter in Nordrhein-Westfalen. Da hat heute Verena Leindecker aus dem Wetterteam einen Blick drauf. Nach den Wochen der Hitze und der Trockenheit ist es seit einigen Tagen deutlich kühler und jetzt auch sehr viel nasser. Wie geht es weiter?
19: Ja, also heute Abend erstmal häufiger nass. Aktuell regnet es an einigen Orten. Im Waldbrandgebiet im Hohen Venn in Belgien zieht gerade ein kräftiges Gewitter auf. Und diese Gewitter, die erreichen im Laufe des Abends dann auch bei uns so ein Gebiet von der Eifel über das südliche Rheinland bis zum Siegerland, teils auch bis zum Hochsauerland. Und während der Gewitter kann es kräftig schütten. Im Laufe der Nacht wird es dann aber wieder trockener und morgen bekommen wir neben Wolken dann auch mal die Sonne zu sehen. Aber am Nachmittag gibt es dann auch wieder Schauer und einzelne Gewitter. Das Ganze bei ähnlichen Temperaturen wie heute.
13: Danke, Verena. Das war der Tag um 6 und ich bin Katrin Schmick.
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20: Heute mit Sascha Zien. Schönen guten Abend. Mein Kollege wollte mir heute netterweise was vom Bäcker mitbringen, aber er war mit meiner Bestellung völlig überfordert. Ich wollte was Trockenes, was aber doch so ein bisschen saftigen Schmackes hat. Er kam mit leeren Händen wieder, weil er einfach nicht wusste, was das sein könnte, ist dann aber nochmal los und hat mir eine Nussecke mitgebracht. Und in die beiße ich jetzt mal rein, während hier Summer Shoes von Elsa läuft.

Elsa war das mit Summer Shoes und von denen sollte man sich natürlich seine elegantesten anziehen, wenn man sich eine Veranstaltung bei der Ruhrtriennale angucken will. Die beginnt morgen und es ist die letzte unter der Intendanz von Ivo van Hove. Der Belgier muss nach 3 Triennalen aufhören. Das ist das Gesetz bei der Ruhrtriennale. Man darf nur 3-mal. Und er hat für seine letzte Ausgabe ein Herzensprojekt realisiert. Über das sprechen wir gleich mit Ivo van Hove in den Resonanzen bei WDR 3.

0: Obwohl die Ruhr-Triennale Triennale heißt, findet sie jedes Jahr statt. Aber das Tri gilt in diesem Fall für die Intendanz. Die Intendantin, der Intendant darf nur 3 Jahre machen, dann muss der Stab wieder übergeben werden. Und ab morgen läuft die letzte Ruhr-Triennale unter Ivo van Hove, seine dritte nämlich. Und er ist in den Resonanzen bei WDR 3 am Telefon. Hallo Herr van Hove.
1: Hallo.
0: Reicht es Ihnen jetzt auch oder gehen Sie schon auch mit einem weinenden Auge in Ihre letzte Ruhr-Triennale?
1: Nein, man weiß es natürlich. Wenn man anfängt, man weiß, es ist 3 Jahre und dann weint man nicht mehr, man weckert, weil man weiß es schon 3 Jahre davor. So, das ist sinnlos. Nein, ich habe eine ganz gute Zeit gehabt. Ich habe wirklich die Möglichkeit gehabt, künstlerisch alles zu machen, was ich in meinen Gedanken hätte, 4 Jahre her, weil man hat auch ein Vorbereitungsjahr. Und ich hatte das Gefühl, die ganze Freiheit zu haben, alles zu machen, was Qualität hat natürlich, aber was ich möchte. So, das war eine fabelhafte Zeit und ich habe das Programm, das es gibt, ist wirklich das Programm, das ich auch gerne machen möchte. Und das Programm ist nicht ein Programm nur von meinem Geschmack, aber auch ein Programm, das für das Publikum ist. Verschiedene Arten vom Publikum. Weil manchmal war es auch so, dass das die Ruhr-Triennale, aber auch andere Festivals ein bisschen für die Happy Few waren. Nur wenn man Intellektueller ist oder so, dass man kommen kann. Das habe ich total nicht gemacht. Ich habe dafür gesorgt, dass es Vorstellungen gibt, die oder ganz zugänglich sind, so auch für junge Leute, auch für Leute, die nicht so viel nach Theater oder Tanz gehen und doch davon genießen können. Und ich glaube, das haben wir geschafft, weil wir haben die 2 erste Jahre 85% Besucher gehabt und dieses Jahr glauben wir, dass wir das wieder schaffen. Das ist ein historisches Monumentum, habe ich gehört. Das ist noch nie geschehen. So, es hat geklappt. Es hat geklappt, dass mehrere Leute kommen und dass mehr verschiedene Leute kommen.
0: Und Sie haben auch.
1: Und das ist auch ein Spiegel dann von das Ruhrgebiet, die Ruhrregion selber, weil es wohnen hier viele verschiedene Leute in die Ruhrregion. Das ist auch der starke Punkt, glaube ich, von dieser Region.
0: Und Sie haben in diesem Jahr ein Herzensprojekt realisiert, ein Musiktheater mit Stücken von David Bowie. Rebel Rebel heißt das, hat morgen Abend Premiere in der Jahrhunderthalle in Bochum. Was können Sie uns denn schon über das Stück verraten?
1: Viel Spaß. Viel Spaß und auch viel, um nachzudenken. Weil David Bowie, ich war natürlich Fan seit lange, 70er Jahre, aber ich kannte seine Arbeit davor, er hat schon angefangen in 1967, das kannte ich nicht so gut. Jetzt habe ich selber all seine Songs gehört, das sind über 400, und daraus habe ich eine Geschichte gemacht. Und Sie wissen vielleicht, dass ich Bowie selber gekannt habe, weil ich habe seine letzte Arbeit, Bühnenarbeit, das hätte Premiere einen Monat, bevor er gestorben ist, die habe ich inszeniert. Ich war angefragt von ihm, um das zu inszenieren. Und auch Henry Hay, der für die Musik sorgt jetzt in unserer Vorstellung, war schon dabei auch mit ihm. Und er hat auch mitgespielt auf eine von seinen letzten Albums. Das war The Next Day. So, es gibt wirklich Leute, die Bowie sehr gut gekannt haben, die hier angearbeitet haben. Und dann gibt es ein Stück, es ist nicht nur fabelhafte Musik, aber es gibt Tanz, choreografiert von Sidi Larbi Cherkaoui. Und wer er nicht kennt, hat auch schon für Madonna Choreografie gemacht, aber auch hier in Europa. So, er hat so die perfekte Kombination von mehr kommerzieller Tanztheater, aber auch das subventionierte Tanztheater. Und das liebe ich sehr. So, man muss erwartet an eine Show, die ein Mix ist von Tanz, Musik und Theater.
0: Ich habe David Bowie einmal in Anführungsstrichen getroffen. Ich habe mal so ein Meet and Greet nach einem Konzert betreut. Sie haben ganz eng mit ihm zusammengearbeitet. Wie war diese Zusammenarbeit genau?
1: Über seine Krankheit hat er mich informiert. Ich war eine der einigen, die in die Vorstellung beschäftigt waren, die davon wusste. Und das wusste ich schon ein Jahr bevor. Doch ist er viel nach meiner Probe gekommen. Er hat mich immer dann geschrieben, so 2 Tage davor, ich komme am Donnerstag. Aber manchmal, ab und zu, hat er gesagt, fühle mich nicht gut, ich komme morgen oder so. So, ich wusste davon, das war natürlich schwer. Aber für ihn noch schwerer dann für mich natürlich. Aber ich habe mit niemandem darüber gesprochen. Es gibt so ein Foto, bei der Premiere war das, so das war einen Monat bevor er starb, und dann sieht er unglaublich gut aus, aber wenn wir abgegangen sind, es war nur 2 Meter zu gehen, dann muss er direkt sitzen gehen. Dann hat er zu mir die unglaublichen Worte gesagt, vergesse ich nie in meinem Leben, wenn machen wir das nächste? Ich wusste natürlich, das kommt nie. Ja, er war ein Gentleman, er war sehr offen, es war wirklich eine Zusammenarbeit. Er hat immer zugehört, wenn ich eine Frage hätte, was bedeutet diese Song in diesem Kontext, hat er immer versucht, darauf zu antworten. Und einmal gab es auch Heroes, war das Ende dieser Vorstellung, und einen Moment hat er gesagt, Ivo, warum Heroes? Alle kennen es, natürlich möchten alle das gerne hören, aber das habe ich gesagt, immer, David, was möchtest du dann? Und dann hat er mich einen Song gegeben, der ich total nicht kannte, von einem Album, das ich total nicht kannte. Ich habe gesagt, okay, ich höre das zu und ich schreibe dich ein Mail diese Woche. Und habe das gemacht und ich habe dann gesagt, wenn wir mit Heroes enden, dann ist es das und das und das, bedeutet das das und das und das. Wenn wir mit das andere enden, dann bedeutet das das und das und das. Darum bleibe ich dabei, dass es Heroes wird. Ich habe das geschickt. Halbe Tag, kein Antwort. Ein Tag, kein Antwort. 2 Tage, kein Antwort. Ich sage, ich bin entlassen. Das war es. Aber dann habe ich seinen Produzent angerufen und er hat gesagt, was ist es? Ich sagte, ja, ich habe das ist geschehen. Ich habe geschrieben, dass ich das nicht, dass ich doch mit Heroes enden würde. Aber er hat nicht geantwortet. Und dann hat er gesagt, das bedeutet, dass er es angenommen hat. So war er, David Bowie. Er war eigentlich ganz einfach in die Mitarbeit. So, das war etwas, was mich auch geändert hat, muss ich sagen. Dass jemand, der so bekannt ist, so auch in einer Bescheidenheit bleibt.
0: Haben Sie eigentlich schon eine Idee, was nach der Ruhr-Triennale für Sie kommt? Ein Jahr Sabbatical oder geht es direkt irgendwo anders weiter?
1: Nein, kein Sabbatical. Nein. Ich glaube, in die Zukunft, so wie es war in die Vergangenheit, ich habe schon viele Angebote in New York, auf Broadway und auch in London, in der West End. So, und das ist eigentlich, worauf ich mich konzentriere im Moment. Und es gibt schon bis 29 Projekte. Ich will nicht zu Hause sein. Nicht viel.
0: Ivo van Hove, vielen Dank.
1: Gut. Okay, danke schön.
0: Ich drücke Ihnen die Daumen. Morgen startet die Ruhr-Triennale in der Ausgabe 2026. Die läuft einen Monat lang bis zum 20. September. Das komplette Programm gibt es natürlich online auf der Seite der Ruhr-Triennale. Herr van Hove, ich danke Ihnen ganz herzlich für das Gespräch. Wünsche Ihnen alles Gute für Ihre letzte Ruhr-Triennale und natürlich für alles auch darüber hinaus.
1: Okay, danke schön.

0: Angelica war das von und mit dem John Goldsby Quartett.
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0: Und die hat heute Richard Hucke für Sie.
2: Die Alhambra in der südspanischen Stadt Granada ist nach dem zweiten Erdbeben binnen weniger Tage geschlossen worden. Laut andalusischem Katastrophenschutz wurden Zinnen, Putzflächen und Dekorationselemente beschädigt. Eine Einsturzgefahr besteht zwar nicht, aber zur Sicherheit der Besucher bleibe die mittelalterliche Palastanlage geschlossen. Ein erstes Erdbeben der Stärke 5,0 hatte Granada am Wochenende erschüttert. Am Dienstagmorgen bebte die Erde dann erneut. Die Alhambra entstand in heutiger Gestalt unter der Herrschaft der Nasriden vom 13. bis 15. Jahrhundert. Sie gehört zum UNESCO-Welterbe und ist eine der meistbesuchten Kulturstätten in Europa. Die Produktionsfirma Constantin Film stoppt bis auf Weiteres die Vorbereitungen für die Dreharbeiten zur TV-Serie Die Päpstin. Nur wenige Wochen vor Drehbeginn sei ein ausländischer Finanzierungspartner abgesprungen, erklärte Constantin. Zudem gäbe es ungeklärte Themen zu Budget und Besetzung. Ab Oktober sollte die ARD-Serie eigentlich auf der Hohenzollernfestung Wülzburg in Mittelfranken gedreht werden. Sie orientiert sich an dem Spielfilm Die Päpstin von Sönke Wortmann aus 2009 und galt ursprünglich als großes Fernsehvorhaben für dieses Jahr. Für die Hauptrolle war Jella Haase vorgesehen. Die St. Antonius Bücherei in Oberhausen sucht das schlechteste Gedicht. Anlässlich des internationalen Bad Poetry Day am Dienstag hatte die Bibliothek aufgerufen, misslungene Poesie einzureichen. Erlaubt waren maximal 56 Verse aus eigener Feder, aber auch Fundstücke aus Büchern und anderen Quellen. Eine Jury kürt am Abend im Gemeindehaus von Oberhausen nun die besten, schlechtesten Texte. Im Anschluss wird über Qualitätsmerkmale von Lyrik diskutiert. Der Bad Poetry Day hat seinen Ursprung in den USA. Die Bücherei in Oberhausen feiert den Tag in diesem Jahr das erste Mal mit einer Veranstaltung.
0: Richard Hucke mit den Kulturnachrichten in den Resonanzen. Vielen Dank und in gut einer Stunde gibt's nochmal ein Update.
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1: Das Gotan Project war das mit Tu Mysterio.
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1: Wenn man mich mal so richtig bestrafen will, dann schickt man mich nach München aufs Oktoberfest. Ich kann mir keine schlimmeren Höllenkreise vorstellen. Die österreichische Schriftstellerin Stefanie Sargnagel, die hat sich getraut und hat einen sehr bös-satirischen, spitzzüngigen Text über die Wiesen geschrieben. Und als könnte es keinen größeren Kontrast geben, schreibt sie in ihrem neuen Buch Oktoberfest, ein Spaziergang auf der Wiesen, auch noch über die Wagner-Festspiele in Bayreuth. Da war sie nämlich auch. Holger Heimann hat das Buch für die Resonanzen bei WDR 3 gelesen.
3: Entweder man liebt es oder man hasst es. Für die einen ist das Münchner Oktoberfest ein Ort ausgelassener bayerischer Gemütlichkeit und Lebensfreude. Für die anderen ist es eine lärmende, schmutzige Zumutung. Es gibt also keinen besseren Platz für eine Satirikerin. Stefanie Sargnagel war 2 Wochen lang auf dem Oktoberfest, hat wenig getrunken, genau hingeschaut und mitgeschrieben.
4: Nie hatte ich ein ähnliches Ausmaß an Exzess gesehen. Nie so viele Torkelnde, Fallende, auf dem Boden Schlafende aus allen Schichten und Weltreligionen. Nie zuvor hatte ich bezeugt, dass Menschen sämtliche gesellschaftlichen Regeln missachtend mit letzter Kraft versuchen, in aller Öffentlichkeit die lasch getrunkenen Körper ineinander zu verknoten, mit schlaffen Weichteilen im anderen zu versinken und sich zu vereinen. Ich war sofort zu Tränen gerührt.
3: Zunächst hat sich die Autorin von einer Münchner Freundin für das größte und weltweit bekannte Volksfest ausstaffieren lassen. Ich bekomme Strümpfe, eine Auswahl an Schürzen, Spangen und Bändern für Zöpfe, Push-up-BHs, Pfefferspray, Gleitgel, Pflaster, Notrufnummern für Sexualstraftaten, schreibt sie. Bevor sie aufs Fest geht, sichert sie sich einen guten Platz am Bavaria-Ring und beobachtet den Einzug der Wiesenwirte. In ihrer frechen Typologie steckt unverhohlene Lust an der Provokation.
4: Mit offenem Mund bestaune ich die vorüberziehende Herrlichkeit. Die Bayern sind grob wie die Österreicher, aber weniger geschwächt vom Wein, der den Körper eher auszehrt und nicht wie Bier einen schwammigen Panzer aus Östrogenen schafft, welcher einen gegen alle Herausforderungen des Lebens schützt. Die Bayern sind wie Turbo-Österreicher. Optimistisch blicken sie in die Zukunft ohne Selbstmitleid und slawische Schwermut. Es sind die drallsten deutschsprachigen Stämme vereint zu einem Pfropfen, der jeden geistigen Fluss luftdicht verschließt und einen vor krankmachender Grübelei bewahrt.
3: Auf der Wiesen könne man einfach dasitzen und Leute beobachten wie im Kino, hat Stefanie Sargnagel in einem Interview gesagt. Die Eskalation der anderen berausche sie und versetze sie in einen daueramüsierten Zustand. Sargnagel bringt diesen daueramüsierten Zustand und ihre Faszination für das Sinnliche des Festes unverstellt zum Ausdruck. Dass sie dabei viele Klischees bedient, kümmert sie nicht. Warum auch, wenn das Klischee trifft? Sargnagels Lust an der literarischen Zuspitzung ist nicht nur enorm unterhaltsam, sondern auch aufschlussreich. An einer Stelle notiert die ironische Beobachterin, wie unterschiedlich Männer und Frauen ihre Verletzlichkeit zeigen.
4: Was bei den Frauen die Tränen sind, die nun an allen Ecken fließen, ist bei den Männern der Harn. Alle paar Meter lehnt eine Frau weinend an der Wand, um so die eingesoffene Flüssigkeit loszuwerden, während die Männer ihren Urin in alle Richtungen verteilen, als würden sie mit ihrem Penis weinen.
3: Ist ein größerer Kontrast zum Oktoberfest denkbar als die Wagner-Festspiele? Bei der hochglanzpolierten Inszenierung auf dem grünen Hügel in Bayreuth lässt keiner die Masken fallen. Immerhin ist auch im Festspielhaus ein Rausch zu bestaunen, wenn auch nicht gekoppelt mit einem lustvollen Vernichtungstrinken. Aber von diesem etwas anderen Rausch erzählt Stefanie Sargnagel weit weniger eloquent.
4: Die Leute hocken hier täglich stundenlang auf knallharten Stühlen in schlechter Luft, harren aus in der Hitze, ohne Polster für die verknöcherten Gesäße. Mein Darm ist nach 2 Stunden endgültig verschlossen. Viele hier haben die 90 längst überschritten und werden in Krankenbetten den Hügel hochgekarrt. Manche hängen am Tropf.
3: Ihrem Text ist anzumerken, dass sie zu Wagner und Bayreuth keinen Zugang findet. Statt über die Festspiele schreibt sie daher auch in enervierender Ausführlichkeit 6 Tage lang über das Frühstücksbuffet im Hotel. Besonders amüsant und unterhaltsam ist das nicht. Am besten, man lässt das kürzere Bayreuth-Stück einfach links liegen und liest den grandiosen Oktoberfestspaziergang gleich zweimal. Nicht immer weiß man dabei, was erlebt und was ausgedacht ist. Egal. Die liebevoll bissigen Beschreibungen folgen zielgerichtet dem Gebot der Übertreibung und der Maskierung. Selten beim Lesen so laut gelacht.
1: Und wenn Sie das auch wollen, so laut lachen, dann lesen Sie gerne mal Oktoberfest, ein Spaziergang auf der Wiesen von Stefanie Sargnagel. Das Buch, das ist erschienen im Rowohlt Verlag, hat 96 Seiten und kostet 18 Euro.

0: Trio Sense waren das mit Lale Minna. Umfragen, die sind ein doch sehr beliebtes, so naja, journalistisches Instrument, um möglichst viele verschiedene Sichtweisen der Menschen auf ein bestimmtes Thema zu zeigen. So naja, journalistisch sind die, weil es natürlich immer darauf ankommt, wen man fragt. Also fragt man bei einer Veranstaltung der Grünen nach der AfD, da ist es relativ eindeutig, was für Antworten man da wohl bekommen wird und umgekehrt natürlich genauso. Von daher sind solche Umfragen schon auch sehr arg kontextabhängig. Die ESRA, der Europäische Umfragenuntersuchverband, der hat jetzt ein Statement veröffentlicht, in dem vor sinkender Qualität von Meinungsumfragen gewarnt wird. Patrick Seibel berichtet in den Resonanzen bei WDR 3.
1: Aus wissenschaftlicher Sicht gibt es bei Meinungsumfragen mindestens zwei gravierende Probleme. Dass die allermeisten online erhoben werden und dass die Befragten nicht durch das Zufallsprinzip ausgewählt werden, sagt Professor Ulrich Kohler, Inhaber des Lehrstuhls für Methoden der empirischen Sozialforschung an der Uni Potsdam.
2: Die Zufallstichprobe ist halt die Grundlage dessen, dass wir einen Wert in der Stichprobe haben, die normalerweise nah an dem entsprechenden Wert in der Bevölkerung liegt. Das geht eigentlich nur mit einer Zufallsstichprobe und alles andere, was da gemacht wird, das ist so ein bisschen, man kann fast sagen, das ist ein bisschen Voodoo.
1: Was Kohler sagt, ist wissenschaftlicher Konsens. Nur Zufallsstichproben können auf die sogenannte Grundgesamtheit verallgemeinert werden. Und auch das nur mit einer gewissen Fehlerquote. Zufallsstichproben sind aufwendig und damit teuer. Anders sieht es bei Online-Umfragen aus. Einfach und kostengünstig zu erheben, die Befragten werden dort aber nicht per Zufall ausgewählt, sondern entscheiden sich selbst mitzumachen.
3: Das Schlechtestmögliche, was man tun kann, ist, dass man Stichproben zieht basierend auf Freiwilligen. Das heißt also Leute, die sich für eine Studie freiwillig melden. Und das sind fast alle Internet-Surveys. Das ist das, was wir eine willkürliche Stichprobe nennen.
1: Sagt Rainer Schnell, international anerkannter Umfrage-Experte und Seniorprofessor für empirische Sozialforschung an der Uni Duisburg-Essen. Sobald Menschen freiwillig an Umfragen teilnehmen, hat die Gruppe der Befragten ganz bestimmte Eigenschaften, die von der Gesamtheit der Bevölkerung abweichen. Die Stichprobe ist verzerrt. Menschen, die besonders internetaffin sind, bilden eine besondere Gruppe innerhalb der Bevölkerung. Manche verdienen Geld mit der Teilnahme. Oder es sind gar keine echten Menschen, deren angebliche Meinung gewertet wird.
2: Was neu hinzugekommen ist und wir noch gar nicht abdecken, ist, dass zunehmend Marktanbieter anbieten, dass Antworten durch KI aufgefüllt werden. Das ist nochmal eine ganz neue Dimension.
1: Auch gibt es in der Forschung Berichte über manipulierte Online-Umfragen.
2: Es gibt ein Beispiel aus der Literatur zum sonntäglichen Einkaufen in der Niederlande, wo man regelrecht sagen kann, da haben Interessengruppen die Online-Umfrage gekapert, um ihre politischen Ziele durchzusetzen.
1: Um ihre Ergebnisse mit einem Gütesiegel zu markieren, verwenden Umfrageinstitute häufig den Begriff repräsentativ.
3: Sie haben gefragt, was repräsentativ bedeutet. Und aus methodischer Sicht bedeutet es gar nichts.
1: Meist ist mit repräsentativ gemeint, dass sich die Verteilung von Bildung, Geschlecht und Alter in der befragten Gruppe mit der Verteilung in der Gesamtbevölkerung deckt. Aber damit ist die Gefahr der Verzerrung nicht vom Tisch, sagt die Soziologin Katrin Ausburg, Professorin an der LMU München.
4: Repräsentativ ist tatsächlich eher oftmals so etwas wie eine Nebelkerze. Das klingt gut, klingt nach einer tollen Stichprobe, letztlich weiß man aber nicht so genau, was eigentlich dahinter steckt.
1: Ein Problem, das die empirische Sozialforschung seit Jahren hat, ist die rückläufige Antwortquote von Menschen in Zufallsstichproben. Diese Lücken werden durch mathematische Modellierung geschlossen. Online-Access-generierte Umfragen nutzen diese Modelle auch. Aber genau das vergrößert die Verzerrung sogar, sagt Ulrich Kohler. Auch handwerkliche Fehler bei Umfragen spielen eine Rolle. Durch suggestive Fragen oder durch die Reihenfolge der Fragen können Ergebnisse verzerrt werden. Aus der Wissenschaft kommt der Appell an die Medien, qualitative Mindeststandards bei Umfragen zu verlangen. Besondere Sorgfalt sei bei politischen Themen geboten. Hier könnten handwerklich schlecht gemachte Umfragen auch zum Problem für die Demokratie werden.

Mina Richmond mit Show Me, Don't Tell. Stefan Pössl hat hier gleich WDR aktuell für Sie um 19 Uhr, um genau zu sein. Und in den Resonanzen wird es dann ab kurz nach 19 Uhr einen kleinen Schwerpunkt geben zu Pokémon-Karten. Die sind teilweise so begehrte und auch teure Sammlerstücke, dass die mittlerweile zu Geldwäschezwecken missbraucht werden. Mehr dazu gleich in den Resonanzen bei WDR 3.

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0: 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Es ist 19 Uhr. 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
3: Die Nachrichten mit Stefan Pössl. Guten Abend.
4: Ab sofort sind alle Straßensperrungen für die Bevölkerung in diesem Bereich aufgehoben und sie können wieder aufs Sofa nach Hause kommen.
3: Der Einsatzleiter der Feuerwehr Monschau hat bekannt gegeben, dass alle Evakuierungen rund um den Brand im Hohen Venn aufgehoben sind. Betroffen waren auf deutscher Seite etwa 30 Menschen, die am Sonntag ihre Wohnungen bei Kalter Herberg verlassen mussten. Inzwischen ist der Brand im Hohen Venn eingegrenzt und auch die Luft ist etwas besser geworden, auch wenn der Rauch weit zu riechen ist. Bundeskanzler Merz hat die Äußerungen des israelischen Polizeiministers Ben-Gvir scharf verurteilt, als völkerrechtswidrig und nicht hinnehmbar. Ben-Gvir hatte in einem Podcast vorgeschlagen, jede Nacht im Gazastreifen 30, 40 Menschen gezielt zu töten. Ein Regierungssprecher sagte in Berlin, Merz wolle in der EU über konkrete Maßnahmen gegen radikale Politiker beraten. Viele Fußballfans machen sich Sorgen um Bayern-Spieler Jamal Musiala. Der Nationalspieler war zweimal in Spielen zusammengesackt und hatte öffentlich gemacht, dass er unter sogenannten Absenzen leidet, also kurzen Blackouts. Wie Musialas Verein reagiert dazu, Florian Eckel, WDR Sport.
5: Ja, der FC Bayern ist natürlich erstmal geschockt. Hoeneß spricht im Interview mit RTL davon, dass er von früh bis spät eigentlich an Musiala denkt und man versichere Musiala natürlich auch die komplette Unterstützung des FC Bayern. Aber man habe sich quasi auch von den Neurologen so ein bisschen absichern lassen, dass es kein, ja, dauerhaftes Problem sein soll und man geht jetzt davon aus, dass Musiala dann zumindest wieder weiter Profisport betreiben könne.
3: Und auch das ist wichtig. 4 Jahre nach dem Anschlag auf die Nord Stream Gaspipeline in der Ostsee ist in Kroatien ein zweiter Verdächtiger festgenommen worden. Es soll sich um einen der Taucher handeln, die die Sprengsätze an den Röhren angebracht haben. In Köln haben Ermittler mehrere Geschäfte durchsucht, die Gold ankaufen. Die Aktion richtete sich gegen Geldwäsche und Sozialbetrug. Die Autobahn 40 im Ruhrgebiet wird am Wochenende gesperrt, um Blindgänger aus dem Zweiten Weltkrieg zu suchen. Die Sperrung beginnt am Freitag um 21 Uhr zwischen den Autobahnkreuzen Kaiserberg und Duisburg in Richtung Venlo. Die Dressurreiterin Heidemarie Dresing aus Reda-Wiedenbrück ist Weltmeisterin. Bei den Wettbewerben für Menschen mit Behinderung in Aachen setzte sich die 71-Jährige im Einzel der Klasse Grade 2 durch, zusammen mit ihrer 11-jährigen Stute Poesie. Für Dresing, die an multipler Sklerose erkrankt ist, ist es die erste WM-Medaille. Und wir kommen zum Wetter in Nordrhein-Westfalen. Das ist regnerisch, im Süden teils unwetterartige Gewitter. In der Nacht wird es trockener. Tiefstwerte 16 bis 12 Grad. Morgen längere sonnige Phasen, neben einzelnen Schauern am Nachmittag auch Gewitter. In Schwerte bis 21, in Minden 22 und in Heinsberg 23 Grad. Die Zeit ist es 19.03 Uhr.
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6: Mit Sascha Zien. Schönen guten Abend weiterhin. Seit einigen Jahren gibt es diesen Begriff des Emotional Investments, also Dinge, in die ich Geld reinstecke, die mir irgendwie am Herzen liegen, die aber ihren Wert nicht sofort verlieren, wie irgendein schwedisches Sideboard, ein neues Hemd oder ein neuer Kühlschrank. Diese Investitionen können alle Dinge sein, auf die sich die Menschen irgendwie als so eine Art Währung geeinigt haben. Uhren, seltene Möbel oder Schallplatten und eben auch Pokémon-Karten. Und genau die werden in Japan jetzt vermehrt auch zu Geldwäschezwecken genutzt. Wie? Darüber berichten wir in dieser Resonanzenausgabe nach Musik vom Iro Rantala Hell Trio Country and Eastern.

0: Ich treibe mich ja sehr, sehr gerne auf Schallplattenbörsen rum, zum Beispiel in Holland, wo es neben der Plattenbörse dann auch noch eine Möbelhalle, eine Filmbörse, eine Spielzeugbörse und gibt. Und es ist schon verrückt, wie viel Geld da mit Sammlerstücken umgesetzt wird, mit emotionalen Werten, wo die Preise eigentlich in keinem Verhältnis zu dem tatsächlichen Sachwert stehen. Pokémon-Karten zum Beispiel, da werden unter Sammlern und Spekulanten so irre hohe Preise gezahlt, dass sogar Wirtschaftsmagazine schon Ranglisten machen, welche Pokémon-Karten denn die teuersten sind. Rekord derzeit 16,5 Millionen US-Dollar, die für eine Karte gezahlt wurden. Locken solche Summen Kriminelle an? Ja, selbstverständlich. Johannes Edelhoff berichtet in den Resonanzen aus Tokio, wie Pokémon-Karten zur Geldwäsche eingesetzt werden können.
1: Tokio, Stadtteil Akihabara. Zwischen Spielhallen, Elektronikgeschäften und Leuchtreklamen reiht sich ein Kartenladen an den nächsten. Hier herrscht Goldgräberstimmung. Gesucht wird allerdings kein Gold, sondern Pokémon-Karten. Takumu Jinbo verkauft Karten mit Pikachu, Shigi und Bisasam. In seinen Laden fährt man mit dem Aufzug. Er liegt im vierten Stock eines Hochhauses in Akihabara. Drinnen drängen sich nur Erwachsene um die Vitrinen mit Karten.
2: Ehrlich gesagt kommen die meisten unserer Kunden wegen des Investments oder weil sie einen Wiederverkaufswert sehen. Mehr als 70%, würde ich sagen.
1: Seit 5 Jahren arbeitet Jinbo in dem Laden. Früher kamen noch viele Kinder. Doch Taschengeld reicht für die meisten Karten und Boxen längst nicht mehr. Einige kosten 1000 Euro. Jinbo zeigt auf eine Karte.
2: Die teuerste Karte hier ist Luigi Pikachu. 3 Millionen Yen. Der Grund, warum die Karte so teuer ist, weil die Boxen, in denen sie war, sehr, sehr selten sind.
1: Umgerechnet rund 16.500 Euro. Wie groß der Markt geworden ist für Karten von Pokémon und Yu-Gi-Oh! Zeigt sich überall in Akihabara. Für Touristen wie Colin und Seiya aus Baden-Württemberg gehört die Suche nach Karten inzwischen fest zum Japan-Urlaub.
3: Wir spielen beide Yu-Gi-Oh! Von dort kennen wir uns auch. Von dem her sind wir einfach rumgelaufen, haben geschaut, welche Karten uns gefallen und welche man vielleicht für Freunde mitbringen kann oder so.
4: Das ist halt ein Hobby von uns, gell? Und deswegen kann man das eigentlich nicht auslassen beim Japan-Urlaub.
1: Bei Kazumasa Moritani klingelt mal wieder der Paketbote. Jeden Tag bestellt er neue Karten. Der Start-up-Unternehmer investiert einen Teil seiner Gewinne in Pokémon. Jeden Tag beobachtet er die Preise, kauft und verkauft, fast wie ein Börsenhändler. Bei Aktien sind die Kursschwankungen sehr groß und die Entwicklung ist schwer vorhersehbar. Pokémon-Karten wollen dagegen sehr viele Menschen auf der Welt haben. Deshalb ist es weniger wahrscheinlich, dass ihr Wert plötzlich stark einbricht. Moritani zeigt uns ein Zimmer voll mit Pokémon-Boxen. Seine Sammlung bewahrt er in Schutzhüllen auf. Das hier ist wirklich nur ein Teil von dem, was ich besitze. Wenn man alles zusammennimmt, habe ich ungefähr 100 Millionen Yen an Pokémon-Karten als Vermögenswert. 100 Millionen Yen, umgerechnet rund 540.000 Euro investiert in Karten. Doch die hohen Preise locken laut japanischen Medien auch Kriminelle an. Der Verdacht, Pokémon-Karten werden zur Geldwäsche benutzt. Das kann so funktionieren. Ein Krimineller kauft mit illegal verdientem Geld eine teure Karte. Später verkauft er sie weiter und behauptet, die Einnahmen stammen aus einem gewöhnlichen Sammlergeschäft. So lässt sich die wahre Herkunft des Geldes verschleiern. Das alarmiert in Japan mittlerweile sogar die Politik. Der Abgeordnete Takuma Miyagi drängt deshalb auf strenge Regeln. Denn wertvolle Karten lassen sich nicht nur leicht weiterverkaufen, sondern auch unauffälliger über Grenzen bringen.
5: Da es nur so klein ist, kann man es in seiner Geldbörse verstecken. Niemand würde das bemerken. Und Zollbeamte am Flughafen würden normalerweise nicht im Portemonnaie oder Visitenkartenhalter suchen. So kann man es einfach in der Brusttasche schmuggeln und durch den Zoll marschieren.
6: Das
1: Auch Händler Takumo Jimbo würde strengere Kontrollen begrüßen. Er fürchtet, dass Kriminelle den Kartenhandel zunehmend unterwandern.
2: Wenn solche Kontrollen vernachlässigt werden, kann über diesen Kartenhandel Geld gewaschen werden. Deshalb halte ich das für notwendig.
1: Japan denkt also über strengere Regulierungen nach. Denn der Handel mit Pikachu und Co. ist längst kein Kinderspiel mehr.
0: Und wir sprechen gleich ausführlich darüber, wie wertvolle Sammlergegenstände für kriminelle Zwecke genutzt werden. Vorher singt hier Bonnie Prince Billy, Hey Little.

0: Pokémon-Karten bzw. Sammlerobjekte als Geldwäscheinstrumente. Das ist so ein bisschen unser kleiner Schwerpunkt in dieser Resonanzenausgabe. Wir haben eben darüber berichtet, dass die japanische Regierung da mittlerweile ein Auge drauf geworfen hat und wir haben Klaus-Peter Ernst in die Resonanzen eingeladen. Nein, er ist kein Pokémon-Kartensammler, sondern Professor für internationales Media-Management. Schönen guten Abend.
1: Guten Abend.
0: Oder sammeln Sie doch Pokémon-Karten?
1: Privat sammle ich auf jeden Fall auch Pokémon-Karten und das quasi seit meiner Jugend und hat sich durchgezogen bis heute.
0: Wie funktioniert das mit dieser Geldwäsche mit wertvollen Objekten? Das müssen ja nicht notwendigerweise Pokémon-Karten sein, ich nehme an. Das funktioniert genauso auch mit Uhren oder mit Schmuck oder mit Gold ganz gut. Wie genau, warum pickt man sich quasi diese Objekte für sowas raus?
1: Sie haben da schon sehr viele jetzt Objekte genannt, die genau auch in die gleiche Richtung gehen würden. Immer dann, wenn wir einen hohen Wert auf einem kleinen Raum haben, ist es natürlich spannend, weil 1 Million Euro oder auch kleinere Beträge, 10.000 Euro, 20.000 Euro, ist natürlich was, was in Bargeldform relativ großen Platz einnimmt. Wenn ich das Ganze dann in Form von einer Armbanduhr oder auch in Form von einer kleinen Pappkarte mit mir führen kann, ist das Ganze natürlich spannend, wenn ich diese Geldmengen entsprechend bewegen möchte.
0: Was ich mich frage, warum eigentlich Pokémon-Karten? Was genau macht die eben generell so wahnsinnig beliebt bei Sammlern? Sie haben ja eben gesagt, dass sie die auch sammeln seit vielen, vielen Jahren. Warum hat sich die Welt irgendwie auf die Pokémon geeinigt? Haben Sie dafür irgendeine Erklärung?
1: Ich glaube, es gibt verschiedene Aspekte, die hier eine große Rolle spielen. Wahrscheinlich ist es auf der einen Seite natürlich, dass es für jeden etwas gibt. Es gibt mittlerweile über 1000 Pokémon. Das heißt, da findet jeder oder jede entsprechend ein Wesen, was er oder sie ganz gerne mögen könnte. Das heißt, das ist schon mal ein sehr spannender Aspekt. Und ansonsten ist es natürlich ein Videospiel, was über Generationen hinweg verschiedene Menschen begeistert hat. Das heißt, in der älteren Generation, zu der ich mich dann jetzt auch mal zählen würde, also sagen wir mal so alles zwischen 30 und 45, die haben das in ihrer Jugend gespielt und empfinden entsprechende Nostalgie. Das erinnert sie an die gute alte Zeit, an die Gefühle, die sie hatten, als sie noch jung gewesen sind. Gleichzeitig haben wir natürlich diejenigen, die jetzt irgendwas sind, sagen wir mal zwischen 8 und 15 Jahren, die Pokémon jetzt erst kennenlernen, jetzt vielleicht zum ersten Mal spielen und entsprechend das neu kennenlernen. Und so ist es etwas, was sich über Generationen hinweg etabliert hat, Generationen begeistern kann und natürlich auch über verschiedene Arten des Merchandisings natürlich auch für Leute entsprechend interessante Produkte auf den Markt gebracht hat. Also da gibt es für alle Generationen, für Altersklassen entsprechend was, was man finden kann mit dem entsprechenden Lieblings-Pokémon.
0: Und das finde ich halt gerade auch so wahnsinnig interessant, dass das ja tatsächlich generationsübergreifend funktioniert. Ich kann mich halt erinnern, so das Spielzeug aus meiner Jugend, wenn meine Eltern mir das alte Spielzeug von ihnen mal gegeben haben, habe ich gesagt, lass mich in Ruhe mit dem alten Kram, ich möchte das Neueste aus Plastik haben und nichts aus Holz. Aber mit diesen Pokémon-Geschichten funktioniert es ja wirklich, dass halt Papa irgendwann so ein Videospiel gespielt hat und Sohnemann oder Töchterchen spielt dann exakt das Gleiche, nur eben 25 Jahre später. Wie kriegen die das so gut hin, diese Pokémon Company, dass das eben wirklich auch in allen möglichen Generationen wieder funktioniert?
1: Ich denke, Sie haben auf jeden Fall einen sehr zentralen Aspekt des menschlichen Daseins getroffen mit diesem Jagen und Sammeln. Das heißt, ich habe hier entsprechend diese Spielmechanik, dass ich Pokémon suchen muss und dann diese Pokémon fangen muss, trainieren muss, mit diesem Pokémon Zeit verbringe. Und ich glaube, dass diese ganz generelle Spielmechanik sehr nah dran ist an dem, wie Menschen nun mal gestrickt sind. Aber ich finde gerade diesen Aspekt, wie Sie es auch beschrieben haben, ganz interessant, dass wir jetzt eine Situation haben, wo wirklich Eltern mit ihren Kindern gemeinsam was erleben können und dass es wirklich etwas ist, was beide Generationen gleichermaßen begeistert. Und das ist eigentlich ja auch das, was Videospiele und das Pokémon-Kartenspiel kommt ja letztlich von dieser Videospielreihe, eigentlich in früher und heute auch noch sehr stark ausgemacht hat, eben diese soziale Komponente, dass man sich früher getroffen hat, hat sich gemeinsam vor den Bildschirm gesetzt und hat gemeinsam gespielt. Das ist so ein bisschen verloren gegangen durch das Online-Gaming, aber gerade jetzt Pokémon Go ist ja 10 Jahre alt geworden dieses Jahr, wo auch diese soziale Komponente nochmal gut aufgelebt oder aufleben hat geworden lassen. Und das finde ich eigentlich eine sehr, sehr interessante Entwicklung, dass da Menschen auch wieder zusammenkommen, gemeinsam etwas erleben und gemeinsam einfach Spaß haben und etwas haben, was sie verbindet. Und das ist ja eigentlich eine ideale Konstellation.
0: Das ist eine ideale Konstellation und das Bizarre an dieser Konstellation ist, dass eben bestimmte Pokémon-Karten so wahnsinnig teuer gehandelt werden bei Sammlern, dass sie eben für Geldwäsche zweckentfremdet werden, haben wir eben im Beitrag gehört, das passiert in Japan. Wissen Sie was darüber, ob das auch in Deutschland passiert, dass eben über Pokémon-Karten quasi Geldwäsche betrieben wird?
1: Also ich persönlich kenne jetzt niemanden, der damit Geldwäsche betreibt, aber den ein oder anderen Pokémon-Karten-Investor kenne ich aber wahrscheinlich schon. Und das ist natürlich das, was hier das Ganze spannend macht. Also es ist zu vermuten, dass es in Deutschland genauso wie in Japan, wie in allen Ländern rund um den Globus so passieren wird. Es ist ja jetzt auch nicht wirklich ein neues Phänomen. Wir kennen das ja aus dem Kunstgewerbe schon längere Zeit. Sobald sich der Markt auf einen Preis geeinigt hat für ein Gut, sei es jetzt eine Uhr, sei es jetzt ein Gemälde oder sei es jetzt Kunst in Form von so einer Pokémon-Karte, dann ist da natürlich ein Wert dahinter. Und dann kann ich diesen Wert natürlich nutzen, um ihn in gewisser Art und Weise auch zu verschleiern. Das heißt, so eine kleine Karte, in dem Beitrag wurde das ja auch ganz gut dargestellt, wenn ich die zwischen meine Visitenkarten stecke, dann wird das wahrscheinlich bei einer Kontrolle nicht auffallen. Gleichzeitig ist es natürlich auch so, wer soll mir denn nachweisen, dass ich diese Karte nicht selbst aus einem Pack gezogen habe? Vielleicht habe ich einfach Glück gehabt, wie bei einem Rubbellos und habe die richtige Karte rausgezogen und dann ist es natürlich hier ein quasi nicht regulierbarer Markt. Also ich bin da mal sehr gespannt drauf, wie Japan da vorgehen wird und ob das Ganze Schule machen wird, dann auch bei uns. Ist auf jeden Fall ein sehr, sehr spannender Aspekt, wird auf jeden Fall herausfordernd werden.
0: Ich frage mich nur, ist das nicht auch wirklich extrem riskant, weil Pokémon-Karten zum Beispiel, die haben ja wirklich null Materialwert im Gegensatz zu einer Uhr zum Beispiel aus einem Edelmetall. Ist das nicht auch für Geldwäscher extrem riskant, weil eben dieser Wert so wahnsinnig volatil ist?
1: Wie eigentlich alle Dinge, die diese Aspekte mit sich bringen oder diese Eigenschaften haben, jetzt Gold. Da haben wir Börsen, die sagen uns ganz genau, wie ist der Goldpreis aktuell. Wenn wir uns den Uhrenmarkt anschauen, geht es auch nach oben und nach unten. Da gibt es gute Jahre, da gibt es schlechte Jahre und so ist es auch hier bei Pokémon. Gleichzeitig Materialwert ist natürlich so ein Aspekt, aber schauen wir uns mal die Mona Lisa an. Was wird der Materialwert sein? Ich weiß es persönlich nicht, aber ich schätze ihn jetzt nicht unbedingt sehr hoch ein. Wenn wir uns jetzt eine Stahl-Rolex anschauen, ist der Materialwert auch nicht unbedingt hoch und trotzdem ist der Verkaufspreis und letztlich der Graumarktpreis dann auch entsprechend hoch. Bei Pokémon ist natürlich relativ extrem, wenn man sich anschaut, wir haben

0: Aber im Idealfall ist es ja auch so, dass jetzt der Marktpreis der Karte erstmal sekundär sein sollte, sondern wenn ich Freude an der Karte habe und diese Karte für mich entsprechend irgendein Gefühl auslöst, kann die Karte ja auch unbezahlbar sein für den Einzelnen.
1: Glauben Sie denn, ich kenne das ein bisschen vom Schallplattensammeln, dass eigentlich immer die Platten gerade am teuersten sind oder das Jahrzehnt am teuersten ist, wo die Leute, die dann mit der Musik aufgewachsen sind, mittlerweile in so einem Alter sind, ich weiß nicht, die Zahnarztpraxis läuft, die Tochter studiert schon und man geht bald in Rente und hat dann plötzlich das Geld über und gibt das dann eben für die Platten aus. Und sobald diese Generation aber stirbt, werden diese Schallplatten wieder vom Preis her, gehen die wieder runter, weil eben keine neuen Menschen nachkommen. Glauben Sie, dass es bei Pokémon-Karten vielleicht genauso sein könnte, dass eben bestimmte Karten, die jetzt sehr teuer sind, nur so eine bestimmte Generation von Menschen interessieren?
0: Das ist auf jeden Fall ein sehr interessanter Aspekt. Jetzt bei Schallplatten habe ich da noch gar nicht so drüber nachgedacht, über dieses, also es ist eigentlich ein sehr, sehr trauriger Aspekt, wenn man sich es mal so überlegt. Ich glaube aber, dass es bei den Pokémon-Karten auch einfach drauf ankommt, wirklich um welche Karten handelt es sich hier. Seltenheitswert ist was, was auf jeden Fall Preise treibt. Und auch könnte ich mir vorstellen, dass gerade die Pokémon, die generationsübergreifend einen großen Anklang gefunden haben. So ein Pikachu geht immer gut, ja, oder überhaupt die ersten 151 Stück sind klassische Pokémon, die eigentlich immer gut funktionieren. Wenn Sie mich jetzt fragen würden, was ist Pokémon 950, könnte ich Ihnen das nicht benennen, aber Pokémon 1, glaube ich, kennt jeder Pokémon-Spieler und jede Pokémon-Spielerin. Von daher kommt es, glaube ich, wirklich ganz spezifisch auf die Karten an, auf den Seltenheitswert und auch um die Geschichte dahinter.
1: Ihr Lieblings-Pokémon? Meins ist Inkognito. Klaus-Peter Ernst, ganz herzlichen Dank. Wir haben mit ihm über Pokémon-Karten gesprochen, die teilweise irre viel Geld wert sein können und deshalb mittlerweile auch zur Geldwäsche zweckentfremdet werden. Danke Ihnen nochmal, Herr Ernst, und haben Sie einen schönen Abend.
0: Sehr gerne Ihnen auch, hat Spaß gemacht.

0: Das ist Musik von Forest Sonics in den Resonanzen bei WDR3. Ferry to Patmos.
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0: Und die hat Richard Hucke für Sie.
2: Die Alhambra in der südspanischen Stadt Granada ist nach dem zweiten Erdbeben binnen weniger Tage geschlossen worden. Laut andalusischem Katastrophenschutz wurden Zinnen, Putzflächen und Dekorationselemente beschädigt. Eine Einsturzgefahr bestehe zwar nicht, aber zur Sicherheit der Besucher bleibe die mittelalterliche Palastanlage geschlossen. Ein erstes Erdbeben der Stärke 5,0 hatte Granada am Wochenende erschüttert. Am Dienstagmorgen bebte die Erde dann erneut. Die Alhambra entstand in heutiger Gestalt unter der Herrschaft der Nasriden vom 13. bis 15. Jahrhundert. Sie gehört zum UNESCO-Welterbe und ist eine der meistbesuchten Kulturstätten in Europa. Die Produktionsfirma Constantin Film stoppt bis auf Weiteres die Vorbereitungen für die Dreharbeiten zur TV-Serie »Die Päpstin«. Nur wenige Wochen vor Drehbeginn sei ein ausländischer Finanzierungspartner abgesprungen, erklärte Constantin. Zudem gäbe es ungeklärte Themen wie Budget und Besetzung. Ab Oktober sollte die ARD-Serie eigentlich auf der Hohenzollernfestung Wülzburg in Mittelfranken gedreht werden. Sie orientiert sich an dem Spielfilm »Die Päpstin« von Sönke Wortmann aus dem Jahr 2009 und galt ursprünglich als großes Fernsehvorhaben für dieses Jahr. Für die Hauptrolle war Jella Haase vorgesehen. Der langjährige Schlagzeuger der US-Rockband ZZ Top, Frank Beard, ist tot. Er starb auf seiner Ranch in Texas im Alter von 77 Jahren. Beard hatte sich zuvor wegen gesundheitlicher Probleme aus der Band zurückgezogen. Die Band ZZ Top wurde 1969 in Houston gegründet und verkaufte mehr als 50 Millionen Tonträger. Zu ihren größten Hits zählen Titel wie Sharp Dressed Man, Legs und Gimme All Your Lovin'. Nach dem Tod des Drummers haben ZZ Top 2 Konzerte abgesagt. Weitere Auftritte der aktuellen Tour sollen aber wie geplant stattfinden.
0: Richard Hucke war das mit den Kulturnachrichten in den Resonanzen. Vielen Dank.
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0: Und hier ist Musik von ZZ Top in den Resonanzen bei WDR 3, La Grange.
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ZZ Top mit LaGrange, der Schlagzeuger der Band. Frank Beard ist gestern im Alter von 77 Jahren gestorben. Die US-Amerikanerin Terry Lynn Carrington ist eine so gute Schlagzeugerin, dass der Saxophonist Wayne Shorter schon 1987 in einem Interview gesagt hat, sie kam rein, setzte sich, haute nur einmal auf die Snare und da wusste ich bereits, hey, das ist genau, wonach ich gesucht habe. Das muss man auch mal erstmal hinkriegen mit nur einem Schlag auf die Snare. Und von dieser Terry Lynn Carrington kommt unser Album der Woche in den Resonanz. Es heißt Trip the Night Fantastic. Sie hat das mit ihrer Band Social Scene und vielen, vielen musikalischen Gästen aufgenommen. Das liegt musikalisch so im Bereich Soul, Jazz, Hip-Hop, Spoken Word und inhaltlich geht sie da sehr hart mit den USA unter Donald Trump ins Gericht. In dem Song Identity Song singt Gastsänger Michael Mayo zum Beispiel: Es ist mir egal, ob du straight, trans oder queer bist, ich will einfach nur dich kennenlernen. Hier ist der Identity Song, Terry Lynn Carrington, Michael Mayo und Nappy Nina.

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1: Terry Lynn Carrington hat Schlagzeug gespielt und Michael Mayo und Nappy Nina haben gesungen bzw. gerappt. Der Identity-Song war das aus unserem Album der Woche in den Resonanzen. Trip the Night Fantastic heißt das. Die 90er Jahre waren auch die Zeiten der Videotheken. Die boomten da so richtig und ich muss ehrlicherweise sagen, ich hab's gehasst. Nie war der Film da, den man unbedingt ausleihen und gucken wollte. Man musste die VHS-Kassetten natürlich immer zurückspulen, bevor man sie abgegeben hat. Kostet sonst Strafe. Ich habe sehr, sehr viel Geld dafür bezahlt, weil ich es immer vergessen habe. Und die Typen, die da so rumhingen, die waren oft auch nicht allzu bewandert in Sachen Körperpflege, muss man leider so sagen. Ein Segen für mich als Filmnerd, als ich Filme einfach via Streaming zu Hause auf irgendeinem Bildschirm gucken konnte. In Bend, Oregon in den USA. Da gibt es sowas wie das gallische Dorf der Videotheken. Blockbuster heißt der Laden und der ist viel mehr als nur eine Videothek. Martina Butler hat Blockbuster für die Resonanzen bei WDR 3 besucht.
2: Eine langgezogene Ladenfront mit dem typischen blau-gelben Schild im Oldschool-Ticket-Format. Der letzte Blockbuster der Welt in Bend, Oregon. Katie ist aus Kanada zu Besuch und hat den Videoverleih angesteuert.
3: I thought that it was kind of cool and nostalgic to come and see how we grew up. Or show my kids how we grew up, I guess.
2: Sie wollte ihren Kindern zeigen, wie das so war, als sie groß geworden ist. In Zeiten, als noch Videokassetten und DVD die neuesten Filme ins Wohnzimmer gebracht haben. Nostalgietrip. E.T., Yoda, Indiana Jones, Filmaufsteller, Figuren und Klamotten stehen in diesem letzten Blockbuster, erzählt Sandy Harding, die den Laden seit Jahren managt.
4: It's great. We have a VHS wall, we have, you know, Back to the Future wall, we have all kinds of fun stuff.
2: Hoverboard und Marty McFly Outfit in der Back to the Future Ecke und daneben eine Wand voller VHS-Kassetten. Nur, dass man die nicht mehr ausleihen kann. Aber bei Blockbuster machen sie immer noch das, was Blockbuster ausmacht.
4: We still have movies, we still rent every single day, we get new releases every Tuesday.
2: Sie verleihen Filme auf DVD. Jeden Dienstag gibt's neue, zuletzt zum Beispiel der zweite Teil von Der Teufel trägt Prada. Nur die DVDs kommen eben nicht mehr von Produktionsfirmen.
4: We get all the new titles every week. And sadly, like
5: wir kriegen jede Woche neue Filme, aber wir hängen von Walmart ab und davon, was die haben. Wir gehen Dienstagmorgens dahin und kaufen Filme für unsere Kunden.
2: Eine davon ist Tracy. Sie leiht mit ihrer Tochter für 99 Cent eine DVD aus.
5: Streaming-Dienste sind begrenzt. Der Film, den wir heute gucken wollen, den hat keiner der Streaming-Dienste, die wir abonniert haben. Und ich werde nicht noch ein Abo abschließen, um den Film zu bekommen.
2: Ausgecheckt wird immer noch an IBM-Computern aus den 90ern. Blauer Bildschirm, gemütliches Tempo, schmunzelt Sandy.
5: Wir arbeiten noch mit IBM-Computern von 1992. Wir müssen die Kreditkartennummern per Hand eingeben und jeden Tag kommen Kunden und sagen, wie, ich kann das nicht kontaktlos zahlen? Und dann sage ich, konntest du das 1992? Nein, also gibt's das auch jetzt nicht.
2: Im Lager hat Sandy alte IBM-Computer als Ersatzteillager. Sie will auf der Nostalgiewelle, solange es geht, weiter surfen. Seit 2019 sind sie der letzte Blockbuster und alle ehemaligen Filialen haben sie mit Sachen versorgt, die sie noch in ihrem Verleih hatten. Inzwischen sind sie in Bend ein Stopp bei Bustouren und Blockbuster-Merchandise ist ein mindestens genauso großes Geschäft wie der Verleih. Jedes Jahr muss die Lizenz des Ladens verlängert werden und die Zukunft, die ist ungewiss.
4: I don't know. I don't know what the future holds. We're just going to keep doing what we're doing.
2: Sie machen weiter, solange es geht. Dass Blockbuster den Sprung in die Zukunft verpasst, auf einen möglichen Kauf von Netflix verzichtet hat, ist für die letzte Filiale in Oregon der Grundstein fürs Überleben. Ein heimeliges, nostalgisches Gefühl als Geschäftsmodell.

Bright Eyes waren das mit Middleman. 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Das alles im WDR3-Konzert im ARD-Radio-Festival ab kurz nach 20 Uhr. Die Resonanzen sind morgen wieder für Sie da, wenn Sie mögen. Wie immer ab kurz nach 18 Uhr und bis dahin wünschen das Resonanzen-Team und Sascha Zien einen schönen Mittwochabend. 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

0: 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Es ist 20 Uhr. 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
1: Die Nachrichten mit Stefan Pössl. Guten Tag. Der Brand im Hohen Venn ist laut Feuerwehr inzwischen eingegrenzt. Die Anwohner auf deutscher und belgischer Seite dürfen wieder in ihre Häuser zurück. In Monschau-Kaltenherberg hatten 30 Menschen am Sonntag ihre Wohnungen verlassen müssen. Probleme macht noch immer der starke Rauch aus dem brennenden Moorgebiet, Anke Kahle berichtet.
2: Die Schadstoffwerte liegen laut Behörden zwar unter den Grenzwerten für schwere Gesundheitsschäden, die Feinstaubbelastung in der Luft bleibt aber weiterhin hoch. Deshalb rät die Feuerwehr von Aktivitäten im Freien ab. Auch Fenster und Türen sollten möglichst geschlossen bleiben. Je nachdem, wie der Wind steht, ist der Rauchgeruch auch über 100 Kilometer weit zu riechen. Zwischenzeitlich war er auch in Köln, Düsseldorf und Wuppertal wahrnehmbar.
1: Bei einem israelischen Luftangriff auf eine Polizeistation im Gazastreifen sind nach palästinensischen Angaben mindestens 9 Menschen getötet worden. 15 weitere seien verletzt worden. Yula Lai, WDR Tel Aviv.
3: Bei einem weiteren Luftangriff im Zentrum des Gazastreifens wurde zuvor ein weiterer Palästinenser getötet. Die israelische Armee teilte auf X mit, Ziel der Angriffe seien 2 Hamas-Kommandeure gewesen. Einer davon soll am Massaker der Hamas am 7. Oktober beteiligt gewesen sein. Die islamistische Hamas hingegen schreibt in einer Mitteilung, die Angriffe hätten vor allem Mitarbeiter der Polizei getroffen. Die Aussagen beider Seiten lassen sich derzeit nicht unabhängig überprüfen.
1: Und auch das ist heute Thema. In deutschen Krankenhäusern sind nur 5% der Patientenzimmer klimatisiert. Das sagt die Deutsche Krankenhausgesellschaft und fordert mehr Geld von den Ländern. Bei der Deutschen Bahn sind durch Vandalismus im vergangenen Jahr Schäden in Höhe von 34 Millionen Euro entstanden. Häufig durch Diebstahl oder Graffiti auf Zügen. Die Flüchtlingskrise im Sudan hat sich nach Angaben der Vereinten Nationen weiter verschlimmert. Insgesamt gäbe es im Land zurzeit fast 9 Millionen Binnenvertriebene. In Ostwestfalen könnten sich die Menschen heute über rund 30 Mopedfahrer gewundert haben. Die sind auf einer Tour durch Deutschland. Heute ging es von Delbrück nach Kirchlengern. Das Wetter ist dabei egal, sagt Organisator Tim Leis.
4: Also Wetter hält uns nicht auf, Regen hält uns nicht auf. Also du fährst ja langsam, du hast viel Zeit zu gucken und es ist einfach nur geil.
1: Die Fahrer sammeln Spenden für einen guten Zweck und wollen am 28. August in Schleswig-Holstein ankommen. Das war WDR aktuell. Das Wetter in Nordrhein-Westfalen bis in die Nacht. Von der Eifel bis ins Siegerland teils unwetterartige Gewitter, überall sonst regnerisch. Nach Mitternacht wird es trockener. Tiefstwerte 16 bis 12 Grad. Morgen scheint auch mal länger die Sonne. Es gibt starke Windböen sowie einzelne Schauer und Gewitter. In Waldbröl bis 21 Grad, in Detmold bis 22 und in Langenfeld bis 23 Grad. Am Freitag und Samstag sieht es sehr ähnlich aus, auch was die Temperaturen angeht. Am Sonntag wechseln sich dann Sonne und Wolken ab. Es gibt nur noch ganz wenige Schauer und bis 23 Grad. Die Zeit 20.03 Uhr.
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5: Einen wunderschönen guten Abend wünscht Ihnen Ulla Reichelt. Ich begrüße Sie zu einem Konzert aus dem schönen Moritzburg bei Dresden. Denn hier findet seit dem 7. August bereits zum 34. Mal das angesehene und populäre Moritzburg-Festival für Kammermusik statt. Und heute sendet MDR Klassik für das ARD-Radio-Festival live aus der evangelischen Kirche von Moritzburg, der ehemaligen Jagdresistenz, Residenz des sächsischen Kurfürsten August des Starken. Der neobarocke Kirchenbau wurde von 1902 bis 1904 errichtet und wird mit seiner weithin sichtbaren Kuppel auch gern als kleine Frauenkirche bezeichnet. Die Tickets für die Kammermusikkonzerte waren in diesem Jahr wieder sehr schnell vergriffen. Auch heute Abend ist bei uns bis auf den letzten Platz alles ausverkauft. Und hier erlebt man eben so sowohl arrivierte als auch junge Künstler und hört neben bekanntem Repertoire auch weniger Bekanntes. Kammermusik von Wolfgang Amadeus Mozart, Bela Bartok und Johannes Brahms steht heute auf dem Programm. Und wie es beim Moritzburg-Festival üblich ist, wird jedes Stück in einer anderen Besetzung dargeboten. Die Mitwirkenden lieben und genießen es und das Publikum hat seine Freude an dieser lebendigen Art zu musizieren. Für Mozarts Streichquintett D-Dur, Köchelverzeichnis 593, sind nun auf die Bühne gekommen Claire Wells, Violine und Fiona Kung-Hu, Violine, Nicolas Sven Viola und Lars Ander Tomter Viola und Andrei Ionica Violoncello. Es sind Musiker aus den USA, Dänemark, Norwegen und Rumänien, die nun unser Live-Konzert vom Moritzburg-Festival eröffnen.

ARD Radio Festival 2026, heute von MDR Klassik aus Moritzburg, vom Moritzburg Festival. Zu Beginn hörten Sie das Streichquintett D-Dur Köchelverzeichnis 593 von Wolfgang Amadeus Mozart, gespielt von Claire Wells und Fiona Kung Hu Violine, Nicolas Svensson und Lars Ander Tomter Viola und André Ionica Violoncello. Das ist ein Stück, das Mozart 1790 für einen Kammermusikabend in seiner neuen Wohnung in Wien geschrieben hat. Rauensteingasse 8, Mozarts Sterbehaus. Anlass war die Verabschiedung von Josef Haydn, der am nächsten Tag nach Hamburg aufbrach. So steckt in dieser Komposition nicht nur Mozarts typische Frische voller witziger Einfälle und beschwingter Spielereien, sondern auch, vor allem in dem getragenen zweiten Satz, eine tiefe Traurigkeit, die einem richtig zu Herzen geht. Bei dieser Verabschiedung des Freundes handelte es sich, was damals keiner ahnen konnte, sogar um einen Abschied für immer. Haydn und Mozart sahen sich danach nie wieder. Dass unser heutiges Konzert mit einem Werk aus Mozarts Wiener Jahren begann, das ist alles andere als Zufall. Denn der Abend trägt die Überschrift Donau. Flüsse sind es nämlich in diesem Jahr, die das Festival thematisch aufteilen. Jedes Konzert steht unter dem Motto eines bestimmten Stromes, der die Idee für die Programmauswahl liefert. So gibt es Konzerte, die unter anderem der Neva oder der Weichsel gewidmet sind oder auch dem Rhein und der Elbe. Bei der Vorbereitung des Programms war noch nicht daran zu denken, dass diese Flüsse bald unter immenser Trockenheit leiden werden. Die schöne blaue Donau kann natürlich bei einem Musikfest mit Parallelen zu Flüssen nicht fehlen. Und aufgrund der immensen Musikgeschichte Wiens ergab das gewaltige Repertoire sogar zwei Donau-Konzerte. Donau 1 fand bereits gestern statt, mit Werken von Franz Schubert und auch mit Brahms, hören wir nachher auch noch, und mit Mozart. Donau 2, also heute, und da hören wir jetzt Musik von Béla Bartók, denn die Donau fließt natürlich auch durch Ungarn. Die Interpreten sind hier Musiker aus Brasilien, Großbritannien und Hamburg. Guido Santana, Violine, Julian Bliss, Klarinette und Anton Gerzenberg, Klavier. Kontraste heißt das Stück, das einen Dialog zwischen altungarischer Musikfolklore und Jazz-Elementen darstellt. Die Sätze sind überschrieben mit Werbung Kosch, Werbetanz, Prienrö, Entspannung und dann kommt der dritte Satz, da wird nochmal, wie es von Béla Bartók vorgesehen ist, nochmal ein Instrument gestimmt, Schäbesch, der schnelle Tanz. Béla Bartóks Kontraste entstanden 1939 in Budapest als Auftragswerk von Benny Goodman. Er ist uns in erster Linie als Jazzmusiker und Bandleader bekannt. Er erhielt aber auch eine Ausbildung als klassischer Klarinettist und besaß daher auch durchaus eine Affinität zur sogenannten ernsten Musik. Béla Bartók als Vertreter der Moderne lag ihm sogar sehr nah. Und als Bartók dann in die USA emigriert war, kam es dann in New York endlich auch zur ersten Aufführung der Kontraste. Béla Bartók übernahm selbst den Klavierpart, Benny Goodman spielte die Klarinette und Josef Shigeti die Geige. Und beiden hat er auch diese Komposition gewidmet. Ja, für die Kontraste von Béla Bartók wird hier noch ein kleiner Umbau vollzogen, weil es eben so ist, dass jetzt das Klavier hier eine Rolle spielt. Der Pianist Anton Gerzenberg, wir werden ihn in der Pause noch etwas besser kennenlernen. Wir hatten ihn vorhin zum Gespräch und werden das Interview auch dann nach diesem Stück von Béla Bartók noch senden. Aber jetzt kommen erstmal die Musiker auf die Bühne und das sind eben, ich wiederhole nochmal, Guido Santana, Violine, Julian Bliss, Klarinette und Anton Gerzenberger am Klavier. Wir müssen noch mal gucken, ob die Instrumente noch mal gestimmt werden müssen für das nächste Stück. Und es könnte dann aber auch bald losgehen. Die drei sind da und jetzt wird erst noch mal am Notenständer etwas reguliert, weil er ein bisschen zu tief eingestellt ist oder zu hoch. Geige noch mal abgelegt. Jetzt wird noch mal gestimmt. Ja, die Besucher sind hier natürlich sehr geneigt und finden auch dieses Erlebnis des lebendigen Musikerlebens sehr interessant. Und es könnte sein, dass es nun losgeht. Béla Bartók, Kontraste.

0: Jatzige und volkstümliche Elemente verschmolzen auf faszinierende Weise miteinander. Kontraste von Béla Bartók mit den Sätzen Werbunkosch, Pienö und Shebesh. Werbetanz, Entspannung und schneller Tanz. Gespielt von Guido Santana Violine, Julian Bliss Klarinette und Anton Gerzenberg Klavier. Ein Werk, das die Reise Bartóks ins Exil begleitete, in Budapest schon entstanden, in New York dann aufgeführt. Von der Flucht vor dem Nationalsozialismus in Europa hatte sich der Komponist von dem Schritt nach Amerika zu gehen ein besseres Leben erhofft. Es aber auch skeptisch betrachtet und als Sprung ins Ungewisse aus dem gewusst Unerträglichen bezeichnet. Der große amerikanische Traum erfüllte sich wirklich nicht. Seine Lebenssituation blieb ungewiss. Er war kaum bekannt, fühlte sich in den USA fremd und trotz einiger lukrativer Kompositionsaufträge lebte Béla Bartók in New York am Existenzminimum. Dann kam noch seine Leukämieerkrankung dazu, durch die seine Arbeit beeinträchtigt wurde und er gezwungenermaßen größere Schaffenspausen einlegen musste. 1945 ist er dann bereits gestorben. Posthum wurde ihm 1984 aufgrund seiner besonderen Bedeutung für die Musik ein Grammy zuerkannt. Posthum wird nun auch seine Musik geehrt und gespielt, wie hier beim Moritzburg-Festival. ARD Radio Festival hier in Moritzburg gibt es jetzt für die Besucherinnen und Besucher die Gelegenheit, in einer Pause die kühle Nachtluft vor der Moritzburger Kirche zu genießen. Und die Musiker werden die Konzertpause auf ihre Art nutzen. Den Pianisten Anton Gerzenberg habe ich vor dem Konzert getroffen und auch Jan Vogler hat sich freundlicherweise Zeit für uns genommen. Zunächst wollte ich wissen, ob denn der musikalische Leiter bisher zufrieden ist mit dem Verlauf des Moritzburg Festivals.
1: Sehr zufrieden. Das ist auch so, dass ich sagen muss, ich persönlich habe gar kein Ziel mit dem Festival. Das ist so, es war ja als Werkstatt konzipiert am Anfang, dass wir tolle Musiker zusammenbringen und sehen, was passiert. Inzwischen guckt sehr viel Publikum zu, über 6000 Gäste, für wow. Kammermusik viel. Und die sind super glücklich. Gestern Abend hat auch hier die Kirche in Moritzburg, wir mussten ja wegen des Regens in die Kirche gehen, getobt nach dem Schubert-Quartett. Und ich freue mich dann nur. Ich sitze dabei und freue mich, dass die Musiker in fantastischer Form sind und tolle Leistungen abliefern, das Publikum begeistert ist. Ich bin dann zufrieden, wenn die Musiker es genießen und das Publikum das Gefühl hat, sie sind bei einigen Sternstunden dabei. Das muss auch nicht jede Aufführung eine Sternstunde sein, aber es sind dann doch in fast jedem Konzert 1 bis 2 Aufführungen, die so gut gelingen, dass man sagt, so gut hat man das vielleicht lange nicht gehört.
0: Das Moritzburg-Festival bietet wieder all das, was Konzertbesucher und Musiker gleichermaßen seit Jahrzehnten lieben. Die Begegnung mit internationalen Künstlern, die durch Besetzung und Repertoire interessant gestalteten Musikabende. Die Moritzburg-Festival-Akademie, die ihre Frau Mira Wang leitet. Die diesjährige Festivalauflage wartet aber auch mit einigen Neuerungen auf. Es wurde das Format einer Carte Blanche eingeführt und Musik aus Zeiten von Glenn Miller und Elvis ist für das Festival ausgewählt worden, wie ich gelesen habe.
1: Also neue Ideen sind ganz wichtig für jedes musikalische Unterfangen. Ob man selbst spielt oder ob man programmiert, immer neue Ideen. Man muss neue Ideen haben. Daran krankt es bei mir nicht. Es ist bei mir fast wie eine Art, im Gegenteil, es ist fast eine Krankheit, dass ich zu viele Ideen habe. Und mein Team muss damit irgendwie umgehen. Und Carte Blanche war eine Idee, weil ich ja wirklich alle Programme mache und dann auch noch, was auch wichtig ist, dass einer das macht, die Spieler zusammensetzt. Also wer spielt was, damit eine gute Chemie, eine gute Ausgewogenheit in den Gruppen da ist und wir die Chance, dass es eben eine Sternstunde gibt, erhöhen. Und Carte Blanche war so gedacht, jetzt könnt ihr Musiker mal euch was aussuchen. Ihr könnt euch auch wünschen, mit wem ihr das spielen wollt. Und das habe ich praktisch meine Programmhoheit in die Hände der Künstler gegeben. Und das hat tolle Resultate.
0: Und das ist in jedem Konzert so?
1: Nein, einmal. Ein Carte Blanche-Konzert gab es. Okay. Das Publikum hat es sehr schön aufgenommen. Die kamen abends hin, hatten keine Ahnung, was gespielt wird. Und dann haben die Musiker, die Stücke ausgewählt haben, die auch angesagt und auch erzählt, warum sie die Stücke ausgewählt haben. Es war also eine sehr persönliche Veranstaltung.
0: Und ist da diese Musik aufgetaucht von Glenn Miller und Elvis?
1: Nein, die ist in diesem Konzert nicht aufgetaucht. Da haben wir aber zum Beispiel Schönbergs Ode an Napoleon aufgeführt. Ein Werk, was hochinteressant ist. Und Nicolas Svensson, der eigentlich Bratscher ist, hat das auswendig rezitiert, den Text von Lord Byron. Und das war wirklich eine ganz wichtige Aufführung des Festivals. Und vielleicht ein Stück, wo das Publikum vielleicht die Tickets gar nicht so gerne gekauft hätte, Schönberg. Ach so. Aber dann ganz begeistert war, als sie es gehört hat. Mhm. Die anderen beiden Stücke, Glenn Miller und Elvis, das kommt von einem CD-Projekt, was ich auch mit einem Moritzburg-Festival-Ensemble, viele der Musikerinnen und Musiker sind in diesem Jahr auch hier, in Berlin aufgenommen habe. Ein Album zu meiner Jugend in Ostberlin. Und meine Schwester hat immer Elvis gehört und neben mir, und ich habe damals eher die Nase gerümpft und erst später verstanden, dass sie dann sehr guten Geschmack hatte, weil Elvis wirklich ein Genie war. Und wir haben also dann einen Elvis-Song arrangiert für ein Klavierquintett und den haben wir aufgeführt, I Can't Help Falling in Love, und den gibt's auch schon als Single auf allen Plattformen. Mhm. Und da spielt eben auch das Moritzburg Festival Ensemble. Und der Glenn Miller kommt von einem, auch einer interessanten Geschichte, von dem Lied Der Sonderzug nach Pankow von Udo Lindenberg, mit dem ich auch aufgewachsen bin. Die heimliche DDR-Hymne, haben wir immer gesagt. Also dieses sehr mutige. Und da liegt der Chattanooga Tutu drunter. Und der ist nun von Glenn Miller immer aufgeführt worden, obwohl er ihn nicht komponiert hat, auch er nicht. Nein. Und das hat uns dann veranlasst, diesen Chattanooga Choo Choo oder den Sonderzug nach Pankow eben hier aufzuführen für Cello und Klavier. Auch das ist ein Teil des CD-Projektes eigentlich.
0: Und vielleicht werden in den nächsten Jahren auch Musiker aus dem Pop- oder Jazzbereich eingeladen. Die Kontraste von Béla Bartók im heutigen Programm erzählen ja auch eine Crossover-Geschichte, die sich gern jederzeit wiederholen lässt. Ne? Noch ein, zwei Worte zum roten Faden des diesjährigen Festivals. Flüsse, alles im Fluss. Das Motto hat einige tiefere Gedanken.
1: Wir hatten im letzten Jahr diese Städte, also musikalische Zentren, in denen natürlich viel Kammermusik entstanden sind. Viele große Werke sind in Wien entstanden oder auch in Dresden oder Hamburg. Und so haben wir es ein bisschen gebündelt nach Städten. Auch London, Paris war natürlich dabei. Und in diesem Jahr haben wir an Flüsse gedacht, weil Flüsse natürlich entlang der musikalischen Zentren, die Künstler immer inspiriert haben, ob Maler, ob Komponisten, die Flüsse waren eine große Inspirationsquelle. Und in diesem Jahr haben wir gemerkt, die Flüsse sind nicht immer unbedingt voll mit Wasser. Es ist keine Selbstverständlichkeit mehr. Also die Gedanken an die Umwelt haben wir natürlich in Moritzburg immer, wenn wir auf der wunderbaren Schlossterrasse spielen und wir sehen um uns herum die Natur. Und die Natur ist uns wichtig, ist für uns auch Inspiration. Insofern ein Thema, was mehrere Quellen hat.
0: Jan Vogler, bevor die Gedanken zum nächsten Festivaljahrgang und vorher noch zum 50. Jubiläum der Dresdner Musikfestspiele 2027 wandern, deren Intendanz Sie gerade für weitere 5 Jahre übernommen haben. Was passiert noch bis zum kommenden Wochenende beim Kammermusikfestival hier in Moritzburg und in Reichenbach und in Dresden?
1: Es gibt noch viel. Wir haben ein großes Orchesterkonzert mit dem Akademieorchester im Kulturpalast, das schon fast ausverkauft ist am Samstagabend. Wir fahren auch mit dem Orchester einen Tag auf Tournee in das wunderbare König-Albert-Theater in Bad Elster. Mhm. Und wir haben gleichzeitig hier noch weitere Kammermusikkonzerte auf der Terrasse und natürlich das bekannte Abschlusskonzert mit dem Mendelssohn-Oktett. Aber zum Beispiel auch Werke am Freitagabend, wie das wunderbare Reger-Klarinetten-Quintett mit dem wunderbaren Julian Bliss an der Klarinette, dem britischen Klarinettisten. Sollte man nicht verpassen. Also es gibt noch vieles zu entdecken und wir freuen uns noch auf viele schöne Tage hier in Moritzburg.
0: Wir uns alle auch noch. Aber ich habe noch eine Frage. Ja. Beim letzten Stück heute Abend, dem Klavierquintett von Brahms, spielen auch Guido Santana und Lars Ander Tomter und die Geigerin Hina Kung-Hu, deren Schwester Fiona für eine der Violinen im ersten Stück, dem Mozart-Quintett, ausgewählt wurde. 2 Schwestern aus den USA, die auch als Duo arbeiten, auftreten. Genau das Richtige für Ihr Festival, das hier auch im übertragenen Sinne eine familiäre Atmosphäre bildet und man sich in Moritzburg und Umgebung schnell heimisch fühlt. Wie haben Sie die kennengelernt?
1: In New York. Sie wohnen auch wie ich in New York und wir haben uns dort kennengelernt. Sie kamen zu einigen meiner Konzerte und wir sind dann hinter der Bühne ins Gespräch gekommen. 2 wahnsinnig professionelle junge Damen, die also mit 19 und 21 Jahren jedes Stück perfekt vorbereitet in die Proben mitbringen, jede Partitur verstehen, immer in der Probe voll konzentriert sind. Ina hatte eine kleine Erkältung, das hat sie so versteckt, sie hat also die entsprechenden Pillen offensichtlich eingenommen und gar nichts schauen lassen. Das sind 2 wirklich Vollprofis in ihrem Alter, auch ganz, ganz hochbegabte junge Musikerinnen. Und auch Guido Santana, ein brasilianischer Geiger, der in Kronberg studiert, ein ganz großes Talent in meinen Augen. Und sowas mischt sich dann mit Lars Anna Tomte an der Bratsche, der natürlich schon das Repertoire für 50 Jahre jetzt kennt, ungefähr, ja, für 50 Jahre kennt, oder sagen wir 40. Und natürlich so eine Art Fels in der Brandung ist. Also es ist wirklich eine sehr, sehr schöne Kombination. Auch Anton Gerzenberg am Klavier. Junge, sehr begabte und sehr inspirierte junge Solistinnen und Solisten und dazu ein paar erfahrene alte Hasen, die auch in jedem Fall immer eine Antwort haben, wenn eine gesucht wird. Aber oftmals lassen gerade Lars und ich, auch Lars, die jungen Leute diskutieren und wir mischen uns erstmal nicht ein, weil dieser Prozess des Diskutierens uns auch interessiert und auch für alle wichtig ist. Also wir machen keine Abkürzung und sagen, wir wissen, wie es geht. Das tun wir nicht.
0: Herzlichen Dank, lieber Jan Vogler. Und alles Gute und viel Freude weiterhin beim Moritzburg Kammermusikfestival.
1: Dankeschön.

0: Und jetzt begrüße ich Anton Gerzenberg.
1: Ja, hallo.
0: Herr Gerzenberg, Sie kommen ebenfalls, genau wie Jan Vogler und die Schwestern Fiona und Hina Kuang-Yu, aus einer Musikerfamilie. Bei Ihnen zu Hause gingen und gehen die größten Musiker unserer Zeit ein und aus. Ihre Mutter ist eine berühmte Pianistin, Ihr Vater Trompeter und Kapellmeister, Ihr älterer Bruder ist ebenfalls Pianist. Mit ihm konzertieren Sie als Duo Gerzenberg. Jetzt sind Sie zum ersten Mal beim Moritzburg-Festival mit dabei. Wie erleben Sie diese hier gelebte musikalische Dynamik?
1: Ja, ich finde es einfach wunderschön, auch mal jetzt, also normalerweise spiele ich eher als Solist und dann reist man immer durch die Welt und ja, ist eben alleine im Hotelzimmer. Und hier haben wir sind alle im gleichen Hotel. Und wir haben unseren Probenplan, aber dazwischen können wir dann plaudern oder mal ein Käffchen zusammen trinken. Und okay, musikalisch gibt es uns dann aber einfach die Freiheit, dass wir mal zusammen arbeiten können. Alle arbeiten miteinander. Wir wissen im Vorhinein gar nicht, wer mit wem spielt. Da wird man auch mal aufgesplittet. Also die Fiona und die Ina spielen eigentlich fast gar nichts nur zusammen, sondern die werden immer auch aufgesplittet. Und das ist einfach schön, dass wir können neue Freundschaften knüpfen.
0: Sind das alles neue Kollegen für Sie?
1: Also die meisten schon. Also ja, weil Jan hatte mich in diesem Jahr kennengelernt. Wir hatten in Wien bei einer Abo-Präsentation hatte ich gespielt und er hat mich dann von einem Stück mal gehört und dann meinte, willst du nicht auch mal nach Moritzburg kommen? Das war eigentlich sehr schön, ja.
0: Sie sind 1996 geboren, spielen aber schon über 25 Jahre Klavier, was ich wahrscheinlich als Sohn von Lilia Silberstein auch so gehört. Sie hatten selbst großartige Lehrer an der Musikhochschule in Köln. Aber lernt man bei so einem Event wie beim Moritzburg-Festival nicht auch noch dazu, erlebt eine Bereicherung für die eigene Entwicklung?
1: Also wir haben eben den Austausch der Generationen und wie man sieht, also wir haben in unserem Brahms-Quintett mit Guido Santana und Ina die Jungen vertreten und dann auf der anderen Seite dann Lars Anders Tomta an der Viola und Jan Vogler am Cello. Und so eben dieser Austausch, den wir dann haben, ist voll schön. Und dann gleichzeitig haben wir die Jungen, die eben auch etwas Neues dazu beitragen können.
0: Also genau, das hatte Jan Vogler auch schon bestätigt.
1: Ach schon, ja, also es ist eben eine Bereicherung, glaube ich, für uns alle. Und das ist.
0: Wie geht es denn weiter bei Ihnen? Was steht nach diesem Festival an? Reisen Sie gleich zum nächsten Event? Oder gibt es auch mal Urlaub oder gab es den schon?
1: Ja, Urlaub ist immer schwierig im Sommer für Musiker, weil wir haben so, also jetzt zum Beispiel bin ich auch 2 Wochen hier in Moritzburg und immer so die Festivals, dann sucht man sich dann die 3-4 Tage, die es halt so gibt. Aber jetzt nach Moritzburg habe ich ein bisschen Pause, das ist schön. Und dann im September geht es dann weiter, fahre ich auf eine Rezitaltournee nach Schweden. Wir haben ein schönes Familienkonzert in Wien im großen Saal im Konzerthaus mit der Martha Agerich außerhalb der Familie. Aber meine Mutter spielt und mein Bruder spielt und wir haben dann alle verschiedene Duos und Trios und Quartette, die wir an 2 Klavieren machen können.
0: Ja, großartig. Ja, danke auch Ihnen für das Gespräch, so kurz bevor es hier wieder losgeht. Lieber Anton Gerzenberg, weiterhin viel Erfolg und wunderbare Konzerte auch hier
1: vielen,
0: noch
1: vielen
0: in
1: Dank,
0: Moritzburg.
1: Ja. Dankeschön.

Jan Vogeler, Violoncello und Elaine Grimaud, Klavier, waren das mit den Fantasiestücken Opus 73 von Robert Schumann. Das ARD Radio Festival ist heute zu Besuch beim Moritzburg Festival. In Moritzburg, das bekannt ist durch sein wunderschönes Schloss, bereits im 16. Jahrhundert ließ Herzog Moritz von Sachsen einen Bau im Renaissance-Stil errichten und Kurfürst August der Starke wollte es dann noch etwas gewaltiger haben und beauftragte 1723 Matthäus Daniel Pöppelmann, den Bau zu einem prächtigen Barockschloss umzubauen. Eine prachtvolle Allee entstand, auf der man von weitem bereits das märchenhafte Schloss sehen kann. Gebäude und Umgebung wurden auch in den 1970er Jahren für die Dreharbeiten der drei Haselnüsse für Aschenbrödel genutzt. Daran erinnern ein goldener Aschenputtelschuh auf einer der Treppen und vor allem in den Wintermonaten, aber ganzjährig auch per App, eine Märchenausstellung im Inneren des Schlosses. Hier in der nahegelegenen Kirche in Moritzburg kommen wir nun zum letzten Stück dieses Konzertes unter dem Motto Donau 2 zum Klavierquintett F-Moll Opus 34 von Johannes Brahms. Mehrfach hatte der Komponist die Besetzung geändert. Zunächst war es ein Streichquintett, dann entstand zum Beispiel auch die Variante für zwei Klaviere, die Brahms gemeinsam mit Clara Schumann in Baden-Baden aufführte, zum Entzücken der Landgräfin Anna von Hessen. Die Idee für ein Klavierquintett entstand 1864. Die erste Aufführung fand 1865 statt in Basel. Bei uns in Moritzburg sitzt also jetzt Anton Gerzenberg am Flügel. Guido Sant'Anna und Fionas Schwester Ina Kung-Hu spielen Violine. Lars Anders Tomter Viola und Jan Vogler Violoncello. Das Klavierquintett F-Moll, Opus 34.

0: Beim Moritzburg-Festival hörten Sie nach Kammermusik von Wolfgang Amadeus Mozart und Bela Bartok das Klavierquintett F-Moll Opus 34 von Johannes Brahms in der Besetzung mit Anton Gerzenberg Klavier, Guido Santana Violine, Ina Huong Hu Violine, Lars Anders Tomter Viola und Jan Vogler Violoncello. Der Festivalchef sorgt nicht nur Jahr um Jahr für ein gut organisiertes Treffen experimentierfreudiger Musikerinnen und Musiker, sondern auch für immer wieder neue Ideen bei der Repertoireauswahl für die kleinen Besetzungen und die großen. 23 internationale Solisten aller Generationen wurden in diesem Jahr eingeladen, um entlang musikalischer Flusslandschaften das Publikum auf eine Reise um die Welt einzuladen. In der Moritzburg Festival Akademie erhielten 41 junge Musiker aus 18 Nationen die Möglichkeit, Erfahrungen zu sammeln, zu lernen, mit höchster Konzentration, aber auch mit Freude und Spielfreude, die Formung von Kammermusikstücken in immer wieder neuen Besetzungen mitzugestalten. Bis zum 23. August dauert das Moritzburg Festival noch an. Nach dem heutigen Abend rund um die Donau steht noch ein spannendes Konzert mit den Schwerpunkten Isar und Weichsel an, ein Matinee-Konzert, eine öffentliche Probe, das vielversprechende Konzert, alles im Fluss im Kulturpalast Dresden und das Abschlusskonzert hier in der Kirche Moritzburg, in der wir heute zu Gast waren. Ein Ausflug hierher nach Moritzburg lohnt sich aber auch, weil das Fasanenschlösschen ein Besuch wert ist, mit dem kleinsten, aber einzigen Leuchtturm Sachsens, in dem August der Starke früher rauschende Feste gefeiert haben soll und in dem heute Trauungen durchgeführt werden. Zu empfehlen sind auch das große Gestüt, das man 6 Tage die Woche besichtigen kann, und das ehemalige Wohnhaus von Käthe Kollwitz, das als Museum die Werke der bildenden Künstlerin ausstellt. Aus Moritzburg brachte MDR-Klassik für das ARD-Radio-Festival ein Konzert vom Moritzburg-Festival. Tonmeister der Übertragung war Michael Leverkus, Toningenieur Romualdas Urba. Mein Name ist Ulla Reichelt. Ich wünsche weiterhin einen angenehmen Abend und gebe zurück ins Funkhaus nach Leipzig zu meinem Kollegen Ben Garrett Hernandez.
1: Vielen Dank an unsere Kolleginnen und Kollegen in Moritzburg bei Dresden, wo dieser Tage des Moritzburg-Festivals stattfindet. Vielen Dank für dieses tolle Konzert, für diese Übertragung. Und wir können im Anschluss noch eine ganz andere musikalische Welt betreten, die Welt des gregorianischen Gesangs. Und dazu begrüßt sie Ben Garrett Hernandez. Wir wechseln an dieser Stelle in die Schweiz zum International Sacred Music Festival Fribourg oder auch Festival International National de Musique Sacrée. Wir befinden uns im deutsch-französischsprachigen Teil der Schweiz. Das Festival wurde 1986 gegründet und findet alle 2 Jahre Anfang Juli statt. Musikalischer Schwerpunkt ist die Gregorianik und der wichtigste Aufführungsort ist die Saint-Michel-Kirche. 1580 wurden hier die ersten Meister für den Kirchenbau gerufen. Heute zeigt sich vor allem der Innenraum in schönstem Barock mit viel Gold und Stuck. Die Kirche wird durch ein großes Deckengemälde geprägt, das den Blick zum Himmel freizugeben scheint und nahe der Orgelempore den Sündenfall zeigt. Das Festival in Fribourg lässt das Publikum nicht nur alte Musik, Gregorianik, hören, sondern verbindet inzwischen die historische Klangwelt mit zeitgenössischer Musik. Denn das Festival veranstaltet regelmäßig einen Kompositionswettbewerb. Das Werk, das den ersten Preis erhalten hat, kommt dann auch zur Aufführung. Am 7. Juli fand also in Fribourg ein Konzert des belgischen Ensembles Grand de la Voix statt. Das Programm trug den Titel Media Vita in Morte Sumus. Das bedeutet übersetzt, mitten im Leben sind wir im Tod. Und ist der Beginn eines gregorianischen Chorals, eigentlich ein Vergänglichkeitsgebet. Doch der Text und die eindringliche Melodie galten im späten Mittelalter teilweise als machtvoll und wurden als magische Formel, also als Fluch gegen Feinde, missbraucht. So sah sich die kirchliche Obrigkeit gezwungen, den Text zu verbieten. Der missbräuchlichen und aggressiven Verwendung musste da ein Riegel vorgeschoben werden und so bedurfte es in der Folgezeit einer besonderen Erlaubnis, Media Vita aussprechen zu dürfen oder gar zu singen. Das neue Programm von Grain de la Voix erkundet nun eben dieses Erbe von Media Vita anhand von Vertonungen der Renaissance-Komponisten Nicolas Gombert, Ludwig Senfel, Gregor Lange, Orlando Di Lasso, Jakobus de Kerle und weiteren. Ganz zum Schluss auch eine Neukomposition von Antoine Gabriel Brun. Er ist der aktuelle Preisträger des Festival-Kompositionswettbewerbs. Das belgische Ensemble macht in diesem Konzert erlebbar, wie groß die Magie des teilverbotenen Gesanges schon in der Renaissance war, wie ambivalent, welche beschwörende Dimension hier bis heute schlummert. Verstärkt wird diese Wirkung, indem das Ensemble zwei Solisten eingeladen hat, die vor und zwischen den gregorianischen Gesängen Passagen auf Naturhörnern spielen. Pierre-Antoine Tremblay und Christopher Price bringen so eine herbe Schönheit in das Kirchenschiff. Ihre Darbietungen verstärken den Sog, der in dem lateinischen Text zu lauern scheint. Hören wir also nun diverse Vertonungen von Media Vita in Mortis Sumus. Zu Beginn erklingen Werke von Nicolas Gombert, Ludwig Senfel und John Shepherd. Es singen die Sänger und Sängerinnen von Grain de la Voix. Die Leitung hat Björn Schmelzer, der das Ensemble 1999 gegründet hat. Doch zu Beginn Naturhorntöne, die zu diesem besonderen Ereignis zu rufen scheinen.

0: Ein Auszug aus dem atmosphärischen Konzert des Ensembles Grain de la Voix unter der Leitung von Björn Schmelzer. Die Sängerinnen und Sänger präsentierten Werke, die dem gregorianischen Gesang Media Vita in Mortis Sumus verbunden sind. Mit dabei Werke von Nicolas Gombert, Ludwig Sempfel, John Shepherd und Gregor Lange unter anderem. Aufgezeichnet am 7. Juli in der Kirche des Collège Saint-Michel in Fribourg bei einem Konzert des Festival International de Musique Sacrée. Und damit verabschiede ich mich. Mein Name ist Ben Garrett Hernandez. Schön, dass Sie heute beim ARD Radio Festival Konzert mit dabei waren. Jetzt gleich folgen die Nachrichten und dann das ARD Radio Festival Jazz Magazin mit Anja Buchmann.
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2: Um 23 Uhr mit Benjamin Kirsch. 4 Jahre nach den Anschlägen auf die Nord Stream Pipeline in der Ostsee ist ein weiterer Verdächtiger festgenommen worden. Der Ukrainer wurde in Kroatien gefasst, jetzt soll er nach Deutschland ausgeliefert werden. ARD-Terrorismusexperte Holger Schmidt berichtet, was dem Mann vorgeworfen wird.
3: Das ist ein Mann, über den reden wir schon relativ lange, nämlich einer der mutmaßlichen Taucher, der von einem Segelschiff in der Ostsee, Andromeda hieß das, runtergetaucht sein soll zu den Pipelines, 70, 80 Meter tief und dort mit 1 bis 2 anderen Tauchern die Sprengsätze angebracht haben soll. Und dieser Mann, das ist der Bundesanwaltschaft schon relativ früh gelungen, dem einen Namen zu geben und auch seine Spuren zu finden, zum Beispiel in Polen. Da ist er auch schon mal festgenommen worden auf der Basis eines deutschen Haftbefehls und dann haben die Polen ihn aber nicht ausgeliefert. Insofern kann man sagen, der Mann ist ein alter Bekannter und jetzt eben in Kroatien festgenommen worden.
2: US-Präsident Trump will noch in diesem Jahr Nordkoreas Machthaber Kim Jong-un treffen. Details nannte er nicht. Trump bedauerte, dass Nordkorea, so wörtlich, 57 sehr mächtige Atomwaffen besitze. Er hätte das als amerikanischer Präsident niemals zugelassen, sagte er. Dass Trump eine konkrete Zahl der nordkoreanischen Atomwaffen nennt, ist ungewöhnlich. Die US-Regierung veröffentlichte bislang keine genauen Daten. Das Stockholmer Friedensforschungsinstitut SIPRI schätzte die Zahl im Juni auf rund 60. Zahlreiche Staaten haben die neuen US-Sanktionen gegen den Internationalen Strafgerichtshof in Den Haag verurteilt. Das Gericht selbst warnte davor, die internationale Rechtsstaatlichkeit auszuhöhlen. Aus Brüssel Stefan Stuchlik.
4: Der Strafgerichtshof hat das einen Angriff auf das Völkerrecht genannt. Und genauso nennt es auch die Bundesregierung. Die Bundesjustizministerin Hubig hat gesagt, es sei ein Frontalangriff. Und das sei besonders deswegen bedauerlich, weil die USA ja nach dem Zweiten Weltkrieg mit den Nürnberger Prozessen genau dieses Völkerstrafrecht auf den Weg gebracht hätten. Und es gibt eine geschlossene Reaktion der EU. Die EU-Kommission und der Rat der Mitgliedstaaten stellen sich einmütig hinter die Richterinnen und Richter in Den Haag.
2: Im Norden von Rheinland-Pfalz hat es am Abend schwere Unwetter gegeben. Die Polizei berichtet aus vielen Regionen von Sturmschäden an Gebäuden und umgestürzten Bäumen. Westlich von Koblenz wurden 2 Menschen schwer verletzt. Ein umstürzender Baum hatte sie erfasst. Viele Dächer wurden abgedeckt oder Fassadenteile flogen umher. In der Gemeinde Bannbescheid im Westerwaldkreis fiel der Strom aus. Das waren die Nachrichten. Das Wetter in Norddeutschland, nachts gebietsweise trocken, teilweise kräftige Schauer, ein paar Gewitter. Tiefstwerte 19 bis 10 Grad, morgen im Süden und Nordwesten Schauer, teils Gewitter. An den Alpen längere Regenfälle, sonst oft trocken, Höchstwerte 20 bis 28 Grad. Es ist jetzt 23.03 Uhr.
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5: Mit Anja Buchmann, hallo und guten Abend. Mitte August ist es und vor uns liegen noch ein paar Festivals, zum Beispiel Jazz and Joy in Worms, im September die Cologne Jazz Week oder das Jazz Festival Freiburg. Und wenn ihr vielleicht noch an einen besonderen Ort reisen wollt, wo es angenehm kühl ist, plus es gibt gute, vielfältige Musik, Die Färöerinseln im Nordatlantik könnten ein Ziel sein. Dort gibt es seit Mai und noch bis September das Sumartonar-Festival oder Konzertserie. Berichten wir gleich drüber. Jetzt erstmal entspannt groovende Musik von den New Jazz Brothers. 8 Musiker rund um den Schlagzeuger Dirk Sengotta sind das. Und die haben jetzt eine Debütsingle raus mit 3 Titeln. Daraus hören wir Memoir.

Hip-Hop, Jazz, Groove, die New Jazz Brothers, mit dabei unter anderem Axel Fischbacher Gitarre, Jürgen Dahmen Keyboards und der Rapper oder auch Sänger Gene Stovall. Live bestimmt auch eine gute Band, finde ich ziemlich überzeugend. Und live zu hören in Deutschland, zumindest im Oktober, ist das folgende Trio, das Trio Rümden. Das vierte Album bringen sie gemeinsam heraus Ende September. Und Rümden sind Don Berglund, Bass, Magnus Öström, Schlagzeug und Bücke Wesseltoft, Piano oder Keyboards. Berglund und Öström kennen immer noch viele über das legendäre Trio EST. Esbjörn Svensson, der Pianist, ist ja 2008 tragisch tödlich verunglückt. Und seit knapp 10 Jahren spielen die beiden unter anderem mit dem norwegischen Labelchef, Keyboarder und Pianisten Wesseltoft eben in der Dreierbesetzung. Rümden heißt Raum und natürlich entstehen da direkt Assoziationen zum gern bedienten Klischee der ruhig melancholischen Musik aus dem Norden, aus Skandinavien, zu Bildern von großer Weite. Passt ja auch manchmal, aber großenteils füllen die drei dann wiederum ihren Raum mit eher energetischer und rhythmusbetonter Musik. Eine Musik, sagen wir mal, die doch fortführt, was EST und auch Wesseltofts New Conception of Jazz begonnen hat. Eine Verbindung von europäischem Jazz mit verschiedenen Elementen aus Pop und im weitesten Sinne auch der Clubmusik. Wir hören eine Single aus dem kommenden neuen Album und die heißt Undercover Lover.

0: Das ARD Jazz Magazin mit unserer Sommer-Mini-Reihe. Die Redakteurinnen und Redakteure dieser Sendung präsentieren uns und euch ihren Sommerhit. Und da kommen sehr, sehr unterschiedliche Geschmäcker und Verbindungen und Hits zutage. Heute die SWR-Redakteurin Julia Neupert, die mich echt überrascht hat. Aber hört selbst.
1: Viele Menschen, die ich kenne, lieben den Sommer. So schön sonnig, so schön warm, so schön viel draußen sein mit kurzen Hosen und Sandalen. Vielleicht fand ich das früher auch mal gut, so richtig kann ich mich nicht erinnern. Ich wohne nämlich schon seit über 20 Jahren in einer Region, wo einfach zu viel Sommer ist. Im sogenannten Oberrheingraben.

0: alle Rollläden runter. Das ist der Sound von Summer in the City hier im Südwesten. Bei mir jedenfalls, die klimatisch im Norden an der Ostsee sozialisiert worden ist. Weil aber natürlich irgendwann trotzdem nicht nur draußen, sondern auch drinnen Sauna ist, habe ich mir eine gewisse Sommertrotzigkeit zugelegt. Und das Album Billige Flacken von der Band Ich schwitze nie.
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0: Nur so geil. 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
1: Dösig, sagt man im Norddeutschen, wenn man sich matt fühlt. Und ich finde, diese Musik klingt im besten Sinne sommerdösig. Und gleichzeitig auch so schön sommerrenitent. Lars Rudolph, Nicolas Bußmann und Hanno Leichtmann liefern statt aufgedrehten Beach-Party-Knüllern eine herrlich mürrische Persiflage auf genau dieses Genre. Sie nehmen uns mit aufs Wasser, auf die Meere und Ozeane, auf ferne Inseln und an nahe Küsten. Alte und neue Seemannslieder und Schlager führen die drei auf, in einem luftig verschrobenen Shanty-Synthi-Style.

Von La Paloma bis Dame des Meeres. Die derbe Matrosenlyrik hat im Gesang von Schauspieler Lars Rudolph schon manchmal ordentlich Schlagseite. Von dem einen oder anderen Korn oder Rum. Das Klavier klimpert verstimmt, das Cello streicht herrlichste Melodien. Im Hintergrund gibt es viel Klangschabernack, der Rhythmus rumpelt über die Planken. Tanzen kann man zu dieser Musik eher nicht. Ich empfehle dezentes Schunkeln oder gleich das Hören in der Horizontalen. Bei der nächsten Hitzewelle mein Tipp als Cooldowner. Billige Flaggen aus dem Jahr 2000 ist übrigens das einzige Album von der Band Ich schwitze nie geblieben. Aber dafür ist es ein Klassiker geworden, zumindest bei mir. Und weder von Hans Albers noch Freddie Quinn gibt es ein schöneres La Paloma.

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1: So, now to something completely different. Musik der Pianistin Ayumi Tanaka. Sie hat Musik bzw. Klavier studiert in Oslo und arbeitet schon seit vielen Jahren etwa mit dem Schlagzeuger Thomas Strönen zusammen. Mit dem gibt's auch ein neues Trio-Album und neu mit dabei ist der US-amerikanische Kontrabassist Thomas Morgan. Das Album heißt Windflower. Ja, beinhaltet wenig bis gar nicht hörbare Übergänge zwischen improvisiert und komponiert. Die Musik auf jeden Fall auf dem Album ist rhythmisch frei und balladesk häufig. Wir hören das sich allmählich herantastende La Source, die Quelle.

0: Ayumi Tanaka, Thomas Dröhnen und Thomas Morgan mit La Source, die Quelle. Vielleicht ja die Kraftquelle auch gemeint, wie auch immer. Auf jeden Fall ein Titel aus dem Album Windflower, erschienen bzw. es erscheint bei ECM am 21. August. Die amerikanische Sängerin Gretchen Parlato hat keine deutschen Vorfahren, das könnte man schon meinen, ne, aufgrund des Namens, aber nee, ist nicht so. Ihrer Mutter gefiel einfach der etwas märchenhaft klingende Name Gretchen. Parlato verweist auf italienische Vorfahren, dann wiederum in der väterlichen Linie. Ihr Vater ist Bassist Dave Parlato, der mit Frank Zappa gespielt hat. Und das hat sie mir vor 15 Jahren schon in etwa erzählt, wie sie zum Singen gekommen ist.
1: Singing came at the same time as speaking. So, you know, I think the earliest memories of me singing is before I even have a memory of my life. But I remember, basically, I can't imagine my life or have any memory of my childhood without there being songs or music in them. It's just been a part of my everyday. When we learn to speak, we learn to sing. Like when we learn to learn the letters of the alphabet, you know, we learn them by learning a song. A, B, C, D, E, F, G, you know, it's a melody so that we remember it. I always had this idea that anybody could sing, that, you know, it wasn't exclusive to anybody who has this necessarily a talent and a musical ability. It really is about an expression, and everyone has the ability to make music with their voice.
0: Gretchen Parlato veröffentlicht ein neues Album am 11. September. Der Digital-Release ist schon am 28. August. Da wird ja in einigen oder seit einigen Jahren auch unterschieden zwischen Digital-Release und LP- oder CD-Release. Auf diesem Album auch der Titel Never Come Down mit Michelle Ndigo Cello, Bass und Mark Giuliana Schlagzeug. Das baut auf einem dreitönigen Bassmotiv auf, was unglaublich gut wirkt. Never Come Down.

0: Gretchen Parlato. Das neue Album erscheint demnächst bei Edition Records, beim Londoner Label. Und dort hat übrigens auch Lucia Kadocz gesigned, die Schweizer Sängerin, die schon seit längerem in Berlin lebt. Da wird es dann auch demnächst was Neues geben.
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0: Sommerzeit, Festivalzeit und auch Reisezeit. Die Jazz-Journalistin Angela Ballhorn hat auf der Jazzmesse Jazz Ahead in Bremen im April Kontakte zu Menschen von den Färöerinseln geschlossen. Die Färöerinseln, ja, das kennen viele vom Namen. Ich musste auch noch mal kurz recherchieren, wo genau die eigentlich liegen. Und zwar ist das ein autonomer Bestandteil von Dänemark und liegt, oder sie liegen im Nordatlantik. Und diese Inseln haben eine sehr lebhafte Musikszene. Jazz, Folk, Rock und auch klassische Musik im weiteren Sinne. Angela Ballhorn ist vor kurzem für ein paar Tage dorthin gereist und hat einige Konzerte des sogenannten Sumartonar-Festivals besucht. Und ich habe sie die Tage gesprochen. Meine erste Frage war, wo warst du genau?
2: Also ich war in der Hauptstadt Tórshavn. Ist die größte Ansiedlung auf den Färöerinseln. Da wohnen immerhin 20.000 von den 55.000 Leuten.
0: Wie stelle ich mir das vor? Wie sieht's da aus?
2: Bunt, bunte Häuser, sehr viel grasbewachsene Dächer, sehr viel rote Häuser, ein großer Fährhafen, wo auch die Fähre nach Island zum Beispiel weiterfährt. Es gibt eine Fährverbindung von Dänemark über die Färöerinseln nach Island. Sehr schönen Dom gibt es auch. Also wir würden wahrscheinlich sagen, eine kleinere Kirche, aber das ist ja alles ein bisschen in einem kleineren Maßstab. Sehr steil, würde ich sagen. Also ich habe gedacht, viele Frauen, die mit Kinderwagen unterwegs sind, die haben bestimmt sehr starke Arme.
0: Das glaube ich auch. Die Färöerinseln, Sie sagten es schon, ist eine kleine Inselgruppe mit 55.000 Einwohnern. Aber es gibt trotzdem immerhin, und das ist schon eine Menge, ein Winter- und ein Sommerfestival, sage ich jetzt mal. Dann gibt es ein Jazzlabel namens Tuttle Records und einen gleichnamigen Plattenladen auch. Und hinter all dem steckt wohl in erster Linie ein Mann, und der heißt Christian Black, geboren 1947, also auch nicht mehr so, ja, der Allerjüngste. Was ist das für ein Typ?
2: Erstmal nur als Hinweis, also Tuttle ist kein Jazz-Label, sondern die nehmen alles auf. Also von zeitgenössischer Klassik bis hin zu Heavy Metal. Also da ist alles Singer-Songwriter. Also Christian Black ist eine wahnsinnig beeindruckende Persönlichkeit, finde ich. Der ist eben jetzt 79 Jahre alt und ist immer noch sehr, sehr rege. Ist zum Beispiel jetzt gerade noch dabei beschäftigt, eigentlich ist er Jazz-Pianist und ist jetzt im Moment aber damit beschäftigt, noch ein Violinkonzert fertigzustellen. Er hat mir erzählt, dass er ursprünglich aus Dänemark kommt, aus Aarhus, und hat eine Ausbildung als Musik-, Französisch- und Sportlehrer gemacht und wollte aber aus seiner Heimat weg und eigentlich nach Grönland. Fächerkombination war aber eher schwierig, hat er gemeint. Und diese Fächerkombination war tatsächlich dann auf den Färöern an der Schule ausgeschrieben. Und da ist er dann vor über 50 Jahren hingegangen und ist dort geblieben. Das finde ich halt von daher auch sehr interessant, weil er sich total in die Tradition eingearbeitet hat und auch schon vor etlichen Jahren, in den 80er Jahren, irgendwann auch ein Buch über die traditionelle Musik der Färöer geschrieben hat. Sein Plattenlabel hat er 1977 gegründet. Teilweise gab es sogar bis zu 40 Veröffentlichungen pro Jahr. Und es gibt tatsächlich auch, also das Label hat tatsächlich auch den einzigen Plattenladen in Tórshavn in der Fußgängerzone. Sowas gibt es tatsächlich auch in Tórshavn, eine kurze Fußgängerzone, also wirklich so 200 Meter oder so.
0: Okay, und dann hat Christian Black 1992 schon das Sumartonar-Festival oder die Konzertserie von Mai bis September ging die dieses Jahr gegründet. Also er ist auch derjenige, der es gegründet hat, ist das richtig?
2: Mitgegründet hat. Also das Festival gibt es tatsächlich schon seit 1984.
0: Unter diesem Namen dann seit 92 oder so.
2: Genau. Ja. Und das ist vom Verband der färöischen Komponisten ins Leben gerufen worden. Und es wurde gesagt, es sollten Konzerte stattfinden, genreübergreifend. Traditionelle Musik, Singer-Songwriter, Pop, Rock, Blues, zeitgenössische Klassik auch. Das sind jetzt in der Zeit, in diesen 10 Wochen oder noch länger, die es jetzt stattfindet, waren das über 100 Konzerte immer. Und das große Ziel von dem Festival ist wirklich erstmal färöische Musiker und Komponisten zu zeigen, aber auch Musik zu den Menschen zu bringen, weil einheimische Musiker und internationale Gäste über die, es sind ja 18 Inseln, reisen und wirklich auch an Stellen Musik präsentieren, wo sonst eben nichts stattfindet. Also dann werden Kirchen, Museen, Kulturzentren und wirklich abgelegene Dörfer auch zu Konzertorten.
0: Also das heißt, die musikalisch-stilistische Bandbreite ist auch sehr groß.
2: Genau, also das ist auch das, was ich gehört hatte. Ich war natürlich jetzt nicht die ganzen 10 Wochen da. Das wäre natürlich super schön gewesen bei diesem heißen Sommer. Ich hatte in der Zeit gehört ein Jazzkonzert, ein eher Jazz-Rock-Konzert, dann 2 Klassikkonzerte, ein Singer-Songwriter-Konzert und einen Abend mit traditioneller färöischer Musik.
0: Diese traditionelle färöische Musik, wie können wir uns die vorstellen? Kannst du das mal beschreiben? Wahrscheinlich gibt es da auch verschiedene Schwerpunkte oder Stilistiken, aber gibt es da so eine Grundrichtung oder Haltung oder Atmosphäre, Stimmung, wie immer?
2: Das ist ganz interessant. Also da hatte ich halt auch sehr lange mit Christian Black drüber gesprochen. Der hatte mir erzählt, dass die färöische Musik traditionell vokal war. Also es gab keine Instrumente dabei und zwar sehr lange nicht. Das heißt, färöische Musik wird gesungen. Es gibt sehr lange Kompositionen mit unfassbar vielen Strophen. Also es gibt wirklich Lieder, die 250 oder mehr Strophen haben. Es gibt immer einen Vorsänger und quasi einen Chor. Das wird dann auch oft auch, also traditionell gibt es da auch so einen Kettentanz, wo sich quasi die Leute alle an den Händen anfassen. Und dazu wird gesungen, also der Tanz ist relativ einfach, 2 Schritte nach links, einen nach rechts. Das ist was, was tatsächlich auch alle machen. Also man könnte, wenn man sich das so vorstellt, könnte man sagen von ja, das ist was für die älteren Generationen oder so. Aber das machen die jungen Generationen und die Kinder genauso gerne hier mit Musik, also mit Instrumenten, ist spät dazu gekommen. Das, was ich jetzt gehört hatte zu dem färöischen Abend, das ist immer so eine Veranstaltung, die während dem Festival eigentlich 1-2 Mal die Woche angeboten wird. Da gibt es traditionelles Essen. Das heißt, da gibt es dann getrockneten Fisch als Vorspeise und Lammbraten, weil es ja unfassbar viele Schafe auch gibt. Es wird getanzt zusammen und es wird auch musiziert. In dem Fall war das dann eine Besetzung mit Christian Black am Klavier, mit seiner Frau Sharon an Flöten. Dann gab es noch einen Gitarristen namens Ölvar Bjarnsen und einen Gast von den Shetland-Inseln an der Fiddle, Barry Nipsen.
0: In erster Linie sind es schon färöische Musiker, Musikerinnen, Bands. Haben die da gemessen an der relativ kleinen Einwohnerzahl doch eine sehr reichhaltige Musikszene, oder?
2: Ja, und ich glaube, die meisten Färöer würden das begründen, dass sie sagen, ja, im Sommer ist hier viel Licht, wenig Dunkelheit, da spinnen alle, aber im Winter ist es total dunkel und da würden halt Songs geschrieben. Das ist wohl total normal da.
0: Und die Musiker, Musikerinnen, die von außerhalb kommen, habe ich gelesen, sind auch gerne oder sollen gerne für längere Zeit dort sein und dann direkt auch mehrere Projekte machen. Und auch Stichwort Nachhaltigkeit. Ist das so? Ist das korrekt? Und hast du das auch erlebt oder gehört, gesehen?
2: Ja, also die Leute, die von außerhalb kommen, wie aber auch einheimische Bands, die reisen rum. Da gibt es natürlich wirklich an den entlegensten Ecken gibt es da auch Konzerte. Also mein weitester Weg von Tórshavn weg, das war in Jöf. Das ist ein ganz, ganz kleiner Ort im Nordosten auf der Insel, Östori, glaube ich. Da wohnen mittlerweile nur noch 12 Leute oder so, aber es gibt ein großes Gästehaus, wo auch viele Touristen dann sind. Da gibt es auch Konzerte zum Beispiel. Und die Musiker von außerhalb, die sind länger da, die sind meistens 2, 3 oder 4 Tage da und spielen an verschiedenen Orten. Oder, wenn man Pech hat, ich habe zum Beispiel mein erstes Konzert, das ich gesehen habe, das war das Duo von Christian Black am Klavier und dem schwedischen Bassisten Anders Jormin.
0: Ah ja.
2: Der musste leider Gottes noch einen Tag länger da bleiben, weil das ist nämlich das, was hier auch passieren kann. Wenn der Nebel nämlich total dick und undurchdringlich ist, kann hier nicht geflogen werden.
0: Also wer Lust und Zeit und Geld hat, das Sumartonar Festival auf den Färöerinseln geht noch bis zum September. Hier noch relativ aktuelle Musik von den Färöerinseln. Die Paulsen Brothers, Bathur und Pauli Reinhard Paulsen heißen sie. Zusammen spielen sie jetzt mit einem Schlagzeuger, auch von den Färöerinseln, und mit einem Saxophonisten aus Island, der heißt Oskar Guðjónsson. Kennt man vielleicht von der Band ADHD, die diesem Herbst auch was Neues rausbringen. Wir hören den Titel Muito Maneiro, der vom Titel her und auch von der Musik her eher Bossa-Charme hat. Und einen Fünfertakt, die Paulsen Brothers.

0: Zum Schluss des heutigen ARD-Jazz-Magazins im Rahmen des ARD-Radio-Festivals Jazz geht es um John Coltrane. Der große Saxophonist würde am 23. September 100 Jahre alt werden. Das wird gehörig gefeiert und geehrt auf vielen Ebenen. Es gibt zum Beispiel auch eine aktualisierte, neu veröffentlichte Biografie von John Coltrane, Biografie einer Jazz-Ikone von Peter Kemper. Ganz informativ und gut zu lesen. Und bei uns eine kleine Reihe zu John Coltrane. Ja, wir mögen Reihen, in der wir verschiedene Menschen aus dem Jazzkosmos befragen oder befragt haben, was sie mit dem Musiker, mit John Coltrane verbinden. Heute der Saxophonist und Klarinettist Mathieu Bordenave, der sich in verschiedenen Projekten mit der Musik von John Coltrane beschäftigt hat und immer noch beschäftigt. Und das, sagt er, zu seiner Beziehung zu dem großen Musiker.
1: Mein Coltrane-Moment war bestimmt das erste Mal, als ich ein Video von ihm sehen konnte. Ich habe angefangen, Coltrane intensiv zu hören mit 15 und als ich 18 war, war ich in Paris. Ich hatte die Möglichkeit, eine visuelle Aufnahme von ihm zu sehen. Das war ein Mitschnitt von Combe la Nature in Belgien. Das war bestimmt sehr kalt an diesem Sommer im Juni, weil wenn die spielen, man kann praktisch Dampfwolken über den Körper von einem Quartett zu sehen. Und ich kann mich erinnern, einfach die Finger von Coltrane beobachten zu können, seine Atmung, seine ganze Bewegung, seinen Blick in ein Publikum. Dieser Eindruck war für mich völlig neu. Ich hatte natürlich viele musikalische Erlebnisse durch seine Diskografie gehabt, aber dieser visuelle Eindruck, das war für mich neu. Und eine Verbindung zu haben zwischen einem Klangideal und einem Mensch war für mich damals sehr beeindruckend. Und dieser Eindruck verfolgt mich noch. Es gibt natürlich einen Coltrane Spirit. Und ich würde das beschreiben mit einem Wort Mut. Mut, sein Spiel immer weiterentwickeln zu wollen. Und wir haben immer ein Bedürfnis, Sachen zu fixieren, Sachen zu kontrollieren. Und was mich fasziniert, das ist diese Fähigkeiten, was Coltrane hatte, immer alles neu anzufangen, immer neue Felder entwickeln zu wollen, immer neue Klänge forschen zu wollen und nie denken, jetzt habe ich etwas erreicht und ich kann von diesem Stadium etwas auf eine längere Zeit aufbauen. Und diese Fähigkeiten, immer voranzugehen, das ist ein Coltrane-Spirit für mich. Ich spiele sehr gern die Komposition von Coltrane, besonders die letzte, was er geschrieben hat, in den Jahren 65, 66, teilweise Rubato, teilweise in Time, teilweise mit komplexen Akkorden, teilweise mit offenen modalen Feldern. Das ist für mich die Summe von seiner ganzen Recherche als Musiker. Und diese Komposition zu spielen, gibt mir immer die Möglichkeiten, mich besser zu kennen. Weil das sind Kompositionen, wo vielleicht es gibt einen offenen Rahmen und nicht Struktur, die sehr geankert und klar sind. Das sind eher Kompositionen, die fordern. Und Coltrane hat immer gesagt, dass er versuchte, am Ende seines Lebens Melodien zu schreiben wie Musikvitaminen. Das ist, was ich besonders mag an diesem Repertoire. Und zum Beispiel ein Titel wie To Be oder Ogunde. Als Drink zu empfehlen, als Hörbegleitung zu deiner Musik, ich würde eine komplexe Rotwein mit viel Sonne drin empfehlen, etwas wie eine Rioja aus Spanien zum Beispiel. Fruchtig, aber mit vielen Charakteren und vielen Strukturen. Das ist, was ich auf jeden Fall empfehlen würde.
0: Und eines von Mathieu Bordenaves erwähnten Coltrane-Lieblingsstücken hören wir jetzt noch, Ogunde. Das ist der Eröffnungstrack auf Coltranes Studioalbum Expression von 1967, das Jahr, in dem der Saxophonist dann auch gestorben ist, mit nur 40 Jahren. Mit dabei Pharoah Sanders, Flöte, Saxophon, Alice Coltrane, Klavier, Jimmy Garrison, Bass, Rashid Ali, Schlagzeug und natürlich John Coltrane, Tenorsaxophon.

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Ich bin Anja Buchmann, wünsche euch eine gute Zeit mit guter Musik und sag tschüss, bis die Tage.

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1: Um Mitternacht. Den deutschen Behörden ist in Kroatien ein spektakulärer Erfolg gelungen. Sie ließen dort einen Mann festsetzen, der für den Anschlag auf die Nord Stream Pipelines in der Ostsee mitverantwortlich sein soll. Als Taucher soll er im September 2022 den Sprengstoff unter Wasser angebracht haben. Die Polizeiaktion in Istrien war wohl im wahrsten Sinn des Wortes Hollywood-reif, wie Holger Schmidt berichtet.
2: In Kroatien wird gerade ein Film gedreht über die Anschläge, eine Hollywood-Produktion, unter anderem mit Sean Penn, also wirklich hochkarätig besetzt von Seiten der Hollywood-Produktion. Und genau im Rahmen dieser Produktion ist der Mann jetzt festgenommen worden. Das heißt, man darf davon ausgehen, er hat da so eine Art Fachberatung gemacht und das ist ihm wohl zum Verhängnis geworden.
1: Israels Polizeiminister Ben-Gvir hat schon öfter eine Welle der Empörung ausgelöst, aber diesmal ist sie noch lauter als sonst. Auch Bundeskanzler Merz hat die jüngsten Äußerungen des rechtsextremen Politikers scharf verurteilt. Sie seien menschenverachtend und völkerrechtswidrig. An möglichen EU-Sanktionen will sich die Bundesregierung beteiligen. Charlotte Knobloch, die Präsidentin der israelitischen Kultusgemeinde München und Oberbayern, erklärte, diese Sätze stünden nicht für die Werte Israels. Ben-Gvir hatte dazu aufgerufen, Palästinenser im Gazastreifen gezielt zu töten. Die Arbeiterwohlfahrt unterstützt die Regierungspläne zu Sozialleistungen. Eine von ihr beauftragte Studie kommt zu dem Ergebnis, dass eine Bündelung von Sozialleistungen untere Einkommensgruppen besser stellen würde. Sie würden von einer Zusammenlegung von Grundsicherung mit Kinderzuschlag, Wohngeld und weiteren Sozialleistungen profitieren, heißt es. Die AWO will Sozialleistungsempfänger zusätzlich ermuntern, eine sozialversicherungspflichtige Beschäftigung aufzunehmen. Spanien hat angekündigt, nach der Massenankunft von Flüchtlingen in Ceuta Ende Juli rund 500 Minderjährige auf das Festland zu bringen. Wie die Integrationsministerin bestätigte, arbeitet man an einer solchen Lösung. Die besonders schutzbedürftigen, unbegleiteten Kinder sollen demnach in geeigneten Einrichtungen auf dem Festland betreut werden. Vorgesehen sind nach Medienberichten die verbindliche und solidarische Aufnahme von Minderjährigen durch alle Regionen Spaniens sowie die Unterbringung in Pflegefamilien. Seit der Massenankunft in der Exklave Ceuta hat die Polizei den Behörden dort mehr als 2000 unbegleitete Minderjährige übergeben. Das Wetter in Deutschland. In der Nacht ziehen Gewitter von Rheinland-Pfalz über Hessen nach Sachsen. Sonst meist klar bei 20 Grad im Südwesten und 10 Grad im Norden. Tagsüber im Norden und im Westen Schauer, im Süden teils schwere Gewitter. Höchstwerte um 20 Grad an der See und an den Alpen, am Oberrhein bis 30 Grad. Es ist 0:03 Uhr.
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4: Mit Benjamin Day, schön, dass Sie dabei sind. Von 0 bis 2 Uhr mit Musik aus dem Sendegebiet des Norddeutschen Rundfunks. Mitglieder des NDR-Sinfonieorchesters machen den Anfang mit Georg Muffats Concerto Grosso in G-Moll, am Pult Gottfried von der Goltz.

Das NDR-Sinfonieorchester unter Gottfried von der Goltz mit Georg Mufferts Concerto Grosso in G-Moll. Georg Muffert war ein echter Europäer, geboren in Savoyen mit schottisch-englischen Wurzeln und ausgebildet in Paris und Rom. Und auch unser nächster Komponist fühlte sich mehreren europäischen Nationen zugehörig. Er wandelte dabei zwischen Ost und West, zwischen Polen und Frankreich. Frédéric Chopin betont in seinem Krakowiak ganz klar seine polnische Seite. Der lebhafte Tanz aus der Region Krakau wird bei ihm zum funkelnden Konzertstück für Klavier und Orchester. Die NDR-Elbphilharmonie unter Krzysztof Urbanski, der Solist ist Jan Liszewski.

Die NDR-Elbphilharmonie unter Krzysztof Urbanski und der Pianist Jan Liszecki mit Frédéric Chopins Krakowiak, Opus 14. Vom Frühwerk des Exilpoeten Chopin geht es nun zu einem Komponisten, der lange Zeit ganz in seiner norddeutschen Heimat verwurzelt war, nämlich Johannes Brahms. Er interessiert sich genauso für Volksmusik, verwendet dafür aber eher große Formen, so auch in seiner zweiten Sinfonie. Sie wird aufgrund ihres lyrischen, nach innen gewendeten Charakters und den Landschaftsassoziationen oft als seine Pastorale bezeichnet. Das Sinfonieorchester des Norddeutschen Rundfunks unter Günter Wald.

Johannes Brahms, Sinfonie Nummer 2 in D-Dur, Opus 73, das Sinfonieorchester des Norddeutschen Rundfunks unter Günter Wald. Vom Berufskomponisten Brahms zu einem komponierenden König mit echtem Talent, Georg V. war von 1851 bis 1866 der letzte König von Hannover und seit seiner Jugend fast vollständig blind. Das Klavier wurde für ihn zu einem zentralen Ausdrucksmittel. Mit seinen 4 Liedern ohne Worte knüpft er an Mendelssohn an, aber mit einer deutlich in sich gekehrten Klangsprache. Am Klavier Ingo Dannhorn.

Ingo Dannhorn mit den vier Liedern ohne Worte des letzten Königs von Hannover, Georg V. Kurz nach 13:30 ist es, Sie hören das ARD-Nachtkonzert, präsentiert von BR Klassik, dem Klassikportal des Bayerischen Rundfunks. Wo wir jetzt zum Namen Röntgen kommen, bei dem Namen denken viele von uns zuallererst an den Physiker Wilhelm Conrad, nachdem die Röntgenstrahlen benannt wurden. Der jetzt folgende Julius Röntgen ist nicht mit ihm verwandt, sie teilen sich nur den Familiennamen. Wobei man sagen könnte, während der Physiker in den Körper hineinleuchtet, lässt der Komponist nordische Volksweisen aufleuchten. Das Trio Parnassus und die NDR Radio Philharmonie unter David Porcelain.

Das Trio Parnassus und die NDR Radiophilharmonie unter David Porcelain mit Julius Röntgens Variationen über eine norwegische Volksweise. Und nachdem wir gerade im hohen Norden unterwegs waren, geht es auf 2 Uhr zu noch einmal in den Süden zur spanischen L'Infanta Arquebizarra.

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1: Um 2 Uhr mit Wolfgang Berger. In Krankenhäusern oder Praxen immer wieder kommt es zu Behandlungsfehlern. Der medizinische Dienst veröffentlicht heute konkrete Zahlen für 2025. Die Fachleute schätzen, dass in jedem Jahr Kosten für das Gesundheitssystem durch Behandlungsfehler anstehen. In Höhe von etwa 50 Milliarden Euro. Jan Busche aus der Nachrichtenredaktion berichtet, was Expertinnen und Experten erwarten.
2: Medikamente werden verwechselt, es wird das falsche Bein operiert, OP-Material wird im Körper vergessen oder sogar der falsche Patient behandelt. Rund 3000 solcher und anderer Behandlungsfehler hat der medizinische Dienst 2024 dokumentiert. Fehler, die zu einem Gesundheitsschaden geführt haben. Heute gibt es also die Zahlen für 2025. Die Ärztekammer Niedersachsen sagt, dass nur zum Teil individuelle Fehler verantwortlich seien. Die Ärztekammer beklagt ein so wörtlich stark beanspruchtes Gesundheitssystem. Soll heißen, zu wenig Geld, zu wenig Personal.
1: In mehreren Bundesländern hat es am Abend schwere Unwetter gegeben. Im Norden von Rheinland-Pfalz berichtet die Polizei von Sturmschäden an Gebäuden und umgestürzten Bäumen. Westlich von Koblenz wurden 2 Menschen schwer verletzt. Auch im Süden Thüringens laufen laut Polizei zahlreiche Einsätze. Bäume seien auf Straßen und geparkte Autos gefallen. US-Präsident Trump will noch in diesem Jahr Nordkoreas Machthaber Kim Jong-un treffen. Details nannte er nicht. Trump bedauerte, dass Nordkorea so wörtlich 57 sehr mächtige Atomwaffen besitze. Er hätte das als amerikanischer Präsident niemals zugelassen, sagte er. Das Stockholmer Friedensforschungsinstitut SIPRI schätzte die Zahl im Juni auf rund 60. Prinz Harry und seine Frau Meghan planen nach britischen Medienberichten mit ihren Kindern aus Kalifornien nach Großbritannien zurückzuziehen. 2020 hatten sie nach einem Zerwürfnis mit der königlichen Familie ihre Aufgaben als arbeitende Mitglieder der Königsfamilie aufgegeben. Aus London Franziska Hoppen.
3: Demnach soll die Familie künftig in einer privaten, nicht zum Königshaus gehörenden Residenz außerhalb Londons leben. Die beiden Kinder des Paares, der 7-jährige Prinz Archie und die 5-jährige Prinzessin Lilibet, sollen demnach bereits für den Schulbeginn im September an einer britischen Schule angemeldet sein. König Charles sei am vergangenen Sonntag über den anstehenden Umzug informiert worden, heißt es. Pläne, dass Prinz Harry oder Meghan ihre Aufgaben als aktive Mitglieder der Königsfamilie wieder aufnehmen, gibt es demnach bislang nicht.
1: Das waren die Nachrichten. Das Wetter in Deutschland. Gebietsweise trocken, teilweise kräftige Schauer und ein paar Gewitter. Tiefstwerte 19 bis 10 Grad. Am Tage im Süden und Nordwesten Schauer, teils Gewitter. An den Alpen längere Regenfälle, sonst oft trocken. Höchstwerte 20 bis 28 Grad. Am Freitag zeitweise sonnig. Im Nordwesten und im Süden Schauer und Gewitter bei 19 bis 26 Grad. Es ist 2.03 Uhr.
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4: Am Mikrofon begrüßt Sie sehr herzlich Benjamin Day. Mit Musik, die ursprünglich für eine ganz andere Tageszeit gedacht war, und zwar mit Tafelmusik von Georg Philipp Telemann, die er für Festbankette schrieb. Seine Ouvertüre, Suite für 2 Traversflöten, Streicher und Basso Continuo in E-Moll, Werkverzeichnis 55 E1, präsentiert uns das Ensemble Florilegium unter der Leitung der Traversflötistin Ashley Solomon.